0: auf die Straßen. Die A3 Nürnberg-Passau ist zwischen dem Kreuz Deggendorf und Hengersberg wegen Bauarbeiten bis Montag 2 Uhr in beiden Richtungen gesperrt. Die A4 Kirchheimer Dreieck Richtung Erfurt ist zwischen Friedewald und Wildeck-Höhnebach bis auf Weiteres nach einem Unfall gesperrt. Die A7 Kassel Richtung Hannover ist zwischen dem Kreuz Kassel-Mitte und Kassel-Ost nach einem Unfall in einer Baustelle gesperrt. Dann die A7 Flensburg-Hannover ist gesperrt zwischen Hamburg-Stellingen und Hamburg-Heimfeld bis Montag 5 Uhr in beiden Richtungen. Und das gilt auch für die A8 Karlsruhe Richtung Stuttgart zwischen Pforzheim-West und Nord. A9 Nürnberg Richtung Halle-Leipzig zwischen Dittersdorf und Triptis. Hier behindert eine Unfallstelle den Verkehr. Die A43 Recklinghausen-Wuppertal ist zwischen Bochum-Riemke und dem Kreuz Bochum in beiden Richtungen bis Montag früh gesperrt. Und das gilt auch für die 44 Essen Richtung Düsseldorf zwischen dem Kreuz Düsseldorf-Nord und Flughafen. Die A61 Ludwigshafen Richtung Hockenheim ist zwischen dem Kreuz Speyer und dem Dreieck Hockenheim wegen Bauarbeiten noch bis Sonntagmorgen gesperrt. Die A81 Stuttgart-Singen ist zwischen Sindelfingen-Ost und Böblingen-Hulb wegen einer Baustelle bis Montag 5 Uhr in beiden Richtungen gesperrt. Und das gilt auch für die 94 München-Passau zwischen Feldkirchen-West und Ost und auch für die A480 Reiskirchen-Gießen zwischen dem Reiskirchener Dreieck und Wettenberg und auch für die A553 Bliesheim-Brühl zwischen Brühl-Ost und Nord. Und noch eine Bundesstraße, die B36 Karlsruhe Richtung Mannheim ist zwischen Karlsruhe, Neuroth, Südklärberg und Leopoldshafen wegen Bergungsarbeiten gesperrt. Jetzt haben wir's. Gute Fahrt.
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0: Von MDR Thüringen, ich bin Klaus Schrader-Grau, gleich Michael Patrick Kelly, Roundabouts und zuvor Alison Moyet für Sie, For You Only.

0: Michael Patrick Kelly in der ARD-Hitnacht. Und jetzt habe ich gleich Cher für Sie mit ihrem Hit Save Up All Your Tears. Vor wenigen Wochen ist sie 80 Jahre alt geworden, am 20. Mai. Und sie hat sich ja auf mehreren künstlerischen Feldern betätigt. In den 80er Jahren fing sie mit der Schauspielerei an. Aber diese Tätigkeit wurde von manchem auch belächelt.
1: Als beim Vorspann von Silkwood ihr Name auftaucht, lacht das ganze Kino. Das traut ihr niemand zu. Meine Klamotten gehen niemandem was an. Und mein Leben lasse ich auch nicht kritisieren. Nur meine Arbeit. Die Kritik wird mit jedem Film leiser. Die Maske, die Hexen von Eastwick, Suspect unter Verdacht. Und dann gibt es für den Film Mondsüchtig den Oscar. Ich weiß nicht, ob ich jetzt jemand bin, aber ich glaube, ich bin auf einem guten Weg. Beim nächsten Film ist sie beides, Schauspielerin und Sängerin. Das hat mich umgehauen. Das war für mich kein Hitsong. Das war ein Okay-Song. Und nun ist er schon die dritte, vierte Woche Nummer eins. Totgesagte leben länger. Und die schon so oft abgeschriebene Cher lebt nicht nur länger, sondern sieht auch immer wieder aus

Musik von den Bee Gees und gleich Chris de Burgh, The Lady in Red, ein guter alter Klassiker. In diesem Jahr wird er 78, aber von der Bühne kann er auch nicht lassen. Kürzlich war er bei den Kollegen vom ZDF im Fernsehgarten aufgetreten und da holte er einen Zettel raus und sagte, ich habe zwei wunderbare Nachrichten für mein Publikum. Zum einen, ich werde im Juli dieses Jahres auf Tour gehen in Deutschland und tatsächlich ist das auch so. Es geht tatsächlich los am 12. Juli in Würselen bei Aachen und dann geht's nach Köln, Koblenz, Aschaffenburg, Wiesbaden, Limburg, Moosbach, Augsburg und Heidelberg. Und Tickets dazu gibt's im Internet, wenn Sie Chris de Burgh noch einmal live erleben wollen. Unter dem Oberbegriff Summer Night with Chris de Burgh bekommen Sie auf jeden Fall noch Tickets. Und die zweite Nachricht, die er im Fernsehgarten hatte, war, er ist so high on emotion, weil sein ältester Sohn am vergangenen Wochenende geheiratet hat. Ja, Gratulation. Hoffentlich hat der Sohnemann auch die richtige gefunden.

0: Gleich haben wir es 2:30. Hallo auf die Straßen. Die A3 Nürnberg-Passau ist zwischen dem Kreuz Deggendorf und Hengersberg wegen Bauarbeiten bis Montag 2 Uhr in beiden Richtungen gesperrt. Die A7 Kassel nach Hannover ist zwischen dem Kreuz Kassel-Mitte und Kassel-Ost nach einem Unfall in einer Baustelle derzeit gesperrt. Die A7 Flensburg-Hannover ist zwischen Hamburg-Stellingen und Hamburg-Heimfeld bis Montag 5 Uhr in beiden Richtungen gesperrt. Die A8 Karlsruhe Richtung Stuttgart ist zwischen Pforzheim-West und Pforzheim-Nord wegen Bauarbeiten bis Montag früh etwa 5 Uhr gesperrt. A9 Nürnberg Richtung Halle-Leipzig zwischen Dittersdorf und Triptis, hier behindert eine Unfallstelle den Verkehr. Die A43 Recklinghausen-Wuppertal ist zwischen Bochum-Riemke und dem Kreuz Bochum in beiden Richtungen bis Montag früh gesperrt. Und das gilt auch für die A44 Essen Richtung Düsseldorf zwischen dem Kreuz Düsseldorf-Nord und Flughafen. Die 61 Ludwigshafen nach Hockenheim ist zwischen dem Kreuz Speyer und dem Dreieck Hockenheim noch bis Sonntagmorgen gesperrt. Die 81 Stuttgart-Singen ist zwischen Sindelfingen-Ost und Böblingen-Hulb wegen einer Baustelle bis Montag 5 Uhr in beiden Richtungen gesperrt. Und das gilt auch für die 94 München-Passau zwischen Feldkirchen-West und Ost und auch für die A480 Reiskirchen-Gießen zwischen dem Reiskirchener Dreieck und Wettenberg und auch für die A553 Bliesheim-Brühl zwischen Brühl Ost und Nord. Und die B36 Karlsruhe Richtung Mannheim ist zwischen Karlsruhe, Neureuth, Süd, Klärwerk und Leopoldshafen wegen Bergungsarbeiten derzeit gesperrt. Da wo es geht, eine gute Fahrt.
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0: Mit Klaus Schredder-Grau. Ja, und jetzt gibt's einen Klassiker aus Österreich. Und wenn Sie das hören, da brauche ich nicht mehr viel erzählen. Life is life.

night at a time. Hi, South in der ARD Hitnacht. 2.38 Uhr haben wir's und jetzt geht's ab in die 60er erst einmal, denn diese Gruppe aus England, die ich jetzt gleich für Sie habe, wurde 1966, also vor 60 Jahren, gegründet. Ja, die Jungs sind bis heute aktiv. Einziges Gründungsmitglied heute noch ist der Mann an der Gitarre, nämlich Dave Hill. Im April ist er 80 Jahre alt geworden. Und die berühmte Stimme von Slade, die wir auch jetzt gleich hören werden, gehört Noddy Holder. Er war bis 1992 mit dabei und er wird übermorgen am 15. Juni 80 Jahre alt. Ja, und diese berühmte Ballade, die haben wir ja alle noch in den Ohren. 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

0: Baradi und ihr Song über Joe Le Taxi. Entschuldigung, gleich Hubert K. mit seinem Sternenhimmel. Song der Neuen Deutschen Welle. Ja, und die Künstler damals, sie hatten es ja in Sachen Fernsehauftritten auch nicht einfach. Da gab es ja noch nicht so viel. Da gab es den Musikladen, die Disco und auch die ZDF-Hitparade, wo unter anderem auch Hubert K. aufgetreten war mit seinen Hits. Und das war manchmal gar nicht so einfach unter den ganzen Schlagerkünstlern. Die mussten sich da schon versuchen, schwer durchzusetzen. Und in einem Interview hat Hubert K. mal verraten, dass er privat gesehen gerne mal Tantra erlernen wollte.
1: Ich wollte eine Form von Liebe leben, also eine körperliche Liebe, die nicht irgendwie so abläuft wie irgendwie drauf rumreiten auf der Frau und dann kurz rumschreien und dann ist es super geil gewesen oder auch wahrscheinlich eher nicht geil, sich rumdrehen und dann schlafen. Das ja. wollte ich eben nicht, sondern ich wollte das irgendwie als Disziplin erlernen. Das wollte ich schon immer.
0: Ob er es geschafft hat? Keine Ahnung. Er ist gleich bei uns mit seinem Sternenhimmel. Zuvor noch Sascha, If You Believe und Bill Withers.

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1: Um 3 Uhr mit Wolfgang Berger. Bundesjustizministerin Hubich hat die Einigung auf EU-Ebene zu den Fluggastrechten begrüßt. Die SPD-Politikerin sprach von einem wichtigen Verhandlungserfolg. Aus der Nachrichtenredaktion Jonas Valentin Weber.
2: Im Kern besteht die Einigung zwischen den EU-Ländern und dem Europaparlament darin, dass sich kaum etwas ändert. Zwar hatten mehrere Mitgliedstaaten gefordert, dass Flugpassagiere im Fall von Verspätungen weniger Geld als Entschädigung bekommen als bislang. Auch sollten sie erst bei Verspätungen ab 4 Stunden anstatt wie bisher bei 3 einen Anspruch haben. Beides wurde aber gekippt. Hubich lobte außerdem die geplanten Änderungen beim Handgepäck. So sollen die Airlines die Preise dafür in Zukunft transparenter machen müssen. Beide Seiten hatten monatelang verhandelt. Die endgültige Entscheidung fällt Anfang der Woche.
1: Rund 3 Monate vor den Landtagswahlen in Sachsen-Anhalt und Mecklenburg-Vorpommern stellen die dortigen Regierungsparteien heute wichtige Weichen. Im Nordosten will ein SPD-Landesparteitag in Wismar Ministerpräsidentin Schwesig zur Spitzenkandidatin küren. In Sachsen-Anhalt soll ein CDU-Parteitag in Dessau-Roßlau das Programm zur Landtagswahl beschließen. In Magdeburg regiert derzeit eine Koalition aus CDU, SPD und FDP unter Ministerpräsident Schulze von der CDU. In beiden Bundesländern liegt die AfD in Umfragen zurzeit vorn. Die US-Regierung hat die Übernahme des US-Film- und Medienkonzerns Warner Brothers Discovery durch Paramount Skydance genehmigt. Die Kartellabteilung des Justizministeriums stimmte der Fusion zu, ohne eine einzige Änderung zu verlangen. Das Geschäft hat ein Volumen von umgerechnet fast 96 Milliarden Euro. Paramount erwirbt die gesamte Gruppe inklusive Fernsehsendern, darunter auch der Nachrichtensender CNN. Paramount-Chef David Ellison und dessen Vater Larry Ellison vom Softwareanbieter Oracle unterstützen US-Präsident Trump. Kritiker der Fusion fürchten daher um die redaktionelle Unabhängigkeit von CNN. Co-Gastgeberland Kanada hat bei der Fußball-Weltmeisterschaft den ersten Punkt in seiner WM-Geschichte geholt. In Toronto spielte das Team gegen Bosnien-Herzegowina 1:1. In der ersten Halbzeit hatte Jovo Lukic für Bosnien-Herzegowina vorgelegt. Den Ausgleich erzielte dann Kyle Larin in der 79. Minute. Vor Spielbeginn hatten gut 40.000 Zuschauer im Stadion die kanadische WM-Eröffnungsfeier verfolgt, unter anderem mit Auftritten von Sänger Michael Bublé und Rockstar Alanis Morissette. Das waren die Nachrichten. Das Wetter in Deutschland: gebietsweise Regen, vereinzelt Gewitter. Im Norden und im Südwesten teils länger trocken und aufgelockert. Tiefstwerte 16 bis 10 Grad. Tagsüber Schauer, vereinzelt Gewitter, an der See einzelne Sturmböen. Es ist jetzt 3:03 Uhr.
3: Hallo auf die Straßen, hier ist der Verkehrsservice in der ARD-Hitnacht. Die A3 Nürnberg-Passau ist zwischen dem Kreuz Deggendorf und Hengersberg wegen Bauarbeiten bis Montag 2 Uhr in beiden Richtungen gesperrt. Die A5 Basel Richtung Karlsruhe ist zwischen Rastatt Nord und Karlsruhe Süd nach einem Unfall gesperrt. Die A7 Flensburg-Hannover ist zwischen Hamburg-Stellingen und Hamburg-Heimfeld bis Montag 5 Uhr wegen Bauarbeiten in beiden Richtungen gesperrt. Und die A8 Karlsruhe Richtung Stuttgart ist zwischen Pforzheim-West und Nord bis Montag früh 5 Uhr ebenfalls gesperrt wegen Bauarbeiten. Die A43 Recklinghausen-Wuppertal ist zwischen Bochum-Riemke und dem Kreuz Bochum in beiden Richtungen bis Montag früh gesperrt. Und das gilt auch für die 44 Essen-Düsseldorf zwischen dem Kreuz Düsseldorf-Nord und Flughafen. Die A61 Ludwigshafen nach Hockenheim ist zwischen dem Kreuz Speyer und dem Dreieck Hockenheim noch bis Sonntagmorgen gesperrt. Die A81 Stuttgart-Singen ist zwischen Sindelfingen-Ost und Böblingen-Hulb bis Montag 5 Uhr in beiden Richtungen dicht. Und das gilt auch für die 94 München-Passau zwischen Feldkirchen West und Ost und für die 480 Reiskirchen-Gießen zwischen dem Reiskirchener Dreieck und Wettenberg und auch für die A553 Bliesheim-Brühl zwischen Brühl-Ost und Nord. Und dann haben wir noch die B36 Karlsruhe Richtung Mannheim ist gesperrt zwischen Karlsruhe, Neureuth, Südklärwerk und Leopoldshafen wegen Bergungsarbeiten. Gute Fahrt, da wo es geht.
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3: Ich bin Klaus Schredder-Grau. Einen schönen Samstag für Sie mit Musik live von Stevie Wonder und jetzt von INXS.

0: ist das Stevie Wonder in der ARD-Hitnacht. Die Nena-Band gab es exakt 5 Jahre, von 82 bis 87, ein Mädel und 4 Jungs. Und der Frauenschwarm im Übrigen, der Mädelsschwarm, war damals Uwe am Keyboard. Uwe Fahrenkrog-Petersen. Und wenn 4 Jungs und ein Mädel in einer Band spielen, ja, sagte er in meinem Interview, dann gibt's auch schon mal Trouble.
1: Naja, klar, das ist ja immer so, wenn eine Sängerin in einer Band ist, irgendwie, dann gibt's immer ein bisschen Trouble. Aber das betraf eigentlich vor allem Rolf in diesem Fall. Ne? Der Schlagzeuger war ja ihr Boyfriend. Und die beiden hatten wirklich laufend irgendwelche Eifersuchtsdramen am Laufen. Und wir haben nur mal versucht, die Band zusammenzuhalten. Nena hat auch solche Sachen gemacht, dass sie, wenn sie mal wieder sauer war, weil Rolf irgendwie mal wieder verdächtigt wurde, irgendwo wieder einen Fehltritt begangen zu haben, dann hat sie sich auf der Bühne mit dem Rücken zum Publikum hingestellt und sich geweigert, irgendwie die Show zu machen oder mit denen zu singen. Und das hat sie auch ein paar Songs durchgehalten, ehrlich gesagt. Und wir standen so fassungslos daneben und haben versucht, die trotzdem noch unsere Songs zu spielen. Aber irgendwann hat sie sich dann umgedreht und das Publikum war begeistert.

Musik von Milo, ja. Und sein Heimatland hat sich ja auch für die Fußball-WM qualifiziert. Belgien greift ab Montag ins Geschehen ein. Und da wir gerade beim Thema sind, das nächste Spiel wurde angepfiffen und der dritte Gastgeber ist nun auch im Spiel. Die USA sind derzeit gegen Paraguay zugange. Und da steht es 1:0 nach einem Eigentor von Damian Bobadilla in der 7. Minute. Wir halten Sie da ein wenig auf dem Laufenden. 20 nach 3, jetzt gleich OMD und danach der gute alte Hit von Lobo.

0: Geht's im Job, die Jungs von Man at Work und Down Under. 3:30 haben wir's. Einen schönen guten Morgen auf die Straßen. Die A3 Nürnberg-Passau ist zwischen dem Kreuz Deggendorf und Hengersberg wegen Bauarbeiten bis Montag 2 Uhr in beiden Richtungen gesperrt. Die A7 Flensburg-Hannover ist zwischen Hamburg-Stellingen und Hamburg-Heimfeld bis Montag 5 Uhr in beiden Richtungen gesperrt. Die A8 Karlsruhe nach Stuttgart ist zwischen Pforzheim West und Nord bis Montag früh 5 Uhr gesperrt. Dann die 43 Recklinghausen-Wuppertal ist gesperrt zwischen Bochum-Riemke und dem Kreuz Bochum bis Montag früh in beiden Richtungen. Und das gilt auch für die A44 Essen Richtung Düsseldorf zwischen dem Kreuz Düsseldorf-Nord und Flughafen. Die A61 Ludwigshafen Richtung Hockenheim ist zwischen dem Kreuz Speyer und dem Dreieck Hockenheim noch bis Sonntagmorgen dicht. Die A81 Stuttgart-Singen ist zwischen Sindelfingen-Ost und Böblingen-Hulb bis Montag 5 Uhr in beiden Richtungen gesperrt. Das gilt auch für die A94 München-Passau zwischen Feldkirchen-West und Ost und auch für die A480 Reiskirchen-Gießen zwischen dem Reiskirchener Dreieck und Wettenberg und auch für die A553 Bliesheim-Brühl zwischen Brühl Ost und Nord in beiden Richtungen. Sperrung bis Montag früh. Und dann habe ich noch die B36 Karlsruhe Richtung Mannheim. Die ist gesperrt wegen Bergungsarbeiten und zwar zwischen Karlsruhe, Neureuth, Südklärwerk und Leopoldshafen. Allen unterwegs eine gute Fahrt in den Samstag.
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0: Mit Klaus Schredderau und jetzt die Communards mit einem ihrer großen Hits Don't Leave Me This Way und danach eine Ballade, ein lupenreines One-Hit-Wonder.

0: Mr. Steve Winwood.
1: Am frühen Samstagmorgen, 3.42 Uhr haben wir es. Und jetzt ein Erfolg, der auch schon 20 Jahre alt ist, im Jahr 2006. Da trat nämlich die Band Texas Lightning beim Eurovision Song Contest für Deutschland an. In Deutschland, tatsächlich auch in anderen europäischen Ländern, wurde das Ding dann ein Riesenhit. Beim ESC selber, da holte man nur Rang 15 raus, aber für Trommler Olli Dittrich war das damals überhaupt kein Problem.
2: Warum soll das um Gottes Willen eine Enttäuschung gewesen sein? Die Platzierung sagt am Ende des Tages gar nichts aus. Das war schon vorher ein wirklich dicker Erfolg und nach dem Auftritt in Athen ging es dann erst richtig zur Sache. Weit über Platin, das Album, das ist eine tolle Sache gewesen.
1: Ja, und ganz ähnlich sieht das auch Sängerin Jane Cormor fort. Sie hat auch den Song geschrieben.
3: Ich habe in meiner Hamburger Wohnung dieses Lied No No Never geschrieben. Und alle standen Kopf und haben gesagt, da hast du echt was Tolles geschrieben. Und dann hat das einfach ein Eigenleben bekommen, das Ganze so. Ja, das hat uns überrollt, diese ganze Eurovision. Und dann diese Woche in Athen und dann für so lange Zeit auf Platz 1. Ich muss sagen, bis heute ist das in Deutschland ein Radio Evergreen und läuft irgendwo in Deutschland im Radio nach wie vor.
1: Das stimmt. Und jetzt läuft's bei uns.

Stones in der ARD-Hitnacht The Last Time. Na, das letzte Mal wird's in dieser Show wohl nicht gewesen sein. 4:10, gleich der Debüthit von Modern Talking, You Are My Heart, You Are My Soul. Das war dann auch der Zeitpunkt, wo Dieter Bohlen aufgehört hat, öffentlich zu singen. Ja, er hat das ja vorher mal getan bei der Gruppe Sunday. Falls Sie die nicht kennen, im Internet gibt's da nette Clips aus der ZDF-Hit-Parade. Hören Sie mal rein und da kann man auch tatsächlich erkennen, dass Dieters Stimme dahinter steckt. Zuvor noch Vaya con Dios, What's a Woman?

Kurze Wasserstandsmeldung zur Fußball-Weltmeisterschaft. Da läuft ja im Moment die Partie USA gegen Paraguay. Die erste Halbzeit ist fast durch. Und da steht es bereits 3:0 für die Amis.

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1: Um 4 Uhr mit Wolfgang Berger. Für die Ukraine und Moldau rückt ein EU-Beitritt näher. Wie EU-Kommissionspräsidentin von der Leyen und Ratspräsident Costa mitteilte, haben alle EU-Mitgliedstaaten zugestimmt, die nötigen Gespräche aufzunehmen. Aus der Nachrichtenredaktion Xaver Schäffer.
2: Der erste Verhandlungsblock soll am Montag losgehen. Dann wird es um die Werte und Grundprinzipien gehen, die für die EU-Mitglieder gelten. Costa sieht die Gespräche als Zeichen der Anerkennung für die Ukraine und Moldau, für ihre Entschlossenheit und die harte Arbeit bei der Umsetzung von Reformen. Eine größere EU sei angesichts der wachsenden Unsicherheit in der Welt von gemeinsamem Interesse. Auch die Ukraine zeigte sich erfreut über den Schritt hin zu einem EU-Beitritt. Präsident Zelensky sprach von einer, Zitat, bedeutenden politischen und moralischen Unterstützung für unseren Staat und unser Volk.
1: Rund 3 Monate vor den Landtagswahlen in Sachsen-Anhalt und Mecklenburg-Vorpommern stellen die dortigen Regierungsparteien heute wichtige Weichen. Im Nordosten will ein SPD-Landesparteitag in Wismar Ministerpräsidentin Schwesig zur Spitzenkandidatin küren. In Sachsen-Anhalt soll ein CDU-Parteitag in Dessau-Roßlau das Programm zur Landtagswahl beschließen. In Magdeburg regiert derzeit eine Koalition aus CDU, SPD und FDP unter Ministerpräsident Schulze von der CDU. In beiden Bundesländern liegt die AfD in Umfragen zurzeit vorn. Die US-Regierung hat die Übernahme des US-Film- und Medienkonzerns Warner Brothers Discovery durch Paramount Skydance genehmigt. Die Kartellabteilung des Justizministeriums stimmte der Fusion zu, ohne eine einzige Änderung zu verlangen. Das Geschäft hat ein Volumen von umgerechnet fast 96 Milliarden Euro. Paramount erwirbt die gesamte Gruppe inklusive Fernsehsendern, darunter auch der Nachrichtensender CNN. Paramount-Chef David Ellison und dessen Vater Larry Ellison vom Softwareanbieter Oracle unterstützen US-Präsident Trump. Kritiker der Fusion fürchten daher um die redaktionelle Unabhängigkeit von CNN. Co-Gastgeberland Kanada hat bei der Fußball-Weltmeisterschaft den ersten Punkt in seiner WM-Geschichte geholt. In Toronto spielte das Team gegen Bosnien-Herzegowina 1:1. In der ersten Halbzeit hatte Jovo Lukic für Bosnien-Herzegowina vorgelegt. Den Ausgleich erzielte dann Kyle Larin in der 79. Minute. Vor Spielbeginn hatten gut 40.000 Zuschauer im Stadion die kanadische WM-Eröffnungsfeier verfolgt, unter anderem mit Auftritten von Sänger Michael Bublé und Rockstar Alanis Morissette. Das waren die Nachrichten. Das Wetter in Deutschland. Tagsüber Schauer, vereinzelt Gewitter an der See, einzelne Sturmböen, im Südwesten zeitweise sonnig, dabei Höchstwerte von 16 Grad in Nordfriesland bis 28 Grad am Kaiserstuhl. Es ist 4.03 Uhr.
3: Guten Morgen auf die Straßen. Die A3 Nürnberg-Passau ist zwischen dem Kreuz Deggendorf und Sengersberg wegen Bauarbeiten bis Montag 2 Uhr in beiden Richtungen gesperrt. Die A7 Flensburg-Hannover ist zwischen Hamburg-Stellingen und Hamburg-Heimfeld bis Montag 5 Uhr in beiden Richtungen gesperrt. Die A8 Karlsruhe Richtung Stuttgart ist zwischen Pforzheim-West und Nord bis Montag früh 5 Uhr gesperrt. Die A43 Recklinghausen-Wuppertal ist zwischen Bochum-Riemke und dem Kreuz Bochum in beiden Richtungen bis Montag früh gesperrt. Das gilt auch für die A44 Essen Richtung Düsseldorf zwischen dem Kreuz Düsseldorf-Nord und Flughafen. Und dann haben wir die A61 Ludwigshafen Richtung Hockenheim ist gesperrt zwischen dem Kreuz Speyer und dem Dreieck Hockenheim noch bis Sonntagmorgen. Die A81 Stuttgart-Singen ist zwischen Sindelfingen-Ost und Böblingen-Hulb wegen einer Baustelle bis Montag 5 Uhr in beiden Richtungen gesperrt. Und es gilt auch für die 94 München-Passau zwischen Feldkirchen-West und Ost und auch für die A480 Reiskirchen-Gießen zwischen dem Reiskirchener Dreieck und Wettenberg und auch für die A553 Bliesheim-Brühl zwischen Brühl-Ost und Nord. Da wo es geht, eine gute Fahrt.
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3: Ja, auf den Autobahnen wird am Wochenende wieder viel gebuddelt. Und da erwartungsgemäß nicht allzu viel los ist, wird das ja freundlicherweise immer von freitags bis montags durchgezogen. Ich bin Klaus Schredderau, wünsche Ihnen einen angenehmen Start ins Wochenende mit uns und mit Madonna. True Blue.

0: Carol. Ja, und Mr. Smokey, Chris Norman, der will's nochmal wissen, der macht sich nochmal auf den Weg mit 75. Seine Lifelines-Tour steht an. In diesem Jahr geht's los. Im Oktober hat er ungefähr ein Dutzend Termine und im April nächsten Jahres noch einmal. Und er sagt auch zu sich selbst, mein Gott, solange ich noch diese brillante Stimme habe, lohnt es sich aufzutreten.
1: This is an expression, use it or lose it. I think,
2: es gibt den Ausdruck, benutze es oder es ist weg. Ich denke schon, dass meine Stimme etwas gealtert ist, aber ich bin sehr glücklich, dass ich noch so singen kann.
1: I'm glad to be able to still sing, to be honest with you.
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die Lighthouse Family um 20 nach 4. Und jetzt eine Erfolgsstimme aus den 80er Jahren, die alleine in den 80er Jahren über ein Dutzend Hits in den deutschen Single-Charts hatte. Ich rede von Sandra und alle ihre Veröffentlichungen landeten auch beinahe in der Top 10. Also Wahnsinn. Also den wir jetzt haben, nicht ganz, landete auf Platz 11 mit Around My Heart, war sie aber immerhin 16 Wochen mit dabei. Und alles formte das Produzententeam um Michael Cretu und das fand Sandra seinerzeit wohl so sexy, dass sie ihn gleich geheiratet hat. Around My Heart aus dem Jahre 89.

0: kurz nach 5:30. Und damit guten Morgen auf die Straßen. Die A3 Nürnberg-Passau ist zwischen dem Kreuz Deggendorf und Hengersberg wegen Bauarbeiten bis Montag 2 Uhr in beiden Richtungen gesperrt. Die A7 Flensburg-Hannover ist zwischen Hamburg-Stellingen und Hamburg-Heimfeld bis Montag 5 Uhr in beiden Richtungen gesperrt. Die A8 Karlsruhe Richtung Stuttgart ist zwischen Pforzheim West und Nord bis Montag früh 5 Uhr gesperrt. Die 43 Recklinghausen-Wuppertal ist zwischen Bochum-Riemke und dem Kreuz Bochum in beiden Richtungen bis Montag früh dicht. Und das gilt auch für die A44 Essen Richtung Düsseldorf zwischen dem Kreuz Düsseldorf-Nord und Flughafen. Die A61 Ludwigshafen Richtung Hockenheim ist zwischen dem Kreuz Speyer und dem Dreieck Hockenheim wegen Bauarbeiten noch bis Sonntagmorgen gesperrt. Die A81 Stuttgart-Singen ist zwischen Sindelfingen-Ost und Böblingen-Hulb wegen einer Baustelle bis Montag 5 Uhr in beiden Richtungen gesperrt. Und das gilt auch für die A94 München-Passau, gesperrt zwischen Feldkirchen West und Ost, und auch für die A480 Reiskirchen-Gießen zwischen dem Reiskirchener Dreieck und Wettenberg, und auch für die A553 Bliesheim-Brühl zwischen Brühl Ost und Nord in beiden Richtungen. Sperrung bis Montag früh. Das war's. Kommen Sie gut an.
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0: Mit Klaus Schredderau. Schönes Wochenende.

Boris Kadena, I want to wake up with you. Ja, falls Sie jetzt aufstehen müssen, könnten Sie Glück haben, dass das klappt. Heute ist der Welttag des öffentlichen Strickens und der Tag der Nähmaschine. Ob das jetzt irgendwie zusammenhängt, weiß ich nicht. Es löst allerdings bei mir unangenehme Gedanken aus. In der Grundschule damals, und ich kann Ihnen sagen, das ist schon einige Jahrzehnte her, hatten wir damals ein Fach, hieß Handarbeiten. Ja, da mussten wir Dinge tun, die ich nicht konnte und auch nicht wollte. Und da habe ich mir alle Finger gebrochen, um das da in irgendeiner Form und Weise auf die Reihe zu bekommen, was die Lehrerin Frau Prinzler, ich erinnere mich wie gestern, da von mir verlangt hat. Ich glaube, ich hatte eine 5 oder eine 6 in diesem Fach. Naja, Sie sehen, was aus mir geworden ist.

0: Madonna, Wish I Was Your Lover, Sophie B. Hawkins. Und jetzt gleich der Thriller von Michael Jackson. Und sein Film kann man mittlerweile auch streamen. Das habe ich letztens mal gemacht. Ganz hübscher Streifen, war nur ein bisschen abrupt zu Ende, wo ich dachte, Mensch, da fehlt ja noch ein bisschen was. Aber vielleicht gibt's ja auch noch einen zweiten Teil. Die beste Szene in dem Film ist eigentlich die, wo Michael Jackson mit seinem Manager beim Boss von CBS, einer sehr mächtigen Plattenfirma damals, im Büro hockt. Und sein Manager sagt, wir müssen mit den Titeln, mit den Videos ins Fernsehen. Nur war das damals etwas schwierig. A, gab es noch nicht so viele Möglichkeiten und MTV, die ja mehr oder weniger ganz frisch auf dem Markt waren, haben gesagt, nee, wir spielen keine Songs von schwarzen Künstlern. Und da hat dann der CBS-Boss, dargestellt übrigens von Mike Myers, ganz hervorragend, kurzerhand mal beim Chef von MTV angerufen. Und das hörte sich so an.
1: Entweder ihr spielt Billie Jean in den nächsten 10 Minuten oder ich ziehe jeden CBS-Künstler aus eurem Programm ab. Okay? Bruce Springsteen, Cheap Trick, Charlie Daniels, Billy Joel, Cyndi Lauper, Bob Dylan. Die Bänder packen Sie am besten in eine Plastiktüte, schmieren Sie mit einer Portion Backfett ein und schieben sich alles komplett in den Arsch. Ja, in den Arsch. Unsere Geschäftsbeziehung ist damit beendet.

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1: Um 5 Uhr mit Wolfgang Berger. Für die Ukraine und Moldau rückt ein EU-Beitritt näher. Wie EU-Kommissionspräsidentin von der Leyen und Ratspräsident Costa mitteilte, haben alle EU-Mitgliedstaaten zugestimmt, die nötigen Gespräche aufzunehmen. Aus der Nachrichtenredaktion Xaver Schäffer.
2: Der erste Verhandlungsblock soll am Montag losgehen. Dann wird es um die Werte und Grundprinzipien gehen, die für die EU-Mitglieder gelten. Costa sieht die Gespräche als Zeichen der Anerkennung für die Ukraine und Moldau, für ihre Entschlossenheit und die harte Arbeit bei der Umsetzung von Reformen. Eine größere EU sei angesichts der wachsenden Unsicherheit in der Welt von gemeinsamem Interesse. Auch die Ukraine zeigte sich erfreut über den Schritt hin zu einem EU-Beitritt. Präsident Zelensky sprach von einer, Zitat, bedeutenden politischen und moralischen Unterstützung für unseren Staat und unser Volk.
1: Die US-Streitkräfte haben nach eigenen Angaben mehrere iranische Drohnen abgeschossen. Diese hätten Handelsschiffe in der Straße von Hormus bedroht, teilte das für die Golfregion zuständige US-Regionalkommando CENTCOM mit. Alle Drohnen seien getroffen worden. Zuvor hatte es geheißen, es rücke ein Abkommen in greifbare Nähe. Laut Pakistans Regierung hätten sich Vertreter aus Washington und Teheran entsprechend verständigt. Premier Sharif erklärte, sein Land arbeite für die nächsten Schritte eng mit beiden Seiten zusammen. Rund 3 Monate vor den Landtagswahlen in Sachsen-Anhalt und Mecklenburg-Vorpommern stellen die dortigen Regierungsparteien heute wichtige Weichen. Im Nordosten will ein SPD-Landesparteitag in Wismar Ministerpräsidentin Schwesig zur Spitzenkandidatin küren. In Sachsen-Anhalt soll ein CDU-Parteitag in Dessau-Roßlau das Programm zur Landtagswahl beschließen. In Magdeburg regiert derzeit eine Koalition aus CDU, SPD und FDP unter Ministerpräsident Schulze von der CDU. Bei der Fußball-WM in den USA, Kanada und Mexiko sind nun auch die anderen beiden Gastgeber ins Turnier gestartet. Im zweiten Spiel des Tages spielen die USA gegen Paraguay. Kurz vor Schluss steht es 4:1. Aus dem ARD-WM-Team Silke Heine.
3: Auch in Los Angeles hat es vor Anpfiff der Partie eine Eröffnungsshow gegeben, die dritte bei dieser WM, die bescheidener ausfiel als erwartet. Popstar Katy Perry heizte den Fans ein, stürmisch begrüßt wurden prominente Gäste wie beispielsweise Tom Cruise. Im ersten Spiel des Tages hat sich Kanada den ersten Punkt bei einer WM geholt. Noch ohne Bayern-Star Alfonso Davis erkämpfte der Co-Gastgeber in Toronto gegen Bosnien-Herzegowina ein spätes 1:1. Die Eröffnungsfeier hier, unter anderem mit Grammy-Preisträger Michael Bublé, hatte zuvor vor halbleeren Rängen begonnen, weil viele Fans nicht rechtzeitig im Stadion waren.
1: Das waren die Nachrichten. Und hier noch das Wetter in Deutschland. Tagsüber Schauer, vereinzelt Gewitter, an der See vereinzelt Sturmböen, im Südwesten zeitweise freundlich bei 16 bis 28 Grad. 5:03 Uhr.
4: Einen schönen guten Morgen auf die Straßen. Die A3 Nürnberg-Passau ist zwischen dem Kreuz Deggendorf und Hengersberg wegen Bauarbeiten bis Montag 2 Uhr in beiden Richtungen gesperrt. Die A7 Flensburg-Hannover ist zwischen Hamburg-Stellingen und Hamburg-Heimfeld bis Montag 5 Uhr in beiden Richtungen gesperrt. Die A8 Karlsruhe Richtung Stuttgart ist zwischen Pforzheim-West und Nord wegen Bauarbeiten bis Montag früh 5 Uhr gesperrt. Die A43 Recklinghausen-Wuppertal ist zwischen Bochum-Rienke und dem Kreuz Bochum in beiden Richtungen bis Montag früh gesperrt. Und das gilt auch für die A44 Essen Richtung Düsseldorf zwischen dem Kreuz Düsseldorf-Nord und Flughafen. Dann haben wir die 61 Ludwigshafen nach Hockenheim, die ist gesperrt zwischen dem Kreuz Speyer und dem Dreieck Hockenheim noch bis Sonntagmorgen. Die A81 Stuttgart-Singen ist zwischen Sindelfingen-Ost und Böblingen-Hulb bis Montag 5 Uhr in beiden Richtungen gesperrt. Und das gilt auch für die 94 München-Passau zwischen Feldkirchen-West und Ost, auch für die A480 Reiskirchen-Gießen zwischen dem Reiskirchener Dreieck und Wettenberg und auch für die A553 Bliesheim-Brühl zwischen Brühl, Ost und Nord. Das war's, gute Fahrt.
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4: Und das Ganze von MDR Thüringen mit Klaus Schröder-Grau. Ein schönes Wochenende für Sie.

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0: So, das nächste Spiel ist über die Bühne gegangen und somit ist dann auch der dritte Gastgeber erfolgreich gewesen. Die USA haben Paraguay vom Platz gefegt, aber richtig mit 4:1. Letztes Tor fiel vorhin gerade noch in der Nachspielzeit. Ja, das vierte Spiel ist gelaufen. Heute Abend geht es dann weiter um 21 Uhr. Katar gegen die Schweiz. Und am Sonntag, da greifen dann auch mal die großen Nationen ein. Brasilien gegen Marokko, Haiti gegen Schottland, Australien, Türkei. Und wir sind ja auch am Sonntag dran, sprich morgen Abend um 19 Uhr geht's gegen den kleinen Karibikstaat Curaçao um 19 Uhr. Und dann tatsächlich abends um 10 Uhr noch Niederlande gegen Japan. Ja, dann nimmt die Sache mit der Fußball-Weltmeisterschaft allmählich auch mal Fahrt auf.
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0: shadow. Cat Stevens, The Moon Shadow. Am frühen Samstagmorgen, 10 Minuten, nee Quatsch, 20 Minuten auf 5 haben wir schon. Und Udo Lindenberg, den habe ich jetzt gleich für Sie, ein Hit aus dem Jahre 1981. Da lief es für ihn ja noch ganz prächtig gegen die Strömung, zusammen mit seinem Panikorchester. Ja, und so Mitte der 90er, da wurde es ein bisschen ruhiger um Udo. Und Not macht ja bekanntlich erfinderisch.
1: Ich habe 95 angefangen zu malen, weißt du? Ich hatte musikalisch zu der Zeit eine kleine Flaute. Kann immer passieren, so in 50 Jahren. Karriere hast natürlich auch mal eine kleine Talabfahrt und so, ne? Ja. Und eine kleine Flaute und hab gedacht, wie geht das alles weiter? Ich hatte schon so viele Texte geschrieben. Ich hatte schon was, 400 Texte oder sowas geschrieben, also Songs, ne? Geschrieben, gesungen und Tourneen und so. Und ich wusste damals so für einen Moment nicht so richtig weiter und so.

0: Und damit haben wir es gleich 5:30. Schönen guten Morgen auf die Straßen. Zunächst eine Gefahreninformation für den Rhein-Erft-Kreis in Nordrhein-Westfalen. Im Bereich Hürth-Herr-Mühlheim kommt es durch einen Brand zu Geruchsbelästigung und Rauchniederschlag. Gesundheitliche Beeinträchtigungen können nicht ausgeschlossen werden. Schließen Sie vorsorglich Fenster und Türen und schalten Sie Klima- und Lüftungsanlagen ab.
1: Bei der Fußball-WM in USA, Kanada und Mexiko nun auch Zeit, eine Koalition aus CDU, SPD und FDP unter Ministerpräsident Schulz.
0: Ruhr Richtung Stuttgart ist zwischen Pforzheim West und Nord ebenfalls bis Montag früh gesperrt, bis 5 Uhr. Die A43 Recklinghausen-Wuppertal ist zwischen Bochum-Riemke und dem Kreuz Bochum in beiden Richtungen bis Montag früh gesperrt und das gilt auch für die A44 Essen-Düsseldorf zwischen dem Kreuz Düsseldorf-Nord und Flughafen. Die A61 Ludwigshafen Richtung Hockenheim ist zwischen dem Kreuz Speyer und dem Dreieck Hockenheim wegen Bauarbeiten noch bis

Mit Coldplay ging es musikalisch ins Paradies. 5.38 Uhr am frühen Samstagmorgen des 13. Juni. Wir schauen mal auf die prominente Geburtstagsliste von heute und beginnen mit Sarah Connor. Sie wird heute 46. Die Tochter von König Juan Carlos, dem König von Spanien, Christina, wird heute 61. Ja, und er verkörperte eine Sitcom-Figur viele, viele Jahre lang und das auch recht erfolgreich, und zwar die des Tim Taylor. Sie erinnert sich an Tool Time, diese lustige Serie in Hör mal, wer da hämmert. Und er war der Hauptdarsteller. Tim Allen, er wurde später auch noch als Santa Claus berühmt. Er wird heute 73 Jahre alt. Ja, und in Zeiten der Fußball-Weltmeisterschaft darf ja kein Fußballer fehlen in unserer Liste. Und da haben wir heute Erich Ribbeck. Er war mal Trainer der deutschen Fußball-Nationalmannschaft Ende der 90er Jahre. Das war eine recht erfolglose, aber auch kurze Angelegenheit. Er wird heute 89 Jahre alt und wir gratulieren.

Die Badger Boys Go Rest. 10 Minuten vor 6 haben wir's und damit geht die ARD-Hitnacht auch allmählich zu Ende. Ja, das Wetter, das ist ja mehr oder weniger etwas dreigeteilt, kann man sagen. Und im Südwesten wird's heute schon mal richtig mollig warm. Temperaturen so 28, 29 Grad. Hier in der Mitte wird's schon mal ein bisschen besser und im Norden nach wie vor Regen und wechselhaft. Aber ab der kommenden Woche, da ist ja dann überall der Hochsommer da. Meinen zumindest die ARD-Wetterfrösche. Ich bleibe gespannt und bleibe jetzt erst einmal mit den besten Wünschen für Sie. Ein schönes Wochenende. Wir hören uns dann in der kommenden Nacht wieder, wenn Sie wollen und wenn Sie können. Ich bin Klaus Schrader-Grau. Schönen Samstag.

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1: Um 6 Uhr mit Claudia Drews. Für die Ukraine und Moldau rückt ein EU-Beitritt näher. Wie EU-Kommissionspräsidentin von der Leyen und Ratspräsident Costa mitteilten, haben alle EU-Mitgliedstaaten zugestimmt, die nötigen Gespräche aufzunehmen. Aus der Nachrichtenredaktion Xaver Schäffer.
2: Der erste Verhandlungsblock soll am Montag losgehen. Dann wird es um die Werte und Grundprinzipien gehen, die für die EU-Mitglieder gelten. Costa sieht die Gespräche als Zeichen der Anerkennung für die Ukraine und Moldau, für ihre Entschlossenheit und die harte Arbeit bei der Umsetzung von Reformen. Eine größere EU sei angesichts der wachsenden Unsicherheit in der Welt von gemeinsamem Interesse. Auch die Ukraine zeigte sich erfreut über den Schritt hin zu einem EU-Beitritt. Präsident Zelensky sprach von einer, Zitat, bedeutenden politischen und moralischen Unterstützung für unseren Staat und unser Volk.
1: Die US-Streitkräfte haben nach eigenen Angaben mehrere iranische Drohnen abgeschossen. Diese hätten Handelsschiffe in der Straße von Hormus bedroht, teilte das für die Golfregion zuständige US-Regionalkommando CENTCOM mit. Alle Drohnen seien getroffen worden. Zuvor hatte es geheißen, es rücke ein Abkommen in greifbare Nähe. Laut Pakistans Regierung hätten sich Vertreter aus Washington und Teheran entsprechend verständigt. Premier Sharif erklärte, sein Land arbeite für die nächsten Schritte eng mit beiden Seiten zusammen. Die Europäische Grenzschutzagentur Frontex warnt vor einem neuen Migrationsbrennpunkt im Mittelmeer. In einer internen Risikoanalyse, die der Welt am Sonntag vorliegt, heißt es, dass sich die Zahl der Überfahrten auf der Route Libyen-Kreta 2025 verdreifacht hat. Aus der NDR-Nachrichtenredaktion Viktor Kupka.
3: Es sei zu erwarten, dass dieser Korridor weiterhin stark unter Druck gerät. Frontex rät der EU zu einem Migrationsabkommen mit Libyen und stärkeren Abschreckungsmaßnahmen. Insgesamt gehe die unerlaubte Migration nach Europa allerdings zurück, laut Frontex schon den 5. Monat in Folge. In ihrem Bericht weist die Grenzschutzagentur außerdem auf wachsenden Waffen- und Drogenschmuggel an Europas Außengrenzen hin. Kokain gelange vermehrt mit halbtauchfähigen Booten nach Europa und auch Drohnen würden zunehmend für Drogentransporte genutzt.
1: Auf einem Landesparteitag in Wismar will die SPD ihre Spitzenkandidatin für die Landtagswahlen küren. Die Wahl der amtierenden Ministerpräsidentin Schwesig gilt als sicher. Das Team von Schwesig setzt sich aus bekannten Gesichtern ihrer aktuellen Regierung zusammen. Auf den anstehenden Wahlkampf freue sie sich, obwohl ihre SPD in aktuellen Umfragen mit 27% deutlich hinter der AfD mit 36% zurückliegt. Bei der Fußball-WM ist Co-Gastgeber USA mit einem klaren Erfolg ins Turnier gestartet. Gegen Paraguay gewann das US-Team in Los Angeles mit 4:1. Aus dem ARD-WM-Team Silke Heine.
4: Zahlreiche prominente Gäste wie Tom Cruise, David Beckham und US-Außenminister Marco Rubio verfolgten die Partie auf der Tribüne. Vor Anpfiff hatte es genau wie beim Auftaktspiel der Mexikaner und der Kanadier eine Eröffnungsshow gegeben. Kanada hat in seinem Auftaktspiel zuvor zwar den ersten Sieg seiner WM-Historie verpasst, aber zumindest den ersten Punkt überhaupt erkämpft. Mit einem 1:1 gegen Bosnien-Herzegowina warten beide Teams zum Start die Chance auf den erstmaligen Einzug in eine WM-KO-Runde.
1: Und das waren die Nachrichten.
5: Und jetzt das Wetter für uns in Mecklenburg-Vorpommern. Wolkig bis freundlich geht zu uns durch diesen Sonnabend. Schauer und Gewitter sind natürlich mit dabei. Örtlich durchaus mit Starkregen. Auch kleiner Hagel kann mit dabei sein. Und die Temperatur, ja, nicht gerade sommerlich. Ne? 17 bis 19 Grad kriegen wir maximal. 11 Grad in Bansin, 12 in Neumühle und 13 in Rechlin. 4:06 NR1 Radio MV, der zuverlässigste Verkehrsservice für uns in Mecklenburg-Vorpommern. Gibt's keine Meldungen, gute Fahrt, dann werden Sie geblitzt auf der A24 Richtung Hamburg, Höhe Zarrentin, A24 Richtung Berlin, hier im Dreieck Wittstock-Dosse, B5 in Dersenow Richtung Ludwigslust, B96 zwischen Bergen und Lietzow, Höhe Ralswiek, die 103 Stadtautobahn Rostock Richtung Warnemünde, Höhe Evershagen, in Pandelitz auf der B105 Richtung Rostock, B198 zwischen Großtreppow und der B96, B321 in Zachow Richtung Parchim und Burg Stargard die Kaltstolte Straße stadteinwärts. Staus und Blitzer melden Sie kostenlos in der NDR MV App oder Sie rufen einfach durch hier bei mir 0800 5959 100.
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5: Einen schönen guten Morgen. Mal los geht's in diesen noch frühen Sonnabendmorgen. Ich schlage vor, wir nehmen ganz langsam Anlauf, lassen den Kaffee erstmal wirken und wir steigern uns Schritt für Schritt, so wie der Kulthit von den Dexys Midnight Runners. Come on, Eileen. Schönen guten Morgen und ein schönes Wochenende.

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0: Heute ist es soweit. 12 Landwirtschaftsbetriebe öffnen ihre Tore und Scheunen von Grambo über Rezo und Sassenantro bis hin nach Züsedom. Hier ist NDR1 Radio MV und wir vom NDR sind auf allen teilnehmenden Höfen natürlich mit dabei. Dania Behm vom Frühstücksclub, die treffen Sie zum Beispiel auf dem Landboden Glasin und mich später auf dem Alpaka-Hof am Isarberg in Hamberge. Und alle haben sich ganz tolle Sachen für Sie einfallen lassen.
1: Wer Leckereien essen will, bei uns gibt es lecker Wasserbüffelburger und Schaschlik vom Wasserbüffel.
2: Wir haben also auch mehrere Stallanlagen, die man sich dann dort angucken kann.
3: Den Hofrundgang, den bieten wir wieder an, dass wir praktisch einmal komplett die ganze Anlage zeigen.
4: Und natürlich für das Wohl Einzelner ist auch gesorgt. Wir haben ganz viel hier zu essen. Die örtliche Feuerwehr ist mit dabei.
1: Und haben natürlich viele Sachen für Kinder, Hüpfburg, Kinderschminken und so weiter.
3: Die Freiwillige Feuerwehr macht Bratwurst. Und dann haben wir natürlich auch noch die Oldtimer. Also wir haben noch ganz alte Traktoren stehen.
2: Natürlich die große Technikausstellung, dass man sich da mal einen Überblick verschaffen kann, was wir so an Geräten haben. Und an Speis und Trank und Spiel, Spaß und Spannung soll es natürlich auch nicht fehlen.
0: Ja, das auf jeden Fall. Der Tag des offenen Hofes heute bei uns in Mecklenburg-Vorpommern. Morgen übrigens auch in Sassenantro. Und alle Infos dazu finden Sie bei uns im Netz und natürlich auch in der NDR MV-App.
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So gefühlvoll weckt sie nur der Lieblingsmix für uns in Mecklenburg-Vorpommern mit den meisten 80ern. Miracle of Love von den Rhythmics bei den NDR 1 Radio MV nach dem Kulthit ist vor dem nächsten aktuellen Hit. Ist nicht ganz so kuschelig, macht dafür aber gute Laune und hilft vor allem danach, wo der Kaffee nicht so ganz hinkommt. Hier sind You Not Us und Julian Peretta mit Your Favorite Song bei NDR 1 Radio MV.

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6: Und wir sind auch für Sie da. René Steuter in den Kurznachrichten. Guten Morgen.
7: So ist es. Schönen guten Morgen.
6: Und wir sind da schon perfekt eingestimmt. Sportlich bleiben wir auch, was die Nachrichten erstmal angeht. Zuallererst gucken wir nämlich auf die Fußball-WM in den

0: Beginn hatten gut 40.000 Zuschauer im Stadion die kanadische WM-Eröffnungsfeier verfolgt. Die SPD in Mecklenburg-Vorpommern stellt heute in Wismar die Weichen für die Landtagswahl im kommenden Jahr. Auf einem Parteitag wollen die Delegierten die Landesliste beschließen und das Wahlprogramm verabschieden. Als Spitzenkandidatin tritt Ministerpräsidentin Schwesig an. In ihrem Programm setzt die SPD vor allem auf Wirtschaftsförderung, weniger Bürokratie und Investitionen in Bildung. Und für die Ukraine und Moldau rückt ein EU-Beitritt näher. Wie EU-Kommissionspräsidentin von der Leyen und Ratspräsident Costa mitteilten, haben alle EU-Mitgliedstaaten zugestimmt, die nötigen Gespräche aufzunehmen. Der erste Verhandlungsblock soll schon am Montag beginnen. Dann wird es um die Werte und Grundprinzipien gehen, die für EU-Mitglieder gelten.
1: Vielen Dank. Wir schauen aufs Wetter für uns in Mecklenburg-Vorpommern. Ja, vom Sommer auf jeden Fall sind wir noch weit entfernt. 17 bis 19 Grad mal die Höchstwerte heute. Viele Wolken dazu, aber auch Sonne. Und damit wir uns das Gießen sparen können, gibt's auch mal den einen oder anderen Schauer mit Gewitter. Das Ganze kann auch mal ein bisschen stärker ausfallen. Auch kleiner Hagel kann mit dabei sein. 10 Grad haben wir aktuell in Boltenhagen, 12 in Lübs, 12 auch im Müritz-Nationalpark. Und der Sonntagmorgen bleibt wechselhaft mit Wolken, Schauer, Gewitter, auch ein bisschen Sonne bei uns. Die 17 Grad. 6:58, NR1 Radio MV, der zuverlässigste Verkehrsservice für uns in Mecklenburg-Vorpommern. Gibt's keine Meldungen? Fahren Sie weiter so schön vorsichtig mit uns. Und es wird geblitzt auf der A24 Richtung Hamburg, Höhe Zarrentin. A24 Richtung Berlin im Dreieck Wittstock-Dosse. B5 in Dersenow Richtung Ludwigslust. Die B96 zwischen Bergen und Lietzow, Höhe Ralswiek. Die B103 Stadtautobahn Rostock Richtung Warnemünde, Höhe Ivershagen. Dann stehen Sie in Pantelitz Richtung Rostock auf der B105. Die B198 zwischen Groß-Treppow und der B96. B321 in Zachow Richtung Parchim und in Burgstargard in der Kaltstraße. Straße statt einwärts. Staus, Blitzer, melden Sie bei uns kostenlos jederzeit in der NDR am V-App oder Sie rufen an 0800 5959 100.
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0: Nach dem Kurzurlaub in Westerland gibt's jetzt erstmal einen Kaffee und Mettbrötchen in Steffis kleinem Schlemmerbistro und gleich danach der Kulthit von Tommy Rowe, Deezy.
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2: Schauen wir mal ganz kurz auf die Uhr. 6:55 haben wir es. Die ersten Bäckereien, die duften schon, während viele Rollläden noch geschlossen sind bei uns im Land. So wie bei Diana und Marco. Die beiden, die haben mir nämlich gerade Nachricht geschickt über die NDR am Vorab. Guten Morgen und liebe Grüße aus Sponholz. Wir liegen noch im Bett und genießen die Musik. Jawohl, sehr schön. So ist es genau richtig. Ist ja auch Wochenende. Und zum ersten Mal ganz entspannt reinkommen. Jetzt einfach liegen bleiben und genießen. Hier ist Hugo Helmi mit Wild bei NDR 1. Radio MV. Guten Morgen.

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2: Einen schönen guten Morgen, hier ist NDR1 Radio MV am Sonntagmorgen und es ist 7 Uhr.
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2: Tag 2 bei der Fußball-WM und René Steuder, jetzt sind auch die beiden anderen Co-Gastgeber ins Turnier gestartet.
3: Genau, einen Tag nach der Auftaktshow im Aztekenstadion und dem Sieg von Mexiko haben auch Kanada und die USA ihre ersten Spiele absolviert. Und wie die ausgegangen sind, das weiß Silke Heine.
4: Zahlreiche prominente Gäste wie Tom Cruise, David Beckham und US-Außenminister Marco Rubio verfolgten die Partie auf der Tribüne. Vor Anpfiff hatte es genau wie beim Auftaktspiel der Mexikaner und der Kanadier eine Eröffnungsshow gegeben. Kanada hat in seinem Auftaktspiel zuvor zwar den ersten Sieg seiner WM-Historie verpasst, aber zumindest den ersten Punkt überhaupt erkämpft. Mit einem 1:1 gegen Bosnien-Herzegowina warten beide Teams zum Start die Chance auf den erstmaligen Einzug in eine WM-KO-Runde.
3: Die SPD in Mecklenburg-Vorpommern stellt heute in Wismar die Weichen für die Landtagswahl im kommenden Jahr. Auf einem Parteitag wollen die Delegierten die Landesliste beschließen und das Wahlprogramm verabschieden. Als Spitzenkandidatin tritt Ministerpräsidentin Schwesig an. In ihrem Programm setzt die SPD vor allem auf Wirtschaftsförderung, weniger Bürokratie und Investitionen in Bildung. Geplant sind unter anderem mehr Mittel für Kitas und Schulen sowie ein zinsloses Darlehen für den Führerschein. Die SPD will bei der Landtagswahl erneut stärkste Kraft werden. Landwirtschaft hautnah erleben. Unter diesem Motto präsentieren sich den ganzen Tag über 11 Agrarbetriebe im Land. Anlass ist der bundesweite Tag des offenen Hofes. Franziska Dreves berichtet aus der Redaktion Landwirtschaft, Umwelt und Natur.
5: Große Landgüter sind dabei, die beispielsweise per Kremserfahrten ihre Felder zeigen. Aber auch Landwirte im Nebenerwerb präsentieren sich, die Wasserbüffel oder Heidschnucken halten und Käse-, Wurst- und Fleischspezialitäten selbst produzieren. Auch GPS-gesteuerte Traktoren werden vorgeführt und Roboter, die Kühe melken. Bauernverbandspräsident Trunk wird den Aktionstag am Vormittag offiziell eröffnen. Er betont, Landwirtschaft sei weit mehr als die Produktion von Lebensmitteln. Viele Betriebe seien wichtige Arbeitgeber im ländlichen Raum. Sie würden das Leben in den Dörfern und Gemeinden mitprägen. Der Tag des offenen Hofes wird alle 2 Jahre vom Bauernverband und dem Agrarministerium organisiert. Der NDR unterstützt die Aktion.
3: 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Laut dem Vermittlerland Pakistan gibt es bereits einen abgestimmten Text. Aus Washington, Anne Schneider.
6: Auffällig ist diesmal die offene Kommunikation. US-Vizepräsident J.D. Vance spricht von großen Fortschritten und Präsident Trump hat sogar einen Beitrag des iranischen Außenministers geteilt. Darin fordert Teheran die Medien auf, nicht über Details zu spekulieren. Trump hatte schon am Donnerstag gesagt, dass die Übereinkunft in den nächsten Tagen unterzeichnet werden könnte, möglicherweise in Europa. Geplant ist kein Friedensvertrag, sondern ein Vorababkommen mit Waffenstillstand, Wiedereröffnung der Straße von Hormuz und wirtschaftlichen Erleichterungen für den Iran. Trotzdem bleibt die Lage fragil, denn Misstrauen und militärische Zwischenfälle könnten den Durchbruch jederzeit gefährden.
2: Das Wetter für uns in Mecklenburg-Vorpommern. Wir gucken mal auf die aktuellen Temperaturen, was die so treiben. 9 Grad in Neubukow, 11 sind es in Warnemünde, 13 in Grimmen, wo ja an diesem Wochenende auch das Parkfest gefeiert wird. Grüße dahin. Ja, kühl ist es und es wird auch nicht allzu warm heute. 17 bis 19 Grad. Die Höchstwerte. Viele Wolken dazu, 3 bis 6 Stunden Sonne. Immerhin natürlich auch heute wieder Schauer und Gewitter mit dabei. Örtlich kann der mal ein bisschen stärker ausfallen, der Regen, und auch kleiner Hagel kann dabei sein. 4 Minuten nach 7 NDR. 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Auch da kommen Sie bestens voran. Gute Fahrt Ihnen. Geblitzt wird auf der A24 Richtung Hamburg, Höhe Zarentin. A24 Richtung Berlin, im Dreieck Wittstock-Dosse. B5 in Dersen, nur Richtung Ludwigslust. B96 zwischen Bergen und Lietzow, Höhe Ralswiek. Die 103 Stadtautobahn Rostock Richtung Warnemünde, Höhe Evershagen. Dann stehen Sie in Pantelitz auf der B105 Richtung Rostock. B198 zwischen Groß-Treppow und der B96. B321 in Zachow Richtung Parchim und Burgstargard. Karl-Stolte-Straße stadteinwärts. Wenn Sie noch was entdeckt haben, geben Sie gerne Bescheid. Kostenlos melden geht ja bei uns in der NDR-MV-App, egal ob Stau oder Blitzer. Oder Sie rufen an 0800 5959 100.
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2: Und die einen starten in den freien Tag, die anderen mitten in ihren Arbeitstag, was dabei auf jeden Fall nicht fehlen darf. Natürlich der Lieblingsmix zu uns in Mecklenburg-Vorpommern. Und in den mixen wir ihn gleich. Den deutschen Hit der Sportfreunde Stella. Ein Kulthit von den Wenger Boys. Ein 80er Kulthit von Tanita Tikaram. Und los geht's mit dem aktuellen Hit von den Giant Rooks. Watershed. Guten Morgen.
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1: Gerade diese großen, erhabenen Gebäude, die gehen mir sehr ans Herz.
2: Sagt Christine Wilke aus Pasewalk und engagiert sich daher für den Förderverein zum Erhalt der evangelischen Kirchen in Pasewalk. Ihre Leidenschaft hat sie vermutlich von ihrem Urgroßvater geerbt.
1: Der war schon hier im Bodendenkmalpflege, hat er schon mitgemacht, er hat Ausgrabungen mitgemacht. Und meine Familie lebt seit 300 Jahren in Pasewalk. Und gerade die Kirchen, die haben sowas Majestätisches, was Besonderes, was oft heutzutage, glaube ich, verloren geht.
2: Christine Wilke setzt sich aber dafür ein, dass das Image der Kirchen in Pasewalk aufgewertet wird.
1: Wir haben ja unsere offenen Kirchentage, meistens sonntags im Sommer. Und wir machen dann für Touristen Führungen in der Kirche. Und das macht mir sehr viel Spaß, um so ein bisschen unsere Kirche vorzustellen, die Geschichte zu erklären, so ein bisschen vielleicht so einen Aha-Moment auch zu schaffen und so. Ja, das macht mir am meisten Spaß.
2: Sie nutzt aber auch andere Gelegenheiten, um den Charme von Kirchen herauszustellen.
1: In St. Marien haben wir viele Konzerte, auch mit anderen Orchestern oder auch in Nikolai haben wir angefangen, Konzerte zu spielen oder ein Sommerfest oder zu Weihnachten die Adventstage, um die Kirche offen zu halten. Und da kommen auch viele Leute, die nicht kirchlich sind, die aber Interesse an der Musik haben, an der Geschichte oder an den Festivitäten, die wir da bieten. Und das ist uns auch sehr wichtig, um dass die Kirche ein bisschen belebt wird und gezeigt wird, was da Schönes passiert.
2: Sie ist auch gerne Lektorin in der Marienkirche. Das ist die Kirche, mit der sie sich besonders stark identifiziert.
1: Und auch wenn man das Religiöse beiseite nimmt, ist einfach die Marienkirche ein schönes Gebäude und hat viele schöne Geschichten und auch nicht so schöne Geschichten, so wie das Leben halt ist. Und das gebe ich gerne weiter.
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So klingt ihr Wochenende. Das ist der Lieblingsmix für uns in Mecklenburg-Vorpommern hier bei NDR1 Radio MV. Einen schönen guten Morgen. Und wir sind auch der Sender, den Sie heute im ganzen Land treffen. Auf allen 12 Höfen, die heute beim Tag des offenen Hofes mitmachen. Wo genau überall finden Sie bei uns im Netz und in der App. Und zum schon mal vormerken, heute in einer Woche feiern wir mit Ihnen dann unsere erste NDR MV Sommerparty in Wittenburg. 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Jetzt Paul Young mit Come Back and Stay.

0: Paul Young, Come Back and Stay bei NR1 Radio MV. 7:30 haben wir es, beziehungsweise schon fast eine Minute nach 7:30. Wir wollen ja pünktlich sein. Es geht auch gar nicht. Ja, Schlag auf Schlag. Auch der zweite Spieltag der WM in den USA, Kanada und Mexiko ist Geschichte, René.
1: Ja, so ist es. Und nach Mexiko sind mit den USA und Kanada jetzt auch die anderen Gastgeber in das Turnier gestartet. Und die USA haben da auch ihre ersten Punkte gewonnen. Sie besiegten Paraguay mit 4:1. Für das Team haben die Spieler Bobadilla und Balogun in die drei Tore in der ersten Halbzeit erzielt. In der Nachspielzeit schoss dann Reyna dann ein weiteres Tor. Paraguay landete in der 73. Minute einen Treffer. Zuvor hatte Kanada in Toronto den ersten

0: Die Europäische Union treibt die Aufnahme der Ukraine und Moldaus voran. Die Botschafter der 27 EU-Mitgliedstaaten einigten sich in Brüssel darauf, die nächste Phase der Beitrittsgespräche mit beiden Ländern einzuleiten. Die Staats- und Regierungschefs der EU hatten schon Ende 2023 beschlossen, Gespräche aufzunehmen. Ungarn hatte sich aber einem ukrainischen Beitritt widersetzt. Die neue Regierung in Budapest, die seit einem Monat im Amt ist, gab die Blockade jetzt auf. Nun soll die erste Verhandlungsrunde am Montag beginnen.
1: Und das Wetter für uns in Mecklenburg-Vorpommern. Wolkig bis freundlich geht's für uns durch diesen Sonnabend. Schauer und Gewitter sind natürlich auch mit dabei. Örtlich durchaus mit Starkregen. Auch kleiner Hagel kann dabei sein. Mit den Temperaturen geht's gerade mal rauf auf bis zu 19 Grad. Ist jetzt auch nicht wirklich sommerlich. 13 Grad haben wir in Warnemünde. 13 Grad sind es in Zinnowitz. Und 14 Grad in Alderese bei Penzlin. Da findet heute und morgen das Lindenblütenfest statt. Und wann geht das heute genau los?
2: Ab 14 Uhr geht das Programm los mit der Eröffnung der Kaffeestube und am Abend Tanz unter freiem Himmel. Natürlich ist auch der Backofen wieder in Betrieb, sodass also frisch gebackenes Brot mitgenommen werden kann. Und am Sonntag findet dann ab 10 Uhr der Frühschoppen statt mit der Penzliner Blaskapelle. Wir laden alle ein aus der Umgebung und von weiter her.
1: Jawohl, wissen wir Bescheid. Vielen Dank für den Tipp und dann schauen wir mal auf die Straßen. Da ist soweit alles frei. Gute Fahrt Ihnen geblitzt wird auf der A24 Richtung Hamburg, Höhe Zarentin. A24 Richtung Berlin im Dreieck Stock-Dosse. B5 in Dersenow Richtung Ludwigslust. Die B96 zwischen Bergen und Lietzow, Höhe Ralswiek. Die 103 Stadtautobahn Rostock Richtung Warnemünde, Höhe Evershagen stehen Sie da. B105 in Pantelitz Richtung Rostock. Die 198 zwischen Großtreppow und der B96. B23 in Zachow Richtung Parchim und Burgstargard, Kaltstolte Straße statt einwärts. Staus und Blitzer melden Sie kostenlos bei uns in der NDR-MV-App. Oder Sie rufen an. Das geht auch. 0800 5959 100. Danke und gute Fahrt Ihnen.
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0: bei diesem Kult-Hit.
1: Haben wir Frauen nur volle Shopping-Taschen im Kopf, so wie Pretty Woman im Film. Der Kult-Hit von Roy Orbison im Lieblingsmix für uns in Mecklenburg-Vorpommern neben den aktuellen Hits und den deutschen Hits. Hier bei NDR1 Radio MV und jetzt natürlich gibt's erstmal das Wichtigste aus Ihrer Region um 7:50 Uhr.
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3: Mit Dagmar Amm, guten Morgen. Mit einem Symposium und Solidaritätsfest wird heute auf den Treffpunkt Suppenküche im Doberaner Klosterareal aufmerksam gemacht. Die Suppenküche versorgt wöchentlich etwa 500 Menschen mit einem warmen Mittagessen. Wie über das Essen hinaus Menschen die Teilhabe am Gemeinwesen ermöglicht werden kann und welche Rolle Orte wie der Treffpunkt Suppenküche in Bad Doberan dabei spielen, soll heute im Symposium besprochen werden. Fachliche Impulse kommen unter anderem vom Rostocker Institut für Sozialforschung, dem Verein Armut und Gesundheit Deutschland und der Rostocker Stadtmission. Das Landschulmuseum in Göldenitz bei Rostock wurde vor 50 Jahren gegründet. Heute wird das mit einem Museumsfest gefeiert. Seit 1976 kann in der alten Dorfschule die Geschichte von Schule und Unterricht nacherlebt werden. Von der Nutzung des Rohrstocks zur Wissensvermittlung bis zu modernen Lehrmethoden zeigt das Museum viele Facetten des Unterrichtens im früheren und heutigen Mecklenburg. Wie aus dem Klimagas CO2 ein wertvoller Rohstoff hergestellt werden kann, hat die junge Chemikerin Luisa Zach vom Leibniz-Institut für Katalyse in Rostock erforscht. Und sie hat ihre Forschung in einem Wettbewerb für Laien besonders gut verständlich erklärt. Dafür wurde sie ausgezeichnet und setzte sich damit gegen 10 weitere junge Forscherinnen und Forscher durch. Der Kommunikationswettbewerb Rostocks 11 gibt in jedem Jahr dem wissenschaftlichen Nachwuchs Gelegenheit, Forschung allgemein verständlich zu präsentieren.
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0: Einen schönen guten Morgen, hier ist NDR 1 Radio MV und wir schauen natürlich wie immer um diese Zeit aus Wetter, aus Wochenendwetter mit unserem NDR-Wetterexperten Stefan Kreibum aus dem Wetterstudio auf Wittensee. Guten Morgen, Stefan.
1: Guten Morgen.
0: Wir haben ja gerade schon mal so ein bisschen im Detail darüber gesprochen, so richtig, ja, der eine oder andere meckert vielleicht über das Wetter. Es könnte vielleicht ein bisschen wärmer sein, aber im Großen und Ganzen, es ist schön grün. Die Natur hat was von dem schönen Regen. Wir haben auch was davon, wir müssen nicht so viel gießen. Also im Grunde genommen ist es gar nicht so schlecht, oder?
1: Ja, und auch gar nicht so viel zu kühl, wie man denken könnte. Ja, zur Monatsmitte liegt der Monat so bei einem halben Grad unter dem langjährigen Mittelwert gerade mal. Ja, also wir dürfen nicht vergessen, wir leben nicht am Mittelmeer. Wir haben nicht das Recht, 30 Grad zu haben.
0: Ach, nee?
1: Wir leben in einer Region, wo Höchsttemperaturen von leicht über 20 Grad Standard sind. Mhm. Ja, das ist halt das Mittel. Da liegen wir jetzt aktuell ein bisschen deutlicher drunter. Da haben wir gerade eine Phase erwischt jetzt, wo es ein bisschen kühler ist. Liegen wir so 3-4 Grad unter dem praktisch aktuellen Mittelwerten. Aber gesamthaft, wie gesagt, ein halbes Grad gerade mal. Und so gesehen, ich finde es auch nicht schlimm, wenn es mal ein bisschen mehr regnet. Das ist ganz gut vor dem Sommer. Und heute ist so ein Tag wieder, wo es auch wieder regnen wird. Momentan haben wir eine gewisse Zweiteilung. So westlich von Warnow und Seenplatte ist es bewölkt, während es nach Osten hin, so Rostock, dann östliche Seenplatte bis Vorpommern richtig sonnig ist. Es wird im Laufe des Tages überall wolkiger und auch da, wo die Sonne jetzt scheint. Und dann gibt es eine Mischung wieder aus kurzen Aufhaltungen, wolkigen Phasen. Und es gibt jetzt aktuell auch schon vereinzelte Schauer so im nordwestlichen Mecklenburg. Das wären noch viel, viel mehr. Also heute kommt es verbreitet zu Schauern. Die können auch mal kräftig sein. Da kann mal kleine Hagel mit dabei sein. Und auch Gewitter sind mal mit dem Bang. Das alles an einem bunten Mix, was dann von West nach Ost durchs Land ziehen wird. Aber wie gesagt, dazwischen ist auch wieder Platz für Sonnenscheine. Das ist mal wieder ganz nett zwischendrin. Es wird also nicht permanent regnen. Und die Temperatur steigt dann auch so auf Höchstwerte von so meist so 17 bis 19 Grad. Bei längerem Sonnenschein kann es örtlich mal kurzzeitig bis an die 20 Grad gehen. Der Wind wird weiter auffrischen heute. Der wird noch zum Thema. Er nimmt immer weiter zu und später so mittags, nachmittags, abends haben wir kräftigen Wind aus Westen mit so Böen der Stärke 8 vereinzelt, auch mal 9 mit dabei, also bis über 80 Kilometer pro Stunde. Kann schon ruppig zur Sache gehen, vor allem in Schauer- und Gewitternähe und an der Küste und auf See.
0: Und wie geht's dann für uns durch die Nacht?
1: Weiter turbulent, das heißt, es gibt weitere Schauer, auch Gewitter können mit dabei sein. Der Wind lässt ein kleines bisschen nach. Morgen setzt sich dieses Spiel fort aus Sonne, Wolken, Schauern und Gewittern. Das ganze Morgen aber nur noch bei Höchsttemperaturen um die 17 Grad. Das wird erst mal der vorläufige Tiefpunkt sein. Und der Wind lässt ein bisschen nach, aber in Böen kann es immer noch mal eine Stärke 8 geben. Aber morgen alles bisschen mehr aus West bis Nordwest. Mittelwind so auf See um Stärke 5, im Binnenland um Stärke 4.
0: Ja, und dann kann ja die neue Woche ein bisschen Anlauf nehmen in Sachen Sommer, oder?
1: Ja, ich sag ja, der Sommer, der holt einfach nur Schwung. Er holt ganz tief Schwung. Und okay, dann schwingt er sich auf im Laufe nächster Woche dann doch mal umzudrehen und wärmer zu werden. Es ist die erste Wochenhälfte ist noch ähnlich kühl. Da passiert erstmal nicht so viel. Geht schon bis auf die 20 Grad am Dienstag, leicht über am Mittwoch. Ist immer noch ein bisschen unbeständig. Und dann in der zweiten Wochenhälfte wird es wahrscheinlich deutlich wärmer. Wie warm genau, ob wir die 30 Grad auch bei uns kriegen, hier in Mecklenburg-Vorpommern, müssen wir abwarten. Aber es wird wärmer.
0: Und wir behalten es auf jeden Fall mit dir zusammen im Auge. Vielen Dank dir und einen schönen Sonnabend.
1: Jo, gleichfalls. Danke, tschüssing.

0: Guten Morgen und ein schönes Wochenende. Hier ist NDR 1 Radio MV. Es ist 8 Uhr.
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0: Tag 2 der Fußball-WM und René Steuder. Jetzt sind auch die beiden anderen Co-Gastgeber ins Turnier gestartet.
2: Ja, so ist es. Einen Tag nach der Auftaktshow im Aztekenstadion und dem Sieg von Mexiko haben auch Kanada und die USA ihre ersten Spiele absolviert. Einzelheiten jetzt von Silke Heine.
3: Zahlreiche prominente Gäste wie Tom Cruise, David Beckham und US-Außenminister Marco Rubio verfolgten die Partie auf der Tribüne. Vor Anpfiff hatte es genau wie beim Auftaktspiel der Mexikaner und der Kanadier eine Eröffnungsshow gegeben. Kanada hat in seinem Auftaktspiel zuvor zwar den ersten Sieg seiner WM-Historie verpasst, aber zumindest den ersten Punkt überhaupt erkämpft. Mit einem 1:1 gegen Bosnien-Herzegowina warten beide Teams zum Start die Chance auf den erstmaligen Einzug in eine WM-KO-Runde.
2: Die Europäische Union startet am Montag die ersten Verhandlungen in den Beitrittsgesprächen mit der Ukraine und Moldau. EU-Kommissionspräsidentin von der Leyen und Ratspräsident Costa erklärten, alle Mitgliedstaaten hätten zugestimmt. Der Beginn der ersten Runde sei eine so wörtliche Anerkennung der Entschlossenheit, des Mutes und der harten Arbeit, die beide Länder bei der Umsetzung von Reformen gezeigt hätten. Eine größere EU liege in einer von wachsender Unsicherheit geprägten Welt in unserem gemeinsamen Interesse, so von der Leyen und Costa. Stallluft schnuppern, Kälber streicheln, mit Traktoren fahren, all das ist möglich heute am bundesweiten Tag des offenen Hofes. Franziska Dreves aus der Redaktion Landwirtschaft, Umwelt und Natur. Ja, wer ist denn in Mecklenburg-Vorpommern dabei?
4: 12 Betriebe, einer ausnahmsweise morgen. Es sind große Agrarunternehmen dabei, aber auch Landwirte im Nebenerwerb, die ihre eher kleinen Höfe zeigen. In Hamberge bei Grevesmühlen leben zum Beispiel Alpakas, die Menschen im Hospiz oder auf Palliativstationen helfen. Auch ihre Wolle wird verwertet. In Glasin bei Wismar zum Beispiel werden Ziegen gehalten, aus ihrer Milch entsteht Eis. Und das Landgut Durach in Schönhausen ist mit dabei. Dort können sich Interessierte unter anderem den neuen Kuhstall anschauen, der höchste Tierwohlkriterien erfüllt. Auch Probefahrten mit GPS-gesteuerten Traktoren sind möglich. Die Landwirte wollen mit möglichst vielen Verbrauchern ins Gespräch kommen, auch erklären, wie regionale Lebensmittel produziert werden.
2: Und welcher Hof in Ihrer Region heute mitmacht, das finden Sie unter ndr.de/mv oder auch natürlich in unserer ndr-mv-App. Der Festspielsommer 2026 beginnt heute Abend mit dem Auftaktkonzert in der Neubrandenburger Konzertkirche. Bis zum 12. September präsentiert das Musikfestival landesweit rund 120 Konzerte. Aus der NDR-Kulturredaktion Axel Seitz.
5: Die Geigerin Hilary Hahn kommt nach Riedefien. Die Sängerin Annette Louisan tritt im Schlosspark Ludwigslust auf. Der Tenor Rolando Villason gibt sein Festspieldebüt in Stolpe an der Peene. Götz Alsmann ist mit seiner Band gleich zweimal zu erleben in Wismar und Torgelow. Der Jazzpianist Michael Wolny hat 3 Konzerte in Parchim, Wismar und Schwerin. Und als Preisträger des Festspielsommers gibt das Amida Streichquartett insgesamt 19 Konzerte. Das erste heute in Neubrandenburg, begleitet von der NDR Radiophilharmonie. Es folgen Auftritte der 4 Musiker bis zum September, unter anderem in Mestlin, Koserow und Wittenburg.
0: Das Wetter für uns in Mecklenburg-Vorpommern, ja, vom Sommer auf jeden Fall noch weit entfernt. 17 bis 19 Grad, gerade mal die Höchstwerte, viele Wolken dazu, aber auch ein bisschen Sonne. Ist kühl, aber wohl nicht doch so kühl. Also ist alles ganz gut soweit, meint ja unser Wetterexperte Stefan Kreibum. Oh. Entschuldigung. Und wir können uns das Gießen sparen, denn es gibt auch heute wieder Schauer, kann auch mal ein Gewitter mit dabei sein. Kann durchaus auch stärker ausfallen, also es könnte Starkregen geben, auch kleine Hagel ist mit dabei und ab Mittag dreht der Wind noch ordentlich auf. 12 Grad haben wir aktuell in Ribnitz-Samgarten, 13 in Redebars, 14 in Burgstargard. 4 Minuten nach 8, NDR 1 Radio MV, der zuverlässigste Verkehrsservice für uns in Mecklenburg-Vorpommern. Alles frei soweit auf den Straßen, gute Fahrt. Geblitzt wird auf der A24 Richtung Hamburg, Höhe Zarrentin, B5 in Dersenow Richtung Ludwigslust, B96 zwischen Bergen und Lietzow, höher Ralswiek, die B96 zwischen Groß-Nemerow und Neubrandenburg, dann stehen sie zwischen Milzow und der A20 auf der B96, die 103 Stadtautobahn Rostock Richtung Warnemünde, Höhe Evershagen, B105 in Pantelitz Richtung Rostock, die 192 B98 Karo Richtung Goldberg. Danke Jens fürs Melden. B198 zwischen Kleintreppow und der B96. B23 in Zachow Richtung Parchim. In Burgstargard in der Karl-Stolte-Straße stadteinwärts und in Großpolzin Richtung Zieten. Kai und Lisa, auch vielen Dank fürs Bescheid geben. Wenn auch Sie noch was entdeckt haben, Staus, Blitzer, melden Sie kostenlos in der NDR am V-App oder Sie rufen an 0800 5959 100. Danke und gute Fahrt.
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0: Schön, dass Sie mit dabei sind. Mini-Mitmach-Festival in Boltenhagen, Musikfest in Rosso bei Pasewalk, Oldtimer- und Fahrzeugtreffen in Obermützow. Fest steht, auch dieses Wochenende ist mal wieder eine jede Menge los in unserem Land. Und in einigen Ecken heißt das Motto heute auch Hauptsache Wasser. Wo genau? Das hören Sie nach Robin Schulz, Christa Berg und Mr. President hier bei

0: Einen schönen guten Morgen. An diesem Wochenende ist ja wieder richtig viel los bei uns im Land. Hier ist NDR 1 Radio MV und natürlich sind wir auch mit dabei, wie zum Beispiel auf allen 12 Höfen, heute am Tag des offenen Hofes. Viele zieht es heute aber auch ans Wasser oder auch gleich aufs Wasser, also nicht nur ans Wasser, sondern auch aufs Wasser in Stralsund. Da läuft ja die Segelwoche. In Wismar wird beim Hafenfest gefeiert. Greifswald wird auf dem Rieg wieder ordentlich gepaddelt und getrommelt. Beim Drachenbootfest 9 Uhr starten da die Rennen und wie gesagt Stralsund ja die Segelwoche. Paul Richter aus dem Orga-Team, was steht denn da heute bei euch an?
1: Wir wollen uns dieses Jahr über ein tolles Startfeld zur Regatta rund Hiddensee, aber auch zur Deutschen Meisterschaft der Alpen Expressen und einem Treffen der internationalen Folgeboote. Zuschauerinnen und Zuschauer sind herzlich eingeladen zuzuschauen von der Nordmole aus. Man kann da wunderbar in das Regattafeld hineinblicken. Und hinzu kommt, dass dies Jahr auch die Kinder- und Jugendregatten auf dem Strelasund vor der Strandpromenade stattfinden. Da kann man eigentlich bis 16, 17 Uhr sich den ganzen Tag mal immer wieder positionieren und zuschauen.
0: Schön, also egal, ob Sie heute Segel setzen, über die Havelmeile schlendern oder einfach nur einen schönen Ausflug planen. Wir begleiten Sie mit dem Lieblingsmix für uns in Mecklenburg-Vorpommern. Und noch mit tolle Tipps für Ihre Region gibt's wie gewohnt 10 nach halb 10 hier bei NDR 1 Radio MV.

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1: Es ist Sonnabend, kurz vor 8:30, genau die richtige Zeit für einen echten Lieblingshit. Und da wir uns ja jetzt schon ein Weilchen kennen, dann wissen Sie bei ABBA, da wird sie meistens schwach, ne? Heute übrigens auch das Mamma Mia Mitsing-Konzert in Schwerin. Und da ist bestimmt auch dieser Hit mit dabei. Lay All Your Love on Me aus dem Jahr 1980. Denn bei uns hören Sie ja die meisten 80er.

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1: Und jetzt die Kurznachrichten. Um 8:30 für Sie mit René Steuder. Auf einem Landesparteitag in Wismar will die SPD ihre Spitzenkandidatin für die Landtagswahlen im September küren. Und ein Name, René, der steht da ja eigentlich fest.
2: Ja, ganz klar. Die Wahl der amtierenden Ministerpräsidentin Schwesig gilt als sicher. Das Team von Schwesig setzt sich aus bekannten Gesichtern ihrer aktuellen Regierung zusammen. Auf den anstehenden Wahlkampf freue sie sich, obwohl ihre SPD in aktuellen Umfragen mit 27% deutlich hinter der AfD mit 26% zurückliegt. Die US-Streitkräfte haben nach eigenen Angaben mehrere iranische Drohnen abgeschossen. Diese hätten Handelsschiffe in der Straße von Hormuz bedroht, teilte das zuständige US-Regionalkommando CENTCOM mit. In den vergangenen Tagen hat es trotz einer offiziellen Waffenruhe und Verhandlungen über eine Friedensvereinbarung mehrere gegenseitige Angriffe gegeben. Das US-Militär attackierte Ziele im Iran. Teheran reagierte mit Raketen- und Drohnenangriffen auf US-Stützpunkte in Bahrain, Jordanien und Kuwait. Und um Pflegekosten zu senken, fordert Bundesgesundheitsministerin Warken von den Bundesländern niedrigere baurechtliche Standards für Heime. Die gesetzlichen Vorgaben sollten auf das Mindestmaß verringert werden, sagte Warken den Funke-Zeitungen. Es sei aus gutem Willen übertrieben worden, etwa bei den Platzvorgaben für Zimmer oder der Größe von Gemeinschaftsräumen. Es sei zu viel verpflichtend und zu wenig flexibel, kritisierte Warken. Auch dass manche Pflegeplätze in Einrichtungen teuer seien.
1: Das Wetter für uns in Mecklenburg-Vorpommern. Da haben wir 16 Grad aktuell in Rambin auf Rügen. 15 sind es in Anklam und 14 Grad in Neubrandenburg. Und aus der Viertore-Stadt haben wir auch eine Sprachnachricht bekommen.
3: Hallo ihr Lieben, heute findet von 10 bis 16 Uhr der große Kinderflohmarkt Kindergras.

0: Nachmittag nimmt der Wind auch zu. 8:52 NDR1 Radio MV, der zuverlässigste Verkehrsservice für uns in Mecklenburg-Vorpommern. Von den Straßen soweit nichts. Gute Fahrt. Dann wird geblitzt auf der A24 Richtung Hamburg, Höhe Zarrentin. B5 in Dersenow Richtung Ludwigslust. Die B96 zwischen Bergen und Lietz, so höher als Wieg. B96 zwischen Groß-Nemerow und Neubrandenburg. Dann die B96 zwischen Milzow und der A20. B103 statt Autobahn Rostock Richtung Warnemünde, Höhe Evershagen. In Pantelitz auf der B105 Richtung Rostock. B192 Karow Richtung Goldberg. B198 zwischen Klein-Treppow und der B96. B321 in Zachow Richtung Parchim. In Burg Stargard in der Karl-Stolte-Straße statt einwärts. Und in Großpolzin Richtung Zieten. Und wenn Sie auch noch was entdeckt haben, packen wir das gerne mit. Geben Sie gerne Bescheid. Staus, Blitzer, melden Sie kostenlos in der NDR am V-App oder Sie rufen an 0800 595 9100. Danke schon mal vorab fürs Bescheid geben und gute Fahrt.
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0: Take That, The Flood hier bei NDR1 Radio MV. Und das Wichtigste aus Ihrer Region, das gibt es jetzt um 11 Minuten nach halb neun.
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2: Mit Fabian Weishaupt. Guten Morgen. Am heutigen Tag des offenen Hofes ist Landwirtschaft wieder direkt aus der Nähe zu erleben. Welche Höfe teilnehmen und was geboten wird, berichtet Mike Oliver Voigt.
3: In Westmecklenburg öffnen 7 Höfe ihre Türen für Besucher und zeigen, was das Thema Landwirtschaft so alles zu bieten hat. Dazu gibt es unterschiedliche Programmpunkte. Bei der Agrargenossenschaft Cabo zum Beispiel wartet ein Kuh-Bingo auf Teilnehmer. Ein Kuhfladen-Bingo gibt es dagegen in Brüsewitz, dazu noch einen Melkwettbewerb. Speisen und Getränke gibt es auch, zum Beispiel Kartoffelwein aus eigener Produktion bei der AGP Lübesse-Jamel. Die Höfe sind heute von 10 bis 17 Uhr geöffnet.
2: Welche Höfe teilnehmen, finden Sie auf unserer Internetseite auf ndr.de/mv. Und noch zum Sport. Der FC Mecklenburg-Schwerin kann heute am letzten Spieltag der Verbandsliga Mecklenburg-Vorpommern noch in die Oberliga aufsteigen. Schwerin und der 1. FC Neubrandenburg liegen punktgleich auf den Plätzen 2 und 3. Neubrandenburg hat aber das bessere Torverhältnis. Der Tabellenerste Malchower SV verzichtet freiwillig auf den Aufstieg, weshalb der Aufstiegsplatz noch offen ist. Verliert Neubrandenburg sein Spiel beim Malchower SV, reicht Schwerin schon ein Punkt im Spiel beim FC Penzlin.
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0: Heute ist es soweit. 12 Landwirtschaftsbetriebe öffnen ihre Toren und Scheunen von Grambo über Rezo und Sassenandro bis nach Züsedom. Wir von NDR 1 Radio MV, wir sind bei allen teilnehmenden Höfen mit dabei. Danja Behm vom Frühstücksclub zum Beispiel treffen Sie bei der Agrargenossenschaft in Brüsewitz. Mich nachher auf dem Alpaka-Hof am Isarberg in Hamberge und Marc Angerstein, der sendet heute live vom Landgut Durach in Schönhausen. Bist du startklar, Marc?
1: Ja, aber sowas von. Das Einzige, was ich noch nicht anhabe, sind die Gummistiefel. Ja, okay. Aber ansonsten, ich habe mir so einen Bauernhut mitgebracht, so einen Strohhut habe ich mir auch mitgebracht. Ja. Mhm. Also ich habe mich ein bisschen ausstaffiert für den Tag des Hofes hier, weil einmal Moderator oder einmal Bauer sein, ja, hier, der Angerschein. Ja.
0: So, erzähl mal, was siehst du denn um dich rum? Was passiert denn da gerade so? Wo bist du überhaupt? Also, gibt's Tiere?
1: Ja, es gibt hier Tiere, ich habe aber noch keine gestreichelt. Es gibt hier ganz viele Kühe. Und es riecht auch danach. Eine Biene habe ich schon gesehen, aber die hat, glaube ich, mit dem Bauhof nichts zu tun. Die ist, glaube ich, eingeflogen.
0: Okay.
1: Hier ist gerade die Feuerwehr am Rangieren. Die Feuerwehr richtet sich hier ein. Hier ist ganz viel Blaulicht. Also so eine kleine Blaulichtmeile kann ich von hier jetzt auch schon entdecken. Ich werde da nachher überall mal hinlaufen. Mir gegenüber ein Riesen-Mäh-Dröscher. Ja, also den kann man auch streicheln, wenn man denn will. Ja, ja. Also... er zeigt wirklich Reaktionen, ganz wenig Emotionen, aber er ist da. Und dann ist hier noch ein Gefährt mit so Ketten. Sieht aus wie ein Panzer, soll aber ein Trecker sein. Also ich bin gespannt. Man kann hier unheimlich viel erleben. Und ich werde das nachher alles im Detail, werde ich das beschreiben und beleuchten. Wir werden den Bauern auf den Grund und aufs Feld gehen.
0: Sehr schön, das hört sich gut an. Dann viel Spaß dir. Und wir sehen uns hoffentlich dann auch noch in Hamberge. Wie gesagt, der Tag des offenen Hofes ist heute bei uns in Mecklenburg-Vorpommern und morgen auch in Sassenandro. Alle Infos dazu finden Sie bei uns im Netz und in der NDR-MV. App.

0: Talk, talk. Such a shame. Ja, wir werden auch viel talken hier vom Tag des offenen Hofes. Wir sind hier im und auf dem Landgut Durach in Schönhausen. Aber vorher bringt René Steuder Sie auf den aktuellen Stand der Dinge. Es ist 9 Uhr.
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0: Im September wird im Land ja ein neuer Landtag gewählt. In Wismar stellt die Landes-SPD dafür heute die Weichen, René Steuder.
2: Ja, so ist es. Die Partei wählt ihre Listenkandidaten und beschließt dann auch ihr Wahlprogramm. Dieses nennt sie selbstbewusst Regierungsprogramm. Aus der aktuellen Redaktion berichtet Stefan Luthmann.
3: Als Spitzenkandidatin tritt die Landesvorsitzende Ministerpräsidentin Schwesig an. Die spannendste Frage dürfte dabei sein, wie nah kommt sie bei ihrer Nominierung an die 100%-Marke? Schwesig sagte im Vorfeld, sie freue sich auf den Wahlkampf. Ihr Ziel, die SPD wieder zur stärksten Kraft zu machen. Die vordersten aussichtsreichen Listenplätze sollen mit Ministern und Abgeordneten besetzt werden. Erster Neuling ist auf Platz 20 der Greifswalder Juso und Rechtsanwalt Johannes Barsch. In ihrem Programm setzt die SPD auf ihren bisherigen Kurs und den Schwerpunkt Wirtschaft. Betriebe sollen durch Bürokratieabbau entlastet werden. Eine eigene Landesförderbank soll bessere Hilfen bieten. Auch bei den Themen Bildung, soziale Sicherung und Zusammenhalt in der Gesellschaft verspricht die SPD Verbesserungen. Sie will mehr Investitionen in Kitas und Schulen und sie will für die Führerscheinprüfungen ein kostenloses Darlehen einführen.
2: Die Europäische Union startet am Montag die ersten Verhandlungen in den Beitrittsgesprächen mit der Ukraine und Moldau. EU-Kommissionspräsidentin von der Leyen und Ratspräsident Costa erklärten, alle Mitgliedstaaten hätten zugestimmt. Der Beginn der ersten Runde sei eine, so wörtlich, Anerkennung der Entschlossenheit, des Mutes und der harten Arbeit, die beide Länder bei der Umsetzung von Reformen gezeigt hätten. Landwirtschaft hautnah erleben. Ja, Sie haben schon mitgekriegt, bei Marc Angerstein eben. Unter diesem Motto präsentieren sich den ganzen Tag über 11 Agrarbetriebe im Land. Anlass ist ja der bundesweite Tag des offenen Hofes. Franziska Drewes aus der Redaktion Landwirtschaft, Umwelt und Natur. So ist es richtig.
4: Große Landgüter sind dabei, die beispielsweise per Kremserfahrten ihre Felder zeigen. Aber auch Landwirte im Nebenerwerb präsentieren sich, die Wasserbüffel oder Heidschnucken halten und Käse, Wurst und Fleischspezialitäten selbst produzieren. Auch GPS-gesteuerte Traktoren werden vorgeführt und Roboter, die Kühe melken. Bauernverbandspräsident Trunk wird den Aktionstag am Vormittag offiziell eröffnen. Er betont, Landwirtschaft sei weit mehr als die Produktion von Lebensmitteln. Viele Betriebe seien wichtige Arbeitgeber im ländlichen Raum. Sie würden das Leben in den Dörfern und Gemeinden mitprägen. Der Tag des offenen Hofes wird alle 2 Jahre vom Bauernverband und dem Agrarministerium organisiert. Der NDR unterstützt die Aktion.
2: Die USA haben bei der Fußball-Weltmeisterschaft ihre ersten Punkte gewonnen. Der Co-Gastgeber hat Paraguay mit 4:1 besiegt. Zuvor hatte Kanada in Toronto den ersten Punkt in seiner WM-Geschichte erzielt. In Toronto spielte das Team gegen Bosnien-Herzegowina. Das Ganze endete 1:1. Vor Spielbeginn hatten gut 40.000 Zuschauer im Stadion die kanadische WM-Eröffnungsfeier verfolgt. Zwischen Ribnitz, Damgarten und dem Darß sind seit dem frühen Morgen rund 80 Läufer unterwegs. Sie nehmen am 10. Fischland-Darß-Zingst-Ultramarathon teil. Konrad Buchwald im Vorpommern-Studio. Ja, wie lang ist denn so ein Ultramarathon?
5: Na, es gibt 2 Strecken. Einmal genau 100 Kilometer lang und einmal 117,4 Kilometer. Die letztgenannte laufen auch die meisten. Die Route führt von Ribnitz über Saal nach Barth und von dort über Zingst, Darß und Fischland zurück nach Ribnitz-Damgarten. Der größte Teil verläuft über Asphalt. Es gibt aber auch Abschnitte durch den Wald und 7 Kilometer am Strand entlang. Die Läufer sind noch eine ganze Weile unterwegs. Im Durchschnitt dauert der Lauf fast 17 Stunden. Die schnellsten werden bereits am frühen Nachmittag im Ziel erwartet. Alle anderen haben bis spätestens 21 Uhr Zeit.
0: Hier bei uns scheint im Moment die Sonne. Das ist vielerorts so, aber es gibt viele, viele Wolkenfelder. Die Tageshöchstwerte heute dabei 19 Grad. An der Küste ein Tuck kühler. Es kann heute vereinzelt regnen, am Nachmittag sogar örtlich gewittern. Und ich sage Ihnen, dieses wechselhafte Wetter setzt sich in den nächsten Tagen auch fort. Aber es wird tendenziell besser. Und die Straßenlage ist sogar phänomenal. Guten Morgen, liebe Autofahrer. Hier ist NDR1 Radio MV, der zuverlässigste Verkehrsservice für uns in Mecklenburg-Vorpommern. Wir haben aktuell keine Staus und keine Behinderungen, aber wir haben Blitzer. Aktuell auf der A24 Richtung Hamburg in Höhe Zarrentin, B5 in Dersenow Richtung Ludwigslust, B96 zwischen Bergen und Lietzow in Höhe Ralswiek. Dann zwischen Groß-Nemerow und Neubrandenburg ein Blitzer, außerdem zwischen Mietzow und der A20. B3 Stadtautobahn Rostock Richtung Warnemünde in Höhe Evershagen ein Blitzer, außerdem in Pantelitz Richtung Rostock, Rollwitz Richtung Pasewalk, Karow Richtung Goldberg, zwischen Klein-Trebbow und der B96. Außerdem blitzt es in Zachow Richtung Parchim, in Burg Stargard, Karl-Stolte Straße stadteinwärts, in Großpolzin Richtung Zieten in Schwerin, Ludwigsluster Chaussee stadteinwärts und zwischen Wohlenberg und Niendorf. Haben Sie mehr gerne her? Staus und Blitzer melden auch Sie, wie immer kostenlos, entweder bei uns in der NDR-MV-App oder Sie rufen uns an 0800 59 59 100.
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0: Heute zum Tag des offenen Hofes ist er wirklich offen, der Hof. Also ich kann es bezeugen, das Tor steht weit offen und hier ist schon richtig Trubel. Kommen Sie ruhig vorbei, Sie finden uns und diese Sendung heute live in Schönhausen, das ist bei Straßburg, wissen Sie, ne? Landgut Durach. Hier ist die Adresse für Ihr Navigationssystem, Dorfstraße 48a. Und die Feuerwehr ist auch schon da und die hilft Ihnen beim Einparken. In diesem Sinne, gute Anreise und allen anderen im Land viel Spaß mit unserem Lieblingsmix. Hier ist er.
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0: und Mexican Girl in ihrem Lieblingsmix bei ihrem Lieblingssender. Hier ist NDR1 Radio MV. Ich habe ja den Sombrero auf sozusagen dieser Sendung, aber ich habe den Mann jetzt hier, der den Hut auf hat, was Tag des offenen Hofes angeht, heute hier auf dem Landgut Durach. Ist er bei Schönhausen, in Schönhausen, um genau zu sein, also bei Straßburg. Sie wissen, wo wir hier sind und Sie fehlen uns hier noch. Bei mir ist nämlich in dieser heiteren und durchaus blicken Stegreif-Sendung jetzt der Stefan Selig und der weiß genau, was heute hier auf diesem Riesengelände alles so passiert. Warum sollte ich denn heute hierher kommen, Stefan?
1: Weil hier eine ganze Menge los ist. Wir haben sehr viele Maschinen, die gerade hier vor uns stehen. Wenn ich mich umdrehe, dann steht hinter uns die Feuerwehr, die gerade schon den Grill vorbereitet. Oh. Das ist heute hier super leckere Bratwürste, Steaks, Burger und vieles mehr geben kann. Also auch Pommes gibt's natürlich.
0: Hey Kinder, es gibt Pommes!
1: Ja, für die Kinder gibt's natürlich noch viel mehr. Wir haben hinten eine Strohburg aufgebaut. Wir werden eine Hüpfburg haben. Wir haben Hobbyhorsing, auch für Größere, mit größeren Sprüngen sogar mit vorbereitet. Und natürlich gibt's auch noch viel, viel mehr zu gucken.
0: Ja, wenn du sagst, die Feuerwehr ist da, die hat ja ihre Riesenleiter ausgefahren. Ich weiß nicht, nachher gehe ich da wahrscheinlich mal hoch. Das sind ja, ich weiß nicht, wie viel Meter, 30, dann 30 das aus.
1: Glaube ich, ja.
0: Also das sieht schon hoch aus. Aber ihr zeigt natürlich auch Tier und Gerät. Wir stehen hier vor einem riesen Mähdrescher. Hier ist irgendein raupenartiges, ich weiß doch auch nicht, mit Ketten ausgestattetes Gerät. Man kann sich also hier bei euch auch über Landwirtschaft, ihr seid ja ein riesengroßer Landwirtschaftsbetrieb. Wie viele Hektar habt ihr?
1: Wir haben knapp über 3000 Hektar. Zeigen natürlich heute auch unsere moderne Landtechnik. Und dazu kommt gerade eben auch ein älterer Mähdrescher auf den Hof gefahren. Also wir zeigen auch genau den Vergleich von 80 Jahren Landtechnik.
0: Und man hört ja auch im Hintergrund, hier ist richtig was los und richtig Trubel. Es gibt auch Tiere. Ihr habt ja, ich weiß gar nicht, mehr als 300 Kühe, die es richtig gut haben. Ich habe gelesen, die haben Liegebetten und die melken sich sogar selbst.
1: Ja, so ziemlich melken die sich selbst. Und zwar haben sie dafür ein automatisches Melksystem. Also wir haben letztes Jahr um diese Zeit einen neuen Tierwohlstall in Betrieb genommen. Und da drin leben unsere Kühe jetzt und fühlen sich da drin auch so richtig Kuhwohl, um nicht Sauwohl zu sagen. Die Liegebetten sind super mit einem Stroh-Kalk-Gemisch eingestreut, sehr weich. Und da können die Kühe sich im Stall komplett frei bewegen, auf den breiten Laufgängen unterwegs sein und gehen auch selbstständig zum Melken und lassen sich dort dann von dem automatischen Melksystem die Milch abnehmen dann.
0: Das und viel, viel mehr können Sie heute hier live erleben. Also kommen Sie auf jeden Fall vorbei. Sie finden uns in der Dorfstraße 48a. Da, wo die Feuerwehr an der Einfahrt steht, können Sie super parken. Die hilft Ihnen beim Einparken. Und wir alle freuen uns hier auf Sie. Sie fehlen uns noch und deswegen spielen wir jetzt Missing von Everything But The Girl in Ihrem Lieblingsmix. Vielen Dank, Stefan.
1: Ja, gerne herkommen nach Schönhausen. Auch bei schlechtem Wetter

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2: Das Wetter heute tatsächlich wechselhaft im ganzen Land. Die Tageshöchstwerte heute zwischen 17 und

0: sorgen dafür mit heißer Musik gleich von Schwuddi, Wuddi und Ren. Und vorher schauen wir noch mal auf die Straßen, wenn was los ist. Und es ist was los, zwar jetzt noch nicht, aber ab 10 Uhr, da findet nämlich heute in Groß-Larsch ein großes Tuning-Event statt. Auf den Straßen in der Umgebung wird es dann da voll, also darauf sollten Sie sich jetzt schon mal ein bisschen einstellen. Ansonsten flutscht das bei uns im ganzen Land. Gute Fahrt wünschen wir, aber fahren Sie nicht zu schnell, es blitzt nämlich. Auf der A24 Richtung Hamburg in Höhe Zarrentin, B5 in Dersenow Richtung Ludwigslust, B96 zwischen Bergen und Lietzow in Höhe Ralswiek. Gleiche Straße, andere Strecke zwischen Groß-Nemerow und Neubrandenburg auch. Außerdem nochmal zwischen Lietzow und der A20. Es blitzt Stadtautobahn Rostock Richtung Warnemünde in Höhe Ebershagen, in Pantelitz Richtung Rostock, dann Rollwitz Richtung Pasewalk, in Karow Richtung Goldberg, zwischen Klein-Trebo und der B96 in Zachow Richtung Parchim, in Burg Stargard, Karl-Stolte-Straße stadteinwärts. Außerdem in Großpolzin Richtung Zieten, in Röbel Richtung Priborn, in Schwerin, also Ludwigsluster Chaussee stadteinwärts, zwischen Wohlenberg und in Niendorf und in Wismar am zentralen Omnibusbahnhof. Haben Sie mehr gerne her? Staus und Blitzer melden Sie wie immer kostenlos entweder bei uns in der NDR-MV-App oder Sie rufen uns an unter 0800 59 59 100.
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0: Ich habe ja vorhin schon mal mit dem Stefan zusammen besprochen, dass es ja hier wunderbare Liegebetten gibt mit Stroh eingestreut. Also nicht für mich, sondern für die Kühe. Ich gehe jetzt trotzdem mal Probe liegen. Ne? Sie hören derweil, wie gesagt, Schwuddi Wuddi. Also wenn ich die Betten finde. Wenn, hier ist er.
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1: Mit Fabian Weishaupt. Guten Morgen. Ein Ausflugstipp für die ganze Familie ist heute zum landesweiten Tag des offenen Hofes möglich. Im Landkreis Nordwestmecklenburg öffnet gleich der Alpaka-Hof am Isarberg in Hamberge bei Grevesmühlen seine Tore. Dort kann man die flauschigen Alpakas bei geführten Wanderungen hautnah erleben und dabei auch etwas über ihre Wolle und die Haltung lernen. Außerdem gibt es Präsentationen, traditionelle Handarbeit wie Spinnen und Filzen und man kann die Tiere streicheln. Der Hof öffnet gleich ab 10 Uhr, der Eintritt ist frei. Wenn Sie heute Lust auf gute Musik unter freiem Himmel haben, dann auf nach Wismar. Das NDR Elbphilharmonieorchester gastiert heute Abend in der St. Georgenkirche. Es erklingen Werke aus Schweden, Deutschland und Großbritannien, von Andreas Hilborg über Robert Schumann bis hin zu Edward Elgars weltberühmter Enigma-Variationen. Los geht es heute Abend um 18 Uhr in der St. Georgenkirche in Wismar. Und für alle, die lieber draußen feiern, auch das ist heute möglich und zwar am Abend in Schwerin. Stereo Act kommen nach Schwerin und bringen ihre Ich liebe das Leben Party auf die Freilichtbühne im Schlossgarten. Das Ticket kostet 27 Euro. Los geht es um 20 Uhr.
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1: Da bin ich doch gestern, bin ich mit dem Trecker gestern in so eine Radarfalle bin ich da reingefahren, du.
2: Oh nein, ja. Und hat's geblitzt?
1: Nee, es hat gescheppert.
3: Oh, die Diener.

Achtung, Autofahrer, zwischen euch eine wichtige Sofortmeldung aus der NDR1 Radio und Vorverkehrszentrale. Wir haben einen Falschfahrer auf der B105, Ribnitz-Damgarten, Rostock. Bitte fahren Sie in beiden Richtungen äußerst rechts, überholen Sie nicht. Wir informieren Sie, sobald die Gefahr vorbei ist. B105, Ribnitz-Damgarten, Rostock. Hier ist ein Falschfahrer unterwegs, bitte Vorsicht in beiden Richtungen. Fahren Sie ganz rechts und überholen Sie nicht. Wir informieren Sie, sobald die Gefahr vorbei ist. Jetzt Pink in Ihrem Lieblingsmix. Pink, wohlgemerkt, nicht Magenta Rot und auch nicht Zartrosa.

0: Ach ja, Sunshine wäre schön, Wetter machen wir gleich. Vorher die Nachrichten mit René Steuder, es ist 10 Uhr.
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0: Und man kann sagen, so langsam geht es wirklich in die heiße Phase. Im September wird in Mecklenburg-Vorpommern ein neuer Landtag gewählt. René Steuder, in Wismar stellt die Landes-SPD dafür ja heute die Weichen, ne?
2: Ja, das ist korrekt. Die Partei wählt ihre Listenkandidaten und beschließt ihr Wahlprogramm. Dieses nennt sie auch selbstbewusst Regierungsprogramm. Aus der aktuellen Redaktion Stefan Luthmann.
3: Als Spitzenkandidatin tritt die Landesvorsitzende Ministerpräsidentin Schwesig an. Die spannendste Frage dürfte dabei sein, wie nah kommt sie bei ihrer Nominierung an die 100%-Marke? Schwesig sagte im Vorfeld, sie freue sich auf den Wahlkampf. Ihr Ziel, die SPD wieder zur stärksten Kraft zu machen. Die vordersten aussichtsreichen Listenplätze sollen mit Ministern und Abgeordneten besetzt werden. Erster Neuling ist auf Platz 20 der Greifswalder Juso und Rechtsanwalt Johannes Barsch. In ihrem Programm setzt die SPD auf ihren bisherigen Kurs und den Schwerpunkt Wirtschaft. Betriebe sollen durch Bürokratieabbau entlastet werden. Eine eigene Landesförderbank soll bessere Hilfen bieten. Auch bei den Themen Bildung, soziale Sicherung und Zusammenhalt in der Gesellschaft verspricht die SPD Verbesserungen. Sie will mehr Investitionen in Kitas und Schulen und sie will für die Führerscheinprüfungen ein kostenloses Darlehen einführen.
2: Nach mehr als 10 Monaten fahren morgen wieder Züge zwischen Hamburg und Berlin. Die Bahn hat die knapp 280 Kilometer lange Strecke einer Generalsanierung unterzogen. Christoph Kümmritz aus dem Mecklenburg-Studio Schwerin.
4: Kurz nach Sonnenaufgang soll der Fernverkehr auf einer der meistbefahrenen Strecken Deutschlands wieder rollen. Seit dem 1. August waren Reisende aus Mecklenburg-Vorpommern auf Ersatzbusse angewiesen. Die Umleitungsstrecke auf der Schiene zwischen Berlin und Hamburg führte über Stendal und Uelzen. Die Fahrzeiten waren dadurch deutlich länger, was vor allem für Pendler belastend war. Seit Mitte Mai ist der Abschnitt zwischen Hamburg und Schwerin bereits wieder im Betrieb. Aufgrund des Winters mit unüblich lang anhaltenden Minusgraden hatten sich die Bauarbeiten um rund 6 Wochen verzögert. Auf der Strecke hat die Bahn 165 Kilometer Gleise und knapp 250 Weichen erneuert. 25 Stellwerke wurden neu gebaut oder modernisiert, ebenso wie 28 Bahnhöfe.
2: Durch einen Zusammenstoß mit einem Auto ist ein 15 Jahre alter Mopedfahrer in Sonthagen im Landkreis Vorpommern-Rügen schwer verletzt worden. Eine 64-jährige Autofahrerin hatte den jugendlichen Mopedfahrer gestern Nachmittag beim Abbiegen übersehen und ihm die Vorfahrt genommen. Das Moped prallte dann dadurch frontal mit dem Auto zusammen. Für die Fußballfans in Mecklenburg-Vorpommern steht ein spannendes Finale am letzten Spieltag der Fußballverbandsliga am Nachmittag an. 3 Mannschaften können noch Landesmeister werden. 1 Team wird in die Oberliga aufsteigen. Frank Schwarz aus der Sportredaktion.
5: So eine Konstellation ist einzigartig in der Geschichte des Landesfußballverbandes von Mecklenburg-Vorpommern. Der aktuelle Landesmeister Malchower SV spielt beim 1. FC Neubrandenburg das Topspiel, 1. gegen 2. In Penzlin muss der 3. vom FC Mecklenburg-Schwerin für Meisterschaft und Aufstieg unbedingt gewinnen, vorausgesetzt die andere Partie endet Remis. Gewinnt Neubrandenburg sein Heimspiel, sind Titel und Oberliga sicher. Anpfiff beider Spiele um die Entscheidung in der Verbandsliga ist um 15 Uhr.
0: Das Wetter heute bei uns in Mecklenburg-Vorpommern, es ist wechselhaft, es ist vereinzelt, ich wiederhole nochmal, vereinzelt, regnerisch. Also hier bei uns, da haben wir gerade eine fast geschlossene Wolkendecke, aber es regnet ja nicht. Das ist das Schöne. Und ich sage bei uns, dann sage ich Ihnen, wo wir sind. Wir sind gerade in Schönhausen, wir sind auf dem Landgut Durach und hier ist Tag des offenen Hofes. Und egal, wo Sie im Land unterwegs sind, die Tageshöchstwerte, die Maximalwerte liegen heute zwischen 17 und 19 Grad. An der Küste bei auflandigem Wind kann es ein Tuck kühler sein. Und heute Nachmittag kommt zu dem etwaigen Regen vielleicht auch noch ein bisschen Blitz und Donner, aber auch das ist eine Kann-Option. Also das wird nicht jeden treffen. Sie wissen, bei Gewittern ohnehin nicht. In den nächsten Tagen wird es tendenziell wieder etwas freundlicher. Jetzt gucken wir mal auf die Straßen. NDR 1 Radio MV, der zuverlässigste Verkehrsservice für uns in Mecklenburg-Vorpommern. Ich sag mal so, wir haben Entwarnung für die B105 Der Falschfahrer hat sein Irrtum bemerkt und die Strecke verlassen. Oder er wurde weggefangen. Genau kann ich das von hier aus nicht sagen. Und wir haben also keinen Falschfahrer mehr auf der Bündner 5 Ribnitzdammgarten Rostock. Wir haben aber im Moment Ausfahrt in und um Großlarsch. Da findet ja ein großes Tuning-Event statt. Und deswegen müssen Sie in und um Großlarsch mit Verkehrsbehinderungen rechnen. Sonst flutscht es bei uns im Land, aber es blitzt auch. Und das sind nicht die Gewitter. A24 Richtung Hamburg in Höhe Zarentin, B5 in Dersenow Richtung Ludwigslust, B96 dreimal zwischen Bergen und Lietzow in Höhe Ralswiek, dann zwischen Groß-Nemerow und Neubrandenburg und zwischen Milzow und der A20. Rostock, Stadtautobahn Richtung Warnemünde, ein Blitzer in Höhe Evershagen. Es blitzt in Pantelitz Richtung Rostock, Rollwitz Richtung Pasewalk, Karow Richtung Goldberg. Dann zwischen Klein-Trebbow und der B96. Ein Blitzer in Zachow Richtung Parchim in Burg Stargard, Kalt-Stolte-Straße stadteinwärts. Außerdem blitzt es in Großpolzin Richtung Zieten, in Röbel Richtung Priborn und dann nochmal zwischen Röbel und Sitow. Außerdem in Schwerin, Ludwigsluster Chaussee stadteinwärts zwischen Wohlenberg und Niendorf und in Wismar am ZOB. Haben Sie mehr? Gerne her. Staus und Blitzer melden Sie wie immer kostenlos. Entweder bei uns in der NDR MV-App oder Sie rufen uns an 0800 59 59 100.
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0: Angerstein. Und ganz vielen Kühen, mehr als 300 Kühe und ganz vielen Menschen. Ich weiß gar nicht, wie viele Menschen schon hier sind, aber es füllt sich doch so allmählich beim Tag des offenen Hofes. Wenn Sie uns besuchen wollen, uns, damit meine ich uns hier am Landgut auf dem Landgut Durach, dann kommen Sie einfach vorbei. Wir stehen hier Dorfstraße 48a in Schönhausen und parken können Sie da, wo die Feuerwehr Sie auf die Wiese winkt. Wir wünschen Ihnen allen, egal wo Sie sind, einen schönen Tag und eine schöne heiße Schokolade bei dem Wind. You sexy think, hier ist er.
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0: Der singende Klappstuhl, Cher. Und hier ist der NDR-Klappstuhl, direkt an unserem Frühstückstisch, weil wir haben ja hier schon alles aufgefahren, was wir hier auf diesem Bauernhof zusammentragen konnten. Bei mir ist jetzt die Marianne Brettschneider mit einem T. Ich klinge, als hätte ich einen T, habe ich aber gar nicht. Ne?
1: Nein.
0: Guten Morgen, liebe Marianne. Wir wollen gemeinsam frühstücken. Es geht um diese Original NDR1 Radio MV-Tasse. Da steht drauf, der NDR das Beste am Norden, was ja auch stimmt.
1: Natürlich.
0: Wenn Marianne nicht da wäre. Das ist ja mindestens das Zweitbeste im Norden, weil Marianne hat auch ein bisschen Hunger mitgebracht. Und wir haben hier alles aufgetischt, was wir hier zusammentragen konnten, mal schnell. Hier gibt es natürlich ganz viele Imbissbuden, deswegen haben wir ein paar Bratwürste schon mal hingestellt.
1: Super.
0: Wir haben aber auch gefunden einen Becher Fleischsalat, liebe Marianne. Dann haben wir gefunden, was haben wir denn hier alles gefunden? Wir haben Honig. Wir haben ja auch hier NDR-Blumensaaten, ne? Für die Bienen ist das. Ne? Hast du schon ein paar Tütchen eingesteckt gerade?
1: Natürlich, muss man alles mitnehmen.
0: Muss man alles mitnehmen hier vom NDR. Und wenn das dann alles mal blüht und wenn die Bienen auch fleißig sind, dann gibt es natürlich was. Honig haben wir hier auch. Wir haben Erdbeermarmelade, wir haben Aprikosenmarmelade, wir haben Pflaumenmus stückig. Wir haben Eier. Ich hoffe, die sind auch schon hart gekocht, sonst haben wir gleich ein richtiges Problem. Und dann haben wir hier ein bisschen Ketchup angeschleppt. Dann haben wir hier von Bautzner Senf. Und wir haben Brötchen en masse. Aber irgendwas fehlt doch hier.
1: Holunderblütengelee.
0: Wir haben gar kein Holunderblütengelee und damit hast du gewonnen. Einen Riesenapplaus für Marianne.
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0: Du kriegst hier natürlich diese Original NDR1 Radio MV-Tasse. Daraus schmeckt dein Holunderblütentee künftig noch viel besser.
1: Aber super, super.
0: Was willst du dir heute alles angucken hier beim Tag des offenen Hofes?
1: Na, alles, was es hier so zu sehen gibt. Die großen Traktoren und die Stallung. Also,
0: 300 Kühe, die haben Hochbetten. Also musst du dir, ja, das musst du dir angucken. Die sind frisch eingestreut. Da kannst du dich reinlegen zu den Kühen.
1: Aha, ja. Gut, ja.
0: Und da kannst du die streicheln und dann machen die aus Dankbarkeit Rosanna und Toto in ihrem Lieblingsmix bei NDR1 Radio MV zum Tag des offenen Hofes. Wochenende Langerstein live. Und das bei schönstem Wetter. Ist das Wetter schön hier? Ist das Wetter schön hier? Das Wetter ist traumhaft. Domst es uns.

0: Ja, jetzt ist irgendwann oder jetzt ist der Moment, wo ich mich hier den Milchschafen mal nähere. Ich bin hier gerade an dem Stand vom Milchschafshof am Fuchsberg. Und hier stehen Menschen, die sehen so aus, als haben sie Ahnung von Schafen. Ich könnte ja im besten Fall mähen, wobei das wahrscheinlich schon falsch gemäht wäre.
1: Nee, kein Problem, ich mähe zurück. Also war gut.
0: War schon mal gut. Das heißt, wenn ich die jetzt anmähen würde, ihre Schafe, die würden dann zurückmähen?
1: Die sind heute schüchtern, sind drei Böcke. Die Jungs haben immer ein bisschen mehr Angst als die Mädels. Also die müssen noch ein bisschen warm werden. Ja, aber wird noch.
0: Das wird noch. Warm werden muss es auch wettermäßig. Ich hoffe ja, dass sie hier nachher im Trocknen stehen. Wobei den Schafen macht das ja nichts aus, ne?
1: Nö, denen geht's gut. Für die Schafe ist jetzt wohl viel Wetter. Kühl, bisschen feucht, alles gut. Schafe mögen das, ne?
0: Das ist wohl so. Jetzt sind die noch ein bisschen schüchtern. Sie sind das nicht. Sagen Sie ganz kurz, wer Sie überhaupt sind.
1: Ja, also mein Name ist Oliver Barth. Ich leite den Milchschafhof am Fuchsberg. Der ist hier 500 Meter weiter. Das heißt, wir sind hier in guter Nachbarschaft mit dem Landgut Durach. Und genau, die haben eingeladen. Wir sind froh, dass wir uns zeigen können. Und wir stehen hier heute mit dem ganzen Käsesortiment, Fleischsortiment und zeigen, was man alles aus Schafmilch machen kann, nicht?
0: Jetzt mache ich doch mal so ein Probemäh. Mal gucken, ob sie doch zurückmähen. Mäh! Ah ne, da kommt bei uns eine Kuh aus dem Radio, ist aber nicht so schlimm, das ist der Tag des offenen Hofes. In diesem Sinne jetzt Shania Twain, forever and for always, in Ihrem Lieblingsmix, bei Ihrem Lieblingssender. Hier ist NDR 1 Radio MV.

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1: Sie haben ja gleich zwei Regenschirme unterm Arm. Rechnen Sie mit dem Schlimmsten?
2: Könnte sein.
1: Es könnte.
2: Für alles vorbereitet sein.
1: Man muss auf alles vorbereitet sein, das ist wohl so. Aber so schlimm wird es heute gar nicht. Das Wetter bei uns in Mecklenburg-Vorpommern, heiter bis wolkig. Wir sehen sogar blauen Himmel, und zwar in Wolkenlücken. Ja, darunter unter dem blauen Himmel Quellwolken. Vereinzelt kann es heute regnen. Es kann regnen. Hier regnete es bereits schon einmal ganz kurz, aber jetzt eben lugt sogar schon wieder leicht, oder sie versucht es zumindest, sich durch die Quellwolken zu kämpfen, lugt schon wieder die Sonne durch. Und so wie ich das Wetter hier gerade beschreibe, so ist es im ganzen Land, glauben Sie es mir. Der Wind ist auflandig, das heißt, an der Küste ist es ein bisschen kühler als im Binnenland. Tageshöchstwerte heute so zwischen 17 und 19 Grad. Gibt es eigentlich schlechtes Wetter?
3: Nein, nur schlechte Kleidung.
1: So nämlich, das ist es. Es gibt kein schlechtes Wetter, es gibt nämlich nur schlechte Kleidung. Und in den nächsten Tagen sollten Sie sich ein bisschen lockerer anziehen. Es wird nämlich tendenziell etwas wärmer. Die Straßen sind alle frei, außer die Landesstraße zwischen Triebkendorf und Beenz. Hier laufen, das passt ja heute zum Tag der offenen Hofes, hier laufen Rinder auf der Fahrbahn. Vorsicht bitte, freilaufende Rinder auf der Strecke zwischen Triebkendorf und Beenz. Fahren Sie in diesem Bereich bitte besonders vorsichtig. Und dann gibt es ja noch, habe ich Ihnen schon mal gesagt, das große Tuning-Event in Groß-Larsch. Rechnen Sie deshalb bitte in Groß-Larsch und auch drumherum mit erhöhtem Verkehrsaufkommen und Behinderung. Die Blitzer säumen ihren Weg an der A24 Richtung Hamburg in Höhe Zarrentin, B5 Dersenow Richtung Ludwigslust, dreimal B96, einmal zwischen Bergen und Lietzow in Höhe Ralswiek, dann zwischen Groß-Nemerow und Neubrandenburg und zwischen Milzow und der A20. Stadtautobahn Rostock Richtung Warnemünde, ein Blitzer in Höhe Evershagen. Es blitzt außerdem in Pantelitz Richtung Rostock, in Rollwitz Richtung Pasewalk, Karow Richtung Goldberg, zwischen Kleintrebow und der B96. Außerdem in Zachow Richtung Parchim, in Burg Stargard, Karl-Stolte-Straße, Stadt

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1: Wir senden heute live vom Tag des offenen Hofes und jetzt bin ich mal hier bei der Jugendfeuerwehr, die hier dafür sorgt, dass es Kaffee gibt und die dafür sorgt, dass es hier Wurst gibt. Seid ihr schon soweit? Gibt es bei euch jetzt schon Wurst eigentlich?
2: Na klar.
1: Na klar. Was für Würste habt ihr?
2: Wir haben vom Fleischerei Kriewitz, der hier auch heute mitverkauft, haben wir Bratwurst ganz frisch bekommen. Die könnt ihr bei uns empfangen.
1: Wunderbar. Also hier stärkt man sich für den Tag des offenen Hofes. Der ist auch offen. Und das 12-mal im ganzen Land. Also eine Übersicht über alle offenen Höfe finden Sie auch bei uns im Netz auf ndr.de/mv. Und wenn Sie mal gucken wollen, wie das hier aussieht, wir haben natürlich auch ein Live-Bild für Sie. Also Radio zum Gucken geht auch. Auch bei uns im Netz ndr.de/mv oder in unserer kostenlosen NDR-App. Jetzt Isaac oder anders gesagt, hier ist er.
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0: Bonnie Tyler, gute Laune Musik in ihrem Lieblingssender. Hier ist NDR1 Radio MV. Wir machen auch gute Laune Radio. Die Sonne scheint jetzt auch inzwischen. Bei mir sind Bärbel und Detlef. Hallo Bärbel.
1: Hallo.
0: Hallo Detlef.
2: Hallo.
0: Wir machen ein lustiges Bauernregel-Ratespiel und es geht um diese original NDR1 Radio MV Überraschungstasche. Da sind Überraschungen drin und die Tasche passt zur Jacke von Bärbel. Das ist deine Lieblingsfarbe, oder Bärbel?
1: Ja.
0: Ja, das ist so eine, unsere NDR1-Farbe, unser wunderschönes NDR1-Türkis. Und wir haben eine Bauernregel heute zum Tag des offenen Hofes, weil es geht ja hier um ganz viele Kühe. Dahin sind ja mehr als 300 Kühe, wunderbar freilaufend gehalten. Und wir haben eine Bauernregel rausgesucht, das ist echt, echt schwierig, das muss ich euch sagen. Aber es geht ja schließlich auch um was. Es geht um diese original NDR1 Radio MV Überraschungstasche für die Frau, Detlef. Du kriegst einen Strohhut.
2: Ja.
0: Ja, genau, so machen wir das. Du, pass auf, jetzt geht das los. Die Bauernregel, Mut die Kuh, laut im Getreide, war ein Loch im Zaun der Kreide.
1: Weide.
0: Weide.
2: Weide.
0: Weide, nicht Kreide.
1: Weide.
0: Weide.
2: Weide.
0: Ihr habt recht, ihr habt gewonnen. Ein Riesenapplaus für Detlef und Bärbel. Bärbel kriegt die NDR1 Radio MV. Tasche und Detlef kriegt den NDR1 Radio MV Strohhut.

0: bei Ihrem Lieblingssender. Das ist alles gute Laune, Musik. Und die Leute hier zum Tag des offenen Hofes haben sowieso alle gute Laune. Ich stehe jetzt hier bei Mähdreschern, nicht? Die mähen nicht. Also die mähen schon, aber sie muhnen nicht. Also sie machen keine Geräusche. Man kann sie trotzdem anfassen, man kann sie streicheln. Und ich werde mal einen Mähdrescher besteigen. Jetzt nicht, was Sie denken. Also ich kletter jetzt hier mal hoch. Ich mache das einhändig, aber ich habe ja auch mal gedient. Also ich denke, dass ich das hinkriege. Oh, es ist doch ganz schön wackelig hier bei Connor. Connor steht schon oben auf seinem riesen Mähdrescher und der ist wirklich riesig. Connor, wie groß ist der?
1: 4 Meter.
0: 4 Meter, das heißt, wir sind 4 Meter hoch, oder was? 4 Meter Höhe hat das Ding? 4 Meter?
1: Ja, ungefähr.
0: Ungefähr 4 Meter. Connor ist der nette junge Mann, der hier das hier alles gerade besteigen, so wie ich, den Mähdrescher erklärt. Daneben steht ein ganz kleiner, uralter Mähdrescher, ein Columbus-Mähdrescher. Kannst du zu dem auch was sagen?
2: Nee.
0: Weil der ist älter als Connor, dieser Mähdrescher, und wahrscheinlich auch älter als ich. Aber da sieht man mal die Größenverhältnisse. Der Mähdrescher, auf dem ich gerade stehe, der ist so riesig, da passt der alte Mähdrescher, na, ich will nicht übertreiben, aber 4-5 Mal auf jeden Fall rein, oder?
1: Jo.
0: Jo. Wie viel PS hat dein Mähdrescher? Die Leute wollen ja mal PS wissen.
1: Das ist ja nicht meiner, aber 450, 480 so in den Dreh.
0: 480 Pferdestärken. Und das ist ja ein ganz modernes Gerät. Ihr habt eine ganz moderne Fahrerkabine. Der alte Mähdrescher hat das nicht. Wenn du früher gemäht hast, bist du sozusagen in dem Staub erstickt, den der Mähdrescher ja auch produziert. Hier seid ihr modern eingekapselt in einer Glaskabine. Wahrscheinlich auch mit Klimaanlage und allem, was da heute zugehört.
1: Ja, alles drin.
0: Und man kann auch Radio MV hören. NDR1 Radio MV kann man da auch hören.
1: Jo.
0: Das ist schon mal wichtig, weil da läuft ja der Lieblingsmix, da geht's auch gleich weiter. Ich kletter hier mal rein. Kann man sich ja, ich setz mich jetzt mal für Sie einfach hier auf den, oh, das ist ja bequem. Oh, also in meinem nächsten Leben, da mache ich keinen Quatsch im Radio. In meinem nächsten Leben werde ich Landwirt, ja, in meinem nächsten Leben werde ich Landwirt und dann komme ich sozusagen zu euch und fahre solche Mähdrescher. Connor, ist das Interesse groß an deinem Mähdrescher?
1: Ja.
0: Also die Leute sind schon alle ganz, ganz begeistert, ich merke das schon. Ich bin es ja auch und du hast ja gar kein richtiges Pult, ne? Das ist einfach ein freistehendes Lenkrad, wenn man so will.
1: Ja.
0: Und wie viele Lichter hat dieser Mähdrescher?
1: Der hat ein paar mehr als original.
0: Ein paar mehr. Weißt du, was wir haben? Wir haben Millionen Lichter. Hier ist Christina Stürmer.

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1: Es wird 11 Uhr.
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1: Im September, da haben Sie die Wahl. Bei uns im Land, in Mecklenburg-Vorpommern, wird dann ein neuer Landtag bestimmt. Und in Wismar stellt die Landes-SPD dafür heute die Weichen. René Steuder in Schwerin.
2: Ja, die Partei wählt ihre Listenkandidaten und beschließt ihr Wahlprogramm. Und dieses nennt sie auch selbstbewusst Regierungsprogramm. Aus der aktuellen Redaktion berichtet Stefan Lugmann.
3: Als Spitzenkandidatin tritt die Landesvorsitzende Ministerpräsidentin Schwesig an. Die spannendste Frage dürfte dabei sein, wie nah kommt sie bei ihrer Nominierung an die 100%-Marke? Schwesig sagte im Vorfeld, sie freue sich auf den Wahlkampf. Ihr Ziel, die SPD wieder zur stärksten Kraft zu machen. Die vordersten aussichtsreichen Listenplätze sollen mit Ministern und Abgeordneten besetzt werden. Erster Neuling ist auf Platz 20, der Greifswalder Juso und Rechtsanwalt Johannes Barsch. In ihrem Programm setzt die SPD auf ihren bisherigen Kurs und den Schwerpunkt Wirtschaft. Betriebe sollen durch Bürokratieabbau entlastet werden. Eine eigene Landesförderbank soll bessere Hilfen bieten. Auch bei den Themen Bildung, soziale Sicherung und Zusammenhalt in der Gesellschaft verspricht die SPD Verbesserungen. Sie will mehr Investitionen in Kitas und Schulen und sie will für die Führerscheinprüfungen ein kostenloses Darlehen einführen.
2: Die US-Streitkräfte haben nach eigenen Angaben mehrere iranische Drohnen abgeschossen. Diese hätten Handelsschiffe in der Straße von Hormuz bedroht, teilte das für die Golfregion zuständige US-Regionalkommando CENTCOM mit. Alle Drohnen seien getroffen worden. Zuvor hatte es geheißen, es rücke ein Abkommen in greifbare Nähe. Laut Pakistans Regierung hätten sich Vertreter aus Washington und Teheran entsprechend verständigt. Premier Sharif erklärte, sein Land arbeite für die nächsten Schritte eng mit beiden Seiten zusammen. In Wachen an der Müritz findet am Mittag der erste Christopher Street Day, kurz CSD, mit einem Umzug statt. Organisiert wird er vom neu gegründeten Verein Queer am See. Bente Gossel aus dem Haff-Müritz-Studio berichtet.
4: Mit einer Demonstration durch die Innenstadt will der Verein ein Zeichen setzen. Auch abseits von Großstädten wollen queere Menschen, zum Beispiel Homosexuelle oder Transgeschlechtliche, auf sich aufmerksam machen. Drei Wagen begleiten die Parade. Der Veranstalter rechnet mit rund 500 Teilnehmenden. Anlässlich des CSDs gehen jedes Jahr weltweit Menschen auf die Straße, um sich für die Rechte von queeren Menschen einzusetzen. In Mecklenburg-Vorpommern machte Parchim den Auftakt im Mai. Über den Sommer folgen weitere Veranstaltungen, unter anderem in Schwerin, Rostock und Neustrelitz.
2: Zwischen Ribnitz-Samgarten und dem Darß sind seit dem frühen Morgen rund 80 Läufer unterwegs. Sie nehmen am 10. Fischland-Darst-Zingst-Ultramarathon teil. Konrad Buchwald im Vorpommern-Studio. Ja, wie lang ist denn so ein Ultramarathon eigentlich?
5: Na, es gibt zwei Strecken. Einmal genau 100 Kilometer lang und einmal 117,4 Kilometer. Die letztgenannte laufen auch die meisten. Die Route führt von Ribnitz über Saal nach Barth und von dort über Zingst, Darß und Fischland zurück nach Ribnitz-Damgarten. Der größte Teil verläuft über Asphalt. Es gibt aber auch Abschnitte durch den Wald und 7 Kilometer am Strand entlang. Die Läufer sind noch eine ganze Weile unterwegs. Im Durchschnitt dauert der Lauf fast 17 Stunden. Die schnellsten werden bereits am frühen Nachmittag im Ziel erwartet. Alle anderen haben bis spätestens 21 Uhr Zeit.
1: Das Wetter heute ist wirklich sehr, sehr wechselhaft. Es ist von allem was dabei. Am Nachmittag erwarten wir sogar örtlich Gewitter. Aber bis dahin bei vielen Quellwolken überwiegend trockenes Wetter. Vereinzelt kann es natürlich trotzdem hier oder da mal ein Scheuerchen geben. Die Temperaturen heute zwischen 17 und 19 Grad an der Küste. Bei auflandigem Wind ein Tuck kühler. In den nächsten Tagen tendenziell etwas freundlicher. Gucken wir auf die Straßen. NDR 1 Rhein-MV, der zuverlässigste Verkehrsservice für uns in Mecklenburg-Vorpommern. Seit 10 Uhr findet in Groß-Larsch ein großes Tuning-Event statt. Das heißt, seit einer Stunde ist in und um Groß-Larsch unheimlich viel los. Stellen Sie sich bitte auf erhöhtes Verkehrsaufkommen ein. Und wir haben im Moment Stau und stockenden Verkehr auf der A20 Lübeck Richtung Rostock zwischen Zurow und Neukloster. Hier ist eine Baustelle, hier dauert es aktuell gut 10 Minuten länger. Und B105 Richtung Rostock in Rübershagen. Im Moment stockender Verkehr, Zeitverlust gut 15 Minuten. Es blitzt aktuell. Auf der A24 Richtung Hamburg in Höhe Zarrentin. Nicht so schnell bitte in Dersenow Richtung Ludwigslust. Zwischen Bergen und Lietzow in Höhe Ralswiek, zwischen Groß-Nemerow und Neubrandenburg und am Ortsergang von Weißdien aus Blumenholz kommend. Außerdem blitzt es aktuell in Kritzkow Richtung Kronskamp. Stadtautobahn Rostock Richtung Warnemünde in Höhe Evershagen. In Pantelitz Richtung Rostock, in Rollwitz Richtung Pasewalk. Karow Richtung Goldberg, ein Blitzer zwischen Klein-Trebow und der B96. Außerdem in Zachow Richtung Parchim, zwischen Bandelin und Dagelin in Höhe Stresow. In Burg Stargard, Karl-Stolze-Straße, stadteinwärts in Großpolzin Richtung Zieten. Blitze auch in Schwerin, Ludwigslüster Chaussee, stadteinwärts zwischen Selin und Binz an der ehemaligen Waldhalle. In Wismar am ZOB und ein Blitzer frisch reinbekommen gerade auch zwischen Bohlenberg und Niendorf. Haben Sie mehr? Gerne her. Machen Sie es unter anderem wie Kai. Kai war auch mal wieder dabei. Oder Axel. Oder eben auch Silke. Staus und Blitzer melden Sie wie immer kostenlos. Entweder bei uns in der NDR-MV-App oder Sie rufen uns an. 0800 59 59 100.
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1: Heute sage ich nicht guten Tag zusammen und herzlich willkommen zu dieser heiteren und durchaus beliebten Stegreif-Sendung. Heute sage ich einfach Mu. Und damit ist eigentlich alles gesagt. 12 Höfe haben heute offen. Tag des offenen Hofes. Auch dieser hier hat die Tore weit geöffnet. Wir senden heute live vom Landgut Durach in Schönhausen, das ist bei Straßburg. Wenn Sie noch vorbeikommen wollen, immer her. Wir haben hier ganz viele Wiesen und Auen, kann man auch sagen. Für Männer und Frauen, da können Sie parken. Die Feuerwehr parkt Sie ein. Also man zeigt Ihnen, wo es am besten geht. Also, wenn Sie uns sehen wollen, einfach mal ins Netz auf ndr.de/mv oder in unserer App. Da können Sie auch Radio gucken. Und ansonsten kann ich Ihnen sagen, da finden Sie eine Übersicht über alle Höfe, die heute mitmachen, neben diesem hier auf ndr.de/mv. Jetzt gibt es erstmal Milo oder anders gesagt, hier ist er.
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0: und Terra Titanic. Die Titanic ging ja nach unten, ne? Die ist ja untergegangen. Wir gehen gleich in die Höhe. Und zwar zusammen mit Christoph von der Feuerwehr in Straßburg. Hallo Christoph.
1: Hallo.
0: Wir stehen jetzt in einer Leiter. Das ist eine ganz besondere Leiter. Was macht ihr als Feuerwehr mit dieser Leiter?
1: Ja, unsere Drehleiter ist für die besondere Rettung aus Höhen und Tiefen bei uns in Straßburg, beziehungsweise Brandbekämpfung, alles, was dann hoch hinausgeht, so wie wir gleich.
0: Ja, ja, er macht mir schon Angst, weil wir wollen gleich hoch. Wie hoch fährt denn diese Leiter?
1: Also maximal kommen wir auf 31 Meter Höhe gleich, aber mal gucken, wie weit ihr euch traut.
0: Ach, ja, also der NDR, ne? Mit uns geht's immer hoch hinaus. Also wir sind da einiges gewohnt. Also wir machen da einfach mal mit. Also 31 Meter in die Höhe. Normalerweise, um da oben dann zu arbeiten, wir genießen dann ja nur die Fernsicht, oder?
1: Genau, wir genießen nur die Fernsicht. Ansonsten müssen wir natürlich gucken, wann man welche Höhe braucht oder Tiefe.
0: Ja, also das ist natürlich sehr windig heute. Wird das dann auch ein bisschen wackelig?
1: Na klar.
0: Oh schön, ja. Also das können Sie im Radio jetzt alles natürlich nicht wahrnehmen. Aber Sie können mir glauben, wir sind hier in so einem Korb mit einem großen roten Feuerwehrauto, wo die Leiter dranhängt. So müssen Sie sich das Ganze vorstellen. Und Christoph gibt dann das Kommando und dann geht's ab in die Höhe.
1: Genau, also wenn ihr soweit seid, dann können wir hoch hinaus.
0: Wir sind soweit, wir können hoch hinaus. Also Kommando, gibt's dann kein Kommando? Nö.
1: Willst du eins?
0: Nö, ich kann mir eins ausdenken.
1: Na, ruf mal Wassermarsch.
0: Hi, guck mal, jetzt geht's hier aber wirklich in die Höhe. Ich bin hier. Oh, guck mal, wie voll der Parkplatz. Jetzt sieht man mal den Parkplatz. Der Parkplatz ist brechend voll. Dass Sie es auch mal gesehen haben. Brechend voll der Parkplatz. Und ja, ich sehe, es ist aber noch Platz. Sie können noch kommen. Wie hoch sind wir jetzt ungefähr?
1: Ja, ziemlich genau 14,3 Meter.
0: Ach, die Hälfte ungefähr. Also das geht doppelt so hoch. Wenn der Wind es zulässt. Lässt der Wind es zu?
1: Wir schauen mal, wie weit ihr euch traut. Der Wind sieht jetzt ganz gut aus.
0: Super Wind. Jetzt sieht man auch mal hier die gesamte Anlage. Man kann hier die Trecker zählen. 1, 2, 3, 4, 5, 6, 7, ganz viele Trecker. Und man sieht auch, ach hier, unser, guck mal, wie klein unser Ü-Wagen ist. Unser Ü-Wagen ist riesig, wenn man davor steht. Ja?
1: Also das Wetter vorhersagen, wenn du jetzt nach rechts guckst. Da kommt nämlich hoffentlich kein Regen zu uns.
0: Oh ja, wie hoch sind wir jetzt?
1: Jetzt haben wir 30,8.
0: Guck mal an, jetzt sind wir oben. Also man kann sagen, wir sind oben und da hinten ist tatsächlich eine Wolkenwand, die wegbleiben sollte. Aber es ist das Wetter, so wie ich es vorhergesagt habe. Das heißt ja tatsächlich, wir haben... Drehen wir uns gerade oder täuscht das?
1: Ja, nee, wir drehen uns.
0: Wir drehen uns, damit ich das Wetter besser beobachten kann. Also es ist tatsächlich so, dass wir hier Quellwolken um uns herum haben. Im Moment nicht eine Wolkenlücke, doch, aber in einer anderen Richtung. Und da hinten sieht es aus, als wenn es tatsächlich regnen würde. Also, ich sage Ihnen mal eines. Das Gelände hier ist von hier oben betrachtet... sehr gut gefüllt, ganz viele Menschen, die, ich will jetzt nicht übertreiben, nicht so groß sind wie Ameisen, aber zumindest so groß wie Playmobil-Figuren. Wenn Sie da eine Ahnung von haben, dann können Sie sich ungefähr vorstellen, wie das jetzt hier oben aus dieser Leiter auf mich wirkt. Also, gut besuchter Hof und wann geht's wieder runter? Können wir das frei bestimmen?
1: Ja, na klar.
0: Also, ich würde gerne noch ein bisschen oben bleiben, aber die Hörer können ja derweil den Lieblingsmix genießen auf ihrem Lieblingssender. Hier ist NDR 1 Radio MV.

0: Mit NDR1 Radio MV, mit Wochenende Langerstein und der Feuerwehr Straßburg in luftige Höhe. 31 Meter waren es gerade. Und jetzt kommt wirklich der gerade von uns angekündigt, aus luftiger Höhe angekündigte Regen bei uns an. Christoph, wie oft macht ihr Einsätze mit dieser Drehleiter?
1: Das kommt natürlich immer ganz auf Stichwort drauf an. Das kann eine einfache Türnotöffnung sein, wo die Drehleiter mitfährt. Ansonsten fast jede Brandbekämpfung oder natürlich auch zum Ausleuchten.
0: Und das ist ein Highlight hier, was die Feuerwehr zeigt. Was zeigt ihr als Feuerwehr sonst noch heute hier auf dem Tag des offenen Hofes?
1: Einmal, wie ihr vorhin ja schon erkannt habt, unsere Grillkünste. Ja. Ansonsten haben wir die Technikschau hier gemeinsam mit der Feuerwehr Schönhausen. Und genau, zeigen alles, was unsere Jugendfeuerwehr kann. Wir haben eine Jugendfeuerwehrstation, die sich hier präsentieren, wo ihr noch ein bisschen nass werden könnt ohne Regen.
0: Wunderbar. Und hier gibt's ganz, ganz viel Feuerwehr zum Anfassen und gucken. Ganz viele Fahrzeuge. Wie viele Fahrzeuge habe ich jetzt gar nicht gezählt? 8 oder 9 oder 10 Fahrzeuge habt ihr allein hier, ne? Stehen, wo wir gerade sind.
1: 10 sind hier.
0: Ja. 10 sind's hier. Vielen Dank, lieber Christoph. Das war schön. Eine spannende Erfahrung mal in luftige Höhe mit Ihrem Lieblingssender, mit NDR1 Radio MV.

0: Hier ist das Wetter für uns in Mecklenburg-Vorpommern. Hier regnet es gerade im Moment wie aus Kannen. Und zwar wie aus Milchkannen. Das hat mit Gießkannen gerade nichts zu tun. Das ist das wechselhafte Wetter, von dem ich schon die ganze Zeit sprach. So kann es auch im ganzen Land sein. Es kann Sie immer mal wieder mit einer Regenhusche überraschen. Aber es gibt eben auch wieder Wolkenlücken. Vereinzelt zeigt sich sogar die Sonne. Tageshöchstwetter heute 17 bis 19 Grad. Am Nachmittag Gefahr von Gewitter. In den nächsten Tagen wird es tendenziell etwas freundlicher. Gucken wir gleich auf die Straßen. Hier ist NDR1 Radio MV, der zuverlässigste Verkehrsservice für uns in Mecklenburg-Vorpommern. Seit 10 Uhr findet in und um Großlarsch ein großes Tuning-Event statt. Das heißt, da ist im Moment mit hohem Verkehrsaufkommen zu rechnen. Wir haben Stau und stockenden Verkehr auf der A20 Richtung Rostock vor der Baustelle Neukloster. Hier dauert es gut 10 Minuten länger. Und auf der 105 in und um Rövershagen ebenfalls ein Zeitverlust von gut 10 Minuten. Geblitzt wird. Aktuell auf der A24 Richtung Hamburg in Höhe Zarrentin. B5 in Dersenow Richtung Ludwigslust. B96 zwischen Bergen und Lietzow in Höhe Ralswiek. Nochmal 96 zwischen Groß-Nemerow und Neubrandenburg und zwischen Milzow und der A20. Außerdem am Ortseingang Weißdien aus Blumenholz kommend. Es blitzt auf der Stadtautobahn Rostock Richtung Warnemünde in Höhe Evershagen. In Witzin Richtung Sternberg. In Neubrandenburg auf dem Ring in Höhe des Gerichtes. In Pantelitz Richtung Rostock. In Rollwitz Richtung Pasewalk. Karow Richtung Goldberg. Dann ein Blitzer zwischen Klein-Trebow und der B96. In Zachow Richtung Parchim, Ahrenshoop in Höhe des Grand Hotels. Außerdem zwischen Bandelin und Dagelin in Höhe Stresow. In Burg Stargard, Karl-Stolte-Straße statt einwärts. Ein Blitzer auch in Großpolzin Richtung Zieten. In Schwerin, Ludwigslüster Chaussee statt einwärts. Zwischen Selin und Binz an der ehemaligen Waldhalle. In Wismar am ZOB und zwischen Wohlenberg und in Niendorf. Staus und Blitzer melden Sie wie immer kostenlos. Entweder bei uns auf der kostenlosen Hotline 0800 59 59 100 oder in unserer NDR MV App.
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0: The Rain. Aber hier hat es gerade aufgehört. Inzwischen scheint hier schon wieder die Sonne. Es hat ja vor ein paar Minuten hier wirklich gegascht. Das waren ja Milchkannen voll Wasser, die hier runtergekommen sind. Das hat ja mit normalen Gießkannen nichts mehr zu tun gehabt. Die Ute, die bei mir steht, ist Gott sei Dank einigermaßen trocken geblieben. Das können Sie ja nicht von sich behaupten da hinten. Ne? Ja, genau. Ute, Sie sind ja noch ganz gut trocken geblieben.
1: Genau, ich bin mit dem Rad und bin gut trocken hergekommen.
0: Ja, wunderbar. Wo waren Sie eben, als es so gegossen hat?
1: Bei dem Saatenstand.
0: Ja, und da gab es ein Dach, Gott sei Dank.
1: Genau.
0: Wir haben beim Norddeutschen Rundfunk für alle Fälle haben wir Regenhüte. Wir haben jetzt hier mal so einen Regenhut, der ist formschön. Den, Ute, kannst du schon mal ganz kurz schon mal Probe aufprobieren, also Probe tragen, Probe aufprobieren.
1: Ganz modern.
0: Hey, ja. Wie heißt dieser kleine Bär, der auch solche Hüte trägt? Komme ich gar nicht drauf. Da gibt's doch so. Wie heißt dieser Bär, der so eine Hüte trägt? Wie? Ja, genau. Ja, die kennen die jungen Leute, die kennen sich aus. Ja, die wissen doch Bescheid.
1: Ne? Andere Generation.
0: Andere Generation. Bei uns war das früher hier diese Kommissarin hier, Frau. Wie hieß denn die immer diese Krimis gemacht hat? Wie ist die Kommissarin, die solche Hüte trug? Miss Marple, Sie wissen aber auch gar nichts, ja? Menschenskinder hier. Aber da sind wir schon beim Thema eigentlich, beim Quizzen. Wir sind ja hier beim Tag des offenen Hofes, liebe Ute. Und jetzt, wo die Sonne scheint, geht es darum, diesen Hut zu gewinnen für den nächsten Regenschauer, der heute kommen könnte. Am Nachmittag sogar örtlich Gewitter. Das ist nicht ausgeschlossen im Land. Und deswegen ein kleines Quiz zum Tag des offenen Hofes. Hier sind ja ganz viele Kühe. Da hinten sind ja tolle Kühe. 300 Kühe freilaufend. Die haben sogar Hochbetten. Die sind frisch eingestreut. Habe ich mir vorhin alles schon angeguckt. Jetzt ein Quiz zum Thema Kuh. Das Quiz heißt Kuh oder Kokolores. Das klingt gut, oder?
1: Ja, nicht schlecht.
0: Ich nenne dir jetzt drei Begriffe und nur ein Begriff davon ist eine Kuh. Die beiden anderen sind Kokolores.
1: Okay.
0: Also, dann werden wir gucken, ob du dich auskennst hier mit Kühen, ja? Also, A, Carole, B, Chevrolet oder C, Chicorée. Was davon ist denn die Kuh?
1: Ah.
0: A wie A. Nee, die macht ja Mu, die Kuh, ne?
1: Genau.
0: A. Du bist sicher, ja? Also nee, Chevrolet, das ist ein Auto, ne?
1: Genau.
0: Ja. Und Chicorée ist was?
1: Gemüse.
0: Eine Pflanze, ist das nicht sogar Salat? Ich weiß es nicht. Auf jeden Fall eine Pflanze. Ja, du hast völlig recht. Also, Chevrolet ist völlig richtig und deswegen darfst du den Hut gleich aufbehalten. Du kannst ihn aber auch hier zurück in die Tüte tun. Die ist original verpackt. Dann haben wir dir noch ein paar Überraschungen dazu gepackt.
1: Auch als Sonnenhut nutzen, ne?
0: Geht auch als Sonnenhut, ja.
1: Na, also.
0: Also ist ein Multifunktionshut.
1: Genau.
0: Super. Ein NDR 1 Radio MV Multifunktionshut und weil jetzt die Sonne scheint, aber nur deshalb, weil jetzt die Sonne scheint, gibt es Ricky Martin. Hey, Ute! Ah, nee!

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1: Ist Landespolitik in Wismar. Da ist die Landes-SPD vor knapp 2 Stunden in ihrem Parteitag gestartet. Die Sozialdemokraten wollen in der Markthalle ihre Kandidatenliste für die Landtagswahl bestimmen. René Steuder.
2: Ja, und auf Platz 1 steht als Spitzenkandidatin Ministerpräsidentin Schwesig. Ja, und die SPD will ihr Wahlprogramm beschließen, das sie wie in den vergangenen Jahren auch selbstbewusst Regierungsprogramm nennt. Aus Wismar berichtet Stefan Luthmann auch über eine Art, ja, SPD-Überraschungsgast. Aber erstmal wird's maritim.
3: Schunkeln mit dem Shantycore-Blenker aus Wismar. Die SPD-Landesvorsitzende Ministerpräsidentin Schwesig singt vorn auf der Bühne in der ersten Reihe mit. Es soll ihr Tag werden in der Hansestadt. Allerdings vor ihr, da geht überraschend ihr Vorgänger, Ex-Ministerpräsident Sellering, ans Pult. Er hatte sich in den vergangenen Jahren auch mal kritisch über Schwesig und ihren Umgang mit der umstrittenen Klimastiftung geäußert. Heute allerdings stellt sich Wahlkämpfer Sellering hinter seine Nachfolgerin, die, so Sellering, stehe für Zusammenhalt und Gemeinschaft.
4: Eine hoch angesehene Ministerpräsidentin, deren Einsatz für das Land so viele Menschen anerkennen im Land. Eine Ministerpräsidentin, der die Menschen im Land vertrauen und von der die ganz große Mehrheit will, dass sie in den nächsten 5 Jahren die Verantwortung im Land weiter wahrnimmt.
3: Für Sellering gibt es am Ende Standing Ovations, auch von Schwesig. Sie hat den Rückhalt der knapp 100 Delegierten.
5: Wir sind ganz sicher, dass sie es schaffen wird und sie muss es auch weitermachen, weil unser Land unter ihrer Führung einen guten Weg gegangen ist. Und das wünschen wir uns für die Zukunft weiter.
6: Sie ist landesverbunden, bevölkerungsverbunden, sie weiß, was die Leute wollen. Und sie ist durchsetzungsfähig, was heute in der Politik ja ganz besonders wichtig ist.
7: Sie hat in den Jahren gezeigt, dass sie die Menschen hier im Land versteht. Und außerdem Frauenpower brauchen wir.
3: Schwesig hält dann ihre Rede frei, ohne Pult, mit viel Gestik, wie eine politische Showmasterin. Schwesig gibt sich dabei gewohnt selbstbewusst.
8: Und heute kann ich stolz sagen, alles, was wir versprochen haben, haben wir eingelöst, sogar in Teilen mehr, wenn ich an das Deutschland-Ticket denke, das ist mehr als das MV-Ticket. Und darauf bin ich sehr stolz, denn wir sind die Partei in Mecklenburg-Vorpommern, die dafür sorgt, dass unser Land vorankommt, die dafür sorgt, dass sich die Menschen auf uns verlassen können und die dafür sorgt, dass wir realistische Versprechen haben.
3: Und so will die SPD nach der Wahl weitermachen, mit einer stabilen Regierung, sagt Schwesig.
8: Und dafür haben wir 3 große Schwerpunkte. Erstens die Wirtschaft und Arbeit. Zweitens die Investitionen in Bildung und soziale Sicherheit. Und drittens der Zusammenhalt durch Ehrenamt, durch auch Bürgerbeteiligung.
3: Ihr Regierungsprogramm will die SPD am Nachmittag beschließen, sehr wahrscheinlich ohne große Debatten. Auch bei der Wahl der Listenkandidaten ist eher nicht mit Kampfkandidaturen zu rechnen. Die SPD setzt auf Geschlossenheit und nicht auf Streit. Es steht zu viel auf dem Spiel, heißt es hier in Wismar.
2: Im Konflikt zwischen dem Iran und den USA gibt es sowohl Zeichen der Annäherung als auch neue militärische Zwischenfälle. Die US-Armee schoss nach eigenen Angaben mehrere iranische Drohnen in der Straße von Hormus ab. Aus der aktuellen Redaktion berichtet Katrin Schirwagen.
9: Zur Begründung hieß es, die Drohnen hätten Handelsschiffe in der Straße von Hormus bedroht. Trotz der Attacke äußerte sich Irans Außenminister Araghchi optimistisch. Man sei einem Abkommen zur Beendigung des Krieges noch nie näher gewesen. Zuvor hatte das Vermittlerland Pakistan bestätigt, dass ein einvernehmlich abgestimmter Text für einen Friedensvertrag inzwischen vorliegt. Allerdings soll es sich dabei nur um ein vorläufiges Abkommen handeln, mit Vereinbarungen zu einer Feuerpause, einer Freigabe der Straße von Hormus und wirtschaftlichen Zugeständnissen an Teheran. Über das iranische Atomprogramm soll demnach erst später verhandelt werden.
2: Und jetzt gibt's weitere Meldungen des Tages im Überblick und wir bleiben nochmal in der Region. Die israelische Armee hat erneut Angriffe auf Ziele der Hisbollah-Miliz im Süden des Libanon angekündigt. Ein Militärsprecher forderte die Bewohner von 20 Ortschaften im Internet auf, das Gebiet sofort zu verlassen. Die libanesische Armee meldete kurz darauf israelische Angriffe auf Orte, für die Israel bereits zuvor zur Evakuierung aufgerufen hatte. Eigentlich gilt im Libanon seit Mitte April eine Waffenruhe. Israel und die Hisbollah-Miliz greifen sich dessen ungeachtet aber weiter täglich an. Die US-Regierung muss nach einem Gerichtsbeschluss zuvor entfernte Ausstellungsstücke und Informationstafeln zu Themen wie Sklaverei und Klimawandel in Nationalparks wieder aufstellen. Das Vorgehen der Regierung stelle einen gefährlichen Präzedenzfall der Zensur dar, erklärte die zuständige Bundesrichterin in Boston. Geklagt hatten mehrere Gruppen von Umweltschützern und Historikern. Präsident Trump hatte im März vergangenen Jahres sein Innenministerium angewiesen, sämtliche Gedenkstätten und Tafeln darauf zu überprüfen, ob sie die Geschichte der USA in ein schlechtes Licht rücken. Und die Europäische Union treibt die Aufnahme der Ukraine und Moldaus voran. Die Botschafter der 27 EU-Mitgliedstaaten einigten sich in Brüssel darauf, die nächste Phase der Beitrittsgespräche mit beiden Ländern einzuleiten. Die Staats- und Regierungschefs der EU hatten schon Ende 2023 beschlossen, Gespräche aufzunehmen. Ungarn hatte sich aber einem ukrainischen Beitritt widersetzt. Die neue Regierung in Budapest, die seit einem Monat im Amt ist, gab die Blockade jetzt auf. Nun soll die erste Verhandlungsrunde am Montag beginnen. Ja, es war ein Traumstart für die USA. 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Ja, für die amerikanische Fußballnationalmannschaft hat die WM mit einem Sieg begonnen. 4:1 stand es am Ende gegen Paraguay. Kanada und Bosnien-Herzegowina haben sich vorher 1:1 getrennt. Für die DFB-Elf, ja, wird's auch so langsam ernst. Aus dem ARD-WM-Team Jakob Rüdiger.
10: Die deutsche Mannschaft macht sich am Abend unserer Zeit auf den Weg nach Houston, wo die DFB-Auswahl am Sonntag im ersten WM-Spiel auf Curaçao trifft. Vor dem rund 2,5-stündigen Flug in Richtung Texas gibt es noch ein Abschlusstraining im Teamquartier in Winston-Salem. Jeder ist glücklich, dass es endlich anfängt, sagte DFB-Stürmer Dennis Undaff in einer Medienrunde. In Houston erwartet das deutsche Team Temperaturen von über 30 Grad. Die Partie wird aber unter dem geschlossenen Hallendach des über 60.000 Zuschauer fassenden und klimatisierten Stadions stattfinden. Auf der offiziellen Pressekonferenz vor dem Spiel wird neben Bundestrainer Julian Nagelsmann auch Mittelfeldspieler Alexander Pavlovic Platz nehmen. Für die Schweiz beginnt das Turnier bereits heute Abend. In San Francisco treffen die Eidgenossen in der Gruppe B auf Katar. Außerdem beginnt das Turnier auch für einen der Titelfavoriten. Rekordweltmeister Brasilien mit Cheftrainer Carlo Ancelotti trifft in New Jersey auf Marokko.
2: Einfach mal in einem Kuhstall vorbeischauen, einen tonnenschweren Traktor fahren oder sich im Erkennen von Getreide üben. Zum Tag des offenen Hofes haben sich bislang mehr als 5.000 Interessierte auf 11 Höfen in ganz Mecklenburg-Vorpommern Tiere, die neueste Technik auf dem Feld und regionale Produkte angeschaut. Unsere Reporterin Dominik Kirstheer aus dem Ressort Landwirtschaft, Umwelt und Natur ist zum Tag des offenen Hofes auf dem Landgut Durach bei Straßburg unterwegs.
11: Das durchwachsene Wetter hat die zahlreichen Besucherinnen und Besucher nicht davon abgehalten, hier auf dem Hof Durach vorbeizukommen. Vor allem der offene Rinderstall zieht derzeit besonders viele Menschen an. Während die Tiere genüsslich Silage futtern, haben wir uns mal umgehört.
12: Sehr interessant mal zu sehen, wie die Kühe aufwachsen, auch vernünftig aufwachsen hier. Und die Pflege ist schön, alles sauber. Und es ist auch schön als Bürger zu sehen, wo die Milch herkommt oder vielleicht auch herkommt, ne? Das Regionale.
13: Phänomenal, also gigantisch. Wir haben gerade gesagt, dadurch, dass das hier alles offen ist, von der Luft her, dass es überhaupt nicht mehr stinkt, so wie man das von früher noch kennt. Und dann eben von der Technik her mit diesen ganzen Robotern, die hier umherfahren. Also schon genial.
14: Das ist wirklich eine tolle Sache, ist das ja. Ne, da oben nachher mal hoch, die Aussichtsplattform. Ne?
13: Und die Melkroboter, die möchte ich mir gerne angucken, weil da habe ich jetzt schon so viel von gehört und das würde ich mir gerne mal live angucken, wie das funktioniert, dass die Kühe da wirklich von alleine hingehen und sich dann eben melken lassen, also dass man das mal sieht.
11: Damit Menschen kennenlernen, woher ihr Steak auf dem Grill oder die Milch zum Müsli kommen, gibt es diesen Tag des offenen Hofes, sagt Bauernpräsident Carsten Trunk.
15: Ich glaube, er ist wichtiger denn je, denn wir alle erleben ja in den gesellschaftlichen Debatten, aus aktuellem Anlass würde ich sagen, ist so ein bisschen wie beim Fußball, alle wissen, wie es besser geht, ohne es jemals selbst gemacht zu haben. Und das ist an sich für uns hier die größte Herausforderung, mit allen Bürgern ins Gespräch zu kommen, die eigentlich nicht direkt was mit Landwirtschaft zu tun haben und die hier mal den Einblick bekommen, wie es wirklich funktioniert, fernab medialer Debatten.
11: Gastgeber auf dem Hof Durach bei Straßburg ist Stefan Selig. Er eilt schon den ganzen Vormittag über den gesamten Hof. kümmert sich um Besucherinnen und Besucher, geht von einem Stand zum nächsten.
16: Die Menschen, die heute hier sind, sollen erleben, wie die Landwirtschaft heute funktioniert. Wir haben deshalb unsere Stall- und Hoftore aufgemacht. Alle, die hier sind, herkommen, dürfen sich den Stall von innen angucken, den wir letztes Jahr um diese Zeit in Betrieb genommen haben.
11: Noch bis 17 Uhr öffnen Höfe im ganzen Land ihre Toren und Türen zum Tag des offenen Hofes.
1: Das Wetter heute im ganzen Land wechselhaft, heiter bis wolkig, vereinzelt regnet es. Manchmal ist es auch Starkregen. Heute Nachmittag kann es sogar noch gewittern. Die Tageshöchstwerte heute liegen zwischen 17 und 19 Grad. Es sind Höchstwerte. Sie merken, es ist Übergangsjackenwetter, aber es ist ja auch noch kein Sommer. Nur für die Meteorologen, und die hören wir dann gleich live in gut 20 Minuten mit einem ausführlichen Wetter. Live zugeschaltet aus unserem NDR-Wetterstudio. Und jetzt gucken wir erstmal schnell auf die Straßen. Hallo, liebe Autofahrer, A20 Richtung Rostock. Wir haben unverändert Stau vor der Baustelle Neukloster. Hier dauert es aktuell gut 10 Minuten länger. Und in und um Groß-Larsch findet ein großes Tuning-Event statt. Hier kommt es zu erhöhtem Verkehrsaufkommen und zu Behinderungen. Es wird im Moment geblitzt. A24 Richtung Hamburg in Höhe Zarrentin, dann in Dersenow Richtung Ludwigslust, zwischen Bergen und Lietzow in Höhe Ralswiek, zwischen Groß-Nemerow und Neubrandenburg, zwischen Milzow und der A20. Es blitzt am Ortseingang Weißdien, und zwar aus Blumenholz kommend. Außerdem auf der Stadtautobahn Rostock Richtung Warnemünde in Höhe Ebershagen, in Witzin Richtung Sternberg, in Neubrandenburg auf dem Ring in Höhe des Gerichtes, in Pantelitz Richtung Rostock, in Wiebkenhagen Richtung Heidberg. Es blitzt im Moment. Rollwitz Richtung Pasewalk, in Vils Richtung A20 in Höhe des Autohauses, in Karo Richtung Goldberg, zwischen Klein-Trebbow und der B96, in Zachow Richtung Parchim, Ahrenshoop in Höhe Grand Hotel, zwischen Bandelin und Dagelin im Moment ein Blitzer in Höhe Stresow, außerdem Burg Stargard, Karl-Stolte-Straße stadteinwärts, in Hohenfelde Richtung Bad Doberan, Blitzer in Großpolzin Richtung Zieten, in Schwerin, Ludwigsluster Chaussee stadteinwärts zwischen Selin und Binz an der ehemaligen Waldhalle, in Wismar am ZOB und zwischen Wittenberg und Niendorf. Haben Sie mehr, gerne her. Staus und Blitzer melden Sie wie immer kostenlos, entweder bei uns in der NDR-MV-App oder Sie rufen uns an 0800 59 59 100.
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1: 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Heute live vom Landgut Durach zum Tag des offenen Hofes in Schönhausen. Und hier nicht zu sein, das wäre eine Sünde. Deshalb jetzt die Pet Shop Boys. It's a Sin. Hier ist er.
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0: Ja, auch hier auf dem Landgut Durach zum Tag des offenen Hofes kann man sich sportlich betätigen. Hier habe ich schon einige Kühe gefunden, auf denen man auch reiten könnte. Aber das Sportlichste, was Sie im Moment interessiert, ist wahrscheinlich die WM. Bei der Fußball-Weltmeisterschaft sind nach Mexiko nun auch die beiden anderen Gastgeber in das Turnier gestartet. Steffen Baxalari aus unserer Sportredaktion ist zugeschaltet. Sind Sie erfolgreich gestartet?
1: Jein. Kanada ist am Abend gegen Bosnien-Herzegowina nicht über ein 1:1 hinausgekommen. Die Mannschaft des früheren Hansa-Spielers Sergei Barbares ist in Toronto 1:0 in Führung gegangen, ehe die Kanadier besser wurden und noch den verdienten 1:1 Ausgleich erzielt haben. Die USA hat in Los Angeles Paraguay empfangen und dank einer überzeugenden in der ersten Halbzeit mit 4:1 gewonnen. Heute finden 4 Spiele statt. Welche das sind, weiß Silke Heine.
2: Die Schweiz geht am Abend ab 21 Uhr unserer Zeit als Favorit in ihr Auftaktspiel. Gegen Katar, den Gastgeber der letzten WM, wollen die Eidgenossen in San Francisco gleich ein Zeichen Richtung K.O.-Runde setzen. Brasilien macht ab Mitternacht in New York weiter Jagd auf seinen 6. WM-Titel. Noch ohne Superstar Neymar will die Seleção Afrikameister Marokko in die Schranken weisen. In der kommenden Nacht starten auch Haiti gegen Schottland und Australien gegen die Türkei in das WM-Turnier. Für die deutsche Mannschaft steht heute das Abschlusstraining an, bevor es dann nach Houston geht, wo morgen das Auftaktspiel der DFB-11 gegen Curaçao ansteht.
1: Und dieses Spiel ist dann natürlich auch zu sehen auf einer großen Leinwand am Kaiserbäder Fußballstrand in Heringsdorf auf Usedom.
0: Ja, wir machen kein Geheimnis daraus. Du bist da ja auch vor Ort und moderierst, oder?
1: Genau, ich stimme die Zuschauer mit einem Fußballexperten. Morgen ist das Thorsten Matuschka auf das WM-Spiel ein. Es gibt auch 2 Gewinnspiele. Also ich denke, eine ganz tolle Veranstaltung direkt an der Seebrücke von Heringsdorf. 19 Uhr ist Anpfiff, rechtzeitiges Erscheinen sichert die besten Plätze.
0: Dann kommen wir noch zum Sport bei uns im Land, in Mecklenburg-Vorpommern. Und es wird heute noch mal richtig spannend in der Fußballverbandsliga.
1: Ja, es steht der letzte Spieltag auf dem Programm. Und da geht es noch um die Meisterschaft und auch um den Aufstieg in die Fußball-Oberliga. Gleich 3 Mannschaften können noch Meister werden. Und 2 davon treffen direkt aufeinander. Der erste FC Neubrandenburg, aktuell Tabellenzweiter, spielt zu Hause gegen den Spitzenreiter Malchower SV. Bei einem Unentschieden kann auch noch der drittplatzierte FC Mecklenburg Schwerin Meister werden. Die Landeshauptstädter müssen beim 9. platzierten Penzliner SV antreten. Ja, und neben der Meisterschaft geht es eben auch um den Aufstieg in die Oberliga. Und da haben nur Neubrandenburg und Schwerin die Unterlagen eingereicht. Es wird also richtig spannend. Um 15 Uhr beginnen alle 7 Spiele der Fußball-Verbandsliga.
0: Ja, und die Ergebnisse erfahren Sie natürlich auch am Nachmittag in den Sportblöcken hier bei uns, bei Ihrem Lieblingssender bei NDR1 Radio MV. Vielen Dank an Steffen Baxalari.
1: Gerne.
0: Ich mache nämlich Sport hier niemals alleine.

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5: Ja, wir sind da und Sie sollten bei den vielen, vielen Veranstaltungen sein, die es im Land gibt. Und es ist unheimlich viel los.
6: Hallo liebes NDR 1 Radio MV-Team. Der Verein Queer am See veranstaltet heute den ersten CSD in Wahn an der Müritz. Los geht's um 13 Uhr am Neuen Markt. Es gibt viele tolle RednerInnen und gute Musik. Im Anschluss findet ab 15 Uhr das Demokratiefest mit bunten Mitmach- und Bühnenprogramm statt. Viele Grüße ins Studio.
5: Ja, oder eben hierher nach Schönhausen. Und solche Veranstaltungen gibt es im ganzen Land. Allein 12-mal Tag des offenen Hofes. Wir senden ja diese Sendung heute vom Landgut Durach. Und ich bin ja heute hier nicht nur Kuhstreichler, ich bin auch Schafflüsterer. Aber wie das Wetter sich entwickelt im ganzen Land bei den vielen, vielen Veranstaltungen, das flüstert uns jetzt Stefan Kreibum, live zugeschaltet aus unserem NDR-Wetterstudio auf Hiddensee. Hallo, lieber Stefan.
7: Ja, vielleicht solltest du auch Schafwärmer sein angesichts der Schafskälte. Ne? Das wäre vielleicht auch mal eine Maßnahme.
5: Also, ne? Ja, das stimmt. Ja, darüber denke ich nochmal nach. Also wir haben ja hier heute Wetterkapriolen schon erlebt. Das kannst du dir gar nicht vorstellen. Wir haben hier einen wirklichen, so wie du es immer beschreibst, so einen Wechsel von Sonne, Wolken, Starkregen hatten wir hier vorhin. Allerdings ohne, Klammer auf, noch, Klammer zu, Blitz und Donner, ne?
7: Ja, das wird sich in den nächsten Stunden aber noch ändern. Dann werden auf jeden Fall noch Gewitter mit dazukommen. Es gab schon ein paar Blitze weit im Osten, so Richtung Uecker und Randow. Und das wird noch mehr heute Nachmittag. Die Schauer werden kräftiger, es kommt weiterhin. Also lokal mal zu richtigen Platterregengüssen, wo es mal richtig runterschüttet und runterschifft. Und das Ganze, da kann auch mal ein bisschen Hagel mit dabei sein. Kleiner Hagel, jetzt kein großer, faustgroßer Hagel, aber kleine Hagelkörner können dabei sein. Und wie gesagt, eben auch mal Blitz und Donner. Und dann reißt es wieder auf und die Sonne scheint wieder, weiß-blauer Himmel, bevor die nächste dunkle Wand ankommt. So einen Wechsel wird es geben. Manche kriegen richtig viel davon ab, manche wiederum ganz wenig. So ist es bei so einer Schauerwetterlage. Und die Temperatur steigt zwischen den Schauern durchaus mal so auf 18, 19, 20 Grad. Aber in den Schauern kühlt es natürlich schnell um mindestens 5, 6 Grad ab. Und auch der Wind frischt vor allem in Schauernähe, aber nicht nur dort, auch an den Westküsten, vor allem auf der Ostsee selbst, weht er in Böen mit Stärke 8. Dann kann man örtliche Stärke 9 mit dabei sein. Also mitunter ganz schön unangenehm. Aber Sonne ist ja auch immer wieder mal mit dabei.
5: Ja, wir haben ja hier zum Beispiel, wenn ich hochgucke hier, über mir habe ich blauen Himmel. Und darunter liegen dann eben diese Quellwolken, die auch nicht alle dunkelgrau sind. Viele sind auch einfach, Achtung, da ist das Schaf wieder schäfchenweiß. Ne?
7: Ja, so bleibt es auch.
5: In den nächsten Tagen soll es dann aber doch ein bisschen stabiler, sommerlicher, schöner wieder? Oder wie sieht es aus?
7: Nee, morgen ist es ähnlich wie heute. Der Wind vielleicht eine Spur weniger und es ist kühler. Nur noch so um die 17 Grad morgen. Auch am Montag gibt es noch ein paar Schauer, vor allem in den östlichen Landesteilen. Erstmal nur wenig Temperaturänderung. Und dann wird es langsam wärmer im Laufe der nächsten Woche. Dienstag könnte es mal trocken sein. Mittwoch wieder ein bisschen Regen. Und wie gesagt, es wird langsam wärmer. Aber was fehlt, ist die Stabilität. Man könnte sagen, die Schauer werden dann Sommertemperatur haben in der zweiten Wochenhälfte.
5: Ja, immerhin, ne? Also da kann man die Badehose anziehen beim Regen und beim Pfützenspringen.
7: So.
5: Ne? Da kann
7: man genau, wie du es mal so gerne machst, genau.
5: Genau, richtig. Stefan, vielen, vielen Dank für diese Wetteraussichten und schöne Grüße auf die Insel Hiddensee. Tschüss.
7: Tschüss, Eng.
5: Und wir gucken mal auf die Straßen im Land. 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A20 Richtung Rostock vor der Baustelle Neukloster. Im Moment Stau. Hier dauert es gut 15 Minuten länger. Noch bis 23 Uhr findet heute in

0: Holzweg, nochmal 96 zwischen Groß-Nemerow und Neubrandenburg. Stadtautobahn Rostock Richtung Warnemünde, ein Blitzer in Höhe Evershagen. In Witzin Richtung Sternberg, in Neubrandenburg auch auf dem Ring in Höhe des Gerichtes. In Pantelitz Richtung Rostock, in Wiebkenhagen Richtung Heidberg. Dann nach dem Abzweig Hageböck auf der 105 in Richtung Wismar, gerade aufgebaut. Dann in Rollwitz ein neuer Blitzer Richtung Pasewalk. In Filz, und zwar beidseitig in Höhe des Autohauses, das heißt aber doch Filz heißt es. Dann Karo Richtung Goldberg, zwischen Kleinen Trebbe und der B96, zwischen Zachow und Parchim ein Blitzer in Ahrenshoop in Höhe des Grand Hotels, zwischen Bandelin und Dagelin in Höhe Stresow. Außerdem blitzt es zwischen Bollenwick und Erlenkamp in Burg Stargard, Karl-Stolte-Straße stadteinwärts, in Großpolzin in Richtung Zieten, in Hohenfelde Richtung Bad Doberan, Schwerin, Ludwigslüster Chaussee stadteinwärts, außerdem zwischen Selin und Binz an der ehemaligen Waldhalle, in Wismar am ZOB und zwischen Wohlenberg und Niendorf. Haben Sie mehr? Gerne her. Staus und Blitzer melden Sie wie immer kostenlos bei uns in der NDR-Info-App oder Sie rufen uns an, ebenfalls kostenlos 0800 59 59 100.
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0: Angerstein. Heute live vom Landgut Durach. Es ist Tag des offenen Hofes. 12 Höfe haben ihre Tore weit geöffnet, so wie unser Landgut hier in Schönhausen. Wenn Sie noch vorbeikommen wollen bis 17 Uhr, erleben Sie hier nicht nur landwirtschaftliches Großgerät. Sie erleben nicht nur das Bauernleben in oder ohne Gummistiefel, die man auf dem heutigen Hof bei den Pfützen hier gut gebrauchen könnte. Hier gibt es ganz, ganz viele Tiere zum Anfassen, Liebhaben und Knuddeln. Und den Moderator können Sie eben auch mal zumindest liebkosen, wenn Sie das denn wollen. Die Dorfstraße 48a ist Ihr Ziel für Ihr Navigationsgerät. Parkplätze gibt es auch noch. Die Feuerwehr weist Sie gerne ein, verspricht Ihnen Angerstein. Und weiter geht's mit Ihrer Lieblingsmusik mit Mike und seinen Mechanikern. Word of Mouth. Hier ist er!
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0: und Red, Red Wein. Hier bei uns auf dem Landgut Durach in Schönhausen zum Tag des offenen Hofes gibt es nicht Rotwein, hier gibt es White, White Milk. Ja, also das ist dann das Gegenteil von Red, Red Wein. Sagt Angerstein. Was wollte ich noch sagen? Achso, die Uhrzeit wollte ich sagen. Es ist inzwischen 12.44 Uhr.
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2: Mit Fabian Weishaupt. Guten Tag. In Westmecklenburg haben heute 7 Landwirtschaftsbetriebe ihre Tore für Besucherinnen und Besucher geöffnet. Die Höfe haben sich dafür viele verschiedene Programmpunkte ausgedacht. Bei der Agrargenossenschaft Carbo kann man zum Beispiel bei einem Kuh-Bingo mitmachen. In Brüsewitz gibt es einen Melkwettbewerb. Und bei der AGP Lübesse-Jamel gibt es selbst hergestellten Kartoffelwein zu verkosten. Einen Überblick finden Sie bei uns auf ndr.de/mv und in der ndr-mv-App. In der Marina Hohenwieschendorf steht jetzt eine neue kleine Bronzeskulptur. Sie zeigt eine Kegelrobbe und soll Neugier auf die Tiere wecken. Eine Informationstafel daneben erklärt, wie man sich Robben gegenüber richtig verhält. Denn auf der Sandbank Liebs in der Wismarbucht rasten zeitweise bis zu 100 Kegelrobben. Die Tiere werden aber laut Naturschutzbund BUND immer wieder durch Schaulustige gestört. Und der FC Mecklenburg-Schwerin kann heute am letzten Spieltag der Verbandsliga Mecklenburg-Vorpommern noch in die Oberliga aufsteigen. Schwerin und der erste FC Neubrandenburg liegen punktgleich auf den Plätzen 2 und 3. Neubrandenburg hat aber das bessere Torverhältnis. Der Tabellenerste, Malchow SV, verzichtet freiwillig auf den Aufstieg, weshalb der Aufstiegsplatz noch offen ist. Alle Partien des letzten Spieltags beginnen nachher um 15 Uhr.
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1: Oh, da bin ich gestern mit dem Traktor, bin ich in eine Radarfalle, bin ich da reingefahren.
2: Und, hat es geblitzt?
1: Nee, gescheppert.
3: Oh, die Diener.

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1: Ist Landespolitik. In Wismar stimmt sich die SPD in Mecklenburg-Vorpommern heute auf den bevorstehenden Landtagswahlkampf ein. Dazu mehr aus unserem Landesfunkhaus in Schwerin.
2: Ja, die Delegierten, die wollen das Wahlprogramm beschließen, das die Partei wie schon in den vergangenen Jahren als Regierungsprogramm bezeichnet. Die Landesliste soll auch aufgestellt werden. Da gab es zumindest an der Spitze keine Überraschung. Ministerpräsidentin und Landesvorsitzende Manuela Schwesig führt die SPD erneut als Spitzenkandidatin in den Wahlkampf. Und für uns verfolgt Stefan Luthmann aus der aktuellen Redaktion den Parteitag. Stefan, ist Manuela Schwesig denn inzwischen offiziell gewählt?
3: Ja, ist sie, und zwar mit einem doch ziemlich beeindruckenden Ergebnis. Es gab nur eine Gegenstimme. Von 91 Delegierten haben 90 für sie gestimmt. Das entspricht dann 98,9%. Ja, und das ist noch mal besser als vor 5 Jahren. Dabei kam Schwesig an derselben Stelle hier in der Markthalle in Wismar noch 96,4%. Schwesig, die jubelte vorhin nach der Ergebnisverkündung gemeinsam mit den Delegierten.
4: Vielen, vielen Dank für dieses starke Ergebnis. Das ist mega Rückenwind für eine Wahl, die ich gemeinsam mit euch gewinnen möchte. Ich bedanke mich bei allen für das ganz, ganz große Vertrauen. Ehrlicherweise auch für, ich weiß jetzt gar nicht, 1, 2 Nein-Stimmen, weil bei 100%, da bin ich abergläubisch, gut, dass es nicht geworden ist. Ich freue mich riesig auf diesen Wahlkampf mit euch für ein gutes Ziel für MV.
3: Ja, und Schwesig bekam dann nach ihrer Wahl den obligatorischen Blumenstrauß und auch ein rotes Käppi mit dem Wahlkampfmotto der SPD, die Entscheidung für MV.
2: Neben Schwesig sollen ja heute auch noch mehr als 60 Listenkandidaten gewählt werden. Wird das ebenso harmonisch?
3: Ja, sehr wahrscheinlich. Dieser Listenvorschlag der Parteispitze, der ist gerade hier in Wismar ohne Widerspruch durchgegangen. Auf den ersten 19 Plätzen, da stehen ja Minister und Landtagsabgeordnete. Es gibt keine einzige Kampfkandidatur. Die SPD will hier Geschlossenheit demonstrieren. Sie will einig in den Wahlkampf ziehen.
2: Stefan, vor ihrer Wahl hat Schwesig ja auch das Wahlprogramm vorgestellt. Welche Schwerpunkte hat sie denn da gesetzt?
3: Ja, das war insgesamt schon ein Statement, muss man sagen. Schwesig hat hier mehr als eine Stunde geredet, komplett frei, vorn auf der Bühne, ohne Pult. Sie wirkte da, muss man sagen, wie eine Art politische Showmasterin. Und sie sagte, dass die SPD viel erreicht habe für Mecklenburg-Vorpommern, dass das jetzt aber auch bewahrt werden müsse mit weiteren Anstrengungen und neuen Investitionen. Die SPD wolle Zuversicht vermitteln, meinte sie, vor allem in den drei klassischen Wahlkampfthemen der Sozialdemokraten. Das sind Wirtschaft, Arbeit, dann Bildung, soziale Sicherheit und der gesellschaftliche Zusammenhalt. Schwesig sagte auch, die SPD verspreche das, was realistisch sei, zum Beispiel Bürokratie abzubauen oder auch eine neue Förderbank, um die Wirtschaft besser zu unterstützen. Ja, und dann am Ende gab sich Schwesig sehr kämpferisch. Sie wolle Flagge zeigen für Freiheit, Frieden und Demokratie, sagte sie. Und dafür gab es dann 3:40 stehenden Applaus der Delegierten.
2: Vielen Dank, Stefan Luthmann, live vom SPD-Parteitag in Wismar. Raus aufs Land, rein ins Erlebnis, heißt das Motto in diesem Jahr. Zum Tag des offenen Hofes sind bislang mehr als 5000 Menschen zu Gast auf Höfen in ganz Mecklenburg-Vorpommern. Unsere Reporterin Dominique Kirsteer ist auf dem Hof Durach zu Besuch. Dominique, was ist dort heute los?
5: Unter anderem Führung durch den neuen Rinderstall. Der hat besonders viele Besucherinnen und Besucher angezogen und auch tatsächlich viele überrascht. Der Stall entspricht den neuesten Tierwohlstandards und ist besonders offen und hell gestaltet. Also sehr, sehr viel Licht, was da reinkommt. Und viele Besucherinnen und Besucher interessieren sich auch für die landwirtschaftliche Technik, also für große Traktoren. Da gibt's auch GPS-gesteuerte Traktoren, die fahren nahezu von alleine. Und neben dem Hof Durach, wo wir aktuell sind, bei Straßburg, gibt es noch 10 weitere Höfe, wo man heute einen Blick in den Stall oder aufs Feld werfen kann, wie zum Beispiel der Büffel- und Schafhof Züsedom, Tornei in Priebsleben oder auch der Alpaka-Hof am Isernberg.
2: Dominik, was ist den Landwirten und Landwirtinnen denn besonders wichtig? Warum machen sie mit beim Tag des offenen Hofes?
5: Also es geht wirklich um den Austausch zwischen den Produzenten und den Verbraucherinnen und Verbrauchern, um wirklich auch zu zeigen, hier kommt euer Essen her, hier wachsen die Tiere auf, hier wächst das Getreide auf dem Feld. Und der Tag des offenen Hofes wird auch immer wichtiger, sagt Bauernpräsident Carsten Trunk. Er wünscht sich, dass die Besucherinnen und Besucher einen offeneren Blick für die Landwirtschaft bekommen und auch die Arbeit der Landwirte schätzen lernen.
2: Danke, Dominik Kirstea vom Tag des offenen Hofes. Und wer noch vorbeikommen möchte, kann das bis 17 Uhr. Insgesamt machen 11 Höfe mit im ganzen Land. Und einen Überblick haben wir bei uns im Netz unter ndr.de/mv. Und jetzt weitere Meldungen. 3 Monate vor den Landtagswahlen in Mecklenburg-Vorpommern, Sachsen-Anhalt und in Berlin warnen führende CDU-Politiker vor einer Zusammenarbeit mit der AfD. NRW-Innenminister Reul bezeichnete die AfD in der Frankfurter Allgemeinen Sonntagszeitung als größte Gefahr für die Demokratie. CDU-Politiker Radke sagte, eine Kooperation würde die CDU zerstören. Und Arbeitsminister Laumann kündigte an, die Partei im Falle einer Zusammenarbeit mit der AfD zu verlassen. Die EU startet am Montag die erste Verhandlung in den Beitrittsgesprächen mit der Ukraine und Moldau. EU-Kommissionspräsidentin von der Leyen und Ratspräsident Costa erklärten, alle Mitgliedstaaten hätten zugestimmt. Möglich wurde das erst, weil Ungarn seine Blockade gegen eine Mitgliedschaft der Ukraine nach dem Regierungswechsel aufgegeben hat. Als erstes müssen die Ukraine und Moldau nun zeigen, dass ihr Justizsystem und ihre Verwaltungen EU-Standards entsprechen. In London läuft die traditionelle Geburtstagsparade Trooping the Colour zu Ehren von König Charles. An der Zeremonie nehmen 1400 Soldaten, 200 Pferde und mehr als 400 Musiker teil. Zum Abschluss wird die königliche Familie vom Balkon des Buckingham-Palasts aus einen Überflug der Kunstflugstaffel der Royal Air Force verfolgen. Charles wird im November 78 Jahre alt. Gefeiert wird der Geburtstag der britischen Monarchen aber immer im Juni, weil das Wetter dann meist besser ist. 13:06 ist es. 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Vor einer Woche sind große Teile des Kulturspeichers in Ueckermünde abgebrannt. Ein technischer Defekt an einem Töpferofen könnte das Feuer ausgelöst haben. Die Ermittlungen dazu laufen noch. Heute hat der Verein des Kulturspeichers die Vereinsmitglieder zu einer Aufräumaktion aufgerufen. 12 Frauen und Männer sind gerade dabei, die ersten Brandschäden zu beseitigen. Aus dem Kulturspeicher berichtet jetzt live unser Reporter Sven-Peter Martens.
6: Die Helfer und Helferinnen sind unter anderem dabei, durch Löschwasser beschädigte Möbel herauszutragen. Die kommen alle in einen Container. Aber was hier so richtig viel Arbeit macht, ist der Lehm. Der stechende, lehmige Geruch ist hier im großen Saal des Kulturspeichers deutlich zu spüren. Die meisten Wände des Gebäudes sind aus Lehm. Der hat sich durch das Löschwasser gelöst und liegt hier überall rum. Mit Schippen, Eimern und Besen versuchen die Helfer, den Lehm vom Boden zu bekommen. Auch Evelyn Engelke hilft mit. Den ganzen Vormittag hat sie mit Schippe, Besen den Lehm entfernt. Und das war gar nicht so einfach. Stimmt's, Frau Engelke?
7: Das kann man laut sagen. Dadurch, dass der Lehm ja schon einige Tage auf dem Boden liegt, ist er sehr, sehr fest geworden, so dass man mit viel Kraft ihn vom Boden abkratzen muss, ja, mit der Schippe abkratzen und mit dem Besen dann aufhegen.
6: Ich möchte Sie noch mal fragen, was Sie empfunden haben, als Sie gehört haben, der Kulturspeicher brennt.
7: Der Kulturspeicher ist mir so ein bisschen so sehr ans Herz gewachsen. Und als ich das morgens gehört habe, ja, es war Schock, es war Trauer, es hat mich zu Tränen gerührt. Wir hatten Pläne für das ganze Jahr und die erste Frage war natürlich, was wird mit unserer Arbeit, was wird mit unserer Kulturarbeit in Ueckermünde?
6: Und eins steht auch fest, etliche Teile des Kulturspeichers sind so stark beschädigt, dass sie ganz neu wieder aufgebaut werden müssen, wie die Ferienwohnung und die Bibliothek. Da sind nur noch verkrulte Balken und zersplitterte Fenster zu sehen. Ja, und kommenden Dienstag werden dann die einsturzgefährdeten Räume des Kulturspeichers durch Feuerwehrfrauen und Männer beräumt.
2: Dankeschön, Sven-Peter Martens, live aus dem Kulturspeicher in Ueckermünde. Ja, und auch wenn es sich draußen noch nicht so richtig nach Sommer anfühlt, musikalisch geht es jetzt los. Mit dem Auftaktkonzert in der Neubrandenburger Konzertkirche beginnt heute der Festspiel Sommer 2026. Und bis zum 12. September präsentiert das Musikfestival landesweit rund 120 Konzerte, jedes für sich ein Highlight. Axel Salz aus der Kulturredaktion mit einem Überblick.
8: Die Geigerin Hilary Hahn kommt nach Riedefien. Die Sängerin Annette Louisan tritt im Schlosspark Ludwigslust auf. Der Tenor Rolando Villason gibt sein Festspieldebüt in Stolpe an der Peene. Götz Alsmann ist mit seiner Band gleich zweimal zu erleben in Wismar und Torgelow. Der Jazzpianist Michael Wolny hat 3 Konzerte in Parchim, Wismar und Schwerin. Und als Preisträger des Festspielsommers gibt das Amida Streichquartett insgesamt 19 Konzerte.
9: Wir haben mit dem Amida Quartett einerseits ein tolles Programm gemacht, die ja zum Beispiel auch eine Fahrradtour anbieten im Stettiner Haff mit allen Streichquartetten von Johannes Brahms. Das Themenwochenende in Ulrichshusen, 360 Grad Orchester mit der NDR Radiophilharmonie, ist immer der Blick hinter die Kulissen. Und ich kann wirklich immer nur Werbung machen, wirklich die Festspiele zu besuchen, sich vielleicht Orte anzusehen, die man noch nicht kennt oder auch Künstlerinnen, die man sehr liebt.
8: Festspielintendantin Ursula Haselböck verweist bereits vor dem Eröffnungskonzert heute auf einige so gut wie ausverkaufte Konzerte, unter anderem mit dem Thomaner-Chor in Güstrow und Greifswald sowie das große Open-Air mit Kentner Gano im Park von Schloss Bodmer.
2: Der Festspielsommer geht heute los. Axel Seitz aus der Kulturredaktion hat Lust drauf gemacht.
1: Und nach der Mittagsschau kompakt mit Katrin Kahlke, schöne Grüße nach Schwerin, gucken wir nochmal auf das Wetter fürs ganze Land. Im Moment ist es überall so, wie wir es auch hier erleben, nämlich sehr, sehr wechselhaft. Man kann auch sagen facettenreich. Hier gibt es blauen Himmel, hier gibt es unter dem blauen Himmel Quellwolken. Einige sind weiß, andere sind dunkelgrau. Die dunkelgrauen sind mit Regen gefüllt und entleeren sich auch. Örtlich sogar im Land als Starkregen. Heute Nachmittag kann es örtlich noch gewittern. In den nächsten Tagen Wetterbesserung. Morgen hingegen ähnlich wie heute, sogar noch ein Tuck kühler. Und wenn ich von Kühle spreche, dann meine ich auch Kühle. Die Tageshöchstwerte heute 17 bis 19 Grad. Morgen, wie gesagt, ein bisschen kälter als heute. Ab Montag dann tendenziell etwas angenehmer. Wir gucken schnell auf die Straßen. A20 Richtung Rostock vor der Baustelle Neukloster. Immer noch Stau, allerdings zunehmende Tendenz. Der Zeitverlust beträgt dort aktuell gut 20 Minuten. Im Landkreis Ludwigslust-Parchim findet ein großes Tuning-Event statt, und zwar in Groß-Larsch. Deswegen rechnen Sie bitte in Groß-Larsch und drumherum mit Behinderungen. Und die Rügenfähre hat für den restlichen Tag ihren Fährbetrieb eingestellt zwischen Stahlbrode und Glewitz. Schuld ist das Wetter, von dem wir gerade sprachen. Es blitzt. Und das sind noch nicht die Gewitter, sondern die Radarfallen an der A24 Richtung Hamburg in Höhe Zarrentin. Dann blitzt es in Dersenow Richtung Ludwigslust zwischen Bergen und Lietzow in Höhe Ralswiek zwischen Großnemerow und Neubrandenburg. Außerdem Stadtautobahn Rostock Richtung Warnemünde in Höhe Ebershagen. Blitzer in Witzin Richtung Sternberg, in Neubrandenburg auf dem Ring in Höhe des dortigen Gerichtes, in Pantelitz Richtung Rostock, in Wiebkenhagen Richtung Heidberg, außerdem nach dem Abzweig Hagenburg Richtung Wismar. Außerdem blitzt es in Rollwitz im Moment Richtung Pasewalk, in Vils beidseitig in Höhe des Autohauses, in Karow Richtung Goldberg zwischen Klein, Trebo und der B96, in Zachow Richtung Parchim, in Ahrenshoop in Höhe des Grand Hotels, außerdem zwischen Bollewick und Erlenkamp. Es blitzt in Burgstargard, Karl-Stolte-Straße, aktuell stadteinwärts, in Groß-Polzin Richtung Zieten, dann in Hohenfelde Richtung Bad Doberan, in Schwerin, Ludwigsluster Chaussee, stadteinwärts, zwischen Sellin und Binz an der ehemaligen Waldhalle, in Wismar am ZOB, also am zentralen Omnibusbahnhof, viele sagen auch ZOB, und zwischen Wohlenberg und Niendorf. Haben Sie mehr? Gerne her. Staus und Blitzer melden Sie wie immer kostenlos, entweder bei uns in der NDR-MV-App oder Sie rufen uns an 0800 59 59 100.
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1: Letzte Stunde, letzte Runde dieser heiteren und durchaus beliebten Stegreif-Sendung. Heute senden wir diese Sendung live aus Schönhausen vom Landgut Durach. Das ist einer von 12 Höfen, die heute offen haben. Richtig, Tag des offenen Hofes. Eine Übersicht mit allen Höfen, die Sie besuchen können, finden Sie bei uns im Netz auf ndr.de/mv. Jetzt gibt's die Pudis, kein Paradies. Die können nicht diesen Hof hier meinen. Hier ist es wirklich paradiesisch. Hier ist er.
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0: Precious und Depeche Mode in ihrem Lieblingsmix bei NDR 1 Radio V. Ich bin jetzt da, wo es richtig viel zu futtern gibt. Jetzt bin ich nicht an irgendeiner Imbissbude. Jetzt denken Sie, hier steht Angerstein wieder bei irgendeiner Wurstbude rum oder sowas und pflegt seine Wampe. Nee, ich bin da, wo es wirklich richtig viel zu futtern gibt, nämlich bei den Kühen. Eigentlich wollte ich gerade eine Kuh interviewen. Hallo Kuh? Ja, doch. Also es gibt tatsächlich doch, aber eigentlich sind die hier gerade alle irritiert, weil ich ihnen nahe gekommen bin. Jetzt wollten die in Ruhe fressen, ja, und jetzt kommt da auch noch so ein Radiomoderator des Weges und möchte von der Kuh wissen, wie es ihr denn geht. Es geht ihr gut, weil sie hat lichtdurchflutete Anlagen, sie hat sogar Hochbetten frisch eingestreut. Das wusste ich alles gar nicht, bis ich hierher kam zum Tag des offenen Hofes. Darum geht's ja, dass man Landwirtschaft hautnah erlebt, dass man auch mal sieht, wo das Essen, wo die Milch überhaupt herkommt und auch wo die Milch herkommt für das Eis, das es ja hier gibt. Denn hier gibt es ja Eis vom Hof. Hier gibt es ja einen Hofladen, kann man hier auch Eis kaufen und so. Hier gibt es ganz viele begeisterte Menschen, Menschen, die hier gerne zum Tag des offenen Hofes gekommen sind. Wer sind Sie?
1: Steffi aus Straßburg.
0: Das ist Steffi. Straßburg ist um die Ecke und die hat sich gedacht, Menschenskinder, ich komme hier immer dran vorbei, heute gehe ich mal drauf.
1: Genau, und mein Papa hat früher bei Durach gearbeitet.
0: Tatsächlich. Also, das ist das Gut Durach, jetzt wissen wir, wo wir sind. Und von daher ist das alles nicht neu eigentlich hier.
1: Nein, die Anlage ist nicht neu, aber natürlich die super moderne Stallanlage, ne, die ist top. Auch die kannte ich noch nicht.
0: Richtig. Und was wir alle nicht wussten, das wussten Sie auch nicht, oder?
2: Nein.
0: Dass die Kühe sich selber melken. Ja, das wussten wir ja gar nicht bislang, dass die sich hier selber melken. Und du trinkst aber keine Milch, du trinkst hier Wodka oder was? Nee.
3: Spreit.
0: Ach, Spreit, ja, es ist Spreit, es ist deutlich, für mich ist das klar gewesen, als was Spreit, ja, logischerweise. Ihr lasst es euch gut gehen, wir lassen uns hier alle gut gehen. Also, Sie merken, hier ist das volle Leben, es pulsiert hier, das Leben im wahrsten Sinne des Wortes. Und wir halten hier nochmal ganz kurz an, fragen nochmal ganz kurz, sind Sie begeistert vom Tag des offenen Hofes?
4: Ja, sehr gut organisiert, sehr viel los, top.
0: Top, auch das Wetter.
4: Ja, für Landwirte ist es super Wetter, würde ich sagen.
0: Ja, genau. Da kam mal richtig was runter. Ja, für Landwirte ist das gut, für die Besucher inzwischen auch, denn die Sonne scheint. Und ich kann Ihnen sagen, es gibt sogar noch Parkplätze. Ich war ja vorhin in 31 Metern Höhe mit der Drehleiter der Feuerwehr. Ich habe gesehen, hier ist noch so viel Grün drumherum, das kann beparkt werden. Bis 17 Uhr gibt es ja noch hier, zumindest an diesem Standort, den Tag des offenen Hofes. Und wenn Sie noch vorbeikommen, dann gibt es auch noch den Moderator zum Anfassen, Liebhaben und Knuddeln. Die Kühe, die waren ganz lieb, ja? Und jetzt kommt die Wilde, also die Wilde Kim. Die Kim Wilde, oder wie heißt? Ja, so, die Wilde. Die Kim. Die Wilde.

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1: Im Moment scheint die Sonne hier in Schönhausen über dem Landgut Durach. Aber das ist nicht überall so und auch hier bei uns ist es sehr, sehr wechselhaft und das schon den ganzen Tag. Ja, im Moment scheint, wie gesagt, die Sonne, aber es hat hier vorhin auch einen Starkregenschauer gegeben. Und so wechselhaft, wie das Wetter ist, ist es tatsächlich überall und es bleibt auch so. Morgen ist noch ein Tuck kühler als heute. Heute haben wir Tageshöchstwerte so zwischen 17 und 19 Grad. Ich spreche von Höchstwerten, ja, wenn ich sage, morgen ist ein Tuck kühler. Also morgen ähnliches Wetter wie heute, vielleicht ein bisschen weniger Wind. Ab Montag wird es tendenziell dann etwas freundlicher. Zur Wochenmitte schon fast endfrühlingshaft vorsommerlich, um es mal so auszudrücken. Ich guck mal hier bei den Leuten, die sind ja hier am Eis essen. Ne? Es ist gar nicht so kalt. Eis schmeckt immer, ne?
2: Eis schmeckt immer. Kann man
3: Eis schmeckt immer. Wunderbar, ich habe meinen Schlauch geputzt.
1: Ja, was hatten Sie für Sorten?
3: Vanille, ganz normal.
1: Ganz lecker auch hier, ne? Weil die Milch ist ja hier vom Hof. Ja, das ist ja ganz wichtig. Und ja, der Tag des offenen Hofes ist tatsächlich auch zu finden auf ndr.de/mv. Da finden Sie alle 12 Höfe, die sich daran beteiligen. Und auf dem Weg dahin könnte es etwas geben, was Sie jetzt bei uns hören. 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Es gibt nämlich Stau auf der A20 Richtung Rostock vor der Baustelle Neukloster. Hier dauert es aktuell gut 20 Minuten länger. Bis heute Abend, 23 Uhr, findet in und um Groß-Larsch ein großes Tuning-Event statt. Deshalb rechnen Sie bitte mit Behinderungen. Und die Rügenfähre fährt heute nicht mehr zwischen Stahlbrode und Glewitz. Der Grund sind die Wetterbedingungen. Es könnte noch gewittern, habe ich gerade gesagt. Und unabhängig davon blitzt es auch. A24 Richtung Hamburg in Höhe Zarrentin. Dann außerdem in Dersenow Richtung Ludwigslust zwischen Bergen und Lietzow in Höhe Ralswiek. Zwischen Groß-Nemerow und Neubrandenburg. Außerdem Stadtautobahn Rostock Richtung Warnemünde in Höhe Evershagen. In Wetzin Richtung Sternberg, Neubrandenburg auf dem Ring in Höhe des Gerichtes. In Pantelitz Richtung Rostock, in Wiebkenhagen Richtung Heidberg. In Rollwitz Richtung Pasewalk, in Vils beidseitig in Höhe des dortigen Autohauses. Ein Blitzer in Karow Richtung Goldberg zwischen Klein-Tretbo und der B96, es heißt Trebo übrigens. In Zachow Richtung Parchim, Ahrenshoop in Höhe des Grand Hotels. Zwischen Bollenwiek und Erlenkamp in Burg Stargard, Karl-Stolte-Straße stadteinwärts, in Großpolzin in Richtung Zieten ein Blitzer, in Hohenfelder auch, Richtung Bad Doberan, in Schwerin, Ludwigsluster Chaussee stadteinwärts, zwischen Salin und Binz an der ehemaligen Waldhalle in Wismar am zentralen Omnibusbahnhof und zwischen Hohenberg und Niendorf. Und dann haben wir noch einen Hörer von Ihnen, also eine Meldung von Ihnen. Wer ist denn da?
4: John, moin. Ein Blitzer beidseitig auf der B105 nach dem Abzweig Hageböck Richtung Wismar.
1: Ja, das haben wir gut verstanden. Also B105 hinter dem Abzweig Hageböck Richtung Wismar blitzt es jetzt auch. Machen Sie es wie er. Staus und Blitzer melden Sie wie immer kostenlos entweder bei uns in der NDR-MV-App oder Sie rufen uns an. 0800 59 59 100.
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1: Ja, noch 26 Minuten live vom Landgut Durach in Schönhausen zum Tag des offenen Hofes. Und auch Sie können hier noch vorbeikommen. Ins Navi geben Sie ein, Dorfstraße 48A. A wie Angerstein. Und jetzt gibt es Ihren Lieblingsmix. Hier ist er.
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0: Angersteins Einkaufsrallye.
1: Ja, und bei mir ist die Sophie, die ist 11 Jahre alt, geht in die 4. Klasse einer tollen Grundschule hier um die Ecke, halbe Stunde weg von hier. Und sag mal, Sophie, du möchtest ein Digitalradio haben, ne?
2: Ja.
1: Weil du künftig auch NDR1 Radio MV digital hören willst.
2: Ja.
1: Wie deine Mutti, die hört jeden Morgen den Frühstücksclub, ne?
2: Ja.
1: Und mit dir müsste ich eigentlich mal Quark spielen, fällt mir gerade ein, ja? Weil die sagt immer nur ja, ne? Nein, wir spielen die Einkaufsrallye. Hast du schon Eis gegessen hier?
2: Nein.
1: Was hast du denn schon angeguckt beim Tag des offenen Hofes?
2: Die Kälber.
1: Oh, die Kälber, weil die so groß sind wie du, ne?
2: Ja.
1: Die Kühe sind so groß wie die Mutti und die Kälber sind so groß wie du.
2: Ja.
1: Und hast du schon Eis gegessen?
2: Nein.
1: Weil hier gibt's da Eis von der Milch, die die Kühe hier geben. Und hier gibt's auch noch ganz andere Sachen. Da hinten gibt es Honig und so. Also wir haben jetzt hier diesen imaginären Hofladen. Da kaufen wir jetzt mal gemeinsam ein.
2: Ja.
1: Also ich zähle jetzt Sachen auf. 5 Stück. Und wenn du dir die 5 gemerkt hast, die 5, dann hast du das Digitalradio gewonnen.
2: Okay.
1: Okay. Also, ich kaufe Bio-Eier vom Hof. Ich kaufe Honig vom Hof, selbst eingekochte Marmelade vom Hof. Ich kaufe Milch vom Hof und ich kaufe Eis vom Hof. Was habe ich denn alles gekauft?
2: Eis, Bio-Eier, Milch, Honig.
1: Selbst gekochte Marmelade.
2: Selbst eingekochte Marmelade.
1: Ja! Gewonnen! Liebe Sophie, dein neues Digitalradio. Willst du noch jemanden grüßen?
2: Ich möchte gerne Werbung machen für Fürstenwerder, weil ich da gleich auftreten werde.
1: Oh, wo trittst du denn auf?
2: Als Karnevalverein.
1: Nein!
2: Doch.
1: Und du bist die Prinzessin?
2: Nein.
1: Sondern?
2: Ein Teenie.
1: Ein Teenie. Also, da müssen Sie hin, direkt vom Tag des offenen Hofes nach Fürstenwalde.
2: Nee, nach Fürstenwerder.
1: Fürstenwerder, alles klar. Dann viel Spaß beim Karneval. Und künftig hört sie digital. Auch ihren Lieblingsmix, jetzt mit Paul On.

0: Kinks. Nicht die Bauern, wenn man aufs Schachfeld schaut. Wobei der Ortel ist ja auch so ein Bauer, ne?
1: Was bitte?
0: Ja, ich meine so von der Gesamtanmutung her so.
1: Total.
0: Also, ja, also. Ja, ich meine, wir kommen ja vom Dorfe und ja. Da geht's uns gut. Wir haben hier traumhaftes Wetter gehabt bislang, sehr facettenreich, sehr, sehr wechselhaft. Wir hatten heute alles dabei, außer Blitz und Donner. Und ich kann nur sagen, diese heitere und durchaus beliebte Stegreif-Sendung geht jetzt so peu à peu doch zu Ende. Aber ich bleib noch hier. Also mich gibt's weiter noch zum Anfassen, Liebhaben und Knuddeln, wer das will. Wobei, Patrick...
1: ich höre die Begeisterung.
0: Wobei das ja auch bedeutet, dass ich dann nicht gleich am Radio kleben kann, weil ich höre dich ja immer, wenn ich sonst Feier mache, höre ich dich ja dann immer ganz gern.
1: Ach, du bist das.
0: Mit deinem Programm und dem Lieblingsmix. Ich bin das.
1: Ja, hab ich schon gefragt, wer das hört.
0: Was hast du denn vor heute Nachmittag?
1: Es gibt
0: noch,
1: Tickets.
0: Ich hier bleibe?
1: Es gibt Tickets zum Beispiel für das Kinder- und Familienfest in Hasenwinkel am Schloss. Das ist ja immer sehr beliebt. Und da holen wir gleich noch ein paar Tickets raus, in der kommenden Stunde schon.
0: Ach, guck mal an. Also es lohnt sich bei Patrick Ortel dran zu bleiben.
1: Immer.
0: Dann sage ich hier schon mal Tschüss und Dankeschön auch an alle Kolleginnen und Kollegen von Danny hier angefangen bis hin zu der Technik komplett. Also egal, ob im Landesfunkhaus oder hier die Ü-Wagen-Mannschaft. Das war wie immer live sonnabends von 9 bis 14 Uhr NDR1 Radio MV, Wochenende und Langerstein. Und wenn ich noch mal darf, das weiß ich immer nicht so genau nach meiner Sendung, dann komme ich nächsten Sonntag wieder. Bis dahin alles Liebe, alles Gute und gleich viel Spaß mit Patrick Ortel.
1: So, und du jetzt?
0: Und jetzt gibt's hier fette Wilde.
1: Ja, fette und, Wilde. Und für dich, glaube ich, Getränk im Hintergrund. Da sehe ich einen Bierwagen.
0: Was?
1: So, hinter.
0: Ach so. Los. Ahoi Brause ist das. Ahoi. Ahoi Brause.

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2: Wir wünschen einen schönen Samstagnachmittag. Hier ist NDR1 Radio MV, 14 Uhr.
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2: Mit Katrin Kalke und bis zur Landtagswahl am 20. September, da sind ja noch ein paar Monate Zeit, aber die Parteien, die stellen schon jetzt die Weichen für den Wahlkampf. Heute hat die SPD ihre Kandidaten aufgestellt und Katrin, ich glaube, die wichtigste Personalie, die stand dabei schon vorher fest, oder?
3: Ja, die Landes-SPD zieht mit Ministerpräsidentin Schwesig als Spitzenkandidatin in den Landtagswahlkampf. Für Schwesig stimmten bei dem Parteitag in Wismar 98,9% der Delegierten. Aus Wismar berichtet Stefan Luttmann.
4: Schwesig sprach von einem Mega-Ergebnis und viel Rückenwind. Sie freue sich auf den Wahlkampf. In einer mehr als einstündigen, frei vorgetragenen Rede hatte sie ihren Kurs und den ihrer Partei vorgestellt. Die SPD wolle Zuversicht vermitteln, vieles sei erreicht worden. Schwesig nannte beispielsweise die kostenfreie Kita. Neues müsse hinzukommen. Die SPD setzt in ihrem Wahlprogramm, das sie selbstbewusst Regierungsprogramm nennt, auf ihre drei Klassikerthemen Wirtschaft, Arbeit, dann Bildung, soziale Sicherung und Zusammenhalt in der Gesellschaft. Schwesig versprach Bürokratieabbau für die Wirtschaft und neue Investitionen in Schulen. Die Regierungschefin machte aber auch klar, die SPD setze sich nur für realistische Ziele ein. Die Partei will wieder stärkste Kraft werden. Eine Alleinregierung sei nicht angepeilt, so Schwesig. Für eine Regierung setze die SPD auf demokratische Partner.
3: Das arbeitgebernahe Institut der deutschen Wirtschaft warnt vor einem deutlich stärkeren Fachkräftemangel als bisher erwartet. Nach einer neuen Prognose könnten in 10 Jahren rund 4,3 Millionen Arbeitskräfte in Deutschland fehlen. Das wären etwa 1,3 Millionen mehr als noch vor 2 Jahren angenommen. Als Gründe nennt das Institut die demografische Entwicklung und weniger Zuwanderer. Die Wissenschaftler fordern unter anderem, mehr ausländische Fachkräfte anzuwerben. Trotz ersten Anzeichen einer Annäherung meldet das US-Militär eine neue Attacke des Iran. An der Straße von Hormus wurden demnach mehrere Drohnen abgewehrt. Aus der Aktuell-Redaktion Tabea Tschöpe.
5: Der Zwischenfall in der Meerenge habe sich in den frühen Morgenstunden ereignet, so die Amerikaner. Iranische Drohnen griffen demnach mehrere Handelsschiffe an. US-Streitkräfte schossen die Flugkörper ab. Auf diplomatischer Seite kommen die USA und Iran aber offenbar voran. Nach Angaben des Vermittlers Pakistan stehen beide Seiten kurz vor einem ersten Abkommen. Demnach gibt es bereits einen abgestimmten Text. Allerdings soll der begrenzt sein auf Absprachen zu einer Waffenruhe und zur Straße von Hormus. Der schwierigste Knackpunkt bleibt bestehen, nämlich das iranische Atomprogramm. Darüber soll erst im nächsten Schritt verhandelt werden.
3: Die Deutsche Bahn öffnet morgen wieder die Strecke zwischen Hamburg und Berlin. Täglich werden dort 52 direkte Fernverkehrsverbindungen angeboten, die ohne Halt weniger als 2 Stunden brauchen. Bis voraussichtlich Ende des Monats fahren die Züge dort allerdings noch streckenweise langsamer, sagt die Bahn. Künftig soll es Verbesserungen für eine Reihe weiterer Verbindungen geben, etwa nach Sylt und zwischen Prag und Kopenhagen. Beim Tag des offenen Hofes können Besucher heute und morgen einen Blick hinter die Kulissen der Agrarbetriebe im Land werfen. Laut Bauernverband haben bereits mehr als 5000 Menschen das Angebot genutzt. Auf dem Hof Durach bei Straßburg ist unsere Reporterin Dominik Kirstea. Dominik, was ist dort los?
6: Unter anderem Führung durch den neuen Rinderstall. Der hat besonders viele Besucherinnen und Besucher angezogen und auch tatsächlich viele überrascht. Der Stall entspricht den neuesten Tierwohlstandards und ist besonders offen und hell gestaltet. Und viele Besucherinnen und Besucher interessieren sich auch für die landwirtschaftliche Technik. Da gibt es auch GPS-gesteuerte Traktoren, die fahren nahezu von alleine. Also es geht wirklich um den Austausch zwischen den Produzenten und den Verbraucherinnen und Verbrauchern, um wirklich auch zu zeigen, hier kommt euer Essen her, hier wachsen die Tiere auf. Und der Tag des offenen Hofes wird auch immer wichtiger, sagt Bauernpräsident Carsten Trunk. Er wünscht sich, dass die Besucherinnen und Besucher einen offeneren Blick für die Landwirtschaft bekommen und auch die Arbeit der Landwirte schätzen lernen.
2: Vielen Dank. Das Wetter für uns in Mecklenburg-Vorpommern ist nicht nur auf dem Tag des offenen Hofes heute viel los, sondern in Waren, bei Thomas und seinem Team auch.
7: Hallo, liebe Freunde. Hier ist die Waldschenke in Wahren-Müritz. Ich würde mich freuen, wenn heute Nachmittag viele Gäste zu uns kommen würden. Mhm. Wir haben Live-Musik, Bratwurst, Soljanka und eine Menge guter Laune und ein tolles Team. Danke, ciao.
2: Und Patrick Rossel hat jetzt Hunger. Vielen Dank dafür auch. Sehr wechselhaftes Wetter heute draußen, aber mit der richtigen Regenjacke oder mal einem Schirm vorsichtshalber in der Hand geht das auch trotzdem. Es ist oft wolkig über unserem Land, kann zwischendurch auch mal eine Wolkenlücke geben, aber es ziehen halt diese Schauer und Gewitter über uns rüber und örtlich kann es auch damit Starkregen und kleinem Hagel mal ein bisschen heftiger werden. Temperatur heute 17 bis 20 Grad maximal. Wir messen in Hohe Düne bei Rostock aktuell 15 Grad. In Parchim, da sind es 16 Grad im Regen gerade. Und Richtung Osten unseres Landes schauen wir zum Beispiel mal nach Lubmin. Da sind es 18 Grad unter Wolken gerade, aber immerhin trocken. Die nächsten drei Tage, im Drei-Tage-Trend bleibt es wechselhaft. Also so richtig schön wird es erstmal nicht, aber auch das hier brauchen wir. 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Einmal die A20 Lübeck Richtung Rostock, zwischen Zuro und Neukloster 4 Kilometer Stau. Und die A20 Lübeck Richtung Rostock, die Einfahrt Neukloster ja wegen Bauarbeiten gesperrt. Dann die Info für den Fährverkehr unseres Landes. Die Rügenfähre, die kann heute den ganzen Tag nicht fahren, zwischen Stallbrode und Glewitz. Hier, wer ist schuld? Das Wetter, genau. Landkreis Ludwigslust-Parchim, heute in Groß-Larsch, ein großes Tuning-Event. Deshalb wird es dort in Groß-Larsch und in der Umgebung immer wieder mal ein bisschen voller auf den Straßen. Das nur als Hinweis. Und dann haben wir den Landkreis Vorpommern-Greifswald noch auf dem Schirm. Aktuell noch eine halbe Stunde ist die B104 dort gesperrt. Weil hier ist gerade gar kein Durchkommen. Eine halbe Stunde müssen wir hier in Rosso, ist das da? Das habe ich gesucht. In Rosso, die B104, aktuell noch eine halbe Stunde voll gesperrt. Geblitzt wird auf der A24 Richtung Hamburg, Höhe Zarrentin, der Blitzeranhänger. B5 in Dersenow Richtung Ludwigslust, B96 zwischen Bergen und Lietzow auf Rügen, Höhe Reitzwick, die B96 zwischen Groß-Nemerow und Neubrandenburg, die 103 ist dabei, Stadtautobahn Rostock Richtung Warnemünde, Höhe Evershagen, B104 Neubrandenburg auf dem Ring am Gericht, die 105 in Pantelitz Richtung Rostock, nochmal 105 in Wiebkenhagen Richtung Heidberg, B192 Blitzern-Karow Richtung Goldberg, B198 zwischen Klein-Trevo und der B96 hier, dann die 321 in Zachow Richtung Parchim. Zwischen Bandelin und Dagelin stehen sie Höhe Stresow. Zwischen Bolewig und Erlenkamp. In Burg Stargard, Karl-Stolte-Straße stadteinwärts. Zwischen Lübesse und Goldenstedt. Schwerin, Ludwigsluster Chaussee stadteinwärts. Zwischen Selin und Binz auf Rügen, hier an der ehemaligen Waldhalle. In Wismar mal wieder am Zopp. Und zwischen Wohlenberg und Niendorf. Alle Blitzer und Staus haben wir dank Ihrer Mithilfe. Dafür sagen wir ganz dicken Dank. Sie klingeln durch. Kostenlose Studio-Hotline ist die 0800 5959 100. Oder Sie schicken uns gerne auch eine Nachricht über die NDR MV-App. Vielen Dank.
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2: Und schlau ist, wer an diesem Wochenende schon die Pläne fürs nächste Wochenende macht. Und wir übernehmen das mal für Sie. Wir schenken nämlich noch in dieser Stunde jetzt Tickets. Und zwar für das Kinder- und Familienfest in Hasenwinkel. Das ist am kommenden Wochenende. Das ist ja Teil der Festspiele Mecklenburg-Vorpommern, die heute um 16 Uhr übrigens in Neubrandenburg eröffnet werden. Das sehen Sie dann im Livestream gerne auch, wenn Sie das Haus wegen des Wetters nicht verlassen wollen. Heute auf ndr.de/MV sind sie ganz nah mit dabei. So, und die Tickets fürs Kinder- und Familienfest noch in dieser Stunde. Ich würde mal kurz nach halb nachher ganz genau zuhören. Aktuelle Musik von Tom Gregory mit Fingertips gibt's jetzt hier im Lieblingsmix bei NDR1 Radio MV. Supertramp mit It's Raining Again. Passenderweise dann gleich hinterher.

0: Überlegen Sie mal so ohne Vereine bei Ihnen in der Region, wie wenig da los wäre, oder? Hier ist NDR1 Radio MV, der Vereinssender für Mecklenburg-Vorpommern. Uns beschäftigen die Vereine natürlich wieder auch immer wieder bei uns im Programm, weil wir es so toll finden, was sie da alles so machen und wie viel Leben sie so ins Land bringen. Jetzt geht's für uns nach Altentreptow in die mecklenburgische Seenplatte. Tim ist nämlich bei uns am Telefon. Moin.
1: Moin, Patrick.
0: Tim, in Altentreptow wird heute bei euch Vereinsgeburtstag gefeiert.
1: Ja, wir feiern diese Woche unser 80-jähriges Vereinsjubiläum vom FSV 90 Altentreptow und ja, starten heute offiziell in unsere Festwoche.
0: Und zum Start ins Jubiläum geht's gleich für euch auf den Rasen, ne? Ein ganz besonderes Spiel steht heute an?
1: Ja, heute um 15 Uhr ist Anpfiff gegen Union Berlin, die Traditionsmannschaft. Das cool. ist natürlich ein echtes Highlight für unsere Männermannschaften und ja. den ganzen Verein.
0: Und 80 Jahre FSV, alle anderen Vereine, die werden das wahrscheinlich gut mitfühlen können. Da seid ihr wahrscheinlich auch wichtig für die Region geworden in all den Jahren.
1: Ja, ich glaube, wir haben einfach ganz viele Kinder und Jugendliche zum Sport und zum Fußball gebracht in den vergangenen 80 Jahren. So wollen wir natürlich auch weitermachen. Und im Rahmen unserer Festwoche haben wir jetzt nochmal wirklich viele Bilder und Zeitungsartikel rausgeholt, die wir jetzt dann auch ausgestellt haben. Also wer vorbeikommt, der kann sich das auch gerne angucken. Das gibt natürlich nochmal einen schönen Eindruck von dem, was wir bisher geleistet haben.
0: Und mit dem Spiel heute gegen den ersten FC Union Berlin ist es ja auch erstmal nur der Auftakt eurer ganzen Festwoche, ne? Was ist die kommenden Tage noch so geplant?
1: Ja, die nächste Woche steht im Zeichen der Jugend. Da absolvieren wir unter anderem einen Fußballparcours und unsere jüngsten Vereinsmitglieder haben die Möglichkeit, das DFB-Fußballabzeichen zu erwerben. Dann am Freitag findet das traditionelle Sponsorenturnier statt und am Samstag, da findet dann ein Fußballspiel statt. Da kommt unser FC Hansa mit seiner Traditionsmannschaft und spielt da gegen uns. Als weiteres Highlight haben wir uns da noch eine Jubiläumstombola einfallen lassen.
0: Sehr schön, also eine Menge los in Altentreptow. Tim Kowalski vom FSV 90 Altentreptow war das. Also wir sagen ganz herzlichen Glückwunsch zum Vereinsgeburtstag dort. Aber auch ganz, ganz lieben Dank dann für euer Engagement da in der Region. Ne? Habt eine schöne Festwoche und viel Erfolg bei den Spielen.
1: Dankeschön, alles Gute für dich.
0: Danke.
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Forever Young, eigentlich ein Kulthit mal gewesen von Alphaville. David Guetta und Ava Max haben ihn sich geschnappt und neu aufgemixt. Haben wir gehört hier im Lieblingsmix bei NDR 1 Radio MV. Und dazu immer die deutschen Hits und die Kulthits, die wir als Kulthit auch immer noch belassen. Celine Dion zum Beispiel jetzt bei uns mit dabei. That's the way it is. Wünschen schönes Wochenende, schönen Samstagnachmittag.

0: Es ist 14.31 Uhr, das war die wunderbare Celine Dion im Lieblingsmix bei NDR 1 Radio MV. Was ist das bitte für ein Tag vom Wetter her heute? Der schreit nach Couch eigentlich, ne? Und ein bisschen Füße hoch, aber so die hart eingesonnenen Norddeutschen, denen kann das Wetter ja überhaupt nichts. Deshalb gerne auch raus. Sie treffen uns zum Beispiel an diesem Wochenende, den NDR und Mecklenburg-Vorpommern, vor ihrer Haustür. Zum Beispiel auf dem Tag des offenen Hofes auf 12 verschiedenen landwirtschaftlichen Betrieben hier bei uns im ganzen Land. Sie können nachlesen auf ndr.de/mv, ob der Hof um die Ecke bei Ihnen auch mit dabei ist. Wir sind bei der Eröffnung der Festspiele Mecklenburg-Vorpommern heute um 16 Uhr in der Konzertkirche Neubrandenburg. Gibt's auch im Livestream auf dem Sofa ndr.de. Oder morgen sehen wir uns beim Tag der Norddeutschen in Dömitz im Landkreis Ludwigslust-Parchim, aber auch beim Schlossfest Schwerin mit dem Tag des offenen Landtags morgen. In Sachen Wetter ist ja gut, dass wir bei vielen Sachen auch reingehen können, weil es bleibt Wetter sehr wechselhaft. Viele Wolken über unserem Land, immer wieder auch einige kräftige Regenschauer heute mit dabei, stellenweise auch mit kleinem Hagel. Das Ganze bei 17 bis 20 Grad maximal. Der Wind wird immer stärker, aber auch im Drei-Tage-Trend bleibt es morgen erstmal genauso wechselhaft. Es gibt immer noch einzelne Schauer und Gewitter, aber zwischendurch morgen auch mal für alle kurz Sonne mit dabei. Das Ganze weiter so um 17 Grad. Montag, Dienstag, wie sagt man so schön im Wettersprech, heiter bis wolkig. Hier ist NDR 1 Radio MV, der zuverlässigste Verkehrsservice für uns in Mecklenburg-Vorpommern. Da haben wir auf der A20 in Fahrtrichtung Rostock vor der Baustelle Neukloster 2 Kilometer Stop and Go, macht hier 15 bis 20 Minuten mehr aktuell. Im Landkreis Ludwigslust-Parchim heute in Groß-Larsch das große Tuning-Event, deshalb viel los auf den Straßen. Hier nicht wundern, wenn es da ein bisschen voller wird mit aufgemotzten Maschinen. Und Landkreis Vorpommern-Greifswald in Rosso ist die B104 noch gesperrt, sollte aber gleich wieder aufgehoben werden. Dann noch die Info für den Fährverkehr unseres Landes, die Rügenfähre zwischen Steilbrode und Glewitz, die kann heute wegen des Wetters, wegen des Windes vor allem, nicht fahren. Geblitzt wird. Auf der A24 in Fahrtrichtung Hamburg, Höhe Zarrentin, der Blitzeranhänger. B5 in Dersenow, Fahrtrichtung Lulu, Ludwigslust. B96 Insel Blitzer Rügen, zwischen Bergen und Lietzow, Höhe Ralswiek. B96 nochmal zwischen Groß-Nemerow und Neubrandenburg. Die 103 ist weiter mit dabei, Stadtautobahn Rostock Richtung Warnemünde. Schon ein bisschen eingewachsen im Gebüsch, Höhe Evershagen. B104 in Neubrandenburg auf dem Ring, Höhe Gericht. B105 auf dem Abzweig Hagebök, hier Richtung Wismar. B105 nochmal in Pantelitz Richtung Rostock. Nochmal 105 in Wiebkenhagen Richtung Heidberg. B192 Karow Richtung Goldberg. B198 zwischen Klein-Trebow und der B96. Die 321 in Zachow Richtung Parchim, zwischen Bolewig und Erlenkamp heute. In Burg Stargard immer noch in der Karl-Stoltes-Straße stadteinwärts, zwischen Lübesse und Goldenstedt Dreibein. In Schwerin, Ludwigsluster Chaussee stadteinwärts, zwischen Selin und Binz an der ehemaligen Waldhalle. In Wismar am Busbahnhof hier und zwischen Wohlenberg und Niendorf stehen sie auch noch. Alle Blitzer und Staus immer dank ihrer Mithilfe. Ganz lieben Dank dafür. Hier ist Patrick, hallo.
1: Ja, hier ist Marlies.
0: Hi.
1: Ich habe einen Blitzer und zwar in Stresow Richtung Autobahn auf der 96.
0: Alles klar, in Stresow an der Bushaltestelle, der ist das, ne? Richtung Autobahn. Ganz lieben Dank fürs Melden. 0800 5959 100. Das ist die kostenlose Studio-Hotline zu uns. Die klingeln Sie gerne immer durch oder Sie schicken mir, wenn das Auto steht, auch gerne Nachricht über die NDR MV-App. Weil das ist Teamwork hier, wenn wir im Land unterwegs sind. Danke dafür.
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0: 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Das ist das Kinder- und Familienfest der Festspiele Mecklenburg-Vorpommern. Nächste Woche Sonntag findet das Kinder- und Familienfest auf Schloss Hasenwinkel statt. Das ist bei Wismar. Immer eine sehr schöne Veranstaltung, sehr musikalisch, wo Kinder einfach Kinder sein dürfen und Mama und Papa haben auch ganz viel Spaß. Oder Omi und Opi. Malte Arkona, den kennen die Kinder vor allem oder die Familien als Moderator des Tigerentenclubs aus dem Kika. Der moderiert das Kinder- und Familienfest in Hasenwinkel. Malte, da ist ja immer richtig schön Trubel.
1: Es wird wieder jede Menge Musik und Tanz und Gesang und Rhythmus geboten. Und zwar auf dem gesamten Gelände. Ich war ja schon einmal da und völlig beeindruckt und geflasht. Überall ist irgendwas los. Und das Tolle ist, wenn man mit seinen Kindern kommt, dann müssen die da nicht ruhig und still und brav irgendwo sitzen, sondern es können alle die ganze Zeit rumlaufen und sich das anschauen, was es gibt. Es gibt so eine Hauptbühne und dann eben ganz viele kleine Bühnen, wo Musik ist Tango meets Orient. Oder es gibt ein großes symphonisches Blasorchester auf der Hauptbühne. Die Hanke Brothers kommen. Das sind so vier verrückte Brüder mit 16 Instrumenten und so. Ja. Und also es gibt den ganzen Tag Musik und Tanz.
0: Schön. Also klingt doch noch eine Menge Spaß für groß und klein. Vor allem das Kinder- und Familienfest am Schloss Hasenwinkel nächste Woche Sonntag. 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

0: Die Festspiele Mecklenburg-Vorpommern, die werden heute 16 Uhr in der Konzertkirche Neubrandenburg eröffnet. Und Sie können mit dabei sein im Internet, im Livestream auf ndr.de. Ganz nah mit dabei. Und in der kommenden Woche, am Sonntag, da findet dann im Rahmen der Festspiele Mecklenburg-Vorpommern auch wieder MECPOM, das Kinder- und Familienfest im Schloss Hasenwinkel statt. Das ist im Landkreis Nordwestmecklenburg bei Wismar. Und Helga aus Kritzmo möchte da gern hin.
1: Ganz genau.
0: Ja?
1: Da würde ich gerne mit meinen Enkelkindern hingehen.
0: Oh, wie viele hast du denn?
1: 10.
0: Wirklich? Nein.
1: Ganz im Ernst. Ich habe 10 Enkelkinder.
0: Wow.
1: Ja.
0: Gut.
1: Wahnsinn, ne?
0: Fleißig. Toll. Helga, ja, dann gibt's von uns die Familientickets für dich. Du bist mit dabei und darfst hin nächsten Sonntag beim Kinder- und Familienfest in Hasenwinkel.
1: Oh, wunderbar.
0: Oh, so, warst du schon mal da? Hast du das schon mal erlebt?
1: Nein, habe ich noch nicht.
0: Es ist so toll. Es ist wirklich schön. Ja. Vor allem so dieses ganze Musikalische, ne? Dass die Kinder alles mal mit ausprobieren können und so. Das ist wirklich, wirklich schön. Ich wünsche euch ganz, ganz viel Spaß.
1: Ja, ich danke dir.
0: Danke dir fürs NDR1 Radio MV hören.
1: Ja.

0: Den mag ich. Das war Harry Styles, As It Was, aktuelle Musik hier im Lieblingsmix bei NDR 1 Radio MV. Wir haben es jetzt 15 Uhr.
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0: Mit Katrin Kalke. Und die Landtagswahl in Mecklenburg-Vorpommern, die rückt ja so langsam, aber sicher ein bisschen näher. Heute hat die SPD auf ihrem Parteitag in Wismar die personellen Weichen für den Wahlkampf gestellt. Und Katrin, sowas ist ja immer manchmal ein bisschen spannend, aber bei der Frage nach der Spitzenkandidatur gab es keine Spannung, oder?
2: Nein, die gab es nicht. Die Landes-SPD zieht mit Ministerpräsidentin Schwesig als Spitzenkandidatin in den Landtagswahlkampf. Für Schwesig stimmten bei dem Parteitag in Wismar 98,9% der Delegierten. Aus Wismar berichtet Stefan Luttmann.
3: Schwesig sprach von einem Mega-Ergebnis und viel Rückenwind. Sie freue sich auf den Wahlkampf. In einer mehr als einstündigen, frei vorgetragenen Rede hatte sie ihren Kurs und den ihrer Partei vorgestellt. Die SPD wolle Zuversicht vermitteln, vieles sei erreicht worden. Schwesig nannte beispielsweise die kostenfreie Kita. Neues müsse hinzukommen. Die SPD setzt in ihrem Wahlprogramm, das sie selbstbewusst Regierungsprogramm nennt, auf ihre drei Klassikerthemen Wirtschaft, Arbeit, dann Bildung, soziale Sicherung und Zusammenhalt in der Gesellschaft. Schwesig versprach Bürokratieabbau für die Wirtschaft und neue Investitionen in Schulen. Die Regierungschefin machte aber auch klar, die SPD setze sich nur für realistische Ziele ein. Die Partei will wieder stärkste Kraft werden. Eine Alleinregierung sei nicht angepeilt, so Schwesig. Für eine Regierung setze die SPD auf demokratische Partner.
2: Im Konflikt zwischen den USA und dem Iran gibt es weiter Hoffnung auf ein Abkommen. Pakistans Premier Sharif erwartet den Abschluss nach eigenen Angaben innerhalb der nächsten 24 Stunden. Auch Irans Außenminister Araghchi sprach von einer Einigung in greifbarer Nähe. Laut US-Präsident Trump soll die Straße von Hormuz wieder geöffnet werden. Im Gegenzug könnten Sanktionen gegen iranische Häfen gelockert werden. Die Lage in der strategisch wichtigen Meerenge bleibt jedoch angespannt. Die US-Streitkräfte haben dort nach eigenen Angaben mehrere iranische Drohnen abgeschossen, die Handelsschiffe bedrohten. In Waren an der Müritz ist heute der erste Christopher Street Day, kurz CSD. Organisiert wurde er vom neu gegründeten Verein Quer am See. Bente Gossel aus dem Haff-Müritz-Studio berichtet.
4: Mit einer Demonstration durch die Innenstadt will der Verein ein Zeichen setzen. Auch abseits von Großstädten wollen queere Menschen, zum Beispiel Homosexuelle oder Transgeschlechtliche, auf sich aufmerksam machen. Drei Wagen begleiten die Parade. Der Veranstalter rechnet mit rund 500 Teilnehmenden. Anlässlich des CSDs gehen jedes Jahr weltweit Menschen auf die Straße, um sich für die Rechte von queeren Menschen einzusetzen. In Mecklenburg-Vorpommern machte Parchim den Auftakt im Mai. Über den Sommer folgen weitere Veranstaltungen, unter anderem in Schwerin, Rostock und Neustrelitz.
2: Mit einem Eröffnungskonzert in der Konzertkirche Neubrandenburg starten in einer Stunde die Festspiele Mecklenburg-Vorpommern in ihre Sommersaison. Bis Mitte September sind landesweit rund 120 Konzerte und Veranstaltungen an mehr als 90 Spielorten geplant. Zum Programm gehören neben Klassik auch Jazz, Retro-Swing und Kleinkunst. Die Veranstalter wollen in diesem Jahr rund 70.000 Tickets verkaufen, 5.000 mehr als im vergangenen Sommer. Die Fußball-Weltmeisterschaft kommt so langsam richtig ins Rollen. Seit heute Nacht sind alle drei WM-Gastgeber im Turnier angekommen. Aus dem ARD-WM-Team Desiree Krause.
5: Für Kanada gab es durch ein 1:1 gegen Bosnien-Herzegowina den ersten WM-Punkt in der Historie des Landes überhaupt. In Toronto wurden im Rahmen des Spiels zwei Deutsche festgenommen und auf Körperverletzung an Beamten angeklagt. Die beiden, 27 und 25 Jahre alt, sollen einer bosnischen Fangruppe angehören. Die USA feierten ein 4:1 gegen Paraguay und legten so in Gruppe D vor. Am Abend, in der Nacht und am frühen Morgen deutscher Zeit steigen 8 weitere Teams ins Turnier ein. Highlight ist das Spiel von Rekordweltmeister Brasilien gegen Marokko, bei dem Brasiliens Superstar Neymar wegen einer Wadenverletzung allerdings noch fehlen wird.
0: Gute Besserung. Das Wetter für uns in Mecklenburg-Vorpommern. Wir messen in Malchin aktuell unter kleinen Regenwolken 16 Grad. In Ahlbeck auf Usedom sind es auch 16 Grad. Und wenn wir mal nach Nordwest-Mecklenburg schauen, nach Dassow, da ist der Regen gleich durch mit 14 Grad gerade. Mal ein paar Auflockerungen gleich wieder für die Ecke mit dabei. Und so ist es heute im ganzen Land. Oft dichte, dicke Wolken, ganz selten mal eine kleine Wolkenlücke mit ganz kurz Sonne. Und dann kommt schon wieder Schauer hinterher. Zum Teil sind es auch ordentlich kräftige Schauer mit Starkregen oder mal kurzem Hagel sogar. Also heute eher ein trüber, nasser Tag. Der Drei-Tage-Trend bleibt auch sehr wechselhaft für die nächsten Tage. Hi auf die Straßen, schönes Wochenende. 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Da Vorsicht bitte im Landkreis Ludwigslust-Parchim zwischen Neuzachun und der B321. Da sind Bäume umgestürzt. Da bitte besonders vorsichtig gerade lang und vorbei. Dann haben wir die A20 Lübeck Richtung Rostock zwischen Zuro und Neukloster. Plus 20 Minuten vor der Baustelle Neukloster. Und die B111 zwischen Pudakla und Neppermin nach einem Unfall aktuell in beiden Richtungen gesperrt. Dann noch der Hinweis für den Landkreis Ludwigslust-Parchim. Heute in Groß-Larsch, großes Tuning-Event. Deshalb auf den Straßen dort und in der Umgebung viel los. Dauert streckenweise mal ein bisschen länger. Hinweis für den Fährverkehr unseres Landes. Die Rügenfähre zwischen Stallbrote und Glewitz kann nicht fahren wegen des starken Windes heute an der Küste. Geblitzt wird auf der A24 Richtung Hamburg, Höhe Zarrentin, B5 in Dersenow Richtung Lulu Ludwigslust, die B96 der Inselblitzer auf Rügen zwischen Bergen und Lietzow, Höhe Reitzwiek, nochmal B96 aber zwischen Groß-Nemerow und Neubrandenburg, die 103 dabei, Stadtautobahn Rostock Richtung Warnemünde, Höhe Evershagen, B104 in Neubrandenburg auf dem Ring am Gericht, B105 nach dem Abzweig Hagebök Richtung Wismar, die 105 in Pantelitz Richtung Rostock. B198 blitzt es zwischen Kleintrebow und der B96. Die 321 in Zachow Richtung Parchim immer noch der Anhänger. In Burg Stargard Kalt-Stolte Straße stadteinwärts. Zwischen Lübesse und Goldenstedt. In Schwerin Ludwigsluster Chaussee stadteinwärts. In Stresow Richtung A20 an der Bushaltestelle. In Wismar am Busbahnhof und zwischen Wohlenberg und Niendorf kann es Sie auch noch erwischen. 0800 5959 100 ist Ihre kostenlose Studio-Hotline hier für NDR1 Radio MV. Immer gerne durchklingeln bei uns. Oder Sie schicken uns eine Nachricht über die NDR MV App. Danke.
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0: Viel los an diesem Wochenende. Eigentlich hat das Wochenende gar nicht genug Tage, um alle Veranstaltungen im Land abzuklappern. Unter anderem Tag des offenen Hofes. Die Landwirte zeigen uns mal, dass die Kartoffeln gar nicht im Netz bei Aldi wachsen. Oder dass die Bratwurst auch mal gelebt hat. Stimmungsbild von den Höfen holen wir uns gleich. Vorher die Kamelinitz und Bonnie M. Jetzt mit Sunny in ihrem Lieblingsmix bei NDR1

0: Also dichter als heute kommen wir nur ganz, ganz selten an unsere regionale Landwirtschaft hier bei uns in Mecklenburg-Vorpommern. Hier ist NDR1 Radio MV am Sonnabendnachmittag. Heute ist doch Tag des offenen Hofes. Landwirte stellen ihre Arbeit vor und lassen uns da teilweise auch wirklich sogar mal selbst Hand anlegen und alles ausprobieren. 12 Höfe sind an diesem Wochenende mit dabei, verteilt im ganzen Land. Bis 17 Uhr haben wir heute noch die Chance, auf den Hof in Ihrer Nachbarschaft vorbeizuschauen.
1: Also so sauber, so ordentlich. Man sieht ja auch, den Tieren geht es gut. Das ist wirklich richtig schön.
2: Wir haben uns erst die Technik beguckt vorne. Wenn man das so von Dichten sieht, ist ja schon Wahnsinn.
3: Ne? Weil ich liebe Kühe über alles und ich möchte Treckerfahrer werden, weil ist cool.
4: Die Kinder müssen ja auch mal sehen, wo das alles herkommt. Und es ist auch schön, als Bürger zu sehen, wo die Milch herkommt oder Fleisch auch herkommt, ne? Das Regionale.
1: Phänomenal. Wir haben gerade gesagt, dadurch, dass das hier alles offen ist, von der Luft her, dass das überhaupt nicht mehr stinkt, so wie man das von früher noch kennt. Und dann eben von der Technik her, dass die Kühe da wirklich von alleine hingehen und sich dann eben melken lassen. Also gigantisch.
0: Alle Höfe im ganzen Land, die mit dabei sind, übersichtlich auf einer Karte zusammengefasst, finden Sie in der NDR-MV-App und natürlich auch im Web auf ndr.de/mv. Und ein Hof hat auch erst morgen auf. Da können Sie hin zum Trantorhof zwischen Greifswald und Dermin.

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1: 15.30 Uhr, halb vier am Samstagnachmittag. Es gibt heute mal so ganz kurze kleine Wolkenlücken, wo die Sonne dann durchaus mal kurz durchscheinen kann. Aber ansonsten haben wir dicke Wolken über unserem Land, oft auch Regen noch mit dabei. Zum Teil ist es auch Starkregen mit ein bisschen Hagel, wenn wir Pech haben. Also da dementsprechend schön vorsichtig unterwegs sein, gerade wenn es ordentlich plattert, ne? Kann schlecht absinken und dann kann es auf den Straßen auch mal rutschiger werden. Aber das kriegen wir alles hin heute. Das Ganze an der Wismarbucht bei aktuell 14 Grad. Bisschen aufgelockerter, gerade rund um Schwerin, wenn wir zum Beispiel mal auch in die Region Richtung Hagenow, Wittenburg-Gardebusch schauen. Auch da sind es gerade ein paar Wolkenlücken mit 14 Grad. Oder wir schauen in den Regen, in die Feldberger Seenlandschaft. Da zieht gerade ein Regengebiet durch bei 18 Grad. Und so wechselhaft geht es auch die nächsten Tage weiter. Im Drei-Tage-Trend immer wieder oft dichte Wolken, ab und zu mal kurz Sonne, ein Schauer, vereinzelten Gewitterchen bei Temperaturen so um die 17 Grad. Und auch zum Start in die neue Woche bleibt es, wie man so schön sagt, heiter bis wolkig. 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Und da haben wir Stau und stockenden Verkehr auf der A20 heute in Fahrtrichtung Rostock vor der Baustelle Neukloster. Dauert es aktuell 10 Minuten länger. Dann Vorsicht auf der B111 zwischen Pudaklar und Neppermin. Da nach einem Unfall aktuell in beiden Richtungen gesperrt. Der Landkreis Ludwigslust-Parchim, B321 Richtung Neuzachun. Da sind umgestürzte Bäume auf der Kreisstraße. Gut aufpassen. Und Hinweis nochmal für Groß Larsch. Da findet heute ein großes Tuning-Event statt. Deshalb auf den Straßen in Groß Larsch und um Groß Larsch herum viel los und stellenweise auch ein paar Minuten mehr mitbringen. Info für den Fährverkehr unseres Landes. Die Rügenfähre, die kann heute den ganzen Tag nicht mehr fahren. Zwischen Stallbrode und Glewitz Betrieb eingestellt. Schuld ist das Wetter. An der Küste ist es ja sehr, sehr windig heute. Geblitzt wird. Auf der A24 mal wieder Richtung Hamburg zwischen Höhe Zarrentin, dann die B5 in Dersenow Richtung Ludwigslust, B96 zwischen Bergen und Lietzow auf Rügen, Höhe Ralswiek, B96 zwischen Groß-Nemerow und Neubrandenburg. Die 103 ist weiter mit dabei, Stadtautobahn Rostock Richtung Warnemünde, Höhe Evershagen, B104 in Neubrandenburg am Ring, hier Höhe Gericht. Die 105 in Pantelitz Richtung Rostock, B198 zwischen Klein-Trebow und der B96. In Zachun die 321 Richtung Parchim. In Burg Stargard Karl-Stolte-Straße stadteinwärts, Schwerin Ludwigsluster-Chaussee stadteinwärts. In Stresow Richtung A20 Höhe Bushaltestelle. In Wismar am Zopp und zwischen Wohlenberg und Niendorf, auch da kann es Sie erwischen, wenn Sie zu schnell machen. 0800 5959 100. Oder Nachricht schicken über die NDRMV-App. Kai schreibt B321 Zachow Richtung Parchim. Patrick hat Zachun gesagt. Oh, Entschuldigung, in Zachow Richtung Parchim ist natürlich richtig. Sie melden sich gern bei uns, immer wenn Sie was auf dem Schirm haben. Und dann geben wir es weiter. Vielen Dank.
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0: Zum letzten Ton. Hier ist NDR 1 Radio MV. Es ist eine Menge los an diesem Wochenende und das auch in Sachen Sport. In der Fußballverbandsliga zum Beispiel, da ist ja heute Showdown um Meisterschaft und Aufstieg. Steffen Vaxalari aus unserer Sportredaktion. Wie sind denn die aktuellen Zwischenstände mittlerweile?
1: Also seit 15 Uhr wird gespielt und unser Blick geht vor allem auf zwei Duelle. Der aktuell drittplatzierte FC Mecklenburg-Schwerin ist beim Penzliner SV zu Gast und hier steht es momentan 1:1. Schwerin müsste, um noch den Aufstieg in die Oberliga zu schaffen, den Tabellenzweiten Neubrandenburg hinter sich lassen. Der hat momentan zum absoluten Spitzenspiel den Tabellenführer Malchow zu Gast. Und live im Stadion in Neubrandenburg ist jetzt mein Kollege Frank Schwarz. Frank, wer ist denn auf Meisterschaftskurs?
2: Im Moment die Titelverteidiger vom MSV aus Malchow. Im Moment ein Angriff der Neubrandenburger, aber auch der landet in den Armen des Torwartes, der Gäste. Der beste Mann, der Gastgeber, das ist der Torwart. Das ist Maurice Haag. Er hat zwei Riesengelegenheiten für die rot spielenden Gäste gehalten. Die Neubrandenburger tun sich schwer. Sie sind bisher nicht die bessere Mannschaft, wie sie sich das gewünscht haben, sondern kommen auf dem nassen Geläuf wirklich deutlich schwerer zu Rande. Und man muss auf eine erhebliche Steigerung in der zweiten Halbzeit warten. Die Gäste sind im Moment die bessere Mannschaft. Wer der Meister wird, ist hier also noch nicht klar. Aber im Moment könnten sich ja die Neubrandenburger freuen. Sie wären der Aufsteiger. Wir werden sehen, wie das in einer Stunde aussieht. Zurück.
1: Danke, Frank. Und ja, in einer Stunde schalten wir dann noch einmal zu dir nach Neubrandenburg, um den aktuellen Stand im Endspurt der Fußballverbandsliga zu erfragen.
0: Genau, und wir bleiben bei Sportlern hier aus Mecklenburg-Vorpommern. Die waren sehr erfolgreich.
1: Ja, der Schweriner Tennisprofi Nils McDonald hat beim ITF-Turnier im schwedischen Fernamo das Finale erreicht. Der 18-Jährige bezwang heute im Halbfinale den Griechen Aristoteles Thanos mit 6:2 und 6:4. Im Endspiel trifft der ungesetzte McDonald nun morgen auf Sandro Kopp aus Österreich, der an Position 2 gesetzt ist. Das Turnier in Fernamo ist mit einem Preisgeld von $30.000 dotiert. Vergangene Woche hatte der Schweriner sein erstes Turnier bei den Erwachsenen gespielt und auch direkt gewonnen. Und Springreiter André Thieme aus Plau am See hat mit der deutschen Mannschaft beim Nationenpreis in La Baule in Frankreich Rang 2 belegt. Hinter der Gastgeber-Equipe mit seiner Stute Schakaria lieferte der Mecklenburger zwei fehlerfreie Runden ab und darf auf eine Nominierung bei der WM im August in Aachen hoffen. Morgen ist Thieme mit seinem Pferd Paule noch beim großen Preis im Einsatz.
0: Danke, Steffen. Super. Mehr Sport. Das nächste Sport-Update dann natürlich wieder in einer Stunde. Hier bei NDR 1 Radio MV.

Hier ist NDR 1 Radio MV, der Lieblingsmix für uns in Mecklenburg-Vorpommern. Wir alle kennen diesen Song. Every Breath You Take von The Police, beziehungsweise ja von Sting gesungen und produziert, wirkt immer so romantisch, ne? Aber in Wirklichkeit ist er das gar nicht. Das war mir lange auch gar nicht bewusst. Denn wenn man mal hinhört, Every Breath You Take auf Deutsch, bei jedem Atemzug, den du nimmst, I'll be watching you, werde ich dich beobachten. Und eigentlich müsste man da sogar noch hinzufügen, ob du willst oder nicht. Denn es geht in dem Song gar nicht um Liebe, sondern vor allem um Eifersucht, um Überwachung und darum, Besitz von anderen Menschen zu ergreifen. Und produziert hat Sting, das ist ganz spannend, diesen Song in den 80ern, um die Trennung von seiner Frau zu verarbeiten. Die Ehe damals ist gescheitert, weil eine Affäre von ihm öffentlich wurde, und zwar zu seiner Nachbarin, die blöderweise auch noch die beste Freundin seiner Frau war. Die Ehe ist gescheitert, nachdem die Affäre dann bekannt wurde, und die Scheidung wurde sehr, sehr hässlich. Sting ist so ein bisschen geflüchtet nach Jamaika, um eine Auszeit zu nehmen, wacht dann eines Nachts auf, setzt sich ans Klavier, verarbeitet die Trennung, indem er genau diesen Song hier schreibt. Every Breath You Take, jetzt im Lieblingsmix bei NDR 1 Radio MV. Ein Kulthit. Bei uns gibt es die meisten 80er. Und übrigens, Sting und seine einzige Nachbarin, die haben dann später auch geheiratet und mittlerweile 4 Kinder dann zusammenbekommen.

0: Einen entspannten Samstagnachmittag wünschen wir Ihnen. Hier ist NDR1 Radio MV, der Lieblingsmix für Ihr Wochenende. Gleich mit Franz, If I Were Sorry, aktuelle Musik. Taylor Swift, freuen wir uns drauf, hat was Neues. Vorher gibt's erstmal alles Aktuelle aus unserer Region. Es ist 16 Uhr.
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0: Mit Katrin Kalke. Und die Landes-SPD, Katrin, die startet mit viel Rückenwind in den Landtagswahlkampf. Die Spitzenkandidatin, die hat nämlich fast 99% Zustimmung beim Landesparteitag heute in Wismar bekommen. Was sagt denn das über die Stimmung bei den Sozialdemokraten aus?
2: Das Ergebnis zeigt vor allem große Geschlossenheit. Ministerpräsidentin Schwesig führt die Landes-SPD als Spitzenkandidatin in den Wahlkampf. Sie bekam 98,9% Zustimmung und auch die übrigen 62 Listenkandidaten wurden jeweils ohne Kampfabstimmung gewählt. Zum Abschluss des Parteitags heute rief Schwesig die SPD zu einem engagierten Wahlkampf auf.
3: Wir haben heute hier gemeinsam einen starken Startschuss gegeben für diese Landtagswahl und ich glaube, im Land ist angekommen, auf die SPD-MVs Verlass. Unser Team-MV steht, die Spitzenkandidatin steht. Wir haben ein starkes Programm einstimmig beschlossen. Das ist ein starkes Signal für die Menschen im Land. Die Menschen wollen nämlich, dass man über beste Lösungen diskutiert, aber irgendwann wollen sie auch Entscheidungen. Und wir haben heute hier unsere klare Entscheidung für MV getroffen. Ich freue mich riesig auf den Wahlkampf und ich bin sicher, dass wir das rocken.
2: Die SPD-Landesvorsitzende Ministerpräsidentin Schwesig. Die schwedische Armee hat eigenen Angaben zufolge an zwei Orten jeweils zwei Kampfflugzeuge vom Typ Saas Gripen aufsteigen lassen, um russische Kampfjets abzufangen. Diese waren über der Ostsee in der Nähe des schwedischen Luftraums geflogen. Die beiden Vorfälle ereigneten sich gestern im südlichen und nördlichen Teil der Ostsee. Auch NATO-Kampfflugzeuge seien gestartet, um, wie es hieß, die Sicherheit im gemeinsamen Luftraum zu gewährleisten. Noch eine Stunde lang und morgen gibt es den Tag des offenen Hofes in Mecklenburg-Vorpommern. Unsere Reporterin Dominik Kirstea ist auf dem Landgut Durach bei Straßburg. Dominik, wie läuft es da bisher?
4: Also das Motto haben viele wahrgenommen, trotz des eher durchwachsenen Wetters. Vor den Schauern haben sich zahlreiche Besucherinnen und Besucher in den großen Rinderstall geflüchtet. Aber auch während die Sonne schien, war gerade dort viel los. Also Tiere ziehen wirklich die Leute an. Der Bauernverband Mecklenburg-Vorpommern ist hier auch vertreten und freut sich. Denn es gibt sehr viele Interessierte, die auch mit den Landwirtinnen und Landwirten vor Ort ins Gespräch kommen.
2: Und welche Themen interessieren die Menschen?
4: Ja, Technik und Tiere. Vor allem, wie funktioniert so ein Melkroboter? Wie viel Platz brauchen Kühe überhaupt? Wie groß muss so ein Stall sein? Ich habe mit ganz vielen Menschen hier gesprochen. Viele sind auch mit ihren Kindern oder Enkelkindern gekommen, um zu zeigen, schau mal, da kommt die Milch her, da kommt das Fleisch her. Und gerade dieses Interesse freut auch die Gastgeber wie Stefan Selig vom Landgut Durach, den ich hier auch getroffen habe.
2: Und welche Höfe alle mitmachen beim Tag des offenen Hofes, das finden Sie bei uns im Netz unter ndr.de/mv. Der Festspielsommer 2026 beginnt heute mit dem Auftaktkonzert in der Neubrandenburger Konzertkirche. Bis zum 12. September präsentiert das Musikfestival landesweit rund 120 Konzerte. Aus der Kulturredaktion Axel Seitz.
5: Die Geigerin Hilary Hahn kommt nach Riedefien. Die Sängerin Annette Louisan tritt im Schlosspark Ludwigslust auf. Der Tenor Rolando Villason gibt sein Festspieldebüt in Stolpe an der Peene. Götz Alsmann ist mit seiner Band gleich zweimal zu erleben in Wismar und Torgelow. Der Jazzpianist Michael Wolny hat drei Konzerte in Parchim, Wismar und Schwerin. Und als Preisträger des Festspielsommers gibt das Amida Streichquartett insgesamt 19 Konzerte. Das erste heute in Neubrandenburg, begleitet von der NDR Radiophilharmonie. Es folgen Auftritte der vier Musiker bis zum September, unter anderem in Mestlin, Koserow und Wittenburg.
0: 4:04, das Wetter für uns in Mecklenburg-Vorpommern. Da ist es heute ein munterer Wechsel aus seltenen Wolkenlücken mit ganz bisschen Sonne heute zwischendurch. Müssen wir unbedingt genießen, wenn wir mal in den Genuss kommen. Ansonsten dicke Wolken und immer wieder auch kräftige Regenschauer zwischendurch. Zum Teil auch mal ein bisschen Hagel mit dabei. Das Ganze heute bei 17 bis 20 Grad maximal. Und der Wind, der ist heute ordentlich stürmisch unterwegs mit Böen der Stärke 8 bis 9. Das klingt immer so technisch. Das kann man sich so ein bisschen vorstellen, wenn man bei so 60, 70, 80 km/h das Autofenster aufmacht. Das, was da reingeknallt kommt. So kräftig ist der Wind heute bei uns im Land. Der 3-Tage-Trend bleibt wetterwechselhaft und oft auch mal nass zwischendurch. 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Vorsicht bitte auf der A24 zwischen Wörbelin und Hagenow durch den kräftigen Regen. Aquaplan in Gefahr. Hier bitte gut aufpassen. Die B111, da gab es einen Unfall zwischen Pudakla und Neppermin. Für die Bergungsarbeiten hier immer noch in beiden Richtungen gesperrt. Ansonsten gibt es Verkehrsbehinderungen auf der Kreisstraße zwischen Neuzachhun und der B321. Da liegen umgestürzte Bäume. Und Hinweis nochmal für Groß Larsch. Heute großes Tuning-Event in Groß Larsch in Landkreis Lupp. Da gibt es deshalb immer wieder mal Stau auf den Straßen drumherum, weil viele gemotzte Autos da unterwegs sind. Ansonsten für den Fährverkehr unseres Landes nochmal der Hinweis, die Rügenfähre zwischen Stallbrode und Glewitz, die kann heute nicht fahren, eben weil es so windig ist. Geblitzt wird. Auf der A24, Fahrtrichtung Hamburg, Höhe Zarrentin. B5 in Dersenow Richtung Ludwigslust. B96 auf Rügen, zwischen Bergen und Lietzow, hier Höhe Ralswiek. Und zwischen Großnemerow und Neubrandenburg. B103, Stadtautobahn Rostock Richtung Warnemünde, Höhe Evershagen. Die 104 Neubrandenburg am Ring, Höhe Gericht. B105 in Pantelitz Richtung Rostock. Die 198 zwischen Kleintrebow und der B96 der Blitzeranhänger. Die 321 in Zachow Richtung Parchim. In Burgstargard Karl-Stolte-Straße stadteinwärts. Schwerin, Ludwigsluster Chaussee stadteinwärts. In Stresow Richtung A20 an der Bushaltestelle. In Wismar am Busbahnhof und zwischen Wohlenberg und Niendorf. Alle Blitzer und Staus haben wir dank Ihrer Mithilfe. Dafür sage ich ganz lieben Dank. Sie klingeln immer durch auf der 0800 5959 100. Da geht Blitze an und abmelden oder Sie schicken mir eine Nachricht über die NDR MV-App.
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0: Und dann kommen Sie gut in den Feierabend. Vielleicht, falls Sie heute arbeiten mussten, schon damit andere ein schönes Wochenende haben. Im Café, in der Bäckerei, in der Pflege zum Beispiel oder in der Tankstelle Schicht geschoben haben. Vielleicht geht's für Sie dann auch langsam jetzt aber sicher ins Wochenende mit Franz, If I Were Sorry. Ein aktueller Hit im Lieblingsmix bei NDR 1 Radio MV.

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0: Das ist unser Heimatsender hier. Das ist NDR 1 Radio MV um 16.30 Uhr, halb fünf am Sonnabendnachmittag. Das Wetter vor uns in Mecklenburg-Vorpommern. Jetzt von unserem NDR-Wetterexperten Stefan Kreibum auf der Insel Hiddensee. Stefan, der Blick aufs Wetter. Wie ist es?
1: Ja, durchwachsen ist es, ne? Das war es schon den ganzen Tag. Überall in Mecklenburg-Vorpommern, es gibt verbreitet Schauer. Manche sind kräftig, manche weniger stark, manche auch in Begleitung von Blitz und Donner. Mhm. Und genauso geht es auch weiter in den nächsten Stunden. Es wird natürlich nicht so sein, dass überall gleichermaßen viel Regen fällt weiterhin. Man kann auch Glück haben und bekommt in den nächsten Stunden überhaupt keinen Schauer ab. Das ist natürlich auch wichtig für alle, die jetzt draußen noch was machen wollen. Mhm. Also es gibt immer Chancen, man kommt trocken durch den Abend. Aber es sind eben weiterhin Schauer unterwegs. Die Chance besteht eben auch, dass man nass wird. Und es gilt auch für die Nacht. Auch da kommt das alles nicht zur Ruhe. Da werden weitere Schauer durchs Land ziehen. Auch immer noch mal in Begleitung von kurzen Gewittern. Und das vor allem in Küstennähe, aber nicht nur dort. Die Temperatur sinkt dann ab bis zum Morgen so auf Werte von um die 11 Grad. Und morgen setzt sich das einfach so fort, als ob nichts wäre. Es gibt einfach weiterhin eine Mischung aus freundlichen Phasen, wolkigen. Weiterhin kommt es zu Schauern. Auch Gewitter können immer noch mal mit dabei sein. Also es gibt keinen wesentlichen Unterschied zu heute. Die Temperatur aber, die steigt nicht mehr ganz so weit an. Morgen reicht es noch für Höchstwerte von rund 17 Grad. Und der Wind, eine Spur weniger, kommt aus West bis West-Nordwest, weht in Böen noch mal mit Stärke 8. Vielleicht mal ganz vereinzelt eine knappe 9 an der Küste. Also weiter ziemlich ruppig, vor allem in Schauernähe wird der Wind so ruhig auffrischen. Auch der Montag ist ähnlich windig. Schauer gibt es vor allem nochmal in den östlichen eines Teilen. Dienstag wird es wohl mal trocken sein. Am Mittwoch fällt ein klein wenig Regen. Aber dann wird es etwas wärmer. Ich denke, Mittwoch schaffen wir es auf leicht über 20 Grad.
0: Danke dir, Stefan. Jetzt schauen wir auf die Straßen bei uns im Land. 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Da Vorsicht bitte auf der A24 zwischen Wörbelin und Hagenow. Hat es kräftig geregnet vorhin, deshalb hier immer noch die Gefahr von Aquaplaning. Und Stau und stockend heute auf der A20, Fahrt Richtung Rostock vor der Baustelle Neukloster. Dauert es immer mal wieder 10 Minuten länger. Ansonsten im Rest des Landes gute Fahrt, aber noch der Hinweis für den Fährverkehr unseres Landes. Die Rügenfähre, die kann heute den ganzen Tag nicht mehr fahren zwischen Stallbrode und Glewitz. Das liegt natürlich am Wetter, hat Stefan ja gerade erklärt. Gerade auch durch den starken Wind heute geht das erstmal nicht. Geblitzt wird auf der A24 Richtung Hamburg Höhe Zarrentin, B5 in Dersenow Richtung Ludwigslust, B96 Insel Rügen zwischen Bergen und Lietzow Höhe Ralswiek, B96 zwischen Großnemerow und Neubrandenburg. Die 103 ist dabei, Stadtautobahn Rostock Richtung Warnemünde, hier Höhe Evershagen. B104 in Neubrandenburg am Ring, Höhe Gericht. B105 in Pantelitz Richtung Rostock. B198 zwischen Kleintrebow und der B96. Die 321 Blitzer in Zachow Richtung Parchim. In Burgstargard in der Karl-Stolte-Straße stadteinwärts. Schwerin, Ludwigsluster Chaussee stadteinwärts. In Stresow Richtung Autobahn hier an der Bushaltestelle. In Wismar am Busbahnhof und zwischen Wohlenberg und Niendorf auch mal wieder blitzgefährlich. 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Sie klingeln durch auf der 0800 5959 100. 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

0: for the day, können wir auch sagen. 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Das Sportupdate am Samstagnachmittag um 16.43 Uhr. Heute Hochspannung in der Fußballverbandsliga. Am letzten Spieltag geht es ja heute um die Meisterschaft und auch um den Aufstieg. Steffen Baxalari aus unserer Sportredaktion. Wie ist denn der aktuelle Stand?
1: Drei Teams können noch Meister werden. Malchow, Neubrandenburg und Schwerin. Zwei davon wollen auch in die Oberliga aufsteigen. Neubrandenburg und Schwerin. Mhm. Die Landeshauptstädter sind beim Penzliner SV zu Gast und haben einen Rückstand in eine 3:1 Führung verwandelt. Der Tabellenzweite Neubrandenburg spielt momentan im absoluten Spitzenspiel gegen den Tabellenführer Malchow. Frank Schwarz im Stadion in Neubrandenburg. Wie sieht es denn aus? Wer liegt vorne?
2: Der alte und neue Meister heißt Malchower SV. Die haben hier mächtig aufgedreht, nachdem Neubrandenburg zu Beginn der zweiten Halbzeit noch einmal alles auf eine Karte setzen wollte. Aber heute hat es einfach nicht gereicht. Malchow gewinnt mit 3:0 und in diesem Moment kommt auch der Schlusspfiff. 2 Elfmeter, ein Kontertor per Kopf. Ganz klar und verdient gewinnen die alten und neuen Meister hier in Neubrandenburg. Aber wer steigt auf? Nach unserer Kenntnis führt der FC Mecklenburg-Schwerin immer noch in Penzlin und damit würde er aufsteigen in die Oberliga. Das ist die Entscheidung, das ist an diesem Tag das Ergebnis. Und wenn man immer sagt, Mecklenburg-Vorpommern ist das schönste Bundesland der Welt, dann kann man doch heute angesichts der Weltmeisterschaft auch sagen, der Weltmeister von Mecklenburg-Vorpommern heißt Malchower SV.
1: Danke, Frank Schwarz nach Neubrandenburg. Stimmen zum Spiel und alle Endergebnisse der Fußballverbandsliga hören Sie dann in einer Stunde im nächsten Sportupdate.
0: Genau, und dann schauen wir jetzt nochmal zum Frauenfußball und zu einem Duell, was der FC Hansa Rostock mit ganz großem Interesse verfolgt hat.
1: Ja, es geht um die Aufstiegsrelegation in die zweite Bundesliga. Da spielt der erste FC Saarbrücken gegen Hertha BSC und die Berlinerinnen haben das Hinspiel im Saarland mit 4:1 gewonnen. Warum ist das interessant für Hansa? Wenn Hertha nach dem Rückspiel am kommenden Sonntag in die zweite Liga aufsteigt, bleibt Rostock in der Regionalliga Nordost, setzt sich doch noch Saarbrücken durch, bleibt Hertha in der Regionalliga und Hansa müsste in die Verbandsliga absteigen. Und noch ein Blick zur Goalball-Weltmeisterschaft in China. In der paralympischen Sportart für Sehbeeinträchtigte hat Deutschland mit den zwei Mecklenburger Fabian Diem aus Rostock und Davis Hartwig aus Neukloster das Halbfinale erreicht. Nach 2 Siegen und einer Niederlage in der Vorrunde ist heute im Viertelfinale Argentinien in einem spannenden Duell mit 6:4 besiegt worden. In der Runde der letzten 4 wartet nun ein echter Brocken, Paralympics-Sieger Japan. Beim Goalball versuchen die Spieler mit abgedeckten Augen, sind also blind, einen Klingelball ins gegnerische Tor zu schleudern.
0: Und das ist eine sehr, sehr tolle Sportart. Macht richtig Spaß, auch das zuzugucken.
1: Ne? Absolut.
0: Steffen, vielen, vielen Dank. Das nächste Sportupdate gibt es dann wieder in einer Stunde hier bei uns bei NDR 1 Radio MV. Haben Sie einen schönen Sonnabendnachmittag.

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Michael Patrick Kelly jetzt.

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1: Hier ist NDR 1 Radio MV. Schönen Sonnabendnachmittag wünschen wir. Es ist 17 Uhr jetzt.
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1: Mit Katrin Kalke, bist du Fußballfan?
2: Unbedingt.
1: Ja, morgen spielt ja die deutsche Mannschaft Das erste Mal bei der Weltmeisterschaft. Wir hören gleich mal bei dir, wie die Mannschaft den Tag heute so verbracht hat. Jetzt erstmal zur SPD hier bei uns in Mecklenburg-Vorpommern. Da gibt's viel Einigkeit und viel Applaus, denn die haben sich heute auf den Landtagswahlkampf eingeschworen. Für Ministerpräsidentin Schwesig gab es dabei fast 99% Zustimmung. Was sagt denn dieses Ergebnis jetzt aus?
2: Ja, vor allem, dass die SPD geschlossen hinter der Ministerpräsidentin steht. 98,9% der Stimmen bekam sie genau. Und auch die übrigen 62 Listenkandidaten wurden jeweils ohne Kampfabstimmung gewählt. Zum Abschluss des Parteitags rief Schwesig die SPD zu einem engagierten Wahlkampf auf.
3: Wir haben heute hier gemeinsam einen starken Startschuss gegeben für diese Landtagswahl. Und ich glaube, im Land ist angekommen, auf die SPD-MVs Verlass. Unser Team MV steht, die Spitzenkandidatin steht. Wir haben ein starkes Programm einstimmig beschlossen. Das ist ein starkes Signal für die Menschen im Land. Die Menschen wollen nämlich, dass man über beste Lösungen diskutiert. Aber irgendwann wollen sie auch Entscheidungen. Und wir haben heute hier unsere klare Entscheidung für MV getroffen. Ich freue mich riesig auf den Wahlkampf und ich bin sicher, dass wir das rocken.
2: Die SPD-Landesvorsitzende, Ministerpräsidentin Schwesig. Gute Nachrichten für Bahnreisende. Nach mehr als 10 Monaten Bauzeit rollen von morgen an wieder Züge auf der Strecke zwischen Hamburg und Berlin. Die Deutsche Bahn hat die rund 280 Kilometer lange Verbindung umfassend modernisiert und erneuert. Aus dem Mecklenburg-Studio Christoph Kümmritz.
4: Kurz nach Sonnenaufgang soll der Fernverkehr auf einer der meistbefahrenen Strecken Deutschlands wieder rollen. Seit dem 1. August waren Reisende aus Mecklenburg-Vorpommern auf Ersatzbusse angewiesen. Die Umleitungsstrecke auf der Schiene zwischen Berlin und Hamburg führte über Stendal und Uelzen. Die Fahrzeiten waren dadurch deutlich länger, was vor allem für Pendler belastend war. Seit Mitte Mai ist der Abschnitt zwischen Hamburg und Schwerin bereits wieder im Betrieb. Aufgrund des Winters mit unüblich langanhaltenden Minusgraden hatten sich die Bauarbeiten um rund 6 Wochen verzögert. Auf der Strecke hat die Bahn 165 Kilometer Gleise und knapp 250 Weichen erneuert. 25 Stellwerke wurden neu gebaut oder modernisiert, ebenso wie 28 Bahnhöfe.
2: Glasfaser-Internet ist in Norddeutschland im bundesweiten Vergleich weit verbreitet. Wie aus dem Breitbandatlas der Bundesnetzagentur hervorgeht, ist der Ausbau in Bremen mit 86% am weitesten fortgeschritten. In Mecklenburg-Vorpommern hat etwa jeder zweite Haushalt einen Anschluss. Das ist ungefähr der bundesweite Durchschnitt. Die Bundesregierung will mit der Reform des Telekommunikationsgesetzes den Glasfaserausbau beschleunigen. Mehr als 17.000 Besucherinnen und Besucher haben heute beim Tag des offenen Hofes Landwirtschaftsbetriebe in Mecklenburg-Vorpommern angeschaut. Auf 11 Höfen konnten die Menschen moderne Landwirtschaft kennenlernen und mit Bauern ins Gespräch kommen. Der Landesbauernverband spricht von einer überwältigenden Resonanz. Im Mittelpunkt standen Einblicke in Tierhaltung, Pflanzenbau und die Produktion von Lebensmitteln. Bei der Fußball-Weltmeisterschaft bereitet sich das DFB-Team auf sein erstes Spiel vor. Zurzeit läuft das letzte Training der Mannschaft vor der Partie. Aus dem ARD-WM-Team Desiree Krause.
5: Viel Wasser, große Ventilatoren zur Abkühlung und Manuel Neuer fit auf dem Feld. Die Eindrücke vom Abschlusstraining des DFB-Teams. Im Anschluss an ein gemeinsames Essen fliegt die deutsche Mannschaft heute gegen 21 Uhr zum morgigen Spielort Houston. Nachdem dem Ghanaer Thomas Partey die Einreise nach Kanada verweigert wurde und er im ersten Spiel seiner Mannschaft nicht antreten kann, hat die ghanaische Regierung Protest beim kanadischen Außenministerium eingelegt. Partey ist wegen Vergewaltigungsvorwürfen angeklagt. Der englische Schiedsrichter Michael Oliver kann wegen einer Verletzung das Spiel der deutschen Gruppengegner Elfenbeinküste und Ecuador in der Nacht zum Montag nicht leiten. Stattdessen kommt ein französisches Gespann zum Einsatz.
1: 4:05 haben wir jetzt das Wetter für uns in Mecklenburg-Vorpommern. Heute mit einem munteren Wechsel aus ganz, ganz selten mal einer kleinen Sonnenlücke. oft viele dichte Wolken und auch immer wieder einige Schauer mit dabei. Heute Abend lockert es dann stellenweise mal ein bisschen mehr zwischendurch auf und die Schauer werden zumindest ein bisschen weniger oder zumindest kürzer. Das Ganze aktuell im Stadthafen von Rostock ganz angenehm mit 15 Grad. Wenn wir Richtung Osten schauen, auf die Insel Usedom, da haben wir in Usedom Stadt zum Beispiel gerade 14 Grad. Nipas bei Stralsund meldet 14 Grad. Der 3-Tage-Trend, der bleibt weiter wechselhaft. Die nächsten Tage ein bisschen Sonne, viele Wolken, ein bisschen Regen. 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Und da ist jetzt wieder alles frei auf unseren Straßen. Eine gute Fahrt wünschen wir Ihnen, nur der Hinweis für die Rügenfähre noch. Die fährt heute den ganzen Tag zwischen Steilbrode und Glewitz nicht mehr. Schuld ist hier das Wetter. Es ist sehr windig an der Küste, dadurch kann sie erstmal nicht fahren. Geblitzt wird auf der A24, Fahrt Richtung Hamburg, Höhe Zarrentin, B5 in Dersenow Richtung Ludwigslust. B96 zwischen Bergen und Lietzow auf Rügen, hier Höhe Ralzwiek. Die B96 zwischen Großnemerow und Neubrandenburg. B103 weiter mit dabei, die Stadtautobahn Rostock Richtung Warnemünde, Höhe Evershagen. Die 104 in Neubrandenburg am Ring, Höhe Gericht. B105 in Pantelitz blitzen sie Richtung Rostock. B198 zwischen Kleintrebow und der B96, der Blitzeranhänger. Die 321 in Zachow Richtung Parchim. In Burgstargard, Karl-Stolte-Straße stadteinwärts. Schwerin, Ludwigsluster Chaussee stadteinwärts. In Stresow Richtung Autobahn hier an der Bushaltestelle. Gern mal Updates zu uns, ob der wirklich noch steht. In Wismar am Zopp. Und zwischen Bohlenberg und Niendorf noch ein Dreibein. Alle Blitzer und Staus dank Ihrer Mithilfe. Klavier bitte. 0800 5959 100. Das ist die kostenlose Studio-Hotline zu uns. Oder Sie schicken uns gerne auch eine Nachricht über die NDR MV-App. Vielen Dank.
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1: Wir wünschen einen schönen Sonnabendabend, 17 Uhr und 6 Minuten. Gleich Felix Deluxe mit dem Taxi nach Paris. Erstmal

Wenn wir schon bei Taxi sind, wenn es am Taxischild oben auf dem Taxi blinkt, dann ist das ein Notfall. Also eigentlich. Hier ist NDR1 Radio MV am Sonnabendnachmittag. Das wissen ja viele gar nicht, ne? Aber es gibt so einen kleinen Knopf im Taxi, den kann der Fahrer oder die Fahrerin drücken für den sogenannten stillen Alarm. Wenn es zum Beispiel einen Überfall gibt oder wenn aggressive Gäste im Taxi Ärger machen, dann blinkt oben auf dem Dach ein kleines rotes Licht. Und das ist in dieser Woche auch mehreren Autofahrern auf dem Paulsdamm bei Schwerin aufgefallen. Und einer von ihnen hat dann das Taxi unauffällig verfolgt und alles richtig gemacht, nämlich die Polizei gerufen. Es hat sich am Ende rausgestellt, es war zum Glück nur ein Fehlalarm. Der Fahrer, der hatte den stillen Alarm aus Versehen mit dem Fuß ausgelöst. Aber im Ernstfall kann ja genau das auch Leben retten. Deshalb alles richtig gemacht und danke fürs Aufpassen. Also, merken wir uns, wenn es auf dem Taxi rot blinkt, dann ist es der stille Alarm. Dann rufen wir immer die 110, die Polizei, ganz schnell an. So, und bei der Fahrt nach Hause, vielleicht nach dem Wochenendausflug, läuft hier NDR1 Radio MV. Jetzt mit aktueller Musik, kommt von Avicii. Hey.

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1: Hier ist NDR 1 Radio MV, das Wetter für uns in Mecklenburg-Vorpommern um 17.30 Uhr, halb sechs. Wir messen in Stralsund aktuell 13 Grad, wir messen in Grimmen 14 Grad und wenn wir mal nach Kriewitz schauen, da sind es 15 Grad aktuell. Jetzt heute Abend lockert es tatsächlich noch mal ein bisschen auf, sodass wir stellenweise noch mal richtig schön Sonne heute Abend kriegen. Das ist so ein Wechsel aus teils dichten Wolkenfeldern, Sonne und kleineren Schauern, die noch mal kurz rüberziehen können heute. Ansonsten im Drei-Tage-Trend genauso wie heute Abend. Mal Sonne, mal dicke Wolken, kurze Schauer oder kleine Gewitter die nächsten Tage. Das Ganze sehr unbeständig bei weiter um die 17 Grad dann. 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Straßen sind frei, gute Fahrt, aber Hinweis für den Fährverkehr unseres Landes, die Rügenfähre zwischen Stallbrode und Glewitz, die kann nicht fahren, schuld war heute das Wetter. Geblitzt wird auf der A24 Richtung Hamburg, Höhe Zarrentin, B5 in Dersenow Richtung Lulu-Ludwigslust, B96 auf Rügen zwischen Bergen und Lietzow, Höhe Ralswiek, B96 zwischen Groß-Nemerow und Neubrandenburg, B103 Stadtautobahn Rostock Richtung Warnemünde, Höhe Evershagen. B104 in Neubrandenburg am Ring, hier Höhe Gericht. B105 in Pantelitz Richtung Rostock. B198 zwischen Kleintrebow und der B96. Die 321 in Zachow Richtung Parchim, Blitzeanhänger. In Burgstargard, Karl-Stolte-Straße stadteinwärts. Das ist da auch so ein
2: Anhänger.
1: Ja, Schwerin-Ludwigsluster-Chaussee stadteinwärts. In Stresow Richtung A20 an der Bushaltestelle. In Wismar am Zopp und zwischen Wohlenberg und Niendorf kann es sie auch erwischen. Alle Blitzer und Staus haben wir dank Ihrer Mithilfe. Dafür sagen wir ganz dicken Dank. Sie klingen nämlich immer durch. Kostenlose Studio-Hotline ist die 0800 59 59100 oder Nachricht schicken über die NDR MV-App.
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0: Erstmal durchatmen, ne? Es war nämlich so ein spannender Tag heute in Sachen Sport. Hier ist NDR1 Radio MV. Drei Mannschaften haben heute um die Landesmeisterschaft im Fußball gekämpft und zwei von ihnen auch um den Aufstieg. Steffen Baxalari aus unserer Sportredaktion, wie ist es denn ausgegangen?
1: Der Malchow SV hat sich im Spitzenspiel der Fußballverbandsliga durchgesetzt. Der Tabellenführer war beim Zweitplatzierten, dem 1. FC Neubrandenburg, zu Gast und gewann mit 3:0. Damit haben sich die Malchower zum zweiten Mal in den vergangenen 3 Jahren den Titel gesichert. Trainer Sven Lange.
2: Ich glaube jetzt nach unserer Serie seit Oktober absolut verdient. Die Spiele, die wir vorgemacht haben, heute auch. Wir haben eine überragende erste Halbzeit gespielt. Leider das Tor nicht gemacht. Dann kamen wir so ein bisschen ins Wanken, haben Kopf aber oben behalten. Und nach hinten heraus haben wir das Spiel klar und deutlich gewonnen. Und deswegen ist auch insgesamt die Meisterschaft verdient.
1: Trotz Meistertitel verzichten die Malchower erneut auf den Aufstieg in die Fußball-Oberliga. Davon profitiert nun der FC Mecklenburg-Schwerin, der mit 3:2 in Penzlin gewann und sich damit noch im letzten Moment am 1. FC Neubrandenburg vorbeigeschoben hat. Außerdem spielten heute am letzten Spieltag Schönberg, Warnemünde 2:0. Bentwisch verlor gegen Pastow 4:5. Greifswald 2 besiegte Güstrow 5:3. Hafen-Rostock verlor gegen Kühlungsborn 1:4 und Pampo gewann mit 2:1 gegen den FC Förderkader René Schneider. Und neben dem Aufstieg gibt es auch einen Abstieg. Da muss nämlich Güstrow jetzt runter in die Landesliga.
0: So, dann schauen wir noch zur Formel 1 und zum Handball. Was gibt's Neues?
1: Die Handballer der Füchse Berlin haben das Finale der Champions League erreicht. Der deutsche Vizemeister und DHB-Pokalsieger setzte sich in einem hochklassigen deutschen Halbfinale des Final Four in Köln gegen Titelverteidiger und Erzrivalen SC Magdeburg mit 40:35.

0: sich durch. Im Endspiel treffen die Berliner morgen auf den Gewinner der Partie zwischen dem dänischen Club Aalborg und dem Rekordsieger FC Barcelona. Und in der Formel 1 hat sich Mercedes-Pilot George Russell die Pole-Position für den Grand Prix von Barcelona-Katalonien gesichert. Dahinter starten Lewis Hamilton im Ferrari und WM-Spitzenreiter Kimi Antonelli im Mercedes. Nico Hülkenberg im Audi wurde Neunter. Das Rennen ist dann morgen um 15 Uhr.
1: Vielen Dank, Steffen. Soweit das Sportupdate am Sonnabendabend. 17:45 haben wir es. Nächster Blick auf den Sport wieder in einer Stunde. Jetzt ein Kulthit von dem Electric Light Orchestra.

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3: 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Das ist NDR 1 Radio MV mit einem Song aus dem Jahr 1986. Kommt von John Farnham. You're the Voice ist das.

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2: Es ist gleich 18 Uhr. Bevor wir zum Wetter kommen, machen wir erstmal Nachrichten. So.
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2: Mit Katrin Kalke. Und es ist an diesem Wochenende ja viel los bei uns im Land. Wir haben den Tag des offenen Hofes. Es ist Aufräumen angesagt in Ueckermünde nach dem Brand vergangene Woche. All das ist jetzt Thema bei dir in den Nachrichten. Wir starten aber mit dem SPD-Parteitag in Wismar. Was gab es da?
4: Ja, die Spitzenkandidatin der Landes-SPD, Ministerpräsidentin Schwesig, hat ihre Partei zu einem engagierten Wahlkampf aufgefordert. Zum Abschluss des Parteitags in Wismar sagte Schwesig, die SPD müsse wieder stärkste Kraft werden. Aus Wismar berichtet Stefan Luttmann.
5: Entscheidung für MV. Mit diesem Motto geht die SPD in den Wahlkampf. Schwesig bekam bei ihrer Wahl zur Spitzenkandidatin 98,9%. Nur Innenminister Pegel schnitt mit 100% auf Listenplatz 2 besser ab. Alle Listenkandidaten wurden ohne Kampfabstimmung gewählt. Die SPD setzte in Wismar ein Signal der Geschlossenheit. Einstimmig verabschiedeten die Delegierten auch das Wahlprogramm, das die SPD Regierungsprogramm nennt. Sie verweist auf Erreichtes, will aber auch Neues in ihren drei Klassiker-Themen Wirtschaft, Arbeit, Bildung, soziale Sicherung und Zusammenhalt in der Gesellschaft. Schwesig versprach Bürokratieabbau für die Unternehmen und neue Investitionen in Schulen und Hochschulen. Die Regierungschefin machte aber auch klar, die SPD setze sich nur für realistische Ziele ein. Sie könne nicht allen alles versprechen.
4: Im Konflikt zwischen den USA und dem Iran gehen die pakistanischen Vermittler von einem baldigen Friedensvertrag aus. Es sei mit einer Einigung innerhalb der nächsten 24 Stunden zu rechnen. Aus Teheran heißt es allerdings, man brauche möglicherweise mehr Zeit, bis eine Unterzeichnung gelinge. Vorgesehen ist demnach, dass der Iran die Straße von Hormus öffnet. Im Gegenzug wollen die USA die Seeblockade iranischer Häfen aufheben. Details sollen nächste Woche geklärt werden. Strittig ist der Umgang mit dem iranischen Atomprogramm. Darüber soll in den nächsten 2 Monaten eine Einigung erzielt werden. Bei einem Bootsunfall in Benzin im Landkreis Vorpommern-Greifswald ist ein 67 Jahre alter Mann ums Leben gekommen. Nach Angaben der Polizei fiel er auf einem Kiessee im Ortsteil Zarrentin wegen starken Windes und Wellengangs aus einem kleinen Motorboot ins Wasser. Ein Zeuge entdeckte den Mann auf dem See und alarmierte die Rettungskräfte. Ein Notarzt konnte nur noch seinen Tod feststellen. Die Kriminalpolizei ermittelt. Raus aufs Land und rein ins Erlebnis. Unter dem Motto haben landwirtschaftliche Betriebe in Mecklenburg-Vorpommern zum Tag des offenen Hofes eingeladen. Morgen gibt es nochmal die Chance. Dominik Kestea im Hafmüritz-Studio. Wie viele Menschen haben denn die Möglichkeit heute genutzt?
6: Insgesamt waren mehr als 17.000 Menschen auf den Höfen zu Gast. Der Landesbauernverband zeigt sich zufrieden mit den Zahlen. Carsten Trunk, Präsident des Bauernverbandes, spricht von einer überwältigenden Resonanz. Wo Lebensmittel herkommen und wer sie produziert, das interessiere die Menschen, so Trunk. Morgen öffnet die Trantor Agrar GmbH, gelegen zwischen Greifswald und Termin, für Besucherinnen und Besucher. Es gibt unter anderem eine Technikschau, eine Drohnenvorführung und verschiedene Gesprächsformate rund um landwirtschaftliche Themen. 11 Betriebe hatten bereits heute ihre Tore geöffnet und zu einem lockeren Austausch eingeladen. Mit dabei waren unter anderem das Landgut Durach, der Büffel- und Schafhof Züsedom, Tornai in Priebsleben sowie der Alpakahof am Isernberg.
4: Eine Woche nach den beiden Bränden im Kulturspeicher in Ueckermünde haben viele Helfer dort heute aufgeräumt. Nach Schätzungen der Polizei war bei dem Feuer ein Schaden von rund 1 Million Euro entstanden. Sven-Peter Martens war bei den Arbeiten heute dabei.
7: Die 12 Frauen und Männer räumten zuerst beschädigte Möbel aus dem Eingangsbereich und dem großen Saal des Kulturspeichers. Danach begann die Reinigung. Weil die meisten Wände und Decken des Gebäudes aus Lehm bestehen, hatte das Löschwasser erhebliche Schäden verursacht und Boden und Wände stark verschmutzt. Mit Schippen, Eimern, Besen und Wischmops entfernten die Helfer den größten Teil der Ablagerungen. Dennoch sind etliche Teile des Kulturspeichers so stark beschädigt, dass sie wieder neu aufgebaut werden müssen, sagt Anita Zietsch vom Kulturspeicherverein. In der Bibliothek sind beispielsweise nur noch verkohlte Balken und zersplitterte Fenster zu sehen. Am kommenden Dienstag soll die Freiwillige Feuerwehr dann die einsturzgefährdeten Räume des Kulturspeichers beräumen.
2: Jetzt aber 6:04 das Wetter für uns in Mecklenburg-Vorpommern. Ordentlich windig heute Abend mit Böen, die so 60-80 km/h noch erreichen. Also wenn du mal bei so viel Tempo das Fenster vom Auto öffnest, weißt du, was dir da um die Ohren weht. Und dementsprechend zugig ist es heute Abend auch noch. Wir haben jetzt zum Beispiel auch schon so ein paar umgewehte Bäume auf der A24 zwischen Wittenburg und Hagenow. Da gut aufpassen. Das ist halt auch so, weil der Boden so aufgeweicht ist durch den ganzen Regen jetzt die letzten Tage, den wir dann doch mal zum Teil auch kräftig heute hatten in der Ecke. Heute Abend bleibt es wechselnd bewölkt. Stellenweise auch noch mal ganz freundlich und nett mit Sonne dabei, aber auch ein paar Restschauer fliegen immer noch mal über uns hinweg. Wie es weitergeht im 3-Tage-Trend, klären wir in 25 Minuten mit Stefan Kreibum. 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Ja, die A24 in beiden Richtungen. Vorsicht bitte zwischen Wittenburg und Hagenow wegen der umgestürzten Bäume. Ansonsten noch der Hinweis für den Fährverkehr unseres Landes. Wegen des Windes heute kann die Rügenfähre zwischen Stallbrode und Glewitz nicht fahren. Ansonsten läuft es aber. Geblitzt wird auf der A24 Richtung Hamburg, Höhe Zarrentin. Die B5 in Dersenow Richtung Ludwigslust. B96 zwischen Bergen und Lietzow auf Rügen, hier Höhe Ralswiek. B96 zwischen Großnemerow und Neubrandenburg. Die B103 ist mit dabei, Stadtautobahn Rostock Richtung Warnemünde, Höhe Eversagen. B104 in Neubrandenburg am Friedrich-Engels-Ring am Gericht. B105 in Pantelitz Richtung Rostock. B198 zwischen Klein-Trebow und der B96. Die 321 in Zachow Richtung Parchim. In Burg Stargard, Karl-Stolte-Straße stadteinwärts. In Schwerin, Ludwigsluster Chaussee stadteinwärts, kann es ja auch noch erwischen. Dann in Stresow Richtung A20, Höhe Bushaltestelle. In Wismar am Busbahnhof, gern mal Update zu uns, ob die noch stehen, seit heute um 14 Uhr schon. Und zwischen Wullenberg und Niendorf. Wenn Sie nämlich sehen, dass irgendwo eine abgebaut wurde oder wird, dann klingeln Sie ganz schnell durch. Auch Blitzer melden geht kostenlos auf der 0800 59 59 100. Oder Sie schicken uns gerne auch eine Nachricht über die NDR MV App. Vielen Dank.
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2: Machen Sie sich einen schönen Samstagabend. Vielleicht ja noch ein kleines spontanes Grillerchen mit Freunden heute. Oder Sie haben Nachtschicht und arbeiten am Wochenende. Sorgen dafür, dass andere ein gutes Wochenende haben. Dafür ganz lieben Dank. Wir begleiten Sie dabei mit Billy Swan. I Can Help. Schöner Kult-Hit jetzt im Lieblingsmix zum Dahinschunkeln. Deutsche Musik kommt gleich von unserem Rostocker Jungen Materia zusammen mit Jascha und Miss Platinum. Lila Wolken dabei und Roxette The Look. Kennen wir alles, lieben wir alles, hören wir alles gleich.

0: haben Sie den Norddeutschen Rundfunk in dieser Woche auch irgendwo getroffen, hier bei uns in Mecklenburg-Vorpommern. Wir sind ja für Sie im Land unterwegs. Heute waren wir zum Beispiel mit ganz vielen Kolleginnen und Kollegen auf dem Tag der offenen Höfe hier bei uns im Land. Und unser Frühstücksclub mit Danja Behm und Nils Sörens war in dieser Woche beim Herzbäcker oder bei der Herzbäckerin, muss man ja sagen, in Mönckebude im Landkreis Vorpommern-Greifswald. Von dort aus haben sie gesendet und sind mit vielen Leuten auch mal ins Gespräch gekommen.
1: Im Fernsehen sehen sie schon toll aus, aber live ist ja noch mal ganz anders. Moderatoren zum Anfassen, die sind einfach Mensch und das ist schön.
2: Ich habe meinen Mann dazu überredet, ich sage, ich möchte das gerne mal live erleben. Das Equipment, so im Fernsehen sieht das ja doch alles anders, ein bisschen anders aus.
3: Es ist einem gar nicht bewusst, wie viele Leute auch im Hintergrund arbeiten, ne? Also man denkt immer, Danja und Sils sind vorne weg. Aber nee, da sind viele Leute hier nebenbei und macht Spaß, das mal zu erleben.
4: Wir haben gedacht, heute früh beim Aufstehen trinken wir doch mal Kaffee in Mönckebude, da wir uns ja gerne auch mal hier mit einbringen, wenn schon mal in der Gegend was ist. Und es ist toll, dass die Leute das so gut annehmen. Ja, und ihr seid einfach auch nur Menschen wie du und ich, ne?
0: Natürlich. So, und morgen sehen wir uns dann noch beim Tag der Niederdeutschen in Dömitz oder beim Schlossfest Schwerin mit dem Tag des offenen Landtags zum Beispiel. Und am kommenden Wochenende, da steigt dann unsere große NDR-MV-Sommerparty in Wittenburg. 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Das wird auch ganz, ganz wunderschön. Mit dabei dann auch nächste Woche in Wittenburg, der Frühstücks Club, viele Gesichter vom NDR und am Abend schauen wir dann sogar den WM-Jungs beim Spiel gegen die Elfenbeinküste auch in Barth beim Public Viewing über die Schulter.

0: 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Nick Ashford und Valerie Simpson, die haben mit Solid nicht nur ein ganz großartiges Liebeslied in den 80ern abgeliefert, sondern die beiden, die wussten auch ganz genau, wovon sie da singen, sind aufgewachsen im New Yorker Ghetto damals, haben sich dort auch kennengelernt und haben erst zusammen Musik gemacht und dabei aber dann sich doch irgendwie so ein bisschen ineinander verguckt und ihre eigene Liebe füreinander entdeckt. Und genau darum geht's in ihrem Song.
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1: Es ist 18.30 Uhr, 6:30, das Wetter für uns in Mecklenburg-Vorpommern mit unserem NDR-Wetterexperten Stefan Kreibohm auf der Insel Hiddensee. Und Stefan, es gibt heute Abend doch nochmal so ein bisschen Abendsonne, aber...
2: Na, wie ihr jetzt denkt, normalerweise wird ja abends, nachts alles ein bisschen ruhiger. Nein, weit gefehlt, es bleibt so durchwachsen. Das heißt, wir müssen auch in den nächsten Stunden die ganze Nacht hindurch mit Schauern rechnen. Es können immer noch mal Gewitter mit dabei sein. Speziell ist dies an der Küste möglich, aber auch im Binnenland möchte ich lokal mal im Blitz und Sonne nicht ganz ausschließen. Und morgen wird es einfach so weitergehen über den Tag. Weiter ziehen Schauer durch, unterbrochen von freundlichen Phasen, wo mal die Sonne rauskommt. Aber dann kommt gleich die nächste Regendusche hinterher. Auch da können immer noch mal vereinzelte Gewitter mit dazwischen sein. Die Temperatur sinkt bis zum Morgen auf Werte von 11 Grad und steigt morgen auf Maximalwerte von rund 17 Grad. Aber es sind eben die Höchstwerte. Das heißt, in den Schauern ist es dann deutlich kühler. Zeitweise dann nur 12, 13 Grad. Das ist natürlich viel zu wenig für die Jahreszeit, aber es wird ja wärmer in den nächsten Tagen. So Richtung Dienstag schon mal bis knapp an die 20 Grad, Mittwoch wohl leicht über 20 Grad, aber es bleibt durchwachsen. Montag noch mal ein paar Schauer in den östlichen Landesteilen. Dienstag ist es wahrscheinlich weitestgehend trocken und am Mittwoch fällt vorübergehend etwas Regen. Aber wie gesagt, es wird dann schon etwas wärmer.
1: Danke dir. So doch. Immerhin hinten raus gute Nachrichten. Wir schauen auf die Straßen bei uns im Land. 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Der Fährverkehr unseres Landes ist eingeschränkt. Das betrifft die Rügenfähre zwischen Stallbrode und Glewitz. Sie kann wegen des starken Windes an der Küste heute nicht fahren. Ansonsten im Rest des Landes alles schicki. Geblitzt wird auf der A24 noch Richtung Hamburg, Höhe Zarrentin. B5 in Dersenow Richtung Ludwigslust. Das ist da so ein
3: Anhänger.
1: Genau. B96 zwischen Bergen und Lietzow auf Rügen, Höhe Reitzwick. B96 zwischen Großnemerow und Neubrandenburg. Die 103 ist dabei, Stadtautobahn Rostock Richtung Warnemünde, Höhe Evershagen. B104 in Neubrandenburg am Ring, hier Höhe Gericht. B105 in Panterlitz Richtung Rostock. B198 zwischen Kleintrebow und der B96. Die B321 in Zachow Richtung Parchim. Burg Stargard, hier blitzt es in der Karl-Stolte-Straße stadteinwärts, auch so ein Anhänger. Schwerin-Ludwigsluster-Chaussee stadteinwärts. Stresow Richtung A20 an der Busse. In Wismar am Zopp, hier Busbahnhof, ne? Und zwischen Wohlenberg und Niendorf auch wieder mobiles Gerät. 0800 59 59 ist die kostenlose Studio-Hotline zu uns. Oder Sie schicken mir gerne auch eine Nachricht über die NDR-MV-App. Landet dann hier bei Patrick Ortel. Ganz lieben Dank fürs Mitmachen, weil das ist ja immer schön. Teamwork hier, dank Ihrer Mithilfe.
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0: Das sind die Kult-Hits im Lieblingsmixband der 1HDMV mit den meisten 80ern von Sim Mecklenburg-Vorpommern. Gleich Hathaway. What is Love? Es ist 18.43 Uhr jetzt.
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0: Ja, das war ein spannender Nachmittag heute in der Fußballverbandsliga. Am letzten Spieltag fiel die Entscheidung um die Landesmeisterschaft und um den Aufstieg. Steffen Baxalarius, unserer Sportredaktion, erzähl, wie ist ausgegangen?
2: Der Malchow SV hat sich im Spitzenspiel der Fußballverbandsliga beim Zweitplatzierten, dem 1. FC Neubrandenburg, durchgesetzt. Vor mehr als 1.000 Zuschauern gewann Malchow mit 3:0. Damit hat sich der Verein zum zweiten Mal in den vergangenen 3 Jahren den Meistertitel gesichert. Trotzdem verzichten die Malchower erneut auf den Aufstieg in die Fußball-Oberliga. Trainer Sven Lange.
3: Wir haben uns ja dafür bewusst entschieden. Wir gehen einfach diese Liga nicht mit, Oberliga. Wir wollen die Verbandsliga, so wie jetzt hier heute. Man sieht es ja, wie viele Zuschauer da waren. Wir schaffen uns andere Höhepunkte und wollen in der Verbandsliga bleiben. Und Oberliga ist für uns völliger Blödsinn. Und deswegen gibt es heute eine Sause, die seinesgleichen suchen wird, mit dem ordentlichen Abschluss in irgendeiner Disco heute.
2: Ja, hätte Neubrandenburg heute gegen Malchow gewonnen, wären die 4 Torestädter in die Oberliga aufgestiegen. So profitiert der FC Mecklenburg-Schwerin davon, der mit 3:2 in Penzlin gewann und sich damit noch im letzten Moment an Neubrandenburg vorbeigeschoben hat.

0: Außerdem gewann heute Schönberg gegen Warnemünde 2:0. Bentwisch unterlag Pasto 4:5. Pampow besiegte den FC Förderkader René Schneider aus Rostock 2:1. Hafen Rostock verlor gegen Kühlungsborn 1:4. Und Greifswald 2 besiegte Güstrow 5:3, die als Tabellenletzter nach 12 Jahren in die Landesliga absteigen müssen.
1: So, und von der kleinen Fußballbühne in Mecklenburg-Vorpommern jetzt mal zur großen Fußballbühne, und zwar zur Fußball-Weltmeisterschaft. Welche Spiele stehen heute an?
0: Um 21 Uhr deutscher Zeit trifft der Gastgeber der vergangenen WM, Katar, auf die Schweiz. Um Mitternacht startet Brasilien ohne den angeschlagenen Superstar Neymar in das Turnier gegen den WM-Vierten Marokko. Um 3 Uhr nachts kommt es dann zum Duell Haiti gegen Schottland. Und wer morgen früh 6 Uhr aufsteht, kann das Duell Australien gegen die Türkei verfolgen. Deutschland spielt dann morgen Abend das erste Mal um 19 Uhr gegen den WM-Neuling und Außenseiter Curaçao. Und ebenfalls in der kommende Nacht kann es einen NBA-Champion aus Mecklenburg-Vorpommern geben. Der gebürtige Stralsunder Ariel Hook-Porty spielt mit seinem Club, den New York Knicks, um die Meisterschaft in der nordamerikanischen Basketball-Profiliga. Die Knicks führen gegen die San Antonio Spurs mit 3:1 Siegen, und das Team braucht noch einen Erfolg für den ersten Titel seit 1973.
1: Ein NBA-Champion quasi aus Mecklenburg-Vorpommern.
0: Ja, das, er wurde in Stralsund geboren, ist dann aber so ehrlich muss man sein, nach wenigen Wochen ist er denn schon weggezogen.
1: Egal.
0: Egal, genau.
1: Vielen Dank, Steffen. What?

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1: 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Wir wünschen einen schönen Sonnabendabend. Hier geht's gleich weiter bei uns mit Heike Meier und der Klönkist. Vorher alles Aktuelle. Es ist 19 Uhr.
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1: Mit Katrin Kalke und in 3 Monaten ist die Landtagswahl bei uns in Mecklenburg-Vorpommern. Heute hat die SPD schon mal ihre Spitzenkandidatin gekürt. Katrin, Überraschung gab es da nicht.
2: Nein, die SPD zieht mit Ministerpräsidentin Schwesig an der Spitze in den Landtagswahlkampf. Die 52-Jährige hat ihre Partei zu einem engagierten Wahlkampf aufgefordert. Und zum Abschluss des Parteitags in Wismar heute sagte Schwesig, die SPD müsse wieder stärkste Kraft werden. Aus Wismar berichtet Stefan Luthmann.
3: Entscheidung für MV. Mit diesem Motto geht die SPD in den Wahlkampf. Schwesig bekam bei ihrer Wahl zur Spitzenkandidatin 98,9%. Nur Innenminister Pegel schnitt mit 100% auf Listenplatz 2 besser ab. Alle Listenkandidaten wurden ohne Kampfabstimmung gewählt. Die SPD setzte in Wismar ein Signal der Geschlossenheit. Einstimmig verabschiedeten die Delegierten auch das Wahlprogramm, das die SPD Regierungsprogramm nennt. Sie verweist auf Erreichtes, will aber auch Neues in ihren 3 Klassiker-Themen Wirtschaft, Arbeit, Bildung, soziale Sicherung und Zusammenhalt in der Gesellschaft. Schwesig versprach Bürokratieabbau für die Unternehmen und neue Investitionen in Schulen und Hochschulen. Die Regierungschefin machte aber auch klar, die SPD setze sich nur für realistische Ziele ein. Sie könne nicht allen alles versprechen.
2: Im Konflikt zwischen den USA und dem Iran gehen die pakistanischen Vermittler von einem baldigen Friedensvertrag aus. Es sei mit einer Einigung innerhalb der nächsten 24 Stunden zu rechnen. Aus Teheran heißt es allerdings, man brauche möglicherweise mehr Zeit, bis eine Unterzeichnung gelinge. Vorgesehen ist demnach, dass der Iran die Straße von Hormus öffnet. Im Gegenzug wollen die USA die Seeblockade iranischer Häfen aufheben. US-Präsident Trump hat die Unterzeichnung einer Vereinbarung für morgen geplant. Das meldet die deutsche Presseagentur. Unmittelbar danach solle die Straße von Hormus wieder geöffnet werden, schrieb er auf seiner Plattform Truth Social. Bei einem Bootsunfall in Benzin im Landkreis Vorpommern-Greifswald ist am Nachmittag ein 67 Jahre alter Mann ums Leben gekommen. Die Kriminalpolizei ermittelt. Finn Winkler aus dem Vorpommern-Studio. Was ist denn überhaupt zum Unfallhergang bisher bekannt?
4: Derzeit weiß die Polizei noch nicht sehr viel. Gegen 14.15 Uhr hat jemand bei der Rettungsleitstelle Vorpommern-Greifswald gemeldet, dass auf dem Kiessee in der Nähe von Jarmen eine Person im Wasser treibt. Es handelte sich um einen 67 Jahre alten Mann, der laut der Polizei vorher auf einem Motorboot unterwegs war und der durch starken Wind und den damit verbundenen Wellengang wohl aus dem kleinen Motorboot rausgefallen war. Der Bootsführer konnte ihn aus dem Wasser ziehen und an Land bringen. Dort wurde laut Polizei auch sofort versucht, den 67-Jährigen wiederzubeleben. Ein Notarzt konnte aber nur noch den Tod des Mannes feststellen. Die Kriminalpolizei ermittelt, um die genauen Todesumstände zu klären.
2: In London haben tausende Menschen die traditionelle Geburtstagsparade für König Charles gefeiert. Der Monarch fuhr gemeinsam mit Königin Camilla in einer Kutsche über die Prachtstraße The Mall. Prinzessin Kate nahm mit ihren Kindern daran teil, Prinz William ritt zu Pferd. Die Militärparade Trooping the Colour hat eine jahrhundertealte Tradition. Obwohl Charles erst im November Geburtstag hat, wird der offizielle Geburtstag britischer Monarchen wegen des besseren Wetters traditionell im Juni gefeiert. Bei der Fußball-WM in den USA fliegt die deutsche Mannschaft heute Abend nach Texas, wo sie morgen das erste Mal spielt. Vorher hat sie noch trainiert. Desiree Krause aus dem ARD-WM-Team beschreibt, wie das Abschlusstraining der deutschen Mannschaft war.
5: Kurz vor 20 Uhr macht sich die deutsche Nationalmannschaft auf den Weg aus ihrem WM-Quartier zum Flughafen. Dann geht's per Chartermaschine nach Houston. Nachdem heute noch mit einem fitten Manuel Neuer in der Hitze trainiert wurde, wird morgen dann in einem klimatisierten Stadion gegen Curaçao gespielt. 4 WM-Partien gibt es bis morgen Vormittag. Unter anderem spielt um Mitternacht Rekordweltmeister Brasilien gegen Marokko und um 3 Uhr Haiti gegen Schottland. Schottland kehrt nach 28 Jahren auf die WM-Bühne zurück und will erstmals in die K.O.-Phase einziehen. Rund 30.000 Schotten sollen Berichten zufolge zum Spielort Boston gereist sein, um ihre Mannschaft zu unterstützen.
2: Das Wetter für uns in Mecklenburg-Vorpommern. In der Nacht kommt es nach wie vor zu Schauern, teils auch mit Blitz und Donner und die Temperatur geht zurück auf 11 Grad. Es weht mäßiger, an der See frischer bis starker Wind um West und an der Küste mit Böen der Stärke 8 bis 9. Morgen wird es dann wechselhaft, nur Höchstwerte um 17 Grad. Der West- bis Nordwestwind weht mäßig, an der Küste frisch bis stark und die Böen erreichen die Stärke 7 bis 8. Montag gibt es dann mehr Wolken als Sonne, später auch Aufheiterungen und besonders östlich der Seenplatte noch Schauer bei 17 bis 18 und weiterhin kräftigem westlichen Wind an der Ostsee. Am Dienstag wechselnd heiter bis wolkig, meist aber trocken um 20 Grad und dann wird's wärmer. Am Mittwoch viele Wolken, auch etwas Regen, aber schon 22 Grad. 20 Uhr und 5 Minuten in der 1 Radio MV, der zuverlässigste Verkehrsservice. Wir haben keine Meldungen. Gute Fahrt.
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0: Wunderbar. Hallo, King.
1: Hallo. Moin.
0: Hier proft gerade Band Seaside. Leute, ich nicht stören.
2: Das mag wir auch nicht.
0: Jawohl. Und die Dörr mockt hier Musik, wenn du mit mir nach Gärgen kommst. Ja, süß. Wer bist du denn?
2: Ich bin Franzi.
0: Franzi?
2: Ja.
0: Franzi haucht hier ordentlich ob Schlachttüch.
2: Aber.
0: Machst du was?
2: Ja.
0: Ich wanne mal wieder. Hier haben wir den Technikus oder wer bist du?
3: Jo, ich bin der Techniker.
0: Ja, sag ich mal die Norm auch.
3: Ich bin Sebastian.
0: Du schnackst keinen Platz, Sebastian. So, hast du mir angekriegt.
3: Norm, Bad.
0: Rot, was kannst du denn?
3: Also zwischen Platt und Hochdeutsch.
0: Laden Hochdeutsch, sagt er. Wo anzeigt er? Hoch? Deutsch, genau.
3: Genau, Platt und Hochdeutsch.
0: Du sagst nie wieder Hochdeutsch, ne?
3: Nee.
0: Plattdeutsch und Hochdeutsch, so meine ich.
3: Genau.
0: Du kannst hier nicht. Du kannst hier nichts hörbar mocken, ne? Deine Tasten sind leasing, ne?
3: Meine Tasten sind lease, jo.
0: Du störst den ganzen Kram sozusagen, ne?
3: Genau.
0: Das ganze Musikalische.
3: Genau, das mag rein.
0: Bringst das zusammen und so.
3: Jo.
0: Wunderbar. Dann wanne ich mal wieder. Du hast gesungen, das habe ich ja gehört. Schön hast du gesungen. Hätte er schön gesungen?
1: Lauter.
0: Genau. Luder.
1: Ja. Platt bin ich nicht ganz so gut.
0: Klingt aber ganz gut, Ruth, mein Junge.
1: Ja, klingt manchmal ein bisschen nach Englisch irgendwie.
0: Ja, also mehr ist Englisch auch so als Platt. Englisch, ne?
1: Ja.
0: Sag mal die Norm.
1: Michael.
0: Teufelsmichael, nimm eins die Kneipen weg, dann komm ich hier als Dirk und den Mikro. Spielst du auch ein Instrument oder bist du bloß der hier ordentlich Plattdeutsch ein in das Mikro haucht?
1: Ich spiele mal, was rumsteht.
0: Ach so, was steht denn noch so rum?
1: Im Bass.
0: Ach, hier an denen sieht.
1: Jo.
0: Zupfen wir. Ist das an?
1: Jo, ne? Nein, können wir anmachen. Wir können all zusammen zupfen.
0: Nee. Cool. Sehr schön. Ich hört gar nicht mehr offen. So schön ist das, ne? Ich wandere noch mal wieder. Hier ist noch eine Gitarre.
4: Oh.
0: Konzertgitarre.
4: Western.

0: was gibt dort so lang?
1: Er hätte noch höher gekonnt. Das waren erst 4 Stufen. Da sind noch 10.
0: Ja, wir haben ja auch noch Tiet, ne? Wir heulen noch eins Rutti-Odiuchen und ich klicke in den ersten 3 Minuten, ne?
1: Ja, das Pferd geht immer durch.
0: Das Pferd geht durch? Ja, ist halt so ein, der so durchbrennt?
1: Der Hafer sticht ihm.
0: Der Hafer sticht ihm? Ja. Naja, wie wollen sein? Du hast das aber Gautmuck. Sagst du mir auch die Norm?
2: Paul.
0: Oh, ach, der die steigt. Das erste Blasinstrument.
2: Ich heiße Benjamin und spiele Saxophon.
0: Wunderbar. So, hi, hat wer der Tasten hier? Wir sind an Keyboard.
3: Ja.
0: Finde ich auch. Ist einfach blutsgeil.

0: Sechs Minuten dienen, ne?
1: Mein Name ist Marco Simonowski.
0: Yes. Simonowski, ja, jetzt hab ich auch gleich das volle Programm. Das macht gar nichts. Hey, kann schnacken, das ist das Wichtigste, ja, ne? Und Musik morgen, das ist noch viel wichtiger.
2: Schnacken kann ich aber.
1: Plattdütsch schnacken, das kann ich noch nicht so.
0: Ja, das kommt noch, mein Junge. Pass mal auf, wenn wir noch eine Stunde zusammen sind. Boah, wir bringen euch alle noch bei. Zwei Tempi, hier haben wir eine ganze Tasten reich. Du sitzt hier nicht allein, neben die ist auch noch ein, die hat auch noch Tasten. Was ist das für ein schönes Ding?
3: Ja, das sind zwei Cindys. Also einmal ist das hier in Gaia von Roland. Und dann haben wir hier über den Lucina. Und jetzt bin ich gerade mit dem Lucina am Werk.
0: Lass mal Lucina hören.
3: Komm hier morgen, warte.
0: Klingt weihnachtlich, ne, Lucina?
3: Ja, im Bett, ne?
0: Ja.
3: Da sind noch mehr Songs drauf.
0: Ja, du kennst noch mehr, das ist mir klar,
3: ja,
0: ne? Und zeig mir mal den Namen auf.
3: Ich heiße Ronaldo.
0: Da denke ich an Football, ne? Du auch, wa?
3: Nee.
0: Du denkst
3: der
0: an die Sülben.
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0: 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Hallo, King, hier ist noch einer mit den Tasten.
4: Ja, das ist ein Keyboard. Teufel mal. Nee.
0: Hast du gespielt?
4: Ja, ich spiele, ja.
0: Wunderbar. Ja. Und die Norm ist?
4: Ich heiße Nando.
0: Ach, du bist der eigentliche Plattschnacker hier, ne?
4: Ja, genau. Ja,
0: der so
4: genau.
0: Richtig ordentlich platt kann?
4: Mein Omi hätte mir das beibracht, ja.
0: Grösings wäre ja, wenn wir Grösings, die Grösings in Land nicht haben, ne? Wir haben wie ganz schön anschätten mit der Sprache, du.
4: Leider läuft hei nicht mehr, leider.
0: Nee. Mein auch nicht.
4: Das ist nicht schön.
0: Nee.
4: Aber da kannst du nichts machen, ne?
0: Kannst nichts machen, nee. Mögen wir so hernehmen, ne?
4: Ja.
0: Wie ihr und er, weil du in dem wie die plattische Sprachruthaugen.
4: Ja, du hast recht, ja.
0: So, ich bin noch nicht ganz durch. Oh, hier sitzt noch eine Gitarre. Oh, E-Gitarre. Teufel, wo perk hier hin? Hier, du sitzt hier ganz achtern in der Ecke. Sehr schön, was wäre das?
5: Das war ein Teil von einem plattdeutschen Lied, was wir gemacht haben.
0: Du hast hier Glicks in, auf hier Glicks rennen in das Programm, was Glicks kommt.
5: So ungefähr, kann man sagen.
0: Wunderbar. Ja. Die Norm ist?
5: Raphael, aber mich nennen hier alle Raffi.
0: Raffi, wunderbar. Ein Herwig noch hier in der Ecke. An das grötzte Instrument. Nee, die halt doch schon, du bist doch der Saxophonist. Ich wollte gerade sagen, dein Gesicht hätte doch schon sein. Du hast dich jetzt an Klavier set.
6: Ich hätte mich hinsetzt, weil ich mache Pause.
0: Du spielst nie nicht Klavier?
6: Ich kann kein Klavier spielen.
0: Ich guck nicht. 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Hat, ne?
7: Ja.
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0: Ja,
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8: Ja.
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0: 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In Augenblick ist die Band natürlich noch wild an Proben. 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
0: So ist das in der Probe, mein Junge. Mock dir keinen Kopf.
2: Probe, genau.
0: Jetzt weiten wir auch den aktuellen Stand.
2: Wir machen das normal, weil ich wusste nicht, wo die zweite Strophe anfängt. Ich habe immer gesucht. Wo ist sie denn?

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0: Das Gedicht hast du dann auch nicht kennt, ne?
1: Nee, überhaupt nicht.
0: Denn frage ich nur als Ulrike Stern, ist das jetzt in Wurt so 1:1? Kriegt man das ja eigentlich nicht hin mit Lyrik, ne?
2: Nee, das ist ja das Spannende, auch wie das Projekt, ne? Das eine sind Gedichten und Gedichttexten und das andere sind Liedtexten, die wie Brucken. Und das haben wir auch gemerkt. Wir arbeiten da nur im und bi 1,5 Jahren an die Songs oder die Band arbeitet an die Songs so lang all. 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
0: Klingt so licht.
3: Ja.
0: Wie das so
3: das
0: licht?
3: Ist, nee, das ist überhaupt nicht licht. Das ist ganz schwer. Ganz.
0: Ja, ganz schwer?
3: Ja.
0: Welcher schrift denn die Musik? Welcher Micha. Komponiert hat?
3: Micha mag das, ja.
0: Welcher wir jetzt Micha? Hab ich vergessen? 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Mensch, du hast aber auch für Hüten noch ein bisschen Plattisch äufen können, ne?
1: Ja. Yeah.
0: Wenn du hier so viel zu singen hast. Worum komponierst du das? Hast du Musik studiert oder was?
1: Mein ganzes Leben studiere ich Musik im Grunde genommen. Hm. Man wird da nie so richtig fertig mit, aber ich habe schon als kleiner Junge angefangen, immer ein paar Lieder zu schreiben für Gitarre und Klavier und kann viele Instrumente fast spielen. Ich glaube, ich spiele fast 20 Instrumente fast richtig. Ich habe nie eins so wirklich richtig ernsthaft gelernt, aber ich kann überall so meine Nase reinstecken.
0: Also du hast eins autodidaktisch. Didaktisch, als das so heute die Bibel recht?
1: Ich bin schon ein paar Jahre zur Musikschule gegangen. Und
0: ach, das denn doch?
1: Ja, hab Gitarre gelernt und alles, was dann so ringsherum auftaucht, habe ich mir dann so selber beigebracht. Und singen und spielen und dichten und komponieren für die Band, das tue ich schon seit 20 Jahren. So lange gibt es die Band inzwischen auch schon. Ich glaube, ich kann nicht so recht platt snacken.
0: Du hast ein Gedicht krägen. Mit welcher Hemmje anfangen?
1: Ich sehe den Text und dann lese ich den Text und versuche zu verstehen, welchen Rhythmus das zum Beispiel hat.
0: Du darfst ihn nicht gegenhauen, das mag dann auch Musik.
1: Und welches Gefühl sich bei mir entwickelt und dann nehme ich ein Instrument, eine Gitarre oder Klavier und versuche mir eine erste Form zusammen zu spinnen.
0: Und der hast du denn die ganze Band verspielt und was haben die den ersten Entwurf secht?
3: Dann habe ich mir gedacht, ja, das kann man so morgen, das hört sich auch dann.
0: Wie ist liegst du Freden mit
3: einem?
0: Haben die gar nichts bekrittelt?
3: Nö.
0: Und so ist das mit jedem Lied gegangen?
3: Ja.
0: Wofür sind das? 8 oder Teigen?
3: Teigen.
0: Hast du denn so ein Live-Sit-Lied?
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3: Ja.
0: Und das singt eine junge Dern.
1: Meine Tochter singt das.
0: Ach so, die singt auch. Das heißt, das gibt noch Alternativsänger hier in diese ganze Truppe.
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0: Genau, Zwischenspell, ne? Und das ist ja mit dem Klarinett dann am Ende, ne? Ja, ah ja, so wie das.
1: Du kannst morgen, wenn du eher schon so schön hast, blas mal rein.
0: Ja. Nochmal Zwischenspiel?

0: Also das wäre so eine Überlegung, so eine Idee für dich, da den Text nochmal als Refrain mit drin zu singen, ne? In das Zwischenspiel von der Klarinette.
1: Genau. Leichter Lied in Herzen. Ja. Ja, ein wunderschönes Lied. Da auch zu hören an der Stelle und dann weiter zu machen.
2: Die zwei Teilen.
0: Ja, gut, ja, genau. Genau. Ja, dann wäre eine schöne Sache. Und sag mal, zweite Strophe, habe ich überlegt, nicht unwadig mach beginnen, tau singen, sondern unwadig mach beginnen, genau. So als die erste Strophe auch ist, ne? Ja, vielleicht probieren wir das dann mal so gut.
1: Das ist schön.
2: Hast du dir das gezeigt, dass du das grob singen musst?
0: Na, das wäre so eine gemeinsame Idee, ne? Dass wir gesagt haben, so eigentlich ist das besser mit einer Frugensstimme, wie denn lauter auch gesagt, wart mein Manning schimpft mit mir und so.
1: Ja, das
0: und
1: das dann Schlimmste ist, dass ich schwanger wird oder werden will zwischendurch.
2: Ach so, also, das kriegst du nicht hin.
1: Ja, bis der Strophe nicht gekommen, gesagt, ich brauche Jana.
0: Nur bist Ruth. Wie ich gerade Anne sieht, als die Frau abkäme, ne?
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0: So, ich gehe noch als die Band auf. Fang wie die wieder an, hier Schlachttüch früh. Ja, genau. Das ne früh Schlachttüch spielt. Ist ja auch ungewöhnlich, ne?
1: Ja, das stimmt.
0: Wo bist du da gekommen?
1: Ja, ich hab da mal in der Schule gelernt und auch mal hier in der Band. Also, ich bin jetzt 4 Jahre bin ich schon in der Band.
0: Das Besondere an dieser Band, ich sag mal, dass sich junge Leute zusammenfinden. Musik morgen ist ja was ganz Normales, gibt überall auf der Welt. Aber hier sind ja eine ganz besondere Band. Hier sind Inklusivband, sagt ein der Tau, ne? Hier sind Leute drin, haben wir ja schon gemerkt. Die können nicht richtig sein. Ja. Süßt du was?
1: Nein.
0: Auch nicht?
1: Nein.
0: Woanders machst du das, dass du liegst an so treppen bist?
1: Ja, ich geb mir Mühe und versuch immer die Trommeln zu treffen.
0: Was bedeutet Musik für die?
1: Musik ist für mich Leidenschaft und ja, das ist einfach mega cool, dass man Dobby ist.
0: Ich war ne wieder. Ich komme noch als Trücht heute Tastenfraktion hier. Ja. Keyboard und Co. Ja. Was ist Musik für die?
2: Erleben. Also ich kann mich mit Musik einfach ausdrücken. Und das ist sehr wichtig für mich.
0: Das ist dein Sprach, so zu singen.
2: Yes. Ich kann nicht nur Keyboard spielen, sondern ich kann auch Trompete spielen.
0: Ist ja unglaublich. Wo hast du das denn gelernt?
2: In München.
0: Ach.
2: Na, ich bin in Wismar geboren, bin in Königs Wusterhausen, in Brandenburg in die Schule gegangen, in die Blindenschule und bin dann nach München gegangen, weil ich dort eine Berufsausbildung als Musiker gemacht habe. Dann habe ich in einem Ensemble gespielt, das heißt Blinde Musiker München.
0: Und aber hier ist Bäder, oder? In dieser Band hier, Seaside?
2: Ja, ja.
0: Und Plattdütsch singen, wo eins ist das?
2: Plattdütsch singen.
0: Das wissen wir ja, jung.
2: Ja, das kann ich auch. Wir haben auch mal in München bei den Blinden Musikern, da haben wir tatsächlich auch ein plattdütsches Lied gesungen. Dass du mein Liebsten bist. Ach, dass du wohl weißt.
0: Du kannst den Text noch.
2: Ja.
0: Da weiß einen ja nicht, wo das herkommt. Das ist eins von den schönsten Leibes, wie heißt das?
2: Wieder, ja.
0: Leibes Leder.
2: Ja.
0: Kannst du das noch singen?
2: Dat

0: heißt.
1: Wunderbar.
2: Wo ans du heißt, weiß ich ja schon. Was bedeutet denn Musik für die? Jetzt bin ich wie die hier.
3: Genau, Musik ist mein Leben und ich wollte ja das schon immer machen. Denn so fast über 20 Jahren kam dann einer zu mir und fragte mich ja, ob ich Lust habe, Musik zu machen. Und ich bin ja sozusagen der Mitgründer.
2: So.
3: Ja, ich bin der Mitgründer hier.
2: Ach, du bist schon so lange dabei.
3: Ja.
2: Du bräuchst es nicht?
3: Nö.
2: Wunderbar. Nando, seit wann bist du denn dabei in diese herrliche Gang hier?
4: Ja, ich bin seit 12 Jahren bin ich dabei.
2: Auch schon lang?
4: Ja.
2: Was bedeutet das für die, in diese Band mitspielen zu dürfen?
4: Ja, das bedeutet mir sehr viel, ne? Also ich bin so froh, ich bereue das auch gar nicht, dass ich da taugekommen bin.
2: Ja.
4: Das ist wirklich so.
2: Und es freut, man hört das?
4: Ja, wirklich. Also das kann man wohl sagen, dass ich da Freude habe. Ich will auch gar nichts anderes machen. Das Süß. Will ich nicht.
2: Was bedeutet Musik für die?
5: Seit ich denken kann, höre ich gerne Musik und habe dann später auch selber angefangen, Musik zu machen, Gitarre zu spielen.
2: Sehr schön. So, die frage ich natürlich auch noch.
5: Hm?
2: Saxophonist.
6: Und Klarinette.
2: Du hast gerade so ein schönes Solo gemacht hier.
6: Yes.
2: Was bedeutet denn, yes, Englisch schnackt er auch noch, was bedeutet denn Musik für die?
6: Alles. Bevor ich hier zu Seaside gekommen bin, habe ich schon in einer anderen Band gespielt in Hamburg.
2: Mhm.
6: Und die hieß Bitte Lächeln.
2: Aha, na, das Motto kannst du ja hier gaut brücken, ne? So, hätte ich all durch? Nee, die noch nicht. Ja. Was bedeutet für die hier mit, Tomok und Grau, auch bedeutet CD-Projekt jetzt, Martha Müller-Grehler? Du sagst mir, ob Pladütsch, ne? Was das für die bedeutet?
7: Oh, das ist mega, ne?
2: Mega. Mega ist international, das Wort, ne? Mega geil.
7: Ich bin froh, wenn das losläuft.
2: Bist froh, wenn das losläuft?
7: Ja.
2: Die gehen ja damit dann auch auf Tour. Das ist ja auch die Idee, dass die das dann auch in die Welt bringen. CD ist die eine Sorge, aber die sind natürlich auch eine Band, die fährt Buden. Auch auf die Bühne geht. Kalender ist voll.
4: Ja.
2: Weil die schon den ersten Auftritt, Nando?
4: Am 17. stellen wir die CD vor.
2: Genau. Und den ersten Gig, hast du das so schön halt unplattet, wann haben wir denn?
4: Eins habe ich jetzt nicht im Kopf. Auf jeden Fall sind wir bei der Shanty-Chor-Treffen in Singstoppy. Das lebt am 12. September.
2: Aha. Und ansonsten nehmen die das auch nie nicht, wer da ruht unter das Repertoire. Ne? Sie waren jetzt bis an juch Lebensend, waren die jetzt Martha Müller-Grelert sperren. Was ist das Besondere an er? So, wenn du auch eher Gedichten hörst, wo Hans Heider so schön singt oder auch wenn man bloß die Gedichten so hört. Hätte sich irgendwas für die verändert? Du hast ja auch bloß die Ostseewellen kennt. Ist jetzt irgendwas anders?
4: Nö.

0: Was ich ja auch so besonders doll finde an die Schief, die waren jedes Lied in anderen muskolschen Genre spielen, oder?
1: Das ist die Idee, West, ne? Dass man da Abwechslungskrieg rangeht, dass wir eben kicken, moderne Interpretation davon. Das eine ist ein Schlager, das andere ist ein Shanty, das dritte hätte ihre im Moment so ein Madonna-Vibe, als ich das empfinden dau. Ich glaube, das war eine richtig interessante, bunte Sorg.
0: Madonna-Vibe, den Weg noch kurz hören.
2: Frühe Einsamkeit.
0: Hat Madonna-Vibe. Können die dort drei Takte machen?
2: Oh, mehr mit Synthesizer, Keyboard und die Sängerin fehlt. Das ist nicht lebendig genug.
0: Aber du hast ja die Melodie, die utdacht, ne? Dann mach das mal so den Buch on Text.
2: Oh,
0: den Vibe.
2: Ein Klavier setzen. Muss mir ein Klavier
0: setzen. Ja, mach mal. Du und Madonna, das bringen wir noch zusammen. Und dann hauch ich auf.
3: Kommst du da hinsetzen?
0: Siehst du, Nando rühmt sie den Platz.
3: Ja.
0: Herzlichen Dank.
2: Was ist deine Stärke? Spontanität.
0: Ja, Mino. Mino, süß ja.

0: Seaside, diese wunderbare Band, Ud Griepswold, die Band von der Werkstätten von den Pommerschen Diakonieverein e.V. hier in Griepswold, die giftet ja dit Jahr auch noch ein Jubiläum, nicht nur Martha Müller-Grillert, sie 20 Jahren, du bist sie 15 dabei, Nando, Gildo hat juch ja auch bekannt gemacht, oder?
1: Ja.
0: Du wirst ja noch nicht dabei, nee. Ewe. Die haben ja gewonnen wie den Bundeswieden-Contest, ne?
1: Ja, das weiß ich. Ich hab das gehört.
0: Also der Sänger Gildo Horn, der hat ja so einen Wettbewerb entlerben, Raupen für Muskanten auch mit Handicap, sag ich mal. Denn sind die noch als die beste Band worden.
1: Genau. Andrea Berg wird dat. Der hat da wat mockt und der hat auch die beste Band. Sagt.
0: Und juch von.
1: Ja. Und dann sind wir da hinführt nach Asbach und dann haben wir da spielt, ja.
0: Und haben nicht uralt ut sein, sondern haben won,
1: ja.
0: Gaut abliefert. Wo abregend wir das damals?
1: Das wir sehr abregend. Also, das hat mir richtig Spaß gemacht.
0: Und wo abgerecht bist du jetzt, wenn die die CD veröffentlichen im Museum?
1: Gar nicht.
0: Nee?
1: Nö.
0: Wie Martha bist du ganz relaxed?
1: Ja.
0: Ach, wart, wo kommt das?
1: Ja, weil das.
0: Einer Sieg über der Jungs?
1: Ist so, ja.
0: Ist so?
1: Ja, das ist so.
0: Ach, wunderbar. Ist ein von Juch abgerecht für die CD Premiere A?
2: Martha ist ja nicht da.
0: Aber Ulrike ist da. Bist du denn abgerecht?
3: Ich bin da, also. Klar sind wir im Betten abgerecht, wie das Konzert, wenn wir das erste Mal, das Wiesen ist ja auch mit Scheulers und mit Liras und darum war das eine ganz besondere Sorge. Das ist dann doch wieder was anderes, als wenn man eben bloß ein Konzert mag. Wir freuen uns alle, aber wie weiten auch, dass die Band das wunderbar morgen wart und darum sind wir da taufersichtlich.
0: So, dann wünsche ich euch allen Gaude. Toi, toi, toi. Ihr dürfen jetzt nicht Danke singen. Blifft, ja, so leidenschaftlich, as ihr sünd. Und blifft gesund.
2: Ja, danke.
0: Ich sag mal Tschüssing.
2: Tschüssing.

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1: Um 20 Uhr mit Michael Hafke. Die USA und der Iran haben sich nach pakistanischen Angaben auf eine Absichtserklärung für ein Friedensabkommen geeinigt. US-Präsident Trump hat eine Unterzeichnung für morgen angekündigt. Der Iran hat das zuvor ausgeschlossen. Pakistans Ministerpräsident Sharif sprach von digitalen Unterschriften in Kürze. Aus der NDR-Nachrichtenredaktion Thorsten Lange.
2: Zum Inhalt äußerte sich der Premier nicht. Sein Land hat zwischen beiden Seiten vermittelt. Aus verschiedenen Quellen verlautete, dass die Straße von Hormus wieder für den Schiffsverkehr geöffnet werden soll. Die USA sollen die Blockade iranischer Häfen aufheben und eingefrorene Gelder freigeben. Unklar ist, ob die Vereinbarung auch Israels Angriffe gegen die Hisbollah im Libanon umfasst. Spekuliert wird zudem, dass der Iran für Fahrten durch die Straße von Hormus Gebühren verlangen könnte. Über das iranische Atomprogramm soll später verhandelt werden.
1: Israels Militär hat erneut Angriffe auf Ziele der Hisbollah-Miliz im Süden des Libanon geflogen. Zuvor hatte ein Armeesprecher die Bewohner der Stadt Nabatieh und umliegender Ortschaften zur sofortigen Evakuierung aufgerufen. Man werde mit aller Härte vorgehen, hieß es. Libanesische Medien melden einen Toten und mehrere Verletzte. Auch zwischen Israel und dem Libanon gilt eigentlich eine Waffenruhe, die aber täglich von beiden Seiten missachtet wird. Mecklenburg-Vorpommerns Ministerpräsidentin Schwesig ist erneut zur Spitzenkandidatin der Landes-SPD gewählt worden. Bei einem Parteitag in Wismar gaben ihr rund 99% der Delegierten ihre Stimme. Ziel sei es, die SPD wieder zur stärksten Kraft im Schweriner Landtag zu machen, sagte die 52-Jährige. Zurzeit liegen die Sozialdemokraten in Umfragen bei 27%, 9 Prozentpunkte hinter der AfD. Gewählt wird in Mecklenburg-Vorpommern am 20. September. Langsam wird es ernst für die deutsche Fußballnationalmannschaft. Mit dem ersten Gruppenspiel steigt das Team von Trainer Julian Nagelsmann morgen ins WM-Turnier ein. Aus dem ARD-WM-Team Desiree Krause.
3: Es ist Reisetag beim DFB-Team. Um 21 Uhr fliegen die deutschen Fußballer nach Houston, wo sie morgen dann ihr erstes Spiel gegen Curaçao spielen. Offensichtlich mit Manuel Neuer im Tor. Er stand beim Abschlusstraining fit auf dem Platz. Frankreichs Nationaltrainer Didier Deschamps hat auch mit Blick auf die Größe der WM vor einer zu hohen Belastung für Profifußballer gewarnt. Bei der Weltmeisterschaft sind erstmals 48 Mannschaften dabei. FIFA-Präsident Infantino liebäugelt bereits mit einer weiteren Erhöhung.
1: Und das waren die Nachrichten. Das Wetter in Norddeutschland. In der Nacht ist es bewölkt. Es gibt einige Schauer und Gewitter. Tiefstwerte 13 bis 8 Grad. Morgen dann gibt es viele Wolken. Dazu kommen einige Schauer und Gewitter, aber auch etwas Sonne bei Werten zwischen 16 und 19 Grad und besonders an den Küsten dazu stürmische Böen. Am Montag ist es teils freundlich. Dazu gibt es örtlich Schauer und das bei 16 bis 20 Grad. Etwas milder wird es noch am Dienstag und auch mehr Sonne und dann 17 bis 22 Grad. Es ist 20.03 Uhr.
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4: Am Mikrofon Stefan Pinow. Leute, Leute, Leute, ich hatte neulich so einen herrlichen 80er-Moment. Ich war auf Pöhl in Timmendorf. Nachmittags, abends am Strand. Da war so eine kleine Familie. Und die Mutti von denen, denke ich, dass das die Mutti war, hat Fotos gemacht von allen mit einem Fotoapparat. Klammer auf, nicht mit dem Handy. Klammer zu. Also die hatte so eine richtig schöne, große Kamera. Ich meine sogar, das war eine Spiegelreflex. Ich habe immer dieses Klicken gehört. Toll, wie früher. Und dann kam eine andere Familie vorbei. Die hatten einen kleinen Sohn, der war 6, 7 oder 8. Der hat sich das eine Weile angeguckt und hat dann zu der Frau gesagt, was hast du da? Und sie so, das ist ein Fotoapparat. Er durfte dann auch mal da durchgucken, durfte auch mal abdrücken. Niedlich. Wahrscheinlich hat er sich die ganze Zeit gedacht, warum macht die Fotos mit so einem Riesengerät? Hat die kein Handy?

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NDR 1 Radio MV spielt Bakerman. In der Original 80er Show. Ich hatte doch gerade über diesen kleinen Jungen gesprochen, der ganz fasziniert war von so einem Fotoapparat wie früher aus den 80ern und dass man damit auch Bilder machen kann, wie mit dem Handy. Jetzt fällt mir gerade ein, wenn ich so drüber nachdenke, wie das früher war damals. Ich glaube, es gab Filme mit, also so 24er und 36er Filme, oder? Und das hat immer gedauert, bis einer voll war. Wochen oder Monate. Du hast damals nicht einfach drauf losgeknipst und mal eben 10, 12, 20 Fotos gemacht, wie heute mit dem Handy. Jeder Abzug, jedes Foto hat ja Geld gekostet. Und wenn er dann endlich voll war, der Film, musstest du ihn zurückspulen und zu, weiß ich nicht, Fotomüller bringen und nach 4, 5 Tagen oder nach einer Woche abholen. Und dann erst hast du gesehen, welches Bild was geworden ist. Wahnsinn! So war das. Das waren die 80er. Und das hier sind The Other Ones. Holiday. Another holiday. Sag ich doch,

0: Bam! Ach, was für ein herrlich schöner Ohrwurm, oder? Wunderbar. Wobei, manche Ohrwürmer werden wir ja auch nicht so gut wieder los, nicht so schnell. Hier ist die Original 80er Show bei NDR1 Radio MV. Wissen Sie, was am besten gegen Ohrwürmer hilft? Zum Beispiel eisgekühlter Bommerlunder. Oder wenn das nicht hilft, dann, was immer geht gegen Ohrwürmer, ist griechischer Wein.
1: Ist so wie das Blut, komm, schenk dir ein.
0: Und hier ist schon der Nächste. Das hier ist Hungry Heart. Das hier ist Bruce Springsteen. Das ist die Original 80er Show. 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An diesem 13. Juni.

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0: 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Eine typische Szene aus den 80ern. Du bist in deinem Kinderzimmer und hörst Musik auf deinem Kassettenrekorder. Plötzlich rufst du:
1: Mama, kannst du mir bitte mal einen Bleistift bringen?
2: Jaha! Machst du gerade Hausaufgaben?
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2: Möchtest du was malen?
1: Nein.
2: Möchtest du mir was Schönes schreiben? Vielleicht ein Gedicht?
1: Nee. Ich muss den Bandsalat in meiner Kassette reparieren.

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0: Mehr 80er geht fast nicht, oder? Als Invisible von, wer weiß das? Wessen wunderbare 80er-Stimme ist das? Ich meine, Upal hat sich zuerst gemeldet.
1: Alison Moyet!
0: Richtig, Alison Moyet hat Invisible gesungen. Gut, eigentlich geht doch mehr 80er. Immer dann, wenn wir in unserer Maxi-Kiste stöbern. Das gibt's nur bei NDR1 Radio MV. Eine Kiste voller 80er Maxi-Singles. Und nur hier hören Sie jeden Sonnabend eine jetzt 5 Minuten 50 Cool and the Gang.

0: liebe dieses Lied. Und ich wette, auch Sie haben gerade laut mitgesungen.
1: Stimmt's?
0: Ich hab's doch gehört. Cruel Summer, Bananarama waren das. Stefan Pino ist hier mit der Original 80er Show bei NDR1 Radio MV. Und ich bin ja so ein Kind der 80er. 1980 war ich in der 6. Klasse. 87 habe ich Abitur gemacht. Also dieses Jahrzehnt war meine Schulzeit. Und hier soll ich Ihnen mal drei Dinge nennen, die ich damals in der Mathearbeit zum Beispiel richtig gut konnte? Name, Klasse, Datum. Everything.

Früher, in den 80ern, als ich noch klein war, wollte ich immer Sachbearbeiter werden. Heute bin ich Astronaut. Naja, so können Träume platzen.

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1: Um 21 Uhr mit Michael Hafke. Die USA und der Iran haben sich nach pakistanischen Angaben auf eine Absichtserklärung für ein Friedensabkommen geeinigt. US-Präsident Trump hat eine Unterzeichnung für morgen angekündigt. Der Iran hat das zuvor ausgeschlossen. Pakistans Ministerpräsident Sharif sprach von digitalen Unterschriften in Kürze. Aus der NDR-Nachrichtenredaktion Thorsten Lange.
2: Zum Inhalt äußerte sich der Premier nicht. Sein Land hat zwischen beiden Seiten vermittelt. Aus verschiedenen Quellen verlautete, dass die Straße von Hormus wieder für den Schiffsverkehr geöffnet werden soll. Die USA sollen die Blockade iranischer Häfen aufheben und eingefrorene Gelder freigeben. Unklar ist, ob die Vereinbarung auch Israels Angriffe gegen die Hisbollah im Libanon umfasst. Spekuliert wird zudem, dass der Iran für Fahrten durch die Straße von Hormus Gebühren verlangen könnte. Über das iranische Atomprogramm soll später verhandelt werden.
1: Israels Militär hat erneut Angriffe auf Ziele der Hisbollah-Miliz im Süden des Libanon geflogen. Zuvor hatte ein Armeesprecher die Bewohner der Stadt Nebatieh und umliegende Ortschaften zur sofortigen Evakuierung aufgerufen. Man werde mit aller Härte vorgehen, hieß es. Libanesische Medien melden einen Toten und mehrere Verletzte. Rund 3 Monate vor den beiden Landtagswahlen in Ostdeutschland warnen mehrere führende CDU-Politiker ihre Partei vor einer Zusammenarbeit mit der AfD. Der Vorsitzende des Arbeitnehmerflügels der Partei, Rathke, sagte der Frankfurter Allgemeinen Sonntagszeitung, in dem Moment, in dem die CDU der AfD die Hand reiche, sei sie kaputt. Ähnlich äußerte sich der Hamburger CDU-Vorsitzende. Laut Umfragen liegt die AfD sowohl in Mecklenburg-Vorpommern als auch in Sachsen-Anhalt deutlich in Führung. Für die deutsche Fußballnationalmannschaft wird es bei der WM langsam ernst. Morgen Abend um 19 Uhr ist Anpfiff für die Auftaktspiele gegen Curaçao. Aus dem ARD-WM-Team Desiree Krause.
3: Um 19.55 Uhr hat das DFB-Team sein WM-Quartier verlassen und sich auf den Weg in Richtung Spielort Houston gemacht. Um 1.45 Uhr deutscher Zeit gibt es dort eine Pressekonferenz mit Bundestrainer Nagelsmann und Alexander Pavlovic. Von Burnout-Gefahr bei Spielern spricht Frankreichs Nationaltrainer Didier Deschamps unter anderem anlässlich der Größe der Weltmeisterschaft. Erstmals sind 48 Mannschaften dabei. FIFA-Präsident Infantino könnte sich noch mehr vorstellen. Schottland kehrt heute Nacht im Spiel gegen Haiti nach 28 Jahren auf die WM-Bühne zurück. Rund 30.000 Schotten sollen Berichten zufolge zum Spielort Boston gereist sein, um ihre Mannschaft zu unterstützen.
1: Und das waren die Nachrichten. Das Wetter in Norddeutschland. In der Nacht ist es bewölkt, es gibt einige Schauer oder Gewitter. Werte gehen zurück auf 13 bis 8 Grad. Morgen dann viele Wolken, dazu einige Schauer und Gewitter, aber auch etwas Sonne und 16 bis 19 Grad, besonders an den Küsten stürmische Böen. Am Montag ist es teils freundlich, dazu kommen örtliche Schauer bei 16 bis 20 und am Dienstag dann mehr Sonne und es wird wärmer, 17 bis 22 Grad. Es ist 21.03 Uhr.
4: Hier ist der Verkehrsservice für den ARD-Abend. Die A1 Lübeck-Saarbrücken ist zwischen Kloppenburg und Vechta in beiden Richtungen wegen Bauarbeiten gesperrt. Die A7 Flensburg-Hamburg ist zwischen Hamburg-Stenningen und Hamburg-Heimfeld wegen Bauarbeiten bis Montag früh 5 Uhr gesperrt. Die A44 Essen Richtung Düsseldorf ist zwischen Kreuz Düsseldorf-Nord und Flughafen wegen Bauarbeiten bis Montag früh gesperrt. Der Flughafen ist ab dem Kreuz Meerbusch in Richtung Essen erreichbar. Die A565 Bonn-Meckenheim ist zwischen Bonn-Beuel und Bonn-Auerberg in beiden Richtungen wegen Brückenarbeiten gesperrt. Die B6 Meißen-Burzen ist zwischen Kalbitz und Abzweig Malkwitz nach einem Unfall gesperrt. Soweit die Meldungen. Weiter gute Fahrt durch den Abend und kommen Sie gut an Ihr Ziel.
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4: Mit Frank-Michael Bauer. Schönen guten Abend. Ich grüße Sie aus dem MDR Sachsenfunk aus in Dresden. Und hier kommen Cool and the Gang mit Fresh.

Ich liebe dein Lächeln, Jenny. Es war das mit ihren ansteckenden Ohrwurm hier am ARD-Abend. I Love Your Smile aus dem Jahre 1991. Ja, und das ikonische Pfeifen im Song, das sorgt ja einfach sofort für gute Laune und ein unbeschwertes Gefühl. Und wir bleiben beim Thema der großen Gefühle und gehen im Kalender ein gutes Stück weiter zurück. Jetzt wird es harmonisch, vielschichtig, typisch für den anspruchsvollen Softrock der späten 70er. Und damit geht's ins Jahr 77, in dem es dieser Song von einer unerwarteten Liebesüberraschung erzählt, er entstanden. Hier sind Chicago im ARD mit What a Big Surprise.

Don't get me wrong, die Pretenders, das Spiel des Abends, was da seit 21 Uhr läuft. 17 Minuten sind um in der Partie Katar gegen die Schweiz. Und gerade hat es für die Schweiz einen Elfmeter gegeben vor wenigen Sekunden und der wurde verwandelt. Die Schweiz führt 1:0 gegen Katar. Das Spiel gibt es übrigens im ZDF zu sehen oder zum Beispiel auch über ardsounds.de, die Radiovariante, wie Sie möchten. Don't Get Me Wrong von 1986, Chrissy Hynde mit ihrer unnachahmlichen Weise zu singen über die Unvorhersehbarkeit und die kleinen Verwirrungen und Wirrungen der Liebe. Und die Liebe und die besten Wünsche stehen auch bei unserem nächsten Titel im absoluten Mittelpunkt hier am ARD-Abend. Der emotionale Mutmacher-Song stammt nämlich aus dem Jahre 2019 und passt heute ganz besonders gut ins Programm. Wir schicken nämlich die herzlichsten Grüße raus an die Künstlerin, die heute Geburtstag feiert. Alles Gute und Fong auf für Sarah Connor mit Ich wünsch dir.

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3: 21.31 Uhr, hier ist der Verkehrsservice für den ARD-Abend. Die A1 Lübeck-Saarbrücken ist zwischen Kloppenburg und Vechta in beiden Richtungen wegen Bauarbeiten gesperrt. Die A7 Flensburg-Hamburg ist zwischen Hamburg-Stellingen und Hamburg-Heimfeld wegen Bauarbeiten bis Montag früh 5 Uhr gesperrt. Die A44 Essen Richtung Düsseldorf ist zwischen Kreuz Düsseldorf-Nord und Flughafen wegen Bauarbeiten bis Montag früh gesperrt. Der Flughafen ist ab dem Kreuz Meerbusch in Richtung Essen erreichbar. Die A565 Bonn-Meckenheim ist zwischen Bonn-Beuel und Bonn-Auerberg in beiden Richtungen wegen Brückenarbeiten gesperrt. Die B6 Meißen-Wurzen ist zwischen Kalbitz und Abzweig Malkwitz nach einem Unfall gesperrt. Das waren die Meldungen. Weiter gute Fahrt durch den Abend und kommen Sie gut an Ihr Ziel.
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3: Aus Dresden mit Frank-Michael Bauer und hier sind Are You Speedwagon? Keep on loving you.

Der ARD-A mit Leon Rimes, mit der kraftvollen Ballade Can't Fight the Moonlight von 2000, bekannt aus dem Kultfilm Coyote Ugly, beschreibt der Song die magische und unaufhaltsame Kraft einer romantischen Mondnacht. Ja, hier hängen zumindest eine ganze Menge Wolken, da ist gar nichts zu sehen. Später dann auch nicht von den Sternen, wenn das so bleibt mit den Wolken. Und in dieser Woche kümmern wir uns um das Album von im ARD-Abend Johannes Oerding, die neue Scheibe Hotel. Und die können Sie gewinnen heute nochmal. Und dazu haben wir folgende Frage. Wie sah die allererste Gage aus, die Johannes zu Beginn seiner Karriere für einen kompletten Konzertabend bekommen hat? A. Ein Kasten Bier und eine warme Suppe. B. Exakt 50 Euro. Oder C. Er hat einen neuen Mantel vom Veranstalter geschenkt bekommen. Ja, was denken Sie? Ein Kasten Bier, warme Suppe, A, B, 50 Euro auf die Hand oder C. Einen neuen Mantel hat man ihm geschenkt. ard-abend@mdr.de, da sind schon ganz gemischte Antworten dabei. Und vielleicht wissen Sie es ja sogar. 0800 80 80 110, kostenfrei die Nummer. Und er hat das mal ausgeplaudert in einem Interview. 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Jetzt lassen wir die Romantik hinter uns und packen die sportlichen Moves aus. Wir reisen zurück in das Jahr 1974, ja, zu einem absoluten Dauerbrenner auf der Party. Den damaligen Boom des Kampfsports auch perfekt aufgegriffen worden. Von diesem Titel machen Sie sich bereit für den schnellen Rhythmus und jede Menge Kultfaktor. Hier ist Carl Douglas mit Kung Fu Fighting. 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

China Crisis, Wishful Thinking von 1983. Und jetzt kommen wir zu einem Pop-Duo. Das bekennt sich natürlich zu ABBA-Songs und hat sich dann gleich mal überlegt, lass uns doch mal einige Songs covern. Und einige aus der Plattenfirma und so aus dem Umfeld haben gesagt, Jungs, lasst die Finger davon, das kann nur nach hinten losgehen und wird nicht so ein großer Erfolg werden. Von wegen, es hat geklappt. Vor 34 Jahren genau Platz 1 gab's für den Titel Take a Chance on Me und zwar für Erasure. Das klang ja nicht nach Misserfolg. Erasure im ARD-Abend mit der Version der beiden vom ABBA-Hit Take a Chance on Me.

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1: Um 22 Uhr mit Michael Hafke. Zwischen den USA und dem Iran soll ein unterschriftsreifes Abkommen vorliegen. Unklarheit herrscht darüber, wann es unterzeichnet wird. Vermittler Pakistan sagt in Kürze und US-Präsident Trump morgen. Das hat der Iran aber ausgeschlossen. Aus der Nachrichtenredaktion Martin Seiler.
2: Die Vereinbarung sieht Berichten zufolge vor, dass der Iran die Straße von Hormus öffnet und die USA im Gegenzug die Blockade iranischer Häfen aufheben und Sanktionen aussetzen. Zudem soll innerhalb von 60 Tagen die Frage des iranischen Atomprogramms geklärt werden. Ungewiss ist weiter, wie beide Seiten diesbezüglich zusammenfinden wollen. Trump kündigte an, das angereicherte iranische Uran zu zerstören, zum passenden Zeitpunkt, wenn alles ruhig ist, so der US-Präsident. Zugleich drohte er Teheran wieder mit ernsthaften Konsequenzen, sollte der ausgehandelte Plan nicht vollständig umgesetzt werden.
1: Rund 3 Monate vor den beiden Landtagswahlen in Ostdeutschland warnen mehrere führende CDU-Politiker ihre Partei vor einer Zusammenarbeit mit der AfD. Der Vorsitzende des Arbeitnehmerflügels der Partei, Rathke, sagte der Frankfurter Allgemeinen Sonntagszeitung, in dem Moment, in dem die CDU der AfD die Hand reiche, sei sie kaputt. Auch der Hamburger CDU-Vorsitzende Thering und Nordrhein-Westfalens Innenminister Reul zeigten sich alarmiert. Im nordirischen Belfast haben tausende Menschen gegen Rassismus protestiert. Die Demonstranten trugen Plakate mit Aufschriften wie Hass ist die einzige Bedrohung für unsere Straßen und Belfast sagt Nein zu Rassismus. Sie reagierten damit auf die ausländerfeindlichen Proteste in den vergangenen Tagen, bei denen es zu gewalttätigen Ausschreitungen gekommen war. Auslöser war die Veröffentlichung des Videos eines brutalen Messerangriffs, für den ein sudanesischer Migrant verantwortlich gemacht wurde. Für die deutsche Fußballnationalmannschaft wird es bei der WM langsam ernst. Morgen Abend um 19 Uhr ist Anpfiff für die Auftaktpartie gegen Curaçao. Aus dem ARD-WM-Team Desiree Krause.
3: Um 19.55 Uhr hat das DFB-Team sein WM-Quartier verlassen und sich auf den Weg in Richtung Spielort Houston gemacht. Um 1.45 Uhr deutscher Zeit gibt es dort eine Pressekonferenz mit Bundestrainer Nagelsmann und Alexander Pavlovic. Von Burnout-Gefahr bei Spielern spricht Frankreichs Nationaltrainer Didier Deschamps unter anderem anlässlich der Größe der Weltmeisterschaft. Erstmals sind 48 Mannschaften dabei. FIFA-Präsident Infantino könnte sich noch mehr vorstellen.
1: Und das waren die Nachrichten. Das Wetter in Deutschland. In der Nacht ist es im Nordosten bewölkt. Gebietsweise gibt es Schauer oder Gewitter. Im Südwesten bleibt es trocken. Werte gehen zurück auf 15 bis 7 Grad. Morgen dann ist es oft bewölkt mit etwas Sonne. Dabei gibt es zeitweise Schauer. Im Süden ist es heiter bis wolkig. Es bleibt häufig trocken bei 16 bis 27 Grad. Dann am Montag leicht wechselhaft und windig. Im Süden und Südwesten ist es freundlicher und 16 bis 26 Grad. Und noch etwas wärmer am Dienstag. Heiter bis wolkig. Von Westen her kommen Schauer. Und 17 bis 29 Grad. Es ist 22.03 Uhr.
4: Hier ist der Verkehrsservice für den ARD-Abend. Die A1 Lübeck-Saarbrücken ist zwischen Kloppenburg und Vechta in beiden Richtungen wegen Bauarbeiten gesperrt. Die A7 Flensburg-Hamburg ist zwischen Hamburg-Stellingen und Hamburg-Heimfeld wegen Bauarbeiten bis Montag früh 5 Uhr gesperrt. Die A44 Essen Richtung Düsseldorf ist zwischen Kreuz Düsseldorf-Nord und Flughafen wegen Bauarbeiten bis Montag früh gesperrt. Der Flughafen ist ab dem Kreuz Meerbusch in Richtung Essen erreichbar. Die A565 Bonn-Meckenheim ist zwischen Bonn-Beuel und Bonn-Auerberg in beiden Richtungen wegen Brückenarbeiten gesperrt. Das waren sie, unsere Meldungen. Weiterhin gute Fahrt und kommen Sie gut an Ihr Ziel.
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4: Aus Dresden und wir lösen gleich das Rätsel um Johannes Oerding auf.

Reibeisenstimme, unverkennbar. Bonnie Tyler, wir wünschen von dieser Stelle aus alles, alles Gute, weiter Genesung. Bonnie Tyler mit Elsa Hardig aus dem Jahre 1977. Und jetzt wird's richtig explosiv, ein Duett aus dem Jahre 84. Und da geht es um eine faszinierende Frau, die mit den Männern nur so ihre Spielchen spielt. Und hier sind Esel Lover, Philip Bailey und Phil Collins im ARD-Abend.

0: Nelly Furtado im ARD-Abend hat uns verzaubert. Das war der Durchbruch-Hit aus dem Jahre 2000. Auch schon wieder 2,5 Jahrzehnte her. I'm like a bird hat sie gesungen. Und wir sind jetzt bei der Auflösung unseres Rätsels rund um Johannes Oerding. Und da habe ich jetzt in der Leitung Tanja aus Braunschweig. Wunderschönen guten Abend, Tanja.
1: Ja, guten Abend, hallo.
0: Ja, wie sah denn die allererste Gage also aus, die Johannes Oerding zu Beginn seiner Karriere für einen kompletten Konzertabend bekommen hat? Hat er mal in einer Talkshow ausgeplaudert? A, einen Kasten Bier und eine warme Suppe. B, exakt 50 Euro. Oder C, er hat einen neuen Mantel vom Veranstalter geschenkt bekommen.
1: Also A und C wären ganz lustig gewesen, aber er hat original die 50 Euro bekommen.
0: Das ist genau richtig, das hat er auch gesagt. Und die anderen beiden Sachen habe ich mir einfallen lassen. Und wir haben schon gelacht darüber. Aber wie das manchmal so ist, ja, die meisten haben tatsächlich auf den Kasten Bier und die Suppe gefolgt vom Mantel. Und die 50 Euro, die lagen dann ganz weit hinten. Das klang wahrscheinlich zu gewöhnlich, nicht? Das ist ja immer so.
1: Auf jeden Fall.
0: Ja, und trotzdem hat er sich da den Hintergrund dann Wund gespielt, wie er gesagt hat in der Show. Und 50 Euro, da ging ja dann auch noch ein bisschen was von der Steuer theoretisch ab. Da ist nicht viel übrig geblieben, ja. Haben Sie es
1: gewusst? Aber er hat ja ein Herz fürs Publikum, ne? Also
0: ja.
1: Da war das schon damals angemessen.
0: Ja, die richtige Antwort von Ihnen ist klar, das war die B.
1: B, die 50
0: ja,
1: Euro.
0: Genau. Haben Sie es geraten oder haben Sie es auch irgendwie schon mal gehört?
1: Ich habe das schon mal gehört, tatsächlich. Mhm.
0: Ja, richtig. Okay. Haben Sie ihn übrigens schon mal live erlebt?
1: Ja.
0: Ja, wunderbar. Sie bekommen von uns das neue Album, das schicken wir Ihnen zu, ja. Und was haben Sie noch mit diesem heutigen Samstag vor? Vorhin waren Sie noch im Auto, als Sie uns auf dem Anrufbeantworter gesprochen haben. Jetzt sind Sie hoffentlich zu Hause angekommen?
1: Ja, genau. Wir haben uns heute einen schönen Tag in der Therme in Altenau gemacht und ja, jetzt ist entspannen.
0: Ja, bis den Abend so richtig gut ausklingen lassen und sowas. Und den Sonntag vielleicht hoffentlich genießen oder müssen Sie morgen irgendwie noch was, eine Pflicht erfüllen?
1: Nein, genießen.
0: Das
1: wir
0: ist
1: sind ja in Braunschweig und wir haben ja gerade das große Fest hier in Braunschweig, den Niedersachsentag.
0: Da ist eine Menge los. Da können Sie auch mal gucken, was so los ist, auf jeden Fall. Danke, Tanja, und dann wünsche ich Ihnen noch einen schönen Abend. Bitte noch in der Leitung bleiben. Ich brauche ja noch mal Ihre Adresse, damit wir auch die Platte
1: Dankeschön.
0: Gut zuschicken können. Ich danke auch allen, die mitgemacht haben. Vielen Dank.

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8: Es ist 22.30 Uhr. Hier ist der Verkehrsservice für den ARD-Abend. Die A1 Lübeck-Saarbrücken ist zwischen Kloppenburg und Vechta in beiden Richtungen wegen Bauarbeiten gesperrt. Die A7 Flensburg-Hamburg ist zwischen Hamburg-Stellingen und Hamburg-Heimfeld wegen Bauarbeiten bis Montag früh 5 Uhr gesperrt. Die A44 Essen Richtung Düsseldorf ist zwischen Kreuz Düsseldorf-Nord und Flughafen wegen Bauarbeiten bis Montag früh gesperrt. Der Flughafen ist ab dem Kreuz Meerbusch in Richtung Essen erreichbar. Die A565 Bonn-Meckenheim ist zwischen Bonn-Beuel und Bonn-Auerberg in beiden Richtungen wegen Brückenarbeiten gesperrt. Und damit weiter gute Fahrt durch den Abend und kommen Sie gut an Ihr Ziel.
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8: Aus Dresden und hier ist Boy George.

Richard Marx, Romantik pur aus dem Jahre 89. Right Here Waiting. Der Musiker schrieb diesen Song damals als Liebeserklärung an seine Ehefrau, um die schmerzhafte Trennung während seiner Tourneen zu verarbeiten. Und sie war als Schauspielerin im fernen Südafrika. Wir lassen das Sehnsuchtsgeflecht jetzt nun mal hinter uns und lockern die Stimmung wieder spürbar auf und reisen zurück in das Jahr 1973. Da gibt es einen klavierlastigen, gute Laune-Titel. Der Song fordert uns mit einem Augenzwinkern dazu auf, einfach mal locker zu sein und Spaß zu haben. Hier ist Gilbert O'Sullivan, Get Down im ARD-Abend.

Irene Cara mit dem unvergesslichen Soundtrack-Klassiker Flashdance. What a Feeling. Der Song feiert den harten Weg einer Tänzerin und den magischen Moment, in dem der Glaube an sich selbst alle Träume wahr werden lässt, aus dem Jahre 1983. Und wir reisen jetzt ins Jahr 2000 in eine mystische Klangwelt, und für die ist die irische Starkünstlerin Enya zuständig. Hier ist sie mit ihrem meditativen Meisterwerk Only Time. Übrigens bei der Fußball-Weltmeisterschaft, die Schweiz führt weiterhin 1:0 gegen Katar. Wir sind in der 79. Minute.

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1: В ГДР, ein bisschen russisch, ja. До свидания, und jetzt gleich auf Wiederhören aus Dresden. Ich bin Frank-Michael Bauer. Das war der ARD-Abend. Und Klaus Schröder-Grau begleitet Sie gleich weiter durch die ARD-Hitnacht um 23 Uhr, die Nachrichten. Und danach geht's dann los aus Thüringen. Viel Spaß, gute Unterhaltung, eine gute Nacht für Sie.

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1: Um 23 Uhr mit Michael Hafke. Zwischen den USA und dem Iran soll ein unterschriftsreifes Abkommen vorliegen. Unklarheit herrscht darüber, wann es unterzeichnet wird. Vermittler Pakistan sagt in Kürze und US-Präsident Trump morgen. Das hat der Iran aber ausgeschlossen. Aus der Nachrichtenredaktion Martin Seiler.
2: Die Vereinbarung sieht Berichten zufolge vor, dass der Iran die Straße von Hormus öffnet und die USA im Gegenzug die Blockade iranischer Häfen aufheben und Sanktionen aussetzen. Zudem soll innerhalb von 60 Tagen die Frage des iranischen Atomprogramms geklärt werden. Ungewiss ist weiter, wie beide Seiten diesbezüglich zusammenfinden wollen. Trump kündigte an, das angereicherte iranische Uran zu zerstören, zum passenden Zeitpunkt, wenn alles ruhig ist, so der US-Präsident. Zugleich drohte er Teheran wieder mit ernsthaften Konsequenzen, sollte der ausgehandelte Plan nicht vollständig umgesetzt werden.
1: Rund 3 Monate vor den beiden Landtagswahlen in Ostdeutschland warnen mehrere führende CDU-Politiker ihre Partei vor einer Zusammenarbeit mit der AfD. Der Vorsitzende des Arbeitnehmerflügels der Partei Rathke sagte der Frankfurter Allgemeinen Sonntagszeitung, in dem Moment, in dem die CDU der AfD die Hand reiche, sei sie kaputt. Auch der Hamburger CDU-Vorsitzende Thering und Nordrhein-Westfalens Innenminister Reul zeigten sich alarmiert. Laut Umfragen liegt die AfD sowohl in Mecklenburg-Vorpommern als auch in Sachsen-Anhalt deutlich in Führung. In Mecklenburg-Vorpommern wird Ministerpräsidentin Schwesig an der Spitze der SPD in den Wahlkampf ziehen. Ihr Ziel sei es, die Sozialdemokraten wieder zur stärksten Kraft zu machen, so die 52-Jährige. Im nordirischen Belfast haben tausende Menschen gegen Rassismus protestiert. Die Demonstranten trugen Plakate mit Aufschriften wie Hass ist die einzige Bedrohung für unsere Straßen. Sie reagierten damit auf die ausländerfeindlichen Proteste in den vergangenen Tagen, bei denen es zu gewalttätigen Ausschreitungen gekommen war. Auslöser war die Veröffentlichung des Videos eines brutalen Messerangriffs, für den ein sudanesischer Migrant verantwortlich gemacht wurde. Mit dem kleinen Fahrplanwechsel am morgigen Sonntag endet eines der größten Bahnprojekte der vergangenen Monate, die Generalsanierung der Strecke Hamburg-Berlin. 10 Monate lang war die Verbindung gesperrt. Ab morgen fahren die Fernzüge zwischen Hamburg und Berlin wieder im Halbstundentakt. Die Regionalzüge verkehren auf den üblichen Linien. Und das waren die Nachrichten. Das Wetter in Deutschland. In der Nacht ist es im Nordosten bewölkt. Es gibt gebietsweise Schauer oder Gewitter. Im Südwesten bleibt es trocken. Werte gehen zurück auf 15 bis 7 Grad. Morgen dann ist es oft bewölkt, dazu etwas Sonne und zeitweise Schauer. Im Süden bleibt es heiter bis wolkig und häufig trocken und das bei 16 bis 27 Grad. Am Montag ist es leicht wechselhaft und windig. Im Süden und Südwesten ist es freundlicher und 16 bis 26 Grad. Und am Dienstag dann heiter bis wolkig. Von Westen her kommen Schauer bei 19 bis 29 Grad. Es ist 23.03 Uhr.
3: Guten Abend auf die Straßen. Die A1 Bremen-Osnabrück ist zwischen Kloppenburg und Vechta wegen einer Baustelle bis Montag früh in beiden Richtungen gesperrt. Die A3 Nürnberg-Passau ist zwischen dem Kreuz Deggendorf und Hengersberg wegen Bauarbeiten bis Montag 2 Uhr in beiden Richtungen gesperrt. Die A4 Olpe nach Köln ist zwischen Reishof-Berg-Neustadt und Gummersbach bis morgen 17 Uhr gesperrt. A5 Karlsruhe Richtung Basel zwischen dem Dreieck Weil am Rhein und dem Grenzübergang Weil am Rhein-Basel 1 Kilometer Lkw-Stau. Die A7 Flensburg-Hannover ist zwischen Hamburg-Stellingen und Heimfeld bis Montag 5 Uhr in beiden Richtungen dicht. Und das gilt auch für die A8 Karlsruhe nach Stuttgart zwischen Pforzheim West und Nord. Die A43 Recklinghausen-Wuppertal ist zwischen Bochum-Riemke und dem Kreuz Bochum in beiden Richtungen bis Montag früh gesperrt. Und das gilt auch für die A44 Essen Richtung Düsseldorf zwischen dem Kreuz Düsseldorf-Nord und Flughafen. Die A61 Ludwigshafen Richtung Hockenheim ist zwischen dem Kreuz Speyer und dem Dreieck Hockenheim bis morgen 5 Uhr gesperrt. Die A81 Stuttgart-Singen ist zwischen Sindelfingen-Ost und Böblingen-Hulb wegen einer Baustelle in beiden Richtungen bis Montag 5 Uhr gesperrt. Die A94 Richtung München ist zwischen Feldkirchen-Ost und München-Riem wegen Bauarbeiten bis morgen früh gesperrt. Die A480 Reiskirchen-Gießen ist zwischen dem Reiskirchener Dreieck und Wettenberg bis Montag früh gesperrt. Und das gilt auch für die A553 Bliesheim-Brühl zwischen Brühl-Ost und Nord in beiden Richtungen. Gute Fahrt!
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3: In dieser Nacht von MDR Thüringen mit Klaus Schröder-Gau. Einen schönen Abend.

Aus dem wunderbaren Zeichentrickfilm Watership Down, der Titel Bright Eyes, geschrieben übrigens von Mike Bett. Und das ist ein Komponist, der nicht nur wunderschöne Lieder geschrieben hat, sondern auch Erkennungsmelodien für das Fernsehen. Von ihm stammte die letzte Musik von Wetten, dass. Ich bin gespannt, ob sie denn zum Jahresende, wenn die Kaulitz-Brüder dann die Bühne betreten, wieder zum Einsatz kommt. Und damit herzlich willkommen zur ARD-Hitnacht von Samstag auf Sonntag, die ja auch mal wieder ein bisschen Fußball-WM geprägt ist. Gerade eben ging das Abendspiel Katar gegen Schweiz zu Ende und in der letzten Sekunde quasi, in der Nachspielzeit, mussten die Schweizer dann den Ausgleich kassieren. Da sah der Schnapper der Schweizer auch nicht allzu gut aus. Der Gregor Kobel von Borussia Dortmund, ja, da schlitterte der Ball links an ihm vorbei in den Kasten. Und gleich geht's ja munter weiter. Da werden die Samba-Fußballer aus Brasilien ins Geschehen eingreifen. Um Mitternacht unserer Zeit geht's los gegen Marokko. Wir halten sie da sporadisch auf dem Laufenden. Jetzt gleich Ed Sheeran mit Lego House, zuvor der Klassiker von Cockrobin, The Promise You Made.

Mr. Ed Sheeran. Heute war der Tag der Nähmaschine und der Welttag des öffentlichen Strickens. Zwei Dinge, mit denen ich ganz persönlich auf Kriegsfuß stehe. Also ich kann weder nähen noch stricken und ich habe da ganz dunkle Erinnerungen noch damals in der Grundschule. Und das ist schon ziemlich lange her. Da gab es auch ein Fach, das hieß Handarbeit. Ich bin kläglich gescheitert. Da passt mir ein anderer Welttag heute viel besser in den Kram, nämlich der Welttag des Gins ist heute. Ja, ein sehr feines Getränk. Und wenn man sich noch an die Königin Mutter von England erinnert, die hat sich ja auch gerne mal einen eingeschenkt, einen Gin. Und ich glaube, es hat ihr auch nicht geschadet. Sie wurde immerhin 101. Die ARD-Hitnacht, jetzt gleich mit Cat Stevens. Morning has broken. Und zuvor hüpfen wir mit den Pointer Sisters.

0: Am Dienstag wieder 76, der alte Jatzer Klaus Lage. Steig nicht aus. Und damit hallo auf die Straßen. Die A1 Bremen-Osnabrück ist zwischen Kloppenburg und Vechta wegen einer Baustelle bis Montag früh in beiden Richtungen gesperrt. Die A3 Nürnberg-Passau ist zwischen dem Kreuz Deggendorf und Hengersberg wegen Bauarbeiten bis Montag 2 Uhr in beiden Richtungen dicht. Die A4 Olpe nach Köln ist zwischen Reichshof, Bergneustadt und Gummersbach wegen einer Baustelle bis morgen 17 Uhr gesperrt. A5 Karlsruhe Richtung Basel zwischen dem Dreieck Weil am Rhein und dem Grenzübergang Weil am Rhein-Basel 1 Kilometer Lkw-Stau. Die A7 Flensburg-Hannover ist zwischen Hamburg-Stellingen und Heimfeld bis Montag 5 Uhr in beiden Richtungen gesperrt. Die A8 Karlsruhe nach Stuttgart ist zwischen Pforzheim West und Nord bis Montag ebenfalls 5 Uhr gesperrt. Dann die A43 Recklinghausen-Wuppertal ist zwischen Bochum-Riemke und dem Kreuz Bochum in beiden Richtungen ebenfalls bis Montag früh gesperrt. Und das gilt auch für die 44 Essen-Düsseldorf zwischen dem Kreuz Düsseldorf-Nord und Flughafen. Die A61 Ludwigshafen Richtung Hockenheim ist zwischen dem Kreuz Speyer und dem Dreieck Hockenheim bis morgen 5 Uhr gesperrt. Die A81 Stuttgart-Singen ist zwischen Sindelfingen-Ost und Böblingen-Hulb in beiden Richtungen bis Montag 5 Uhr gesperrt. Und das gilt auch für die 94 Passau-München zwischen Feldkirchen-Ost und München-Riem. Und für die A480 Reiskirchen-Gießen zwischen dem Reiskirchener Dreieck und Wettenberg. Und auch für die A553 Bliesheim-Brühl zwischen Brühl-Ost und Nord. Da wo es geht, eine angenehme Fahrt.
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0: Mit Klaus Schräder-Grau. Hallöchen.

0: Rainbow in der ARD-Hitnacht.
1: Jetzt gleich Musik von Tears for Fears. Ja, die beiden, die da noch unterwegs sind, Kurt und Roland, gehen gelegentlich mal auf Tour. Zuletzt war das vor 3-4 Jahren der Fall. Und was da passiert ist, das haben sie in einem Live-Album und auch in einer Live-DVD festgehalten. Und das Werk hieß The Tipping Point Tour. Und das können Sie sich gerne auch anschauen. Gibt's einen Film drüber. Und beide Akteure werden in diesem Jahr 65 Jahre alt. Kurt in wenigen Tagen am 24. Juni und Roland dann im August. Und gelegentlich treffen sich die beiden, um Musik zu machen und

Ja, der Song kommt doch gar nicht mal so ungelegen. In 8 Minuten beginnt der neue Tag, da beginnt der Sonntag, der 14. Juni. Céline Dion, a new day has come. Ja, und in der kommenden Stunde, da schauen wir genauer in den neuen Tag, denn da schauen wir auch auf unsere prominente Geburtstagsliste. Und da hat ja der Paradiesvogel der 80er Geburtstag, Boy George von Culture Club, wird 65 und im Laufe der Nacht werden wir ihm noch ganz ausführlich zum Geburtstag gratulieren. Ja, fußballtechnisch geht's ja auch dann weiter um Mitternacht. Da halten wir Sie auch auf dem Laufenden im Rahmen der Fußball-Weltmeisterschaft. Und jetzt She's Like the Wind. Patrick Swayze und danach noch Garland Jeffries. Hail, hail, rock and roll.

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1: Um 0 Uhr mit Ronald Lessig. Zwischen den USA und dem Iran soll ein unterschriftsreifes Abkommen vorliegen. Unklarheit herrscht darüber, wann es unterzeichnet wird. Vermittler Pakistan sagt in Kürze und US-Präsident Trump kündigte es für heute an. Das hat der Iran aber ausgeschlossen. Aus der Nachrichtenredaktion Martin Seiler.
2: Die Vereinbarung sieht Berichten zufolge vor, dass der Iran die Straße von Hormus öffnet und die USA im Gegenzug die Blockade iranischer Häfen aufheben und Sanktionen aussetzen. Zudem soll innerhalb von 60 Tagen die Frage des iranischen Atomprogramms geklärt werden. Ungewiss ist weiter, wie beide Seiten diesbezüglich zusammenfinden wollen. Trump kündigte an, das angereicherte iranische Uran zu zerstören. Zum passenden Zeitpunkt, wenn alles ruhig ist, so der US-Präsident. Zugleich drohte er Teheran wieder mit ernsthaften Konsequenzen, sollte der ausgehandelte Plan nicht vollständig umgesetzt werden.
1: Das russisch kontrollierte Atomkraftwerk Saporischschja in der Ukraine ist wieder am Netz. Das teilte die internationale Atomenergiebehörde mit. Zuvor war der Strom infolge eines Angriffs zum 19. Mal seit Kriegsbeginn ausgefallen. 3 Tage lang wurde das AKW per Notstrom betrieben, während der Strom bei einer lokalen Feuerpause wiederhergestellt wurde. Im nordirischen Belfast haben tausende Menschen gegen Rassismus protestiert. Die Demonstranten trugen Plakate mit Aufschriften wie »Hass ist die einzige Bedrohung für unsere Straßen«. Sie reagierten damit auf die ausländerfeindlichen Proteste in den vergangenen Tagen, bei denen es zu gewalttätigen Ausschreitungen gekommen war. Auslöser war das Video eines brutalen Messerangriffs, für den ein Sudanese verantwortlich gemacht wurde. Bei der Fußball-Weltmeisterschaft ist die Schweiz mit der Enttäuschung ins Turnier gestartet. Die Mannschaft kam in der Partie gegen Katar nicht über ein 1:1 hinaus. Aus dem ARD-WM-Team Jakob Rüger.
3: Für die Kataris, die den Ausgleich in der Nachspielzeit erzielten, ist es der erste Punktgewinn bei einer Weltmeisterschaft. Die deutsche Fußballnationalmannschaft ist in ihrem ersten WM-Spielort Houston gelandet. Dort wird Bundestrainer Julian Nagelsmann gegen 1.45 Uhr unserer Zeit mit Mittelfeldspieler Alexander Pavlovic zur Pressekonferenz erwartet. Österreich plant über die WM hinaus mit Nationaltrainer Ralf Rangnick. Der Verband gab heute die Vertragsverlängerung bis zur Europameisterschaft 2028 bekannt.
1: Das waren die Nachrichten. Das Wetter in Deutschland. Im Nordosten bewölkt, gebietsweise Schauer oder Gewitter, im Südwesten trocken bei 15 bis 7 Grad. Tagsüber oft bewölkt mit etwas Sonne, zeitweise Schauer, im Süden heiter bis wolkig und trocken, 16 bis 27 Grad. Am Montag leicht wechselhaft und windig, im Süden und Südwesten freundlicher, bei 16 bis 26 Grad und am Dienstag heiter bis wolkig bis 29 Grad. Es ist 0:03 Uhr.
4: Hallo unterwegs. Die A1 Bremen-Osnabrück ist zwischen Kloppenburg und Vechta wegen einer Baustelle bis Montag früh in beiden Richtungen gesperrt. Die A3 Nürnberg-Passau ist zwischen dem Kreuz Deggendorf und Hengersberg wegen Bauarbeiten bis Montag 2 Uhr in beiden Richtungen dicht. Die A4 Olpe nach Köln ist zwischen Reishof, Bergneustadt und Gummersbach wegen einer Baustelle bis 17 Uhr gesperrt. Dann haben wir die A5 Karlsruhe Richtung Basel zwischen dem Dreieck Weil am Rhein und dem Grenzübergang Weil am Rhein-Basel hier 1 Kilometer Lkw-Stau. Die A7 Flensburg-Hannover ist zwischen Hamburg-Stellingen und Heimfeld bis Montag 5 Uhr in beiden Richtungen dicht. Die A8 Karlsruhe Richtung Stuttgart ist zwischen Pforzheim West und Nord bis Montag 5 Uhr gesperrt. Und das gilt auch für die A43 Recklinghausen-Wuppertal zwischen Bochum-Riemke und dem Kreuz Bochum in beiden Richtungen. Und das gilt auch für die 44 Essen nach Düsseldorf zwischen dem Kreuz Düsseldorf-Nord und Flughafen. Die A61 Ludwigshafen Richtung Hockenheim ist zwischen dem Kreuz Speyer und dem Dreieck Hockenheim noch bis 5 Uhr gesperrt. Die A81 Stuttgart-Singen ist zwischen Sindelfingen-Ost und Böblingen-Hulb bis Montag 5 Uhr in beiden Richtungen gesperrt. Die A94 Passau-München ist zwischen Feldkirchen-Ost und München-Riem noch bis heute früh in beiden Richtungen gesperrt. Die A480 Reiskirchen-Gießen ist zwischen dem Reiskirchener Dreieck und Wettenberg bis Montag 5 Uhr in beiden Richtungen gesperrt. Und das gilt auch für die A553 Bliesheim-Brühl zwischen Brühl-Ost und Nord. Da wo es geht, eine gute Fahrt. Kommen Sie gut durch.
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4: mit Klaus Schredderau. Schönen Sonntag.

0: Das war ein Skandal damals. Madonna, Like a Virgin. Ja, und jetzt geht's um Lieder. Ja, jetzt werden Sie sagen, Mensch, was redet der Schredder Rauder wieder für ein Blödsinn? Die ganze Nacht besteht aus Liedern. Ja, aber jetzt geht's um ganz bestimmte Lieder. Und zwar um die, die Adel Tawil in seinem Leben geprägt haben.
1: Ich wollte halt auf der einen Seite einfach den Soundtrack meines Lebens machen. Das sind alles Lieder, die ich mit bestimmten Situationen verbinde. Purple Rain, da habe ich das erste Mal Blues getanzt mit einem wunderschönen Mädel. Und das war so, unglaublich, mitten in der Pubertät. Und Rage Against the Machine, Nirvana, das waren Songs, die habe ich mit meiner Schulband damals nachgespielt und so. Also jedes Lied hat eine ganz, ganz starke Bedeutung. Und die wollte ich halt zusammenpacken, das habe ich dann gemacht. Und dann aber auch noch gleichzeitig eine Geschichte erzählen. Also so ein bisschen chronologisch, wie mein Leben so verlaufen ist und wie ich dann irgendwann so mit 16, 17 dastand und dachte, Mann, wann werde ich denn berühmt sein? Ja, wann wird's mir denn passieren? Und da ging nichts und ich war ein Loser und das hat alles nicht funktioniert. Und dann kam Kurt Cobain und sagte, ich soll kommen, wie ich bin. Bleib einfach, wie du bist, Adel. Dann klappte das auch mit The Boys, Ich und ich, und jetzt singe ich meine Lieder.

Seine Choreografien auf der Bühne war kapriziös und kurios gleichzeitig. Joe Cocker. Ja, die Fußball-WM ist in vollem Gange, auch in dieser Nacht. Brasilien gegen Marokko, und da ist gerade ein Treffer gefallen, und zwar für Marokko. Wer hätte das für möglich gehalten, weil die Brasilianer haben die bis eben ausgetanzt mit allem Komfort und zurück. Und ein Spieler der Brasilianer hätte fast den Führungstreffer auf dem Kopf gehabt. Ja, aber er hat leider den Ball nicht so ganz getroffen. Somit ging das Leder eben nicht rein. Und jetzt 0:1 für Marokko in der 20. Spielminute. Jetzt habe ich noch Fleetwood Mac für Sie. Den Hit aus dem Album Tango in the Night, Tell Me Sweet Little Lies. Und dann schauen wir mal wieder auf die Baustellenliste in dieser Nacht in unserem Verkehrsservice.

0: Kurz vor halb eins haben wir's. Damit hallo unterwegs. Die A1 Bremen-Osnabrück ist zwischen Kloppenburg und Vechta wegen einer Baustelle bis Montag früh in beiden Richtungen gesperrt. Die A3 Nürnberg-Passau ist zwischen dem Kreuz Deggendorf und Hengersberg bis Montag 2 Uhr ebenfalls in beiden Richtungen gesperrt. Die A4 Olpe Richtung Köln ist zwischen Reishof, Bergneustadt und Gummersbach bis 17 Uhr gesperrt. A5 Karlsruhe Richtung Basel zwischen dem Dreieck Weil am Rhein und dem Grenzübergang Weil am Rhein-Basel 1 Kilometer LKW-Stau. Die A7 Flensburg-Hamburg ist zwischen Hamburg-Stellingen und Heimfeld bis Montag 5 Uhr in beiden Richtungen gesperrt. Die A8 Karlsruhe Richtung Stuttgart ist zwischen Pforzheim-West und Nord ebenfalls bis Montag 5 Uhr gesperrt. Und das gilt auch für die A43 Recklinghausen-Wuppertal zwischen Bochum-Riemke und dem Kreuz Bochum in beiden Richtungen. Die A44 Essen Richtung Düsseldorf ist ebenfalls gesperrt bis Montag früh und zwar zwischen dem Kreuz Düsseldorf-Nord und Flughafen. Die 61 Ludwigshafen nach Hockenheim ist gesperrt zwischen dem Kreuz Speyer und dem Dreieck Hockenheim noch bis 5 Uhr. Die 81 Stuttgart-Singen ist zwischen Sindel, Fingen-Ost und Böblingen-Hulb in beiden Richtungen bis Montag 5 Uhr gesperrt. Und das gilt auch für die 94. Nee, Quatsch, das gilt nur bis heute früh bei der 94 Passau München. Zwischen Feldkirchen Ost und München Riemsperrung wegen Bauarbeiten in beiden Richtungen bis heute früh, nicht bis morgen. Die A480 Reiskirchen Gießen ist zwischen dem Reiskirchener Dreieck und Wettenberg in beiden Richtungen gesperrt. Hier bis Montag 5 Uhr. Und das gilt auch für die A553 Bliesheim Brühl zwischen Brühl Ost und Nord. Auch hier in beiden Richtungen. Gute Fahrt!
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0: Mit Klaus Schräder-Gau. Hallo.

Wichtige Warnmeldung für die Autofahrer. Vorsicht bitte. Auf der B27, B33 Schaffhausen-Villingen-Schwenningen zwischen Donaueschingen und Bad Dürheim kommt Ihnen ein Falschfahrer entgegen. Bitte äußerst rechts fahren, nicht überholen. Auf der B27, B33 Schaffhausen-Villingen-Schwenningen zwischen Donaueschingen und Bad Dürheim ist ein Falschfahrer unterwegs. Vorsicht in beiden Richtungen.

0: offenbar Fußballer haben ausgeglichen. Also ein recht sehenswerter Treffer von Vinicius Junior. Brasilien gegen Marokko jetzt 1:1. Und heute ist Sonntag, der 14. Juni. Wir schauen auf die prominente Geburtstagsliste von damals. Und da finden wir ganz oben einen Herrn, der recht flinke Finger hat, sag ich mal. Der chinesische Pianist Lang Lang wird heute 44. Er ist ja mit einer Deutschen verheiratet. Und die beiden haben auch schon Nachwuchs bekommen. Seine Frau, die Pianistin Gina Alice Redlinger. Sie leben gemeinsam in Peking und in New York. Dann ein Mann, der, ja, ich sag mal, einen sehr, sehr guten Kochlöffel zu Hause hat, denn er kocht ganz ausgezeichnet. Der Fernsehkoch und Gastronom Björn Freitag aus dem Ruhrpott, genauer gesagt aus Dorsten, habe ich ihn mal getroffen in seinem Restaurant. Ein sehr sympathischer Zeitgenosse, er wird heute 53. Unser Tennis-Ass Steffi Graf feiert heute ihren 57. Geburtstag. Dann die italienische Singer-Songwriterin und Rocksängerin Gianna Nannini wird heute 72. Ja, und ein Mann, ja, da kann man sagen, er haut täglich einen raus, den Trump des Tages, Onkel Donald, der US-Präsident, der amtierende, wird heute Runde 80. Und dann ein Mann, den man in den 80ern den Paradiesvogel der Musikbranche genannt hat, Boy George. Er wird heute 65 und ihm gratulieren wir jetzt mal ganz ausführlich. Do you really want to
1: hurt me? 1982. Do You Really Want to Hurt Me bedeutet den Durchbruch für Culture Club und Frontmann Boy George. Als ihm dieser Song kurz vor seinem 60. Geburtstag bei einem Interview vorgespielt wird, sagt er:
2: Das ist interessant, dass Sie Do You Really Want to Hurt Me gespielt haben, denn das hat eine ganz andere Aussage. Ich bin das Beste seit geschnitten Brot. Ich bin heute viel selbstsicherer als mit 18 oder 19. Da war ich viel unsicherer.
1: Boy George, der mit bürgerlichem Namen George Allen O'Dowd heißt, wächst als Sohn irisch-katholischer Eltern in London auf. Schon als Jugendlicher experimentiert George mit Schminke und klaut dafür auch Schminkutensilien in Geschäften. Er hat ein Faible für Musik und Mode, bewundert die Glamrock-Pioniere Mark Bolan und David Bowie und fängt an, deren Stil zu kopieren. Mit 15 fliegt er von der Schule, wohl auch wegen der Klamotten.

0: sein drastisches Make-up, seine wilden, mitunter betont weiblichen Hairstylings, sein androgyner Kleidungsstil. All das wird zu seinem Markenzeichen. Boy George steigt mit seinem extravaganten Erscheinungsbild in den 1980er Jahren zum Pop-Idol auf. Nach der vorübergehenden Auflösung von Culture Club 1986 startet Boy George eine Solokarriere. Er ist aber auch als DJ enorm erfolgreich, nachdem ihn Ministry of Sound, einer der weltweit berühmtesten Nachtclubs, angeheuert hat. Es folgt die Compilation-Reihe The Annual, die mit Gold und Platin ausgezeichnet wird.
1: You know, I feel like I'm really lucky to do what I do. You know, I really do. And I think finally now I'm like, wow, this is so great.
0: Ich habe wirklich Glück, das tun zu können, was ich tue. Und jetzt, endlich, denke ich, wow, das ist wirklich großartig, erzählt Boy George. 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

Weiterer Falschfahrer, Vorsicht bitte, auf der A3 Nürnberg-Passau zwischen Kirchroth und Metten ist ein Falschfahrer unterwegs, äußerst rechts fahren, nicht überholen. Falschfahrer auf der A3 Nürnberg-Passau zwischen Kirchroth und Metten.

Nach wie vor aufpassen bitte. Auf der A3 Nürnberg-Passau zwischen Kirchroth und Metten kommt Ihnen ein Falschfahrer entgegen. Äußerst rechts fahren, nicht überholen. Falschfahrer auf der A3 Nürnberg-Passau zwischen Kirchroth und Metten. Und hier ist die Entwarnung für die B27, B33 Schaffhausen-Villingen-Schwenningen. Kein Falschfahrer mehr zwischen Donaueschingen und Bad Dürheim. Und damit haben wir es 10 Minuten vor 1 bis zu den Nachrichten. Jetzt noch die Beatles, Raymond und Roxette.

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1: Um 1 Uhr mit Ronald Lessig. Zwischen den USA und dem Iran soll ein unterschriftsreifes Abkommen vorliegen. Unklarheit herrscht darüber, wann es unterzeichnet wird. Vermittler Pakistan sagt in Kürze und US-Präsident Trump kündigte es für heute an. Das hat der Iran aber ausgeschlossen. Aus der Nachrichtenredaktion Martin Seiler.
2: Die Vereinbarung sieht Berichten zufolge vor, dass der Iran die Straße von Hormus öffnet und die USA im Gegenzug die Blockade iranischer Häfen aufheben und Sanktionen aussetzen. Zudem soll innerhalb von 60 Tagen die Frage des iranischen Atomprogramms geklärt werden. Ungewiss ist weiter, wie beide Seiten diesbezüglich zusammenfinden wollen. Trump kündigte an, das angereicherte iranische Uran zu zerstören, zum passenden Zeitpunkt, wenn alles ruhig ist, so der US-Präsident. Zugleich drohte er Teheran wieder mit ernsthaften Konsequenzen, sollte der ausgehandelte Plan nicht vollständig umgesetzt werden.
1: Der ukrainische Präsident Selenskyj will in Kürze auf mehreren Gipfeltreffen Gespräche führen. Für Anfang kommender Woche plant er, in Frankreich am G7-Gipfel teilzunehmen. Dort trifft er auch auf US-Präsident Trump. Eine bilaterale Zusammenkunft ist allerdings nicht vorgesehen. Selenskyj hofft auf mehr Unterstützung, insbesondere bei der Flugabwehr und weitreichenden Waffen. Am Donnerstag will Selenskyj beim EU-Gipfel zu Gast sein, im Juli dann beim NATO-Gipfel in der Türkei. Im nordirischen Belfast haben tausende Menschen gegen Rassismus protestiert. Sie reagierten damit auf die ausländerfeindlichen Proteste in den vergangenen Tagen, bei denen es zu gewalttätigen Ausschreitungen gekommen war. Auslöser war das Video eines brutalen Messerangriffs, für den ein Sudanese verantwortlich gemacht wird. Bei der Fußball-Weltmeisterschaft ist die Schweiz mit einer Enttäuschung ins Turnier gestartet. Die Mannschaft kam in der Partie gegen Katar nicht über ein 1:1 hinaus. Aus dem ARD-WM-Team Jakob Brüger.
3: Für die Kataris, die den Ausgleich in der Nachspielzeit erzielten, ist es der erste Punktgewinn bei einer Weltmeisterschaft. Die deutsche Fußballnationalmannschaft ist in ihrem ersten WM-Spielort Houston gelandet. Dort wird Bundestrainer Julian Nagelsmann gegen 1.45 Uhr unserer Zeit mit Mittelfeldspieler Alexander Pavlovic zur Pressekonferenz erwartet. Österreich plant über die WM hinaus mit Nationaltrainer Ralf Rangnick. Der Verband gab heute die Vertragsverlängerung bis zur Europameisterschaft 2028 bekannt.
1: Das waren die Nachrichten. Das Wetter in Deutschland. Im Nordosten bewölkt, gebietsweise Schauer oder Gewitter, im Südwesten trocken bei 15 bis 7 Grad. Tagsüber bewölkt mit etwas Sonne, zeitweise Schauer. Im Süden heiter oder wolkig und trocken bei 16 bis 27 Grad. Am Montag leicht wechselhaft und windig, im Süden und Südwesten freundlicher bei 16 bis 26 Grad. Es ist 1.03 Uhr.
4: Und damit hallo auf die Straßen. Erst einmal die Entwarnung für die A3 Nürnberg-Passau. Kein Falschfahrer mehr zwischen Kirchroth und Metten. Dann geht's weiter. Die A1 Bremen-Osnabrück ist zwischen Kloppenburg und Vechta wegen einer Baustelle bis Montag früh in beiden Richtungen gesperrt. Die A3 Nürnberg-Passau ist zwischen dem Kreuz Deggendorf und Hengersberg bis Montag 2 Uhr in beiden Richtungen dicht. Die A4 Olpe nach Köln ist zwischen Reishof, Bergneustadt und Gummersbach wegen einer Baustelle noch bis 17 Uhr gesperrt. Dann haben wir die A5 Karlsruhe nach Basel zwischen dem Dreieck Weil am Rhein und dem Grenzübergang Weil am Rhein-Basel 1 Kilometer Lkw-Stau. Die A7 Flensburg-Hannover ist zwischen Hamburg-Stellingen und Heimfeld bis Montag 5 Uhr in beiden Richtungen gesperrt. Dann die A8 Karlsruhe nach Stuttgart, Sperrung zwischen Pforzheim West und Nord wegen Bauarbeiten bis Montag 5 Uhr. Die A43 Recklinghausen-Wuppertal ist zwischen Bochum-Riemke und dem Kreuz Bochum in beiden Richtungen bis Montag früh gesperrt. Und das gilt auch für die A44 Essen nach Düsseldorf zwischen dem Kreuz Düsseldorf-Nord und Flughafen. Die A61 Ludwigshafen Richtung Hockenheim ist zwischen dem Kreuz Speyer und dem Dreieck Hockenheim bis 5 Uhr gesperrt. Die A81 Stuttgart-Singen ist zwischen Sindelfingen-Ost und Böblingen-Hulb in beiden Richtungen bis Montag 5 Uhr gesperrt. Die A94 Passau-München ist zwischen Feldkirchen-Ost und München-Riem bis heute früh in beiden Richtungen gesperrt. Die A480 Reiskirchen-Gießen ist zwischen dem Reiskirchener Dreieck und Wettenberg bis Montag 5 Uhr in beiden Richtungen gesperrt. Und das gilt auch für die A553 Bliesheim-Brühl zwischen Brühl-Ost und Nord. Da wo es geht, eine gute Fahrt!
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5: Mit Klaus Schredderau. Schönen Sonntag.

0: Mythos 500 Miles. Viertel nach eins haben wir's. Ja, und als ich noch ein Stepp war und man hat mich gefragt, sag mal, was willst du denn mal beruflich machen? Da habe ich damals immer schon gesagt, ich will zum Radio. Ja, und das lag an den vier fröhlichen Wellen von Radio Luxemburg, die ich früher immer gehört habe. Lockere Moderationen waren dabei, tolle Musik und die Moderatoren selber, das waren ganz tolle Persönlichkeiten. Da waren ja bekannte Stimmen wie Frank Elzner, Jochen Pützenbacher, Achim Graul, mein lieber Freund und Kollege, der mir jetzt vielleicht zuhört. Liebe Grüße mal nach Luxemburg ins Ländle. Und auch Dieter Thomas Heck hat ja dort seine Karriere begonnen in den 60er Jahren als Radiomoderator. Und auch Viktor Worms, da hat er seine Karriere gestartet. Später wurde er Moderator, zweiter Moderator der ZDF-Hitparade und Unterhaltungschef des ZDF. Heute ist er mein Coach. Bin ich auch sehr dankbar für und er lebt heute in München. Wie sieht das denn so bei Ihnen aus? Was wollten Sie denn so als Kind werden?
1: Also als Kind wollte ich entweder Pilot werden oder irgendwas, wo ich Autos fahren kann. Ich glaube, ich wollte einfach irgendwas, was Spaß macht. Ich bin jetzt Sachbearbeiter. Ich habe mich da auch einfach treiben lassen.
2: Als Kind vorgestellt, ich wollte immer Lehrerin werden. Ich bin es nicht geworden. Ich arbeite jetzt in der Justiz. Es war mir nicht möglich, aus politischen Gründen.
3: Ich wollte schon immer Sportjournalist werden, weil ich es ganz cool fand, Fußball zu schauen im Stadion, Fußball zu sehen und dann damit mein Geld zu verdienen. Und das ist dann auch später so eingetreten. Ja. Berichte über Fußballspiele, ich war zur Weltmeisterschaft als Reporter.
4: Astronautin, weil ich immer schon mal die Erde vom Welt aussehen möchte. Ich bin Verkäuferin im Supermarkt.

0: Der Hit von Starship, Nothing's Gonna Stop Us Now. Die eine Hitnacht jetzt gleich mit Heinz-Rudolf Kunze. Und der Mann ist ja unermüdlich in Sachen Musik. Er hat Tausende von Texte geschrieben und er hat immer noch Tausende in der Schublade, die er auch noch gerne vertonen möchte. Ob er dazu noch kommt, wer weiß, vereinzelt wird das sicherlich noch passieren. Er hat ja noch einige Jahre hoffentlich gesund vor der Brust. Und eine Band hat ihn allerdings in seiner Kindheit geprägt. Und das heißt im Umkehrschluss, diese Gruppe zählt nach wie vor zu seiner Lieblingsband.
1: Ja, daran hat sich nichts geändert, die Who. Es ist die Band, die mich am vollständigsten erreicht. Also deren Musik so viel in sich vereinigt, was mir an Musik wichtig ist, dass es bei mir voll auf die 12 trifft. Und es mag sicher eine Rolle spielen, dass das erste Konzert meines Lebens diese Band war, als ich noch fast ein Kind war. Es hat sich an meiner Lieblings-LP seit 1971 nichts mehr geändert.

0: Kurz nach 2 haben wir's und hier ist der Verkehrsservice in der ARD-Hitnacht. Die A1 Bremen-Osnabrück ist zwischen Kloppenburg und Vechta wegen einer Baustelle bis Montag früh in beiden Richtungen gesperrt. Die A3 Nürnberg-Passau ist zwischen dem Kreuz Deggendorf und Hengersberg bis Montag 2 Uhr in beiden Richtungen dicht. Die A4 Olpe nach Köln ist zwischen Reishof, Bergneustadt und Gummersbach heute noch bis 17 Uhr gesperrt. A5 Karlsruhe Richtung Basel zwischen Dreieck Weil am Rhein und dem Grenzübergang Weil am Rhein-Basel 1 Kilometer Lkw-Stau. Die A7 Flensburg-Hannover ist zwischen Hamburg-Stellingen und Heimfeld bis Montag 5 Uhr in beiden Richtungen gesperrt. Die A8 Karlsruhe Richtung Stuttgart ist zwischen Pforzheim West und Nord wegen Bauarbeiten bis Montag 5 Uhr gesperrt. Dann die 43 Recklinghausen-Wuppertal ist gesperrt zwischen Bochum-Riemke und dem Kreuz Bochum in beiden Richtungen bis Montag früh. Und das gilt auch für die A44 Essen Richtung Düsseldorf zwischen dem Kreuz Düsseldorf Nord und Flughafen. Die A61 Ludwigshafen Richtung Hockenheim ist zwischen dem Kreuz Speyer und dem Dreieck Hockenheim bis 5 Uhr gesperrt. Die A81 Stuttgart-Singen ist zwischen Sindelfingen-Ost und Böblingen-Hulb bis Montag 5 Uhr in beiden Richtungen gesperrt. Die A94 Passau-München ist zwischen Feldkirchen-Ost und München-Riem wegen Bauarbeiten bis heute früh in beiden Richtungen gesperrt. Die A480 Reiskirchen-Gießen ist zwischen dem Reiskirchener Dreieck und Wettenberg bis Montag 5 Uhr in beiden Richtungen gesperrt. Und das gilt auch für die A553 Bliesheim-Brühl zwischen Brühl-Ost und Nord in beiden Richtungen. Gute Fahrt!
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0: Ich bin Klaus Schredderau, wünsche Ihnen einen schönen Sonntag und das hier ist der Klassiker von Donna Lewis. I love you always, forever.

Mr. Jason Donovan. Ja, den Mann sollte man tatsächlich nicht unterschätzen. In den 80ern war das einer der erfolgreichsten Künstler weltweit. Er war ja Schauspieler und dann kam Stock Aitken Waterman auf ihn zu und die produzierten einen Hit nach dem anderen. Und die waren besonders in Australien, in seiner Heimat erfolgreich, in England, in Irland, auch bei uns hier in Deutschland. Und mehrere Nummer-1-Hits hat er gelandet. Und als er dann mit dem Singen aufgehört hat, war er Schauspieler, hat Hauptrollen in Musicals gespielt und hat auch privat sein Glück gefunden. Vor 18 Jahren hat er eine Musical-Kollegin geheiratet. Die beiden haben 2 Kinder, Jason Donovan. Die ARD-Hitnacht am frühen Sonntag, jetzt mit Hot Chocolate, So You Win Again.

0: 8 Minuten vor 2 haben wir's.
1: Ja, und wir schauen mal kurz auf die Fußball-Weltmeisterschaft. Brasilien gegen Marokko. Ja, und der amtierende Afrikameister macht's den Südamerikanern wirklich nicht einfach. Ein sehr temporeiches Spiel, muss man sagen. Also die flitzen da alle wie wild gewordene Handfeger über den Rasen. Großartig. 1:1 steht es da in der 87. Spielminute. Und nach dem jetzigen Spielstand, ja, für jede Mannschaft nur ein Pünktchen in der Tabelle. Das wäre den Brasilianern sicherlich zu wenig. Aber ein paar Minütchen gibt's ja noch. Ich denke mal, in der kommenden Stunde haben wir dann auch das Endergebnis. Bis zu den Nachrichten noch der Klassiker von Gary Rafferty und jetzt Tony Charles.

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1: Um 2 Uhr mit Ronald Lessig. Die USA und der Iran haben sich nach pakistanischen Angaben auf eine Absichtserklärung für ein Friedensabkommen geeinigt. Ein endgültiger, von allen Seiten abgestimmter Text solle zeitnah unterschrieben werden, so Pakistans Premier Sharif. US-Präsident Trump spricht sogar vom heutigen Tag. Aus der Nachrichtenredaktion Tabea Tschöpe.
2: Das schloss die iranische Führung aber aus. Ein Termin werde eher in der kommenden Woche stattfinden, teilte das Außenministerium in Teheran mit. Immerhin, eine Annäherung bestreitet niemand mehr. Und auch zum Inhalt der Absichtserklärung sind erste Details bekannt. Der Iran soll die Straße von Hormuz öffnen und die USA würden im Gegenzug die Blockade iranischer Häfen aufheben und Sanktionen aussetzen. Festgehalten werde auch, dass innerhalb von 60 Tagen die Streitfrage Atomprogramm verhandelt wird.
1: Der ukrainische Präsident Zelensky will in Kürze auf mehreren Gipfeltreffen Gespräche führen. Für Anfang kommender Woche plant er, in Frankreich am G7-Gipfel teilzunehmen. Dort trifft er auch auf US-Präsident Trump. Eine bilaterale Zusammenkunft ist allerdings nicht vorgesehen. Zelensky hofft auf mehr Unterstützung, insbesondere bei der Flugabwehr und weitreichenden Waffen. Am Donnerstag will Zelensky beim EU-Gipfel zu Gast sein, im Juli dann beim NATO-Gipfel in der Türkei. Ein Polizist ist bei einer Auseinandersetzung zwischen 2 Personengruppen im niedersächsischen Göttingen angeschossen worden. Der Beamte werde im Krankenhaus behandelt, teilte die Polizei mit. Die Hintergründe der Tat am Abend und der Auseinandersetzung sind noch unklar. Ein Polizeisprecher beschrieb die Lage als dynamisch. Eine Person sei nach den Schüssen auf offener Straße im Bereich Wehender Tor vom Tatort geflohen. Die Polizei sucht demnach mit einem Großaufgebot nach dem Täter. Der Tatort wurde weiträumig abgesperrt. Die Polizei rät Bürgern, das geflohen. Die Polizei sucht demnach mit einem Großaufgebot nach dem Täter.
3: Die A3 Nürnberg-Passau ist zwischen dem Kreuz Deggendorf und Hengersberg bis Montag 2 Uhr in beiden Richtungen dicht. Die A4 Olpe nach Köln ist zwischen Reichshof, Bergneustadt und Gummersbach bis 17 Uhr gesperrt. Dann haben wir die A5 Karlsruhe nach Basel zwischen dem Dreieck Weil am Rhein und dem Grenzübergang Weil am Rhein-Basel 1 Kilometer Lkw-Stau. Die A7 Flensburg-Hannover ist zwischen Hamburg-Stellingen und Heimfeld bis Montag 5 Uhr in beiden Richtungen gesperrt. Die A8 Karlsruhe nach Stuttgart ist zwischen Pforzheim West und Nord bis Montag 5 Uhr gesperrt. Die A43 Recklinghausen-Wuppertal ist zwischen Bochum-Riemke und dem Kreuz Bochum in beiden Richtungen bis Montag früh gesperrt. Und das gilt auch für die 44 Essen nach Düsseldorf zwischen dem Kreuz Düsseldorf-Nord und Flughafen. Die A61 Ludwigshafen Richtung Hockenheim ist zwischen dem Kreuz Speyer und dem Dreieck Hockenheim bis 5 Uhr gesperrt. Die A81 Stuttgart-Singen ist zwischen Sindelfingen-Ost und Böblingen-Hulb in beiden Richtungen bis Montag 5 Uhr gesperrt. Und dann haben wir die A94 Passau-München, ist gesperrt zwischen Feldkirchen-Ost und München-Riem bis heute früh in beiden Richtungen. Die A480 Reiskirchen-Gießen ist zwischen dem Reiskirchener Dreieck und Wettenberg bis Montag 5 Uhr in beiden Richtungen gesperrt. Und das gilt auch für die A553 Bliesheim-Brühl zwischen Brühl-Ost und Nord in beiden Richtungen. Dann haben wir's. Gute Fahrt.
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3: Mit Klaus Schrädergrau, ich grüße Sie. Ja, und das Spielchen der Fußball-WM, gerade Brasilien gegen Marokko, läuft immer noch. 10 Minuten Nachspielzeit sind